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4: Das hier ist das Morgenmagazin, nicht nur bei Radio Korax, sondern auch bei den freien Radios im Sendeverbund. Radio Blau in Leipzig beteiligt sich, Coloradio in Dresden, ganz Sachsen, das Rundfunkkombinat, Radio Swupfurt in Frankfurt-Oder überträgt auch dieses Morgenmagazin, sowie Radio Unerhört in Marburg und die freien Radios Berlin-Brandenburg und auch das Freie Radio Stuttgart. An diese ganzen Radios und natürlich an die ZuhörerInnen dahinter, als auch an die Städte, sage ich einen wunderschönen guten Morgen. Wir haben den 1. Juli 2026, also der 7. Monat schon. Wir befinden uns quasi in der zweiten Jahreshälfte. Shocking. Mein Name ist Clay, bürgerlich Clara Hoffmann. Ich begrüße alle Zuhörenden und leite auch euch alle da draußen durch diese 3 Stunden am Morgen. Und die erste Stunde wird auch etwas Radio Korax-lastig, weil Radio Korax ist das Funkhaus, aus dem heute das Morgenmagazin gesendet wird. Und Radio Korax hat am 1. Juli auch Geburtstag. Heute haben wir das Jahr 2026. Damit feiert Radio Korax 26 Jahre Sendegeschichte. Jedenfalls im offiziellen Lizenzrahmen. Und die ersten offiziellen Sendeminuten, in die werden wir gleich auch noch hineinhören. Dann werden wir den Geburtstag weitertragen, indem wir auch ein Shoutout nach Leipzig senden zu Radio Blau, weil Radio Blau in Leipzig und Radio Korax in Halle verbindet eine gemeinsame Radiogeschichte, mehr dazu dann gleich. Und die Themenstunde Korax wird abschließen mit einem Ausblick auf die Zukunft beziehungsweise ja, auf September, die anstehenden Landtagswahlen in Sachsen-Anhalt. Da droht es, dass die AfD eben eine Mehrheit erringt und dass die AfD Radio Korax nicht wohlgesonnen ist, dass es nichts Neues, was eventuell neu sein kann, ist, dass die AfD dann in der Machtposition stehen könnte, eben den Geldhahn für Korax zuzudrehen, so jedenfalls die Verlautäußerung im AfD-Wahlprogramm für Sachsen-Anhalt und wie sich Radio Korax eben dieser Gefahr und dieser Bedrohung einer finanziellen Kürzung aufstellt, das hören wir dann zum Abschluss der ersten Stunde um 8:15. Ja, jeweils um zur vollen Stunde, also um 7:15 und um 7:45 gebe ich auch einen kleinen Nachrichtenüberblick. Die zweite Stunde schließt dann an mit Veranstaltungstipps und Termine und wir machen einen weiteren Rückblick, diesmal nicht auf ein freies Radio, sondern auf eine Bewegung und zwar die Bewegung des gegen die Wehrpflicht, also Schulstreik gegen Wehrpflicht. Ein halbes Jahr ist nun da schon Aktivismus von SchülerInnen eingeflossen und ja, wie sich das anfühlt, was erwirkt wurde, welche Forderungen vielleicht jetzt auch in der breiteren Öffentlichkeit diskutiert werden und welche nicht, das hören wir dann um 8:30. Um 9 folgt mittwochs an dieser Stelle ein Sendeplatz, nämlich ein Sendefenster von Ein Platz der Republik. Das ist eine ein Radioprojekt aus dem Hause Korax, wo eben verschiedene Redaktionsteams raus in das sachsen-anhaltinische Hinterland fahren und mit Menschen und vor allem Initiativen und zivilgesellschaftlichen Akteuren in Begegnung kommen und zu fragen, was sind denn gerade für euch Themen so vor der Landtagswahl und wie geht ihr vielleicht auch mit einer AfD-Mehrheit nach September um? Genau. Und den Abschluss dieses Magazins macht dann auch eine noch weitere Beschäftigung mit der AfD. Diesmal geht es um die Bundes-AfD. Und zwar hat da die Gesellschaft Freiheitsrechte nun kürzlich ein Gutachten veröffentlicht, was erneut verfassungswidriges Handeln von Seiten der Bundes-AfD aufzeigt. Und wie das vielleicht auch Grundlage bieten könnte für ein erneutes Verfahren, AfD-Parteiverbotsverfahren. Dazu hatten wir gestern Abend ein Gespräch geführt mit dem Direktor der Gesellschaft für Freiheitsrechte, Dr. Marcel Lewandowski, weil hier in Halle eben auch eine Podiumsdiskussion veranstaltet wurde. Genau. Das soweit. 7.05 Uhr. Wir schließen gleich an mit den Nachrichtenmeldungen des Tages. Doch bis dahin gibt es noch ein musikalisches Interlude bzw. eine musikalische Eröffnung mit Ants Decisions. Das Intro.

Und damit kommen wir zu den Nachrichten für Mittwoch, den 1. Juli 2026. Ja, der 1. Juli markiert auch bundesweite Neuregelung. Die gelten nämlich ab heute. Ab heute wird unter anderem das Bürgergeld zur Grundsicherung. Damit werden vor allem höhere Hürden für erwerbsfähige Langzeitarbeitslose eingeführt. Zudem wird auch die Höhe der Wohnkosten stärker begrenzt. Wie im alten Hartz-IV-System habe die Vermittlung von Arbeit wieder Vorrang vor einer Ausbildung oder Qualifizierung von Arbeitslosen, so der Deutschlandfunk. Damit erwarte die Bundesregierung von der Reform Kosteneinsparungen und sie wolle alle, die arbeiten können, auch dazu bringen, zu arbeiten. Außerdem endet heute in der Nacht oder endete bereits heute in der Nacht auf den 1. Juli der Tankrabatt. Preise für Benzin und Diesel dürften dadurch heute spürbar steigen. Das heißt konkret, dass ab nun wieder für Kraftstoffe die alte und höheren Steuer gelte. Neben diesen Punkten gibt es noch weitere Änderungen, die ab heute eben gelten, die dann auch beim Pressedienst der Bundesregierung nachzulesen sind. Die Ozeane waren im Juni so aufgeheizt wie noch nie in dieser Jahreszeit. Davon berichtet der Deutschlandfunk. Dieser beruft sich auf Meldungen von EU-Beobachtungsprogramme für Klimawandel und Meeresumweltüberwachung in Bonn. Demnach sei die globale Durchschnittstemperatur der Wasseroberflächen am 21. Juni mit 20,86 Grad noch über den Höchstwerten von den 3 Jahren zuvor gewesen. Für den EU-Klimadienst Copernicus war dieser Hitzerekord an den Oberflächen der Weltmeere zu erwarten. Seinen, aber auch anderen Prognosen zufolge werde die Hitze Auswirkungen auf Wetterverläufe und Klima weltweit sowie auf Ökosysteme der Meere haben. Erneuerbare Energien hätten im ersten Halbjahr knapp 60% des Stromverbrauchs in Deutschland gedeckt. Auch das meldete heute Morgen der Deutschlandfunk. Hochrechnungen des Zentrums für Sonnenenergie und Wasserstoffforschung Baden-Württemberg und des Bundesverbands der Energie- und Wasserwirtschaft belegen diesen rekordhohen Prozentsatz. Darauf jedenfalls bezieht sich die dpa. Der Anstieg sei vor allem auf die höhere Stromerzeugung aus Windenergie auf See zurückzuführen, heißt es beim Deutschlandfunk. Dazu kommt, dass das erste Halbjahr 2025 im Vergleich zu diesem Jahr windarm war. Anfang der Woche wurden 3 BetreiberInnen queerer Clubs in Russland zu Gefängnisstrafen verurteilt. Davon berichtet die Taz. Das ist der erste Rechtsspruch, der im Rahmen der Einstufung durch das oberste Gericht Russlands geschah, welches im November 2023 die sogenannte internationale LGBTQI-Plus-Bewegung als extremistisch erklärte. Geltung bekommt die Einstufung im Paragraph 282.2 des russischen Strafgesetzbuches, also die Bildung einer kriminellen Vereinigung. Die 3 betroffenen ClubbetreiberInnen sitzen zum Teil nun in Gewahrsam und einer lebt im Exil. Alle 3 plädieren auf ihre Unschuldigkeit und wollen Berufung einlegen. Es geht weiter mit queerfeindlichen Meldungen. Der US-Supreme Court habe nun den Ausschluss von Transathletinnen für Athletinnen für rechtsmäßig erklärt. Davon berichtet queer.de. Am gestrigen Dienstag entschied das oberste Gericht der USA weitreichende Verbote für Transfrauen und Mädchen im Schulsport. Fortan wird die Teilnahme an Sportteams in Schulen und Universitäten an das bei der Geburt zugewiesene Geschlecht geknüpft. Die RichterInnen hätten mit dieser Bestätigung die Argumente abgewiesen, dass solche Ausschlüsse gegen den Gleichheitsgrundsatz auf Englisch oder auf Amerikanisch Equal Protection Clause der US-Verfassung oder gegen den Title IX, ein Bundesgesetz gegen geschlechtsspezifische Diskriminierung im Bildungswesen, verstoßen. So queer.de. Die Mehrheitsmeinung sei vor allem von dem von Donald Trump ernannten Richter Brett Kavanaugh verfasst worden.
Gina E. schweige im Antifa-Ost-Prozess, sodass das Oberlandesgericht Dresden nun für sie Beugehaft anordnet. Das meldet der MDR. Die linksradikale Lina E. hat nun im Antifa-Ost-Prozess vor dem Oberlandesgericht Dresden geschwiegen, denn sie wurde in den Zeugenstand gehoben, um gegen ihren ehemaligen Verlobten und weitere Mittäter auszusagen. Nach Gerichtsangaben sei deshalb eine sechsmonatige Beugehaft gegen Lina E. angeordnet worden. Zudem müsse sie ein Ordnungsgeld von 750 € zahlen und die Verfahrenskosten tragen. Dem MDR zufolge sei Lina E. bereits festgenommen worden und in Haftanstalt gebracht. Der Anwalt von ihr will nun Beschwerde gegen die Entscheidung einreichen und will darin das Ermittlungsverfahren der Generalstaatsanwaltschaft als Begründung Dresden gegen seine Mandantin anführen. Da darin bereits Beugehaft wegen der Verweigerung einer Aussage verhängt worden sei, beantrage er die vorläufige Aussetzung des Vollzugs. Der MDR bestätigt, dass das Gericht darüber außerhalb der Verhandlungen im aktuellen Prozess noch entscheiden wolle.

Unverkennbar, das Great Britain Quartett, The Beatles, obla di, obla da. Und genauso, ja, dolle oder lustig geht's auch weiter. Mit einem ganz besonderen Ständchen.

0: Genau, am 1. Juli 2000, also heute auf den Tag genau vor 26 Jahren, startete Radio Korax in Halle mit seinen ersten legalen Sendeminuten. Und das gilt es eben heute, 26 Jahre später, ein bisschen on air zu feiern. Ein kleiner Strauß zum Geburtstag, verbunden mit der Frage, wie sich das damals eigentlich anhörte, als Korax auf Sendung gegangen ist, das nun.
1: 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Hier ist Radio Korax auf 95,9 in Halle und ihr hört eine Geburtsstunde eines neuen Radiosenders in Halle. Von euch, für euch und mit euch. Am Mikrofon begrüßen euch Andrea
2: und Thomas.
1: Wir werden euch durch die erste Stunde geleiten. Was ihr da erfahren werdet, sind einige Sachen über Radio Korax und ein bisschen mehr. Und jetzt gibt's erstmal Musik.

0: Ja, 1. Juli 2000. Kurz vor 12 Uhr, es rauscht, haben wir gehört. Wenige Sekunden später verkündet eine eher zaghafte und vor allem sehr aufgeregte junge Stimme, dass man gerade eine Geburtsstunde erleben würde eines neuen Senders. Live zu empfangen hier im Raum Halle. Frequenz, die gleiche wie jetzt. Das waren die ersten, vielleicht auch etwas holprigen, legalen Gehversuche von Korax. In der Sendung selbst gewann dann auch das Rauschen wieder Oberhand. Einige Sekunden zumindest. Haben sich vermutlich für die Machenden damals wie eine Ewigkeit angefühlt, dann übersteuerte Musik reingehauen aus Seattle, Pearl Jam, Indie-Rock, große Nummer in jenen Jahren. Und es gibt dann noch in der ersten Sendestunde die ein oder andere technische Schwierigkeit, auch inhaltlich alles ein bisschen wackelig. Die Idee, Telefonanrufe über den Sender auszustrahlen, scheitert mehrfach, mal am fehlenden Verständnis dafür, die Technik zu bedienen, mal aber auch an noch etwas grundsätzlicheren Problemen.
1: Jetzt bricht gleich das Kabel auseinander.
2: Ja, Radio Korax auf 95,9 MHz UKW in Halle, das neue freie Lokalradio für Halle. Falls ihr jetzt irgendwelche Leute aus dem Bett geklingelt habt, dann liegt das daran, dass wir unsere eigene Telefonnummer noch nicht kennen. Das ist die 4700744.
0: Ja, wenn ich gerade Schaltung ins Studio misslinge am 1. Juli 2000, dann läuft viel Musik. Indie-Rock. Iggy Pop, kürzlich in Halle zu Gast. Zum Beispiel Chumbawamba, New Model Army. Das waren so Bands, die rauf und runter liefen. Oder es gab mal eine Aneinanderreihung von Sendererkennungen, Jingles, könnte man auch sagen. Blieb übrigens nicht unkommentiert von Thomas Kupfer in der ersten Stunde.
2: 95,9, Korax. Ja, wir wissen es ja nun. Sehr schön, 95,9 Radio Korax in Halle. Wir haben einige Rückmeldungen, dass es ein paar Pandem-Sender gibt. Keine Sorge, wir sind nicht wie vor 2 Jahren schon mal nur für 48 Stunden auf Sendung. Und wir zusammen mit euch, unseren Hörerinnen und Hörern, werden das in die Reihe kriegen.
0: Pannen werden übrigens ausführlich thematisiert. Das sind Dinge, die wir heute bei Radio-Workshops eher nicht beibringen.
3: 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Ja, unsere Pannen sind doch ganz einfach so zu erklären, dass unser Moderator einfach noch fehlt. Und wir sind eigentlich nicht die Moderatoren. Aber das ist ja auch egal. Das ist ja freies Radio.
0: Aber Humor gibt's auch hin und wieder.
2: Es ist unglaublich, wenn ihr hier wärt. Hier werden gleichzeitig noch Möbel herumgetragen. Das Studio ist erst vorgestern eingerichtet worden. Die Geräte sind alle noch nicht richtig angeschlossen, jedenfalls einige nicht. Trotz alledem gehen wir heute auf Sendung und der Vorteil ist, wir senden weiter. Diese Drohung müssen wir euch schon rüberschicken.
4: Dass also die holprigen ersten Schritte in den Äther von Radio Korax vor genau 26 Jahren, nämlich am 1. Juli 2000, durfte eben das freie Radio Halles das erste Mal legal auf der Frequenz 95,9 on air gehen. Und dass Radio Korax eben 2000 sendefähig war, verdanken die HallenserInnen auch ihren Leipziger KollegInnen von Radio Blau. Da gibt's nämlich eine gemeinsame Sendegeschichte und eine Geschichte voller Kooperationen und sich gegenseitig unterstützen und helfen. Und mehr dazu werden wir gleich noch im nächsten Beitrag hören. Doch zuvor gibt's noch ein bisschen Musik von einem anderen Jubiläum. Also Herbert Grönemeyer ist für viele vielleicht eine bekannte große Nummer, der Jung aus Bochum. Und der ist auch schon seit über 20 Jahren aktiv. Nicht ganz so lang wie Radio Korax. Stimmt eigentlich. Er ist schon länger aktiv, aber was vor allem noch nicht so lange wie Radio Korax existiert, ist das Album Mensch, was ihm ja quasi den Durchbruch und den Weg bereitet hat zu einer deutschen Pop-Ikone. Und Mensch hat eben 24 Jahre Geburtstag, das wird genauso wie 26 Jahre Radio Korax gar nicht so dolle gefeiert, aber das 20-jährige Jubiläum dieses Albums von Herbert Grönemeyer wurde eben im Jahr 2022 gefeiert und zwar unter anderem auch damit, dass es Neuauflagen dieser Single Mensch ja, veröffentlicht wurden. Also, dass eben KünstlerInnen, Artists, die im selben Label wie Herbert Grönemeyer sind, sich einfach diesem Idol angenommen haben und den Song Mensch nochmal neu interpretiert haben. Und ein Trio, das das eben 2022 gemacht hat, ist, ich würde sagen, die beste deutsche Female-Hip-Hop-Besetzung, nämlich ACT, Balbina und Ebbo mit, ja, diesem doch echt breakigen, nicht Remix, eher eine Neuauflage mit Samples von Mensch. Das ist, es ist okay, Mensch.

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2: Die Zusammenarbeit zwischen mehreren freien Radios ist heutzutage eine Selbstverständlichkeit. Dazu haben wir auch den Bundesverband Freier Radios, wo 35 freie Radios eben Mitglied sind. Doch wie so oft historisch geschahen Kooperationen und eine derartige Zusammenarbeit eben vor allem aus einer Not heraus. Das Senden für namentlich zweier Radios, nämlich Radio Blau und Radio Korax, wurde erst Ende der 1990er Jahre überhaupt möglich. Anfangs sogar erst für Leipzig, nämlich für Radio Blau, und dann für Korax in Halle, sodass sich die Hallenser Sendungsmachende von Korax eben mit den LeipzigerInnen von Radio Blau vernetzten, um einmal im Monat für eine halbe Stunde eine sogenannte Kassettensendung zu machen. Radio aus Halle in Leipzig klingt erstmal skurril, und das war's auch, aber mit einer Erfolgsgarantie. Nun feiern Radio Blau über 30 Jahre Sendegeschichte und Radio Korax wird heute auf den Tag genau 26 Jahre alt. Wir würdigen ihrer gemeinsamen Geschichten und möchten an diejenigen erinnern und denjenigen danken, die damals alles fürs Radio gaben, um Radios für alle aufzubauen.
3: Hallo, NDR Doof. Ich höre Radio Schlupfdipumpf jeden Tag, den ganzen Tag.
4: Hey Mann, Probleme mit dem Sender? Bastel dir ein.
2: Das waren Ausschnitte aus einer der ersten Sendungen von den Radiomachenden im Verein Radio Korax. Diese Sendung lief vor 30 Jahren, doch nicht bei Radio Korax, das gab es nämlich damals noch nicht, sondern in Leipzig, bei Radio Blau. Dort haben die Radiomachenden von Korax ihre ersten Flügelschläge in den Äther machen dürfen und mit den LeipzigerInnen gemeinsame Radiogeschichte geschrieben. In den Ausschnitten der Sendung aus dem Jahr 1995 versteckt sich satirisch der damalige Anspruch von den freien Radiomachenden, keinen Dudelfunk betreiben, wie die öffentlich-rechtlichen Rundfunkanstalten es tun, und lieber selbst in die Hand nehmen, einen eigenen Sender aufbauen. Dass dies überhaupt ging, war der Liberalisierung vom Rundfunk in den 1980ern zu verdanken. Historiker Alex Körner schreibt eine Dissertation, die sich mit den Entstehungsgeschichten von freien Radios auseinandersetzt und erklärt, wie es zur Rundfunkliberalisierung kam.
5: 10 Jahre vorher, Mitte der 80er, Rundfunk heißt noch Monopol, öffentlich-rechtliches Monopol, das fällt aber. Es gibt privat-kommerzielle Sender mit zwei Hintergründen. Der eine Hintergrund war technisch, also früher hieß es immer, es gibt gar nicht so viele Frequenzen, deswegen ist das Monopol gerechtfertigt.

0: sich zu einem vom teilweise Staat in Nordrhein-Westfalen zum Beispiel von der Landesregierung betriebenen Sender anmelden kann und je nachdem, wann er sich gemeldet hat, kann er senden. Die Grünen waren eher nahe der freien Radio-Idee. Also von unten, eine soziale Bewegung nutzt einen Sender.
1: Alex Körner skizziert weiter, wie sich mit der Liberalisierung des Rundfunks kleinere Radioinitiativen in Deutschland formierten und wie sich die freien Radios in Ostdeutschland untereinander vernetzten.
0: Es gab ab 1990 in vielen Städten der noch existierenden DDR und dann späteren, nicht mehr DDR, solche Radioinitiativen, freie Radioinitiativen. Die haben sich dann irgendwann auch selbst gefunden und haben den Frost gegründet. Frost, Freie Radios Ostdeutschland, Freie Radios Ost quasi. Und da gab es Vernetzungstreffen. Also so ganz klassisch, man kommt zusammen, trifft sich in der Stadt und dann erzählen alle mal, wie das in ihrer Stadt ist mit dem Versuch, Radio zu machen.
1: Leipzig und Halle seien da etwas hintendran gewesen, so Alex Körner. In Berlin, Dresden, Chemnitz und Erfurt habe es bereits einige solcher Radioinitiativen zuvor gegeben. Den Impuls, in Halle eine Radioinitiative zu gründen, hatte ein anarchistischer Kongress in Westdeutschland ausgelöst. Genauer gesagt in Frankfurt am Main. Dorthin war Olaf Kranz gereist, um sich mit den tausenden MitstreiterInnen über Gesellschaftsmodelle, Theorien und vieles mehr auszutauschen.
0: Und im Zuge dieses Kongresses lernt er Leute kennen, die freies Radio machen in der BRD, was damals teilweise schon möglich war, im legalen Rahmen. Und diese Person kommt zurück nach Halle, wir nennen sie Olaf Kranz, und versucht Mitstreiter zu gewinnen in diversen politischen Initiativen, die es in Halle gab, zum Beispiel im Umfeld der VL, der Vereinigten Linken, die dann später auch namensgebend war für ein soziokulturelles Zentrum, was es ja jetzt noch gibt, das VL. Und die sagen aber alle, boah, ist doch voll unrealistisch, wie willst denn du jetzt hier Radio? Das ist nicht mehr 1990, wo man einfach machen kann. Jetzt gibt es hier Gesetze und das sieht nicht so aus, als wäre das einfach. Also sehr verhaltene Reaktion. Und dieser Olaf Kranz sucht sich dann Leute im Umfeld der Uni, im Umfeld vom Amateurfunk und teilweise aus der Umweltbewegung und sagt dann jetzt, lasst uns doch mal einen Verein gründen.
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0: gab es eine Vereinsgründung, da braucht es eine Satzung für. In Halle hat man sich's einfach gemacht, man hat einfach die übernommen, die in Erfurt schon ausgearbeitet war, von der dortigen Initiative. Und Technik hat man sich aus Erfurt oder aus Dresden geborgt für Workshops, die damals zum Beispiel mit der Heinrich-Böll-Stiftung oft zusammen organisiert wurden.
1: In Halle gründete sich also eine Radioinitiative, die vor allem Workshops organisierten, wie das hier der ehemalige Korax-Moderator Dietmar on Air bewirbt.
2: Und Korax bietet Ferienwerkstätten und Seminare an. In den Herbstferien ist bei uns jeden Tag was los. Und für die reifere Jugend findet vom 13. bis 15. Oktober ein Bürgerradioseminar statt. Interessenten melden sich bitte in der Uhlandstraße 12 im interkulturellen Bürgerhaus.
1: Auch Radio Blau verstand sich vornehmlich als Kompetenzvermittlerin und war für ihre Angebote in der Medienbildung bekannt. Der Historiker Alex Körner.
0: Ich glaube, dass die Struktur des Radios in Leipzig schon früher geprägt war von sowas wie Medienvermittlung, Gedanken von Ausbildung, Kinder, Jugendliche an sowas wie Medien ranführen. Das war hier in Halle nicht so groß. Ich weiß auch, dass andere Radios, zum Beispiel die in Dresden, das Leipziger Radio immer so ein bisschen spöttisch auch, naja, die sind ja die mit dem Bürgerradio. Die sind ja gar nicht so cool wie wir. Die Mangel, die senden ja gar nicht illegal von der bunten Republik Neustadt, vom großen Fest in Dresden-Neustadt.
1: Radio Blau sendete nicht illegal. Das brauchte Radio Blau auch ab dem Jahr 1995 nicht.

0: nicht mehr. Da bekam es dann 4 Stunden Sendezeit in der Woche, nämlich jeden Sonntag von 16 bis 20 Uhr. Und auch für die hallischen FreundInnen entstanden dadurch eben neue Möglichkeiten.
1: Und dadurch, dass die Leipziger mit als erste in Sachsen ihre 4 Stunden Sendefrequenz bekommen haben, haben die Hallenser gesagt, ich weiß, 4 Stunden in der Woche ist jetzt nicht viel, aber könnten wir auch mal senden? Und so war der Deal, schickt einmal im Monat eine Kassette rüber.
0: Damit war die Rabensendung geboren.
2: Sendung Rabenradio wird vom Korax e.V. produziert, der Initiative für freie Radios.

0: Bei den vorproduzierten Rahmensendungen sind natürlich auch ein paar Fehler untergekommen, wie in dem gerade gehörten Beispiel. Inhaltlich drehte sich die Sendung vornehmlich um Themen, die auch heute noch für Radio Korax typisch sind. Alex Körner fasst es zusammen.
1: Viele Initiativen, viel Studentisches. Also du hast wirklich ganz oft, auch der Rektor wird interviewt, wie verhält er sich zu den Kürzungen oder zu diverse Leute werden abgesägt, weil sie schon 2 Jahre in der DDR gedacht haben und das vielleicht auch schon gelehrt haben und dann unter Marxismusverdacht gerieten. Ganz viel Umwelt.
2: 5 Wochen lang standen die Pumpen des Bad Dürrenberger Gradierwerks still. Die Trockenheit beschleunigte den Verfall des 850 Meter langen Bauwerks im Zentrum der alten Kurstadt. Der Rabenreporter fuhr selbst nach Bad Dürrenberg und hielt sein Mikrofon ganz dicht an das Gradierwerk.
1: Es gab Leute, die sich eher so künstlerisch betätigt haben, früh schon Hörspiele versucht haben, produziert haben. Dann lief da eben auch mal ein Stück, eine Vertonung von Kafka. Oder es gab ein alternatives Kunstfestival und da wurden Aufnahmen gemacht.
2: Im Saal des interkulturellen Bürgerhauses bereitet die Projektgruppe Sinnesart ein Labyrinth vor, das die Besucher des Hauses später einmal erkunden sollen.
1: Ich glaube, das hat so halb gut funktioniert, weil Radio Blau kannst du trotzdem nicht in Halle empfangen. Das heißt, wenn ich jetzt hier einen Studierendenstreik in Halle oder Proteste gegen BAföG-Erhöhung in Halle ein Interview mache, dann hört das ja trotzdem keiner in Halle, zumindest nicht in den 90er Jahren. Also das ist eine Zeit vor Internet und solchen Dingen. Das heißt, es war so halb lukrativ. Man musste sagen, hey, ihr müsst nur nach Leipzig fahren und dann hört ihr. Ging, glaube ich, so halb gut. Aber es war für eine relativ lange Zeit zumindest die Option, mit einem Produkt, mit einer Sendung am Ende was herzustellen. Und das war schon mal lukrativer, als nur zu sagen, naja, machen jetzt hier Workshops und die Idee ist total gut, aber hören ist noch nicht drin.
0: Radio Blau nahm die Raben aus Halle in ihrer Sendezeit auf, auch wenn sie mit ihren Inhalten nicht ganz zum Leipziger Publikum passen oder passten. Denn die Inhalte von Korax waren eng mit den zivilgesellschaftlichen AkteurInnen in Halle verwoben, was auch damit verbunden war, dass Korax Teil des interkulturellen Bürgerhauses war und dort seine Räume hatte. Ein Moderationsteam aus der Rabensendung vom Oktober 1995 beschreibt dieses Haus.
2: Das interkulturelle Bürgerhaus in der Halleschen Uhlandstraße 12 wurde am 2. Februar 1995 eröffnet. Es ist als offenes Haus für die Bürgerhalle konzipiert, in dem sich Nationalitäten und Generationen näher kommen können.
3: Im Erdgeschoss des Hauses befindet sich die Informations- und Begegnungsstelle zur interkulturellen Erziehung von Kindern und Jugendlichen. Hier werden Projektangebote erarbeitet, die sich mit dem Themenkreis Jahreszeitenfeste und Feste der Völker beschäftigen. Dazu gibt es Veranstaltungen im Haus, aber auch in Schulen und Freizeiteinrichtungen. Die Präsenzbibliothek sammelt völkerkundliche Literatur zum Thema Feste der Völker.
2: Träger des Hauses ist der Verein zur Förderung multikultureller Arbeit und Begegnung in Sachsen-Anhalt. Darüber hinaus bietet das Haus anderen Vereinen und Initiativen Raum für ihre Aktivitäten. Da ist der Kindermutter-Vaterladen, kurz Kimofala genannt, der generationsübergreifend neue Formen des familiären Zusammenlebens erproben will. Thematische Spielnachmittage, Tanztheater, Puppenspiel und Kinderturnen finden hier statt.
3: Die Projektgruppe Sinnesart lädt Kinder zum Papiergestalten ein und veranstaltet Begegnungen im Dunkeln, bei denen es um Raumerfahrung und Sinneswahrnehmung geht. Auch die BUND-Jugend, der Jugendverband Die Bunten, die Landesarbeitsgemeinschaft Jazz, ein bosnischer Nähzirkel, eine Mal- und Zeichenschule, eine Klangwerkstatt und nicht zuletzt das Bürgerradio Korax arbeiten im Haus.
0: Der Historiker Alex Körner schärft das Profil der Radioinitiative Korax und betont in Halle.
1: Ist der Impuls früh oder ist der Impuls gewesen, wir versuchen Initiativen das Wort zu geben und das war ein politisch schon relativ übersichtlicher Rahmen. Also es ging oft gegen Autobahnausbau, was heute auch noch ein aktuelles Thema ist. Die Autobahn ist immer noch nicht gebaut worden. Umweltschutz, das Wort von damals. Antifa-Aktivitäten, also die lokale Kameradschaft macht was und dann gibt es Leute, die hier das nicht so gut finden. Und dann Kunst und Kultur. Und dann kommt noch das Feld, das würde ich mal als universitären Rahmen nennen, dass es gleichzeitig hier eine Medienkommunikationswissenschaft gab, oder auch noch gibt, Aber damals gab die Interesse dran, hatte er aber aus so einem kostengünstige Praktika, können die Studis Medienpraxis lernen. Und die das aber in dem Radio gesehen haben und nicht wie zum Beispiel in Leipzig das über ein eigenes Uniradio machen wollten.
0: Und noch eine Entwicklung befeuerte die Attraktivität, Radio zu machen. Körner?
1: Und es ist eine Zeit, wo es ein ziemlich großes Sterben all dieser Blätter gab, die 1989, 90 entstanden sind. Also dass allein in Halle ein Dutzend von Infoblättern, Zeitungen, Zeitschriften, Magazinen, und die sterben alle weg, weil sie sich nicht finanzieren können. Und da war die Hoffnung, das Radio könnte ja auch zum Beispiel geringere Druckkosten, gibt keine Druckkosten, gibt Sendekosten, Sendeleitungskosten und sowas. Aber rein theoretisch könnte das ja einfacher funktionieren. Man muss halt nur im Mikro reden und irgendjemand muss irgendwie senden. Aber die Zugangsbarrieren, so die Hoffnung, sind vielleicht geringer, als dass sich Personen hinter eine Schreibmaschine, hinter einen Laptop später, 1993 noch kein Laptop, aber hinter eine Schreibmaschine setzen und Dinge schreiben.

Die Medienlandschaft in Sachsen-Anhalt wird immer ärmer und eintöniger. Das Zeitungssterben geht weiter. Nach dem Express werden nun auch das Hallische Tageblatt, die Wernigeröder Zeitung und das Stadtmagazin Lust eingestellt. Die Radiostationen dudeln den ganzen Tag Spartenmusik und Werbung. Zwischendurch versuchen sie ihren Hörern einfältige Sprüche beizubringen. Doch es gibt einen Lichtblick. Die Landesregierung hat am 1. September 1995 einen Gesetzentwurf im Sachsen-Anhaltinischen Landtag eingebracht, der die Förderung nicht kommerzieller Lokalradios vorsieht. Wenn alles gut geht, könnte damit auch unser Verein gefördert werden. Der Korax e.V., Initiative für freie Radios. Korax ist der lateinische Name des Raben, der mit krächzender Stimme die Wahrheit sagt. Und Korax ist ein gemeinnütziger Verein, der in der Hallischen Uhlandstraße 12 ein Tonstudio einrichtet und bereits Sendungen produziert. Eine davon hören Sie gerade. Rabenradio, das monatliche Magazin aus Halle.

0: Dietmar, der Radiomachende von Radio Korax in den 90er Jahren, sprach eben davon, dass ein Gesetzesentwurf in den Landtag Sachsen-Anhalts eingebracht wurde bezüglich der Finanzierung von nicht kommerziellen Lokalradios. Der Historiker Alex Körner bezeichnet dieses als absolutes Novum, gerade im Vergleich zu Sachsen, wo die Landesmedienanstalt nicht gerade der Duzfreund der freien Radios gewesen wäre in den 90ern. Dieses politische Wohlwollen der Regierung Sachsen-Anhalts gegenüber der Radioinitiative Korax war das Ergebnis von einer vorausgegangenen Lobbyarbeit, angefangen mit dem ersten großen Live-Sende-Event in Halle, einem Straßenfest im Paulusviertel. Alex Körner beschreibt das als Bruch von 1998.
1: Weil dann gibt es zum ersten Mal in Halle die Möglichkeit, 48 Stunden im Zuge eines Festes, Paulusfest, also im Paulusviertel gibt es ein Fest, wo alle zusammenkommen, zum ersten Mal live zu senden. Und das hat schon, glaube ich, also ich war nicht dabei, das muss man dazu sagen, aber für einen Schub gesorgt. Und der noch größere Schub kam dann, als klar wurde, okay, es gibt eine Lizenz in Aussicht. Das war aber dann erst 99, 2000. Und dazwischen liegt ja eine Zeit zwischen 1993 und 1999. 1995 ging Radio Blau auf Sendung. Und ich würde sagen, zwischen 95 und 97 war das für Korax die einzige Möglichkeit, also so diese Exilsendung zu machen. In dem Moment, wo dann Veranstaltungsradio möglich ist oder wo auch am Horizont aufscheint, oh, vielleicht gibt es hier eine Frequenz und 24 Stunden kann man senden, oh, man muss das alles selbst machen, war der Schwung auf einmal ganz anderer. Da war dieses kleine Sendefenster von 30 Minuten pro Monat, dann benötigt man das gar nicht mehr. Sondern ging es auf einmal ganz andere Dinge. Wie organisiert man so ein Radio? Wo kriegt man Technik her? Wer ist dafür zuständig? Wie nennt man das Ganze? Es gab noch lange Namensdiskussionen. Oder braucht er trotzdem Geld für Telefonkosten? Damals noch viel höher als heute. Irgendwo muss es herkommen. Und das hieß dann vor allem, ein Großteil der Arbeit ist, glaube ich, auch Lobbyarbeit gewesen. Also so völlig uncharmant. Paragraphen lernen und Leute von Dingen überzeugen, wo man weiß, dass die Leute, mit denen man redet, gar keine große Ahnung und Interesse an Medienpolitik haben. Und ich glaube, das führte auch dazu, dass jetzt die Schar an Menschen sehr übersichtlich war, die sich um sowas gekümmert hatte.
0: Und einer dieser wenigen war Thomas Kupfer. Er hatte bereits ein Jahr zuvor eine ABM-Stelle, eine Arbeitsbeschaffungsmaßnahme im Verein Radio Korax bekommen. Das war eine zur Hälfte von der Arbeitsagentur bezuschusste und befristete Stelle und als Modell sehr üblich in gemeinnützigen Vereinen. Mit der bezahlten Stelle von Thomas Kupfer und seinem Übereifer erwuchs ein professioneller Anspruch. Körner,
1: der dann, glaube ich, viele nochmal mitgezogen hat, aber auch sehr viel allein gemacht hat. Also hunderte Seiten von Konzeptpapieren nicht im Kollektiv, sondern allein entworfen hat, entsprechende Gespräche geführt hat. Und das hängt dann schon viel mehr an Einzelpersonen, als man sich das immer eingesteht. Und umso näher die Lizenz kam, umso mehr kamen dann so DJs, die gesagt haben, ja, kann ich doch meine Mixe hier auflegen. Also der Musikfokus kam dann eher später. Und dann 1999, als klar war, da wird eine Lizenz draus, das wird ein richtiges Radio, dann explodieren fast förmlich nicht nur die Zahlen der Mitglieder, sondern auch der Leute, die sich hier beteiligen. Also das sind dann eben so Versammlungen nicht mehr mit 5 Leuten, was teilweise der Fall war, sondern wird schon ein bisschen größer und auch automatisch mehr gestritten. Also auch, wie richtet sich so ein Radio aus? Ist erstmal offen, rein theoretisch. Und da gab es, glaube ich, schon auch Leute, die anderes vorhatten, die vielleicht da eher so ein Bürgerradio, offener Kanal, also wirklich jeder kann kommen. Und da wird gar nicht eingegriffen. Es gibt keine redaktionellen Standards, sondern lass sie alle reden. So eine Fraktion gab es auch. Gab es eine sehr politische, gab es eine künstlerische, gab es eine Fraktion, die ja eher aus einem studentischen Umfeld kam und es als Ausbildungsradio nutzen wollte, um später Karriere zu machen im Öffentlich-Rechtlichen oder wer weiß wo noch.
0: Zur Jahrtausendwende emanzipierte sich die Radioinitiative Korax von ihrer blauen Schwester in Leipzig und konzentrierte sich auf den Feinschliff der eigenen Qualität. Wobei Leipzig nie dem Rücken zugekehrt wurde und weitere Kooperationsprojekte sich noch finden und in naher Zukunft ereignen sollten. Radio Plau feiert nun seinen 30. Geburtstag und auch Korax wird 25 Jahre alt. Über die Jahrzehnte sind aus zwei Radioinitiativen eine große städteübergreifende Community geworden, die sich noch immer gemeinsame Sendefenster, Sendungen teilt und wertschätzend unterstützt.

0: Bikini Kill, ein feministisches Punk-Trio aus den USA, haben gerade besungen New Radio, ein neues Radio. Passend anschließend war diese Single gestellt an einen gerade gehörten Beitrag über die gemeinsame Radiogeschichte von Radio Blau und Radio Korax, weil heute der 1. Juli Anlass bietet, nochmal zurückzublicken auf 26 Jahre Geschichte offizielles Radio, Radio Korax. Also 26 Jahre mit Erfolg, so gesehen, denn in Sachsen-Anhalt ist Radio Korax der Landes-AfD ein Dorn im Auge. Das geht jedenfalls aus dem Wahlprogramm der sachsen-anhaltinischen AfD hervor, jetzt kurz vor den bevorstehenden Landtagswahlen. In Punkt 2 im Wahlprogramm unter Punkt Medien lautet nämlich, dass dass die AfD Radio Korax den Geldhahn zudrehen möchte. Um dem entgegenzuwirken, aber auch um finanziell unabhängiger zu werden und eben vielleicht weitere 26 Jahre Radiogeschichte zu schreiben, wurde die 959 Freundinnen-Kampagne gestartet. Was das ist, das wollte Radio Blau auch von Valentin Entras wissen. Valentin Entras ist im Vorstand des Förder- und Freundeskreises von Radio Korax, eben genau diesem Verein, also der Verein, der diese 959 Freundinnen-Kampagne verantwortet. Zuerst wollte Radio Blau von Valentin wissen, was für ihn persönlich eigentlich Radio Korax bedeutet.
1: Also für mich ist Korax der Grund, warum ich nach Halle gezogen bin und jetzt auch meine Arbeitsstelle, also auch da, wo ich mein Geld verdienen, aber vor allem irgendwie ein Ort, an dem Leute zusammenkommen, an dem ich persönlich Anschluss gefunden habe und wo ich irgendwie immer wieder neue Menschen treffe und so das Gefühl habe, Teil der Stadtgesellschaft zu sein und ja, also ein lebendiger Ort und auch ein Ort, an dem ich irgendwie Sachen umsetzen kann, die ich gut finde, an dem ich Radio machen kann und ja, also genau, das sind die Sachen, die Korax für mich sind. So, also von Freizeit und Freunden und irgendwie Kultur und Politik zu Arbeit. Das ist alles hier unter einem Dach vereint für mich.
2: Es soll um das neue Förderungsprogramm gehen, aber auch damit zusammenhängt das AfD-Wahlprogramm. Wir kennen vielleicht auch schon die Wahlprognosen für die Landtagswahl in Sachsen-Anhalt. Die soll ja am 6. September dieses Jahres stattfinden. Und wie es aussieht, könnte es auch zu einer AfD-Regierung kommen in Sachsen-Anhalt. Und der AfD hat auch besondere Pläne sich ausgedacht für Radio Korax, nämlich wenn man da im Wahlprogramm nachliest. Punkt 2 im Wahlprogramm der AfD unter Punkt Medien lautet, Radio Korax den Geldhahn zu drehen. Das wird dann auch begründet. Fühlt ihr euch geehrt, so mit Aufmerksamkeit bedacht zu werden?
1: Also ja, das hat uns, also mich hat das ein bisschen gewundert, dass wir so prominent da vertreten sind und es gibt ja das Sprichwort viel Feind, viel Ehr und natürlich war es dann so ein bisschen so, okay, die ordnen uns ganz schön hoch ein in ihre Feindesliste, das heißt, wir müssen sie ganz schön stören und da haben wir uns geirrt gefühlt, aber es ist natürlich total düster, weil, also dass die AfD uns nicht leiden kann, das wissen wir schon lang und aus der Richtung gab es auch immer wieder Versuche, uns also durch Landtagsanfragen zum Beispiel uns zu schaden oder zumindest ein schlechtes Licht zu rücken und jetzt mit der Wahl im September ist es einfach ein Bedrohungsszenario und da ja, also ist so ein bisschen, hat man sich geirrt gefühlt, aber das heißt auch eine ganz konkrete Gefahr, die ja auch schon relativ nah ist zeitlich.
2: Der AfD hat auch so ein bisschen bei Donald Trump abgeschrieben, Antifaschismus wird als internationale Terrororganisation da betrachtet, also auch nicht sehr originell, ein bisschen abgekupfert, würde ich sagen. Ja, Radio Korax wird ja derzeit unter anderem aus Mitteln der Landesmedienanstalt Sachsen-Anhalt gefördert. Wie einfach würde so eine Einflussnahme auf die Landesmedienanstalt durch dann eine AfD-Regierung eigentlich möglich sein? Habt ihr euch da ein bisschen kundig gemacht? Sind da Schutzmechanismen eingebaut, dass so eine Landesmedienanstalt dann doch ein bisschen, ja, nicht so, dass es nicht so einfach geht, den Geldhahn zuzudrehen?
1: Also diese Schutzmechanismen, die gibt's, und im Mediensystem in Deutschland gibt, also gerade also im öffentlich-rechtlichen Mediensystem, sind solche Schutzmechanismen vorgesehen, und Radio Korax als Bürgermedium ist ja auch quasi im weiteren Sinne Teil von diesem öffentlich-rechtlichen System. Also zumindest wird es aus den Rundfunkgebühren finanziert, und es gibt die Landesmedienanstalt, die als unabhängige Behörde darüber, also dieses Geld verwaltet und über die Medien wacht quasi, aber auch quasi die Unabhängigkeit von der Politik überwacht. Also diese Schutzmechanismen, die gibt es, also einen direkten Einfluss von der Regierung oder von der Landesregierung auf die Medienanstalten ist nicht vorgesehen. Wie du hast gerade schon Donald Trump erwähnt, also wie man in den USA sehen kann und wie man auch in anderen europäischen Ländern schon sehen konnte, ist, wenn Rechtspopulistinnen regieren, das kein unbedingter Schutz, weil wo ein Wille ist, ist auch ein Weg. Und selbst wenn Regierungen ihre Kompetenzen überschreiten oder Entscheidungen treffen, die dann nicht, also sich im Nachhinein als nicht rechtens rausstellen, ist der Schaden ja dann oft schon angerichtet. Und deswegen, ja, also stellen wir uns auf jeden Fall darauf ein, dass die, also dass es Mittel und Wege gibt, und also uns zu schaden, und deswegen haben wir auch diese Kampagne gestartet.
2: Ja, sollte die AfD an die Regierung kommen in Sachsen-Anhalt, wäre es auf jeden Fall wichtig, Radio Korax zu erhalten, wie auch überhaupt unabhängige Medien. Da vielleicht deswegen jetzt mal die 959 FreundInnen-Kampagne vor.
1: Wir haben die Kampagne gestartet, um bis zur Landtagswahl 959 FreundInnen zu finden. Den Förder- und Freundeskreis von Radio Korax, den gibt es schon länger, weil finanziell unabhängig zu sein, um Projekte umzusetzen, die, für die wir keine Fördermittel haben, war schon länger wichtig. Und deswegen haben wir einen Förder- und Freundeskreis, wo schon einige Leute Mitglied sind. Und wir wollen aber eine größere Unabhängigkeit erreichen, weil wir einfach nicht wissen, was nach der Wahl passiert. Deswegen mobilisieren wir jetzt, nutzen auch die Aufmerksamkeit, die uns diese Erwähnung im Wahlprogramm beschert hat. Und Zielpunkt ist, 959 FreundInnen, UnterstützerInnen zu finden bis zur Wahl. 959 deswegen, weil unsere Frequenz ist 95,9. Daraus haben wir das abgeleitet. Und die 959 FreundInnen sind für uns eine Wegmarke, die wir bis zur Landtagswahl erreichen wollen. Damit hätten wir eine gewisse finanzielle Unabhängigkeit erreicht, mit der wir hier Projekte finanzieren können. Und wie es dann nach der Wahl weitergeht, müssen wir schauen, werden wir schauen. Kann sein, dass dann schnell Sachen passieren, kann sein, dass alles noch länger dauert, oder vielleicht geht es ja gar nicht so düster aus, wie jetzt manche erwarten. Und wir werden jetzt öfter sichtbar sein, verteilen unsere Flyer und sind auf Veranstaltungen, um mit Leuten auch ins Gespräch zu kommen, weil das ja auch eine Sache ist, die nicht nur uns betrifft, sondern viele zivilgesellschaftliche Organisationen, viele Vereine, die auf Fördermittel angewiesen sind. Und ich hoffe, dass es da so ein solidarisches Miteinander gibt, weil wir haben jetzt angefangen, FreundInnen zu suchen, die uns unterstützen. Und ich glaube, wir werden uns gegenseitig unterstützen müssen nach September 2026.
2: Hiermit auch ein herzlicher Dank an die AfD, dass sie so viel Aufmerksamkeit auf eure Förderkampagne gelenkt und geleitet hat. Vielen Dank dafür nochmal. Und viele Freiradios werden ja auch von den Kommunen und aus anderen Quellen gefördert. Wahrscheinlich wird es dann auch für Radio Korax wichtig bleiben, weiterhin auf möglichst breit gestreute Förderquellen zu beruhen, oder? Wie siehst du das?
1: Das ist auf jeden Fall wichtig für Korax, also ist schon lange wichtig, weil wir ganz viele verschiedene Projekte haben, wie in vielen freien Radios, und die nur möglich sind, weil es unterschiedliche Fördermittelgeber gibt, die eben jetzt wie in der Stadt die Jugendarbeit unterstützen wollen oder eben private Stiftungen, die bestimmte Zwecke unterstützen. Wir haben auch eine klamme Haushaltssituation in der Stadt Halle, wo dann auch manchmal unklar ist, wie es mit der Förderung weitergeht. Und ich glaube, das ist auf jeden Fall ein wichtiger Baustein, um irgendwie zumindest Zeit zu haben, zu reagieren, wenn irgendwelche Mittel wegbrechen. Und davon werden wir auf jeden Fall nicht abrücken, dass wir auf vielen Beinen stehen. Und das wichtigste Bein ist, natürlich sind alle Leute, die sich hier ehrenamtlich engagieren und die bereit sind, Korax zu unterstützen, weil sie es gut finden und da quasi eine finanzielle Absicherung auch bereit sind zu geben.
2: Jetzt vielleicht nochmal ganz konkret, wie kann man sich nun fördernd mit Radio Korax anfreunden?
1: Wir haben eine Website vom Förder- und Freundeskreis, die findet man unter ffk.radiokorax.de und da gibt es nochmal Informationen zur Kampagne und auch ein Anmeldeformular, kann man sich ganz einfach online anmelden und dann ist man schon Mitglied. Wir schlagen so vor, also zwischen, also 10 €, 15 € im Monat sind ganz gut für uns. Man kann ab 2 € Mitglied werden und auch das hilft uns. Und mit 3 Klicks ist man dabei. Und was uns auf jeden Fall auch hilft, ist es weiterzuerzählen. Also wenn man Leute kennt, die Radio Korax hören und die Freie Radios gut finden oder die die Situation in Sachsen-Anhalt beobachten und gerne ein Projekt hier unterstützen wollen, dann weitersagen, wir leben davon oder unsere Kampagne lebt auch und steht und fällt damit, dass es durch Mundpropaganda weitergegeben wird und wir freuen uns, wenn eben die Kunde von der Kampagne sich verbreitet.
0: Das sagte Valentin Entras im Vorstand des Förder- und Freundeskreis von Radio Korax über die 959 FreundInnen-Kampagne. Ja, diese Kampagne ist die Idee, finanziell unabhängiger zu werden. Unter anderem auch dadurch, weil eben die AfD in ihrem Wahlprogramm im Punkt 2 im Unterpunkt Medien verlautet, Radio Korax den Geldhahn zudrehen zu wollen. Wenn ihr Fördermitglied werden wollt oder auch einfach mehr Informationen sucht, um andere Menschen zu überzeugen, FreundInnen für Radio Korax zu werden, findet ihr mehr Informationen auf der Internetseite vom FFK Radio Korax. Ja, ein krasser Korax-Block in der ersten Stunde gewesen. Anlass ist der heutige 26. Geburtstag dieses lokalen freien Senders in Halle. Wir haben 8.08 Uhr. Damit sind wir schon ein bisschen über die normale Zeit für Nachrichten. Meldung des Tages. Ich werde euch auch noch ein bisschen vertrösten. Also ein paar Minuten dauert es noch und dann kommen wir zu den Nachrichten. Dazwischen Musik von Rio Reiser. Nichts wäre passender als Geld.

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2: Das hier ist Radio Korax. Mikrofon für euch, Clay. Ich begleite euch durch dieses Morgenmagazin, was aber nicht nur bei Radio Korax zu hören ist, sondern auch bei Radio Blau, bei Coloradio, im Rundfunkkombinat, bei Radio Swobfurt, bei Radio Unerhört, bei den Freien Radios Berlin-Brandenburg sowie beim Freien Radio Stuttgart. Einen schönen guten Morgen. Wir haben schon 8.11 Uhr und damit ist es höchste Zeit, uns mit den Nachrichtenmeldungen des Tages zu beschäftigen.

Ja, die Nachrichten für Mittwoch, den 1. Juli 2026, beginnen mit bundesweiten Neuregelungen, die eben ab heute gelten. Ab heute wird unter anderem das Bürgergeld eben zur Grundsicherung. Damit werden vor allem höhere Hürden für erwerbsfähige Langzeitarbeitslose eingeführt. Zudem wird auch die Höhe der Wohnkosten stärker begrenzt. Wie im alten Hartz-IV-System habe die Vermittlung von Arbeit wieder Vorrang vor einer Ausbildung oder Qualifizierung von Arbeitslosen, so der Deutschlandfunk. Damit erwarte die Bundesregierung von der Reform Kosteneinsparungen und sie wolle alle, die arbeiten können, auch dazu bringen, zu arbeiten. Außerdem endete heute in der Nacht bereits der Tankrabatt. Preise für Benzin und Diesel dürften dadurch heute spürbar steigen. Das heißt konkret, dass ab nun wieder für Kraftstoffe die alte und höhere Steuer gilt. Neben diesen Punkten gibt es noch weitere Änderungen, die alle ab heute wirkungsmächtig werden und bei dem Pressedienst der Bundesregierung nachzulesen sind. Die Ozeane waren im Juni so aufgeheizt wie noch nie in dieser Jahreszeit. Davon berichtet der Deutschlandfunk. Dieser beruft sich auf Meldungen von EU-Beobachtungsprogramme für Klimawandel und Meeresumweltüberwachung in Bonn. Demnach sei die globale Durchschnittstemperatur der Wasseroberflächen am 21. Juni mit über 20 Grad noch über den Höchstwerten von den gesamten letzten 3 Jahren zuvor gewesen. Für den EU-Klimadienst Copernicus war dieser Hitzerekord an den Oberflächen der Weltmeere zu erwarten. Seien aber auch anderen Prognosen zufolge, wäre die Hitze Auswirkungen auf Wetterverläufe und Klima weltweit sowie auf Ökosysteme der Meere haben. Erneuerbare Energien hätten im ersten Halbjahr knapp 60% des Stromverbrauchs in Deutschland gedeckt. Auch das meldete heute Morgen der Deutschlandfunk. Hochrechnungen des Zentrums für Sonnenenergie und Wasserstoffforschung Baden-Württemberg und des Bundesverbands der Energie- und Wasserwirtschaft belegen diesen rekordhohen Prozentsatz. Darauf jedenfalls bezieht sich die dpa. Der Anstieg sei vor allem auf die höheren Stromerzeugungen aus Windenergie auf See zurückzuführen, heißt es beim Deutschlandfunk weiter. Dazu kommt, dass das erste Halbjahr 2025 im Vergleich zu diesem Halbjahr, also zu diesem Jahr Halbjahr, windarm war. Anfang der Woche wurden 3 Betreiber in queerer Clubs in Russland zu Gefängnisstrafen verurteilt. Davon berichtet die Taz. Das ist der erste Rechtsspruch, der im Rahmen der Einstufung durch das oberste Gericht Russlands geschah, welches im November vor 2 Jahren die internationale LGBTQI+-Bewegung als extremistisch erklärte. Geltung bekommt die Einstufung im Paragraf 282.2 des russischen Strafgesetzbuches, also die sogenannte Bildung einer kriminellen Vereinigung. Die 3 betroffenen ClubbetreiberInnen sitzen zum Teil nun in Gewahrsam und einer von ihnen lebt im Exil. Alle 3 plädieren auf ihre Unschuldigkeit und wollen Berufung einlegen. Und weiter geht's mit queerfeindlichen Meldungen, diesmal aus der USA. Der US Supreme Court habe nun den Ausschluss von Transathletinnen für rechtmäßig erklärt. Davon berichtet queer.de. Am gestrigen Dienstag entschied das oberste Gericht der USA weitreichende Verbote für Transfrauen und Mädchen im Schulsport. Fortan wird die Teilnahme an Sportteams in Schulen und Universitäten an das bei der Geburt zugewiesene Geschlecht geknüpft. Die RichterInnen hätten mit dieser Bestätigung die Argumente abgewiesen, dass solche Ausschlüsse gegen den Gleichheitsgrundsatz, auf Amerikanisch Equal Protection Clause, der US-Verfassung oder gegen den Title IX, ein Bundesgesetz gegen geschlechtsspezifische Diskriminierung im Bildungswesen, verstoßen. So queer.de. Die Mehrheitsmeinung des Supreme Courts sei vor allem von dem von Donald Trump ernannten Richter Brett Kavanaugh verfasst worden.
Lina E. schweige im Antifa-Ost-Prozess, sodass das Oberlandesgericht Dresden nun für sie Beugehaft anordnet. Das meldet der MDR. Die linksradikale Lina E. hat nun im Antifa-Ost-Prozess vor dem Oberlandesgericht Dresden geschwiegen, denn sie wurde in den Zeugenstand gehoben, um gegen ihren ehemaligen Verlobten und weitere Mittäter auszusagen. Nach Gerichtsangaben sei deshalb eine 6-monatige Beugehaft gegen Lina E. angeordnet worden. Zudem müsse sie ein Ordnungsgeld von 750 € zahlen und die Verfahrenskosten tragen. Dem MDR zufolge sei Lina E. bereits festgenommen worden und in eine Haftanstalt gebracht. Ihr Anwalt will nun Beschwerde gegen die Entscheidung einreichen und will darin das Ermittlungsverfahren der Dresdner Generalstaatsanwaltschaft als Begründung gegen seine Mandantin anführen. Da darin bereits Beugehaft wegen der Verweigerung einer Aussage verhängt worden sei, beantrage er die vorläufige Aussetzung des Vollzugs. Der MDR bestätigt, dass das Gericht darüber außerhalb der Verhandlungen im aktuellen Prozess entscheiden wolle. Und das waren die Nachrichtenmeldungen. Ein Kurzüberblick für heute Mittwoch, den 1.7.2026. Wir befinden uns schon mitten in der zweiten Stunde dieses Morgenmagazins der Freien Radios. An dieser Stelle möchte ich nochmal einen kleinen Ausblick geben, was uns jetzt in der Stunde von 8 bis 9 noch so erwartet. Für gewöhnlich kommen um Viertel neun, also um 7:45 für die StuttgarterInnen da draußen. Veranstaltungstipps und Termine. Jetzt sind wir schon ein bisschen über der Zeit, deswegen geduldet euch noch ein bisschen. Ich habe sie nicht vergessen. Sie liegen hier parat. Sie kommen jeden Moment, jeden Augenblick. Und dann wagen wir auch in dieser Stunde einen Rückblick. Diesmal geht es nicht um freie Radios, sondern wir schauen auf anderen Aktivismus, nämlich den Aktivismus von SchülerInnen, die sich gerade zu einem Schulstreik oder seit einem halben Jahr zu Schulstreiks vereinigen, versammeln gegen die Wehrpflicht. Das wird eben vor allem füllendes Thema für diese zweite Stunde des Morgenmagazins sein. Füllen tut sich dieses Magazin natürlich auch mit kuratierter und ausgewählter Musik. Aus meinem Guston. Und ich bin heute irgendwie so in einen eher Pop, in so ein Pop-Gemüt und auch eher in so Songs, die jetzt nicht allzu experimentell und unbekannt sind. Deswegen, komm, mach mir doch einfach mit einer kleinen anderen Allegorie zu einem anderen freien Radio weiter, beziehungsweise einem Radio, das noch nicht mal ein Jahr überlebte. Grüße gehen raus an Radio Alice und mit Jefferson Airplane, White Rabbit, weißer Rase. Rase.

0: Ja, der geht immer. White Rabbit, Jefferson, Airplane. Und was auch immer geht, ist ein kleiner Überblick, was man denn so in den nächsten Tagen tun könnte im Sendegebiet dieses Morgenmagazins der Freien Radios. Wir kommen zu den Veranstaltungstipps und Terminen.
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0: Wir beginnen mit Halle. Dort gibt es eine Lesung von Sascha Langes Buch Möbel aus der Zukunft. Der Historiker und Buchautor Sascha Lange hat die Geschichte von Kängurustuhl, Gartenei und vielen anderen Kunststoffmöbeln in beiden deutschen Staaten aufgespürt. Sein Werk bildet dabei maßgeblich die Grundlage für die Erstellung der Wanderausstellung im Jahr 2024. Und darüber hinaus war sein Buch auch die Basis für den eigens für die Ausstellung in Halle entwickelten Comic Der Stuhl von drüben. In einer unterhaltsamen und reich bebilderten Zeitreise durch die deutsch-deutsche Design- und Wirtschaftsgeschichte aus den frühen 1970er Jahren stellt der Autor das umfassende Buch Möbel aus der Zukunft vor, und zwar morgen am Donnerstag, den 2. Juli um 19 Uhr im Stadtmuseum Halle. Eintritt sind 7 € oder ermäßigt 5. Und wir springen von ja, der heimlichen Hauptstadt Sachsen-Anhalts zur Bundeshauptstadt Berlin. Dort findet heute ein Gedenken an Emil Wendland statt. Emil Wendland ist ja, vor 34 Jahren getötet worden. Er war betroffen von Wohnungslosigkeit und wurde eben aus rechten und sozialdarwinistischen Motiven seiner Mörder getötet. An dieses Opfer rechter Gewalt möchte eben eine heutige Gedenkveranstaltung erinnern, und anschließend gibt es noch eine Lesung von Dominique Bleu aus seinem Kopf, aus seinem Buch Die Straße im Kopf, wo es eben auch um Rechtsextremismus und vor allem rechter Gewalt in Deutschland geht. Genau, die Gedenkkundgebung an Emil Wendland findet heute um 18 Uhr in den Räumen der Medizinischen Hochschule Brandenburg im Alten Gymnasium statt, und danach auch eben dort die Lesung von Dominique Plo. Außerdem gibt es in Dresden gibt es in Berlin heute eine Beschäftigung mit der AfD beziehungsweise auch mit der Strategie und der Kampagne des Aktionsbündnis Widersetzen, die eben einen Strategievorschlag vor, ich glaube, 2 Wochen veröffentlicht haben, wie man handlungsfähige Strukturen gegen den Rechtsruck aufbauen könnte. Und engagierte Studierende der verschiedenen Berliner Universitäten möchten sich dieses Papier anschauen, diesen Strategievorschlag, und darüber diskutieren und überlegen, wie man genau solche handlungsfähige Strukturen gegen rechts eben an den Universitäten von Berlin aufbauen könnte. Dazu gibt es eben heute einen Austausch Treffen um 20 Uhr in der Rosa und Karl zu finden, der Sonnenallee 152. Auch mit Gewalt, aber vor allem Polizeigewalt gegen Sintize und Romja beschäftigt sich heute ein weiterer Diskussionsabend und Vortrag in Berlin. Da geht es eben darum, dass die deutsche Polizeibehörden in den letzten 120 Jahren über 5 staatliche Systeme hinweg eine zentrale Rolle bei der Ausgrenzung und Verfolgungspolitik gegenüber Sintize und Romja gespielt haben. Unter anderem im Nationalsozialismus waren eben deutsche Polizisten direkt für die Organisation der Deportation in das Konzentrations- und Vernichtungslager Auschwitz-Birkenau verantwortlich, und auch in der frühen Bundesrepublik hatten diese NS-Täter weiterhin die Deutungshoheit inne und konnten die antiziganistische polizeiliche Praxis über Jahrzehnte prägen. Daran erinnern Und überhaupt über diese das kriminologische Konzept der Clankriminalität als antiziganistische Polizeipraxis möchten drei VertreterInnen, wissenschaftliche VertreterInnen sprechen heute Abend in Berlin. Eingeladen sind Markus End, wissenschaftlicher Mitarbeiter am Zentrum für Antisemitismusforschung der TU Berlin, sowie Valerie Laukra, Dosta, MIA Berlin, Amaro Foro e.V. und Alexander Kramer vom MIA Bund. Das Ganze moderiert Stefanie Schmidt von der Universität Hamburg und das Ganze ist veranstaltet vom Institut für Bürgerrechte und öffentliche Sicherheit. Und wann findet es statt? Um 19 Uhr im Aquarium hinterm Südblock in der Skalitzer Straße 6 in der Nähe von der U-Bahn-Haltestelle Cottbusser Tor. Wir wandern aus Berlin raus und schauen, was heute so in Potsdam zu erleben ist. Zum einen ist diese Woche mal wieder also der Mittagstisch für Flinter, also das Autonome Frauenzentrum Potsdam, lädt seit April diesen Jahres an jedem ersten Mittwoch im Monat eben von 12 bis 13 Uhr zum Mittagstisch für Flinter ein. Also es gibt dann vegetarische Varianten von Essen und hier können dann Flinter-Personen ihre Mittagspause nutzen, um kurz auf andere Gedanken zu kommen und sich vielleicht auch zu stärken, um damit wieder in den Alltag zurückzukehren. Genau, das Ganze eben heute von 12 bis 13 Uhr im Autonomen Frauenzentrum zu finden am Alten Markt 6 in Potsdam. Und heute gibt es auch einen Gutscheintausch, organisiert von der Seebrücke Potsdam. Also man kann Bargeld zu einer Tauschstelle bringen und dann Gutscheine für verschiedene Supermärkte bekommen. Das Ganze soll dazu dienen, dass eben geflüchtete Menschen wieder Bargeld zur Verfügung haben, statt einfach nur Gutscheine für Supermärkte, die sie dann wohl oder übel benutzen müssen. Also mehr Autonomie für geflüchtete Menschen herstellen, das kann ein Gutscheintausch ja vollbringen. Immer am ersten und dritten Mittwoch im Monat findet das Ganze in Potsdam im Refugee Emancipation Büro statt, zu finden in der Zeppelinstraße 25. Ja, wir haben Mittwoch, den 1. Juli, am Samstag, also in drei Tagen, findet in Erfurt der AfD-Bundesparteitag statt. Dazu organisieren verschiedene Menschen, zivilgesellschaftliche Akteure, Organisationen etc. pp. Verschiedene Sachen, unter anderem einen kritischen Wissenschaftskongress, es gibt verschiedene Kundgebungen in der Erfurter Innenstadt, um eben auf das verfassungswidrige Handeln der AfD aufmerksam zu machen. Und es gibt auch eben ein Aktionsbündnis Widersetzen, was zu zivilen Ungehorsam aufruft und zu friedlichem Protest. Und mit dabei ist auch der feministische Demo, also mit dabei bei diesem ganzen Demo-Geschehen in Erfurt ist auch der feministische Demo-Chor aus Dresden. Und eine letzte finale Probe findet heute Abend eben statt, um sich zu stärken und vorzubereiten auf das Erfurter Wochenende. Ab 19 Uhr im Frauenbildungshaus in der Oskarstraße 1 probt eben der feministische Demo-Chor Dresdens. Und in Dresden ist heute auch Beratung offen, nämlich von der Bunte Hilfe Dresden. Das ist eine Anlaufstelle für alle, die sich aus irgendwelchen Gründen mit Repression wegen Graffitis auseinandersetzen wollen oder müssen. Bunte Hilfe Dresden bietet eben regelmäßige Beratungen an. Zu dieser kann man einfach kommen, wenn man akut Stress hat und oder allgemein Fragen wegen der Strafverfolgung von Graffiti. Immer am ersten Mittwoch im Monat in der Kosmotik zu finden in der Martin-Luther-Straße 13. Und wir springen von Ostsachsen nach Westsachsen, nämlich zur letzten Stadt, wo es heute noch Veranstaltungstipps und Termine gibt, Leipzig. In Leipzig findet heute eine Buchvorstellung statt, und zwar das Kollektiv IFS Dichtmachen stellt eben ihre Recherche, ihre Chronik vor. IFS Dichtmachen ist eine Gruppe von Menschen, die in Schnellroda den Aufbau von einem rechten Zentrum beobachtet haben, beziehungsweise auch mit Protesten und zivilgesellschaftlichem Engagement dafür gesorgt haben, dass Akteure wie Kubitschek da eben nicht dieses Zentrum in Schnellroda in Sachsen-Anhalt aufbauen können. Und ja, eine kleine Chronik dieses Aktivismus gegen rechts und welche rechten Akteure sich da in Schnellroda ausbreiten wollten, hat eben das IFS Dichtmachen veröffentlicht vor einem Monat, also in einem Buch, sämtliche Recherchen zusammengefasst, und das Ganze wird heute in Leipzig vorgestellt, und zwar im Interim ab 19 Uhr. Das Interim ist das Linksbüro im Westen, also am Markt, am Lindenauer Markt, Semmeringstraße 32. Und eine weitere Beschäftigung mit Orten findet auch in Leipzig heute statt. Aber diesmal geht es um eine dokumentarische Auseinandersetzung, eine filmische Auseinandersetzung über den Osten, den Leipziger Osten. Also der Filmemacher Birk Posecker sammelte über einen längeren Zeitraum, also mehreren Jahren, Geschichten aus dem Leipziger Osten und hat das eben filmisch zusammengefasst. Er porträtiert dabei Menschen zwischen Bars, Wohnungen, Nachbarschaftstreffs,

Decken im überregionalen Sendegebiet dieses Morgenmagazins der Freien Radios. Ihr befindet euch noch mittendrin. Mein Name ist Clay. Ich begleite euch durch diese 3 Stunden Morgenmagazin, von denen wir eigentlich schon die Hälfte geschafft haben. Ich weiß nicht, ob geschafft das passende Wort ist, von dem nur noch die Hälfte zu hören sein wird. Vielleicht klingt das trauriger und hoffnungsvoller. I don't know. Wir beschäftigen uns gleich nochmal mit einem Rückblick auf die halbjährige Aktivismusgeschichte von SchülerInnen, die sich in Streik befinden gegen die Wehrpflicht. Doch zuvor gibt's noch etwas Musik von Pino Daniele. Yeso, passo.

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2: Seit dem 1. Januar diesen Jahres ist das Wehrdienstmodernisierungsgesetz in Kraft. Und damit, ja, erhebte sich auch Protest gegen dieses Gesetz, vor allem unter SchülerInnen, die sich in einer Bewegung namens Schulstreik gegen Wehrpflicht zusammengefunden haben. Bundesweit hat diese Bewegung in vielen Städten Deutschlands nun schon dreimal Schulstreiks und Demonstrationen durchgeführt, zuletzt am symbolträchtigen Datum des 8. Mai. Zu diesen Aktionen konnten jeweils bis zu 55.000 SchülerInnen mobilisiert werden. Wie ziehen die AkteurInnen der Bewegung die Bilanz der bisherigen Aktivitäten und der Reaktionen darauf? Ja, was sind ihre Perspektiven? Darüber sprach der Trotzfunk mit Lasse. Er ist Schüler an der E-Schule und aktiv in der Marburger Schulstreikbewegung. Seine Kritik am neuen Gesetz hören wir jetzt.
3: Konkret will man ja versuchen, dass wir Kinder und Jugendlichen dafür herhalten, dass sich die Bundeswehr eben stärker aufstellen kann, um Landesverteidigung zu organisieren. Und wir sind eben der Meinung, dass wir nicht bereit sind, für Deutschland zu sterben und dementsprechend auch eben nicht für die Landesverteidigung herhalten wollen.
4: Die Empörung über etwas ist das eine. Der Schritt dann zum politischen Engagement.

0: ist das andere. Wie war das bei dir? Wie kamst du zur aktiven Politik?
1: Also, wie ich zur aktiven Politik kam, hat bei mir ziemlich früh schon angefangen. Früher war ich in der Grundschule, in der Schülervertretung aktiv, in der dritten Klasse. Und damals hatte ich das Problem, dass es auf dem Fußballplatz keine Linien gab. Und dann habe ich ins Kinder- und Jugendparlament wählen lassen und habe dann einen Antrag geschrieben und jetzt haben wir dann Linien bekommen. Ein
0: Okay.
1: Jahr nachdem ich die Schule verlassen habe. Aber Linien sind jetzt auch
0: Das heißt mit anderen Worten, du hast dich schon in der Grundschule engagiert.
1: Genau, immer so wirklich versucht, irgendwas trifft meine MitschülerInnen und was kann ich da irgendwie verändern. Und seitdem bin ich so süchtig danach geworden. Da ich
0: Süchtig danach
1: irgendwie,
0: geworden.
1: ja, seitdem bestimmt Politik ganz viel von meinem Leben und auch irgendwie so macht mir einfach meistens Spaß. Also es ist immer ein cooles Erlebnis, wenn man da irgendwie sieht, man kann da ganz viel erreichen.
0: Also den Optimismus hast du dir auf jeden Fall schon mal bewahrt. Das ist gut. Die Schulstreikbewegung ist inzwischen ein halbes Jahr alt. Zieh doch mal Bilanz.
1: Also ich finde es vor allem cool, was sich da aus dem Markt entwickelt hat, dass wir ganz viele SchülerInnen auf einmal sind, die sich politisch aktiv zeigen. Wir waren früher ziemlich vereint sind, in welchen Gruppen aktiv, viele auch gar nicht politisch aktiv oder nur in der Schülervertretung. Dass wir wirklich alle zusammengeschlossen haben zu einem gemeinsamen Ziel, eben die Werfte zu verhindern oder eine Bewegung in Marburg aufzubauen, das ist neu. Und das ist wirklich das, was wir geschafft haben, was davor, woran viele Leute gescheitert sind davor. Also seit For the Future gab es das ja gar nicht mehr. Und sind wir sehr froh darüber, dass wir wieder sowas hinbekommen haben. Und auch, dass wir inhaltlich, also es kam total viel rein, wir hatten eine Veranstaltung mit dem Kfz zusammen, wo dann Ole Nymon aus seinem Buch vorgelesen hat, also warum
0: Wo
1: man niemals,
0: wer? Wo
1: Ole
0: wer?
1: Nymon,
0: Ja.
1: warum man niemals, für, also im Buch, irgendwie, warum ich niemals für mein Land kämpfen oder sterben würde. Genau, und zwar auf immer so riesige Veranstaltungen und da kamen noch mehr Kooperationspartner dazu. Wir haben morgen haben wir eine Veranstaltung mit der Linkspartei über, also Linksjugend, über materialistische Kritik an der Wehrpflicht oder an der Militarisierung. Und es kommt irgendwie total viel Neues dazu und total viele Kooperationspartner tun sich da auf. Und es ist total cool auch für uns SchülerInnen. Also, dass wir da so merken, irgendwie diese Stadt von Studenten, die uns immer ein bisschen so ausgeschlossen hat, wo wir immer so ein paar Räume hatten, die zwar vom Alter nicht so weit weg sind, aber wir irgendwie trotzdem uns da nicht so willkommen gefühlt haben, dass sie auf uns zukommen und wir damit gemeinsam was auf die Beine stellen können.
0: Wenn du dieses Buch erwähnst, ich würde niemals für mein Land sterben, dem wird ja entgegengehalten, ja, aber wir müssen ja unsere Freiheit verteidigen. Was entgegnest du denn darauf?
1: Ja, also meine Freiheit ist ja, dass ich machen kann, was ich möchte und dass ich, also dass ich auch einfach sozusagen für mich selber überlegen kann, was möchte ich gerade gerne machen und also das kann ich in der Front ja nicht. Also ist die Frage, wessen Freiheit hier verteidigt wird. Das ist eben nicht meine Freiheit, weil ich liege da im Schützengraben, sondern die Freiheit von welchen anderen Leuten. Dann zu sagen, die verteidigen unsere Freiheit, während wir ja geopfert werden sollen, finde ich nicht okay. Also das trifft überhaupt nicht meine Idee von Freiheit.
0: Eine andere Kritik ist, ja, diese Jugend ist zu individualistisch, zu egoistisch, wo nicht zu narzisstisch. Was sagst du dazu?
1: Ja, es ist wie immer so ein Konflikt zwischen Alt und Jung, der dabei geredet wird. Und da muss man sich als Jugendlicher mal anhören. Das Schöne ist ja, dass egal, was irgendein Friedrich Merz oder irgendwer sagt, der sagt, Jugend, jetzt sei zu faul oder so, macht, daran ändern kann er ja nichts. Also er kann mich ja nicht dazu zwingen, irgendwann zu gehen. Und also er kann es gerne versuchen. Und das wird man auch versuchen, mit der Militärpolizei oder so Jugendliche zu zwingen, zu den Musterungsterminen zu erscheinen und so weiter. Und das tut man ja auch jetzt schon. Aber wirklich den, also das Schöne ist ja, dass ich auch wenn ich überhaupt politisch bin, das Einzige, was ich machen kann, ist was sagen, ich verweigere total und bin überhaupt nicht kooperativ in irgendwas und da kann auch nichts machen. Ohne jetzt inhaltlich darauf einzugehen und jetzt hier den gesamten Alters-Jung-Konflikt irgendwie nochmal neu auszutragen oder zu diskutieren. Aber das Schöne ist ja, dass wir Jugendlichen da am langen Hebel besitzen.
0: Du sagst, wir Jugendlichen, ich würde da gerne noch mal was nachfragen. Und zwar, ihr habt ja jetzt in der Tat bei drei Streikaktionen und Demonstrationen bundesweit roundabout zwischen 50.000 bis 55.000 SchülerInnen auf die Straße bekommen. Bei uns in Marburg hier 250, kann man so sagen, im Schnitt 250 roundabout. Genau. Aber seid ihr eigentlich vor allen Dingen an den Gymnasien verankert? Oder aber sind da auch andere Schulformen, wo ihr Einfluss üben konntet?
1: Genau, der hauptsächlich sind Leute bei uns leider an den Gymnasien organisiert. Macht auch Sinn, weil es einfach halt von der Altersklasse halt noch am meisten passt. Viele Leute, die auf Haupt- und Realschulen sind, sind dann ja gar nicht mehr im Alter, wo es dann relevanter für sie wird oder sie Interesse daran haben, sich dagegen zu organisieren. ja gar nicht mehr in der Schule und kommen dann eher als Studenten oder als Leute, die gerade Ausbildung machen zu uns. Genau. Aber wir haben auch Leute von der Riesberg Gesamtschule und auch von der Emil von Behring Schule, die auch bei uns aktiv sind. Aber jetzt Massen von deren Schulen kommen, ist halt noch nicht mobilisieren. Aber wollen da viel mehr einen Fokus drauf legen. Das machen wir auch schon. Wir hatten mehr Infostände vor deren Schulen, waren deren Schulen explizit Flyer verteilen. Genau, und hoffen, dass wir da noch ein bisschen mehr, also auch da uns noch weiter ausbreiten können.
0: Berufsschulen kämen natürlich dann auch noch in Frage, ne? Also was das Alter betrifft, meine ich,
1: Ja,
0: das käme ja genauso hin, ne?
1: ist so sehr weit entfernt von uns. So. Also wir kennen sehr wenig Leute von Berufsschulen persönlich. Und
0: Die
1: wie ist es dann?
0: kaufmännische ist ja bei euch da in der Nähe,
1: Genau, da haben wir
0: genau.
1: mal Flyer verteilt, aber wirklich da jetzt Leute kennen oder wissen, dass sie da viel zu unseren Streiks kommen, tun wir leider nicht.
0: Lasse, seit diesem Jahr werden alle aus dem Jahrgang 2008 angeschrieben. Der männliche Teil muss antworten, sonst hagelt es irgendwann ein Bußgeld. Und ab nächsten Jahr soll verbindlich gemustert werden, das wollte ich sagen, auch der männliche Teil. Der weibliche Teil noch nicht, weil dafür bräuchte es eine Grundgesetzänderung. Wie schätzt du das ein, wenn du die Debatten verfolgst über das Wehrpflichtmodernisierungsgesetz? Kommt eine verbindliche Wehrpflicht?
1: Ja, bin ich fest davon überzeugt, dass es passieren wird, dass man irgendwie zum Beispiel den Druck so stark aufbaut durch andere Dienste, dass man eben Leute dazu zwingt, dahin zu gehen. Ich bin sehr sicher, dass eine Wehrpflicht kommt, die wird aktuell vorbereitet. Nur aktuell hat die Bundeswehr die Kapazitäten dazu einfach nicht, um sie aufzubauen. Und aktuell sieht man ja, dass diese Steps irgendwie versucht wird, die Vorwürfe von der Wehrpflicht möglichst klein zu halten, während man sie wirklich darauf vorbereitet. Also man sieht ja ganz klar, dass versucht wird, dass der deutsche Staat die Ziele, die es aktuell gesetzt hat, erreicht. Und wenn die Ziele nicht ersetzt werden, dann wird es immer autoritärer und es kommen immer mehr Regeln dazu, es kommen immer mehr Bußgelder dazu und so weiter. Also sieht man jetzt schon, wie das vorbereitet wird.
0: Dazu muss man vielleicht als Hintergrund auch wissen, dass von roundabout 180.000 jetzigem Bestand auf 260.000 aufgestockt werden soll.
1: Ah, ja.
0: Ne? Ungefähr. Ne? Und das scheint man ja mit der Freiwilligkeit zurzeit nicht so zu erreichen. Was mich jetzt interessieren würde, ist, ich nehme mal an, dass ihr unter euch jetzt, also die Generation unter euch, natürlich auch darüber diskutiert. Wie nimmst du denn die Stimmung deiner MitschülerInnen so wahr?
1: Bei vielen Leuten war es immer so davor, bevor der letzte Brief kam, war es ziemlich so, ja, das wird schon mich nicht treffen und ich kann mich immer noch verweigern und irgendwie immer auf mich zukommen lassen und immer anschauen, ob es wirklich so kommt und so. Und als der Brief dann kam, waren die meisten dann schon ein bisschen am Schlucken. Und auch dann das erste Mal ein tiefes Gespräch mit den Eltern hatten sehr viele darüber, wie sie sich davor schützen können und wie sie ihre Freiheit da behalten können und eben nicht zu bunt müssen, wenn sie das nicht wollen. Genau, also es ist sehr viele Leute, die es auch persönlich getroffen hat und die es erstmal jetzt mit dem Thema Militär auseinandersetzen müssen. Genau, und das trifft da vor allem, wenn ich die Leuten diskutiere, ich auch so eine Ohnmacht oder so ein betroffenes Gefühl, was mich ein bisschen traurig macht auch. Aber umso wichtiger ist es ja auch, dass es dann eben uns SchülerInnen gegen Wehrpflicht gibt.
0: Also jetzt wird es konkret, ne?
1: Ja,
0: Da, dadurch, dass man
1: genau.
0: den Brief bekommen hat, vorher war das wahrscheinlich so ein bisschen abstrakt und es wird vielleicht alles nicht so heiß gegessen, wie es gekocht wird, so heißt es ja. Und jetzt hat man den Brief da. Seitdem Olaf Scholz die Zeitenwende ausgerufen hat, wird in Deutschland aufgerüstet, als soll es kein Morgen geben. Möchte ich mal fast formulieren. Was mich interessieren würde, ist das eigentlich ein Gegenstand der politischen Bildung in den Schulen? Also wird das von LehrerInnen im Sozialkundeunterricht oder im Geschichtsunterricht aufgegriffen? Und wenn ja, wie nimmst du das wahr? Wie wird das diskutiert?
1: Wird viel zu wenig darüber diskutiert. Also die Diskussion, die es eigentlich bräuchte, um so ein Gesetz einzuführen, um so einen großen Einschnitt in die Freiheit von jungen Menschen machen zu können, bräuchte es eigentlich eine große gesellschaftliche Diskussion, die sagt, wir wollen das so machen. Und die gab es nicht. Die wurde gezielt unterdrückt, indem man gesagt hat, hier, wenn die Schüler nicht wollen, dann zwingen wir euch halt. Und davon in den Schulen ist auch ausreichend diskutiert oder als Teil des Lehrplans aufgenommen oder nochmal mehr diskutiert mit dem in den Povi-Stunden. Das wurde es überhaupt nicht. Es gab sehr wenig Material dazu. Eigentlich würde man sich ja wünschen, dass die Lehrer direkt ein Materialpaket zugeschickt bekommen und dann gesagt wird, hier, wir machen mal eine Unterrichtsstunde dazu, hier und da diskutiert man über die und die Themen. Das ist nicht passiert. Und das ist auch eine große Kritik, die ich daran habe. Genau, also es hätte ganz anders laufen müssen, man hätte uns viel mehr da einbinden müssen und viel mehr auf unsere Gegenstimmen dazu eingehen müssen. Genau, das ist einfach Kacke. Weil,
0: Entschuldigung. Nein, sag mal, das ist doch weiter.
1: Kannst du die Frage nochmal wiederholen? Ich habe mir noch was anderes dazu eingefallen.
0: Die Bildung. Es geht um, also inwieweit wird das mit der Zeitenwende, der Aufrüstung, natürlich auch der Wehrpflicht, bei euch im politischen Unterricht diskutiert? Im Sozialkundeunterricht, ja. Geschichte?
1: Genau. Was mir auch aufgefallen ist, dass wir als Schülervertretung wollten wir dazu was machen. Wir hatten gesagt, dass wir das als ein zeitliches Thema anerkennen und dass wir sehr gerne eine Bildungsveranstaltung und sowas besuchen würden, also möglichst neutral dazu weiterbilden würden, weil wir in der Meinung sind, es wurde zu wenig unter diskutiert, wir hätten das viel mehr neutral diskutieren müssen oder auf einem neutralen Grund und dann halt eben unsere eigene Position dazu bilden müssen. Und die Idee war, dass wir einmal als Schülervertretung dazu eine Umfrage in unserer Schule machen, dafür war dann ich zuständig an der Elisabeth-Schule, wo es eben darum ging, ob die Kinder und Jugendlichen für oder gegen die Wehrpflicht sind oder für oder gegen das neue, also wie sie sich mit dem neuen Wendungsmodernisierungsgesetz eben fühlen und halt eben ganz neutral mal ankreuzen konnte, ja, ich fühle mich wohl damit, es macht mir ein bisschen Sorgen oder ich würde gerne, dass unter mir darüber gesprochen wird oder ich möchte das nicht beantworten. Also ziemlich neutrale Fragestellung oder ziemlich neutrale Antwortmöglichkeiten. Und da wurde mir von der Schulleitung aus gesagt, das hätte im Unterricht gar nicht zu suchen, das Thema dürfen wir gar nicht diskutieren und so. Und das ist ziemlich komisch, das hat mich auch ziemlich verwirrt. Genau, ich glaube auch, dass es da eher um persönliche politische Einstellungen der Schulleitung geht, anstatt wirklich darum, dass es in der Schule nichts zu suchen hat. Denn 600 Meter weiter an der MLS wird das Thema sehr viel diskutiert, auch im Unterricht und auch Bildungsveranstaltungen dazu gemacht. Und ganz komisch, dass 600 Meter weiter irgendwie dann eine politische Relevanz hat und bei uns in der Schule hat die SV nichts anzugehen. Also das ist auch wie da versucht, in den Schulen irgendwie Druck aufzubauen. Und die Bildungsveranstaltung an der MLS, wir sind auch ganz viel in Kontakt mit dem Max Frauenlob von dem Haus der Jugend, also von der politischen Jugendarbeit in Marburg, der ja wirklich Ahnung davon hat, wie man sowas neutral aufziehen kann, mit Kindern und Jugendlichen auf deren Bedürfnisse einzugehen hat und auch wie man das auch spannend gestalten kann. Der hat dazu einen Workshop entwickelt oder ist auch dabei, einen Workshop zu entwickeln und hört da auch uns Schüler eben gegen Wehrpflicht auch eben mit an. Und bietet auch Schulen halt eben an, dass sie auf ihn zukommen können, wenn sie zusammen eine Veranstaltung machen wollen. Und eigentlich dieses neutrale, wunderbare Angebot, das die Stadt finanziert, wäre ja da. Nur die Schulen nutzen es nicht. Stattdessen hat zum Beispiel die Martin-Luther-Schule in Marburg ist zu einer Veranstaltung von Zeitenwende in Marburg gegangen. Das sind jetzt Leute, die, ich würde sie beschreiben als ehemalige Grünwähler, die zwar gerne auch an der Front sterben würden, aber mit dem Rücken es nicht so gut können. Und deswegen sollen wir junge Leute jetzt her. Also das wäre jetzt so meine freche Umschreibung von denen. Aber es ist auf jeden Fall niemand, der dann auch auf die Diskussionsveranstaltung gab es eine Person, die diese Gegenmeinung vertreten sollte, aber halt keine generelle Kritik am Militär oder keine generelle Kritik an der Wehrpflicht eben formuliert hat oder an der Landesverteidigung an sich, was eigentlich eine spannende Gegenposition wäre. Also eine überhaupt nicht neutrale Veranstaltung, die auf dem Wolfsburger Konsens, an den sie die Schulen hier halten müssen, also dieses Neutralitätsgebot, dass kontroverse Themen kontrovers diskutiert werden müssen, überhaupt nicht gehalten hat, während ja die Stadt Marburg denen ein tolles Angebot gemacht hat, der MLS, wie sie sehr neutral darüber diskutieren können, auf Augenhöhe mit Schülern und dann nicht so eine langweilige Diskussionsveranstaltung mit Uniprofessoren machen müssen. Das waren welche Leute von der Uni, die da schön mit Zahlen um sich geworfen haben und in der ellenlangen Sätzen das da ausdiskutiert haben. Wir haben uns ziemlich gelangweilt, wir von den Schülern gegen Wehrpflicht hatten das von Anfang an schon im Kopf, dass das eine ziemlich langweilige Veranstaltung wird. Wir haben dann einen Flyer von uns genommen, wo wir Pizzaessen beworben haben, also Pizzaessen, Banner malen und so weiter. Es war dann ein Werbeflyer dafür und haben auf der Rückseite mehrere Sudokus drauf gedruckt, dass die Leute dann, wenn sie jetzt viel Langeweile während der Veranstaltung haben, dann Sudokus lösen können. Das haben sehr viele Anspruch genommen, das war eine super Veranstaltung, hat richtig Spaß gemacht, vor allem die MLSler mussten ja da sein. Also es werden die Abstimmung in der Klasse vorher, ob sie da hingehen möchten im Profiunterricht und dafür Montag erst zweite Stunde frei haben.
0: Zur Zeitenwendeveranstaltung?
1: Ja.
0: Okay.
1: Also dafür erst zweite dann frei haben an dem Montag oder halt eben nicht, dafür halt zu dieser Veranstaltung gehen oder halt eben nicht frei haben und deswegen dann auch nicht hingehen. Und man kann die Schüler halt fragen, ob sie erst zweite Stunde frei haben wollen und am Montag ausschlafen wollen oder dafür lieber am Dienstag halt eben abends zu einer Veranstaltung gehen. Ja, ne, also so eine tolle Abstimmung war das jetzt auch nicht. Und auch wir haben auch Leute gehabt, die auch bei uns aktiv sind, die geschrieben haben, ich finde, dass die Veranstaltung keinen neutralen Charakter hat und ich möchte da auch nicht hingehen eigentlich. Und ist es denn okay, wenn ich da nicht hingehe? Und die haben gesagt, nee, wir haben es abgestimmt, du musst da hin.
0: Wer hat denn da geredet? Hubert Kleinert oder wer hat das für die geredet? Weißt du das noch?
1: Nee.
0: Okay. Sag mal, geht ihr eigentlich überhaupt zu diesen solchen Veranstaltungen hin, um eine Gegenposition zu formulieren?
1: Also zum Beispiel ist auch oft die Frage, wie wir mit zum Beispiel diesen Jugendoffizieren der Bundeswehr auch umgehen, Das sind oft Leute oder generell Leute aus der Bundeswehr, das sind oft Leute, die eben in ziemlich intensiven Wochen gelernt haben, wie man eben Jugendliche auf die Seite zieht und wie man möglichst gut argumentiert und es auch nicht mehr darum geht, wer das beste Argument hat, sondern darum geht, wer eben halt die umstehenden Leute am besten mit auf seine Seite ziehen kann. Und wir haben gar nicht vor, mit den Leuten ins Gespräch, also damit zu gesund zu kommen, weil wir das auch nicht stemmen können. Also wir versuchen immer wieder mal, Leute eine Diskussionsveranstaltung mal zu organisieren mit wie diese Becker oder also der Bundestagsabgeordneten aus Linken, aus der Bundestagsabgeordneten aus Gießen, die eben zuständig ist für Antimilitarismus innerhalb der Linkspartei, oder jemanden von der DILF-Jugend, also eine Person, die das auch ziemlich gut argumentieren kann. Dass wir eben halt jemanden, der wirklich das gut argumentieren kann, nach Marburg holen und eine Person von der Bundeswehr noch dazu holen, oder jemand, der halt die Gegenseite beleuchtet, die Seite für die Wehrpflicht beleuchtet. Das wäre irgendwie voll eine coole Veranstaltung, aber ich persönlich zum Beispiel traue mir das auch nicht zu, da jetzt jemanden von denen in einem Gespräch zu stellen und das dann auch irgendwie in der Öffentlichkeit auf mich zu ziehen. Also
0: Och, ich finde, du kannst
1: eine
0: ganz gut
1: öffentliche
0: argumentieren.
1: Seite da noch mit reinzubringen.
0: Also,
1: Ich würde mich sehr gerne
0: ja.
1: mit anderen Jugendlichen darüber unterhalten. Also mit Gleichaltrigen, die eine andere Lebensrealität haben als ich und deren Arbeitgeber nicht die Bundeswehr ist, mich mit denen darüber auszudiskutieren, wieso habt ihr die Position von euch und woher kommt die? Das finde ich eine spannende Veranstaltung, das finde ich ein spannendes Gespräch, aber nicht jemanden, der Geld dafür bekommt, dass er also doch gar keinen Grund hat, meine Meinung zu akzeptieren oder irgendwie zu sagen, ja, das ist vielleicht ein Punkt, der ist halt Angestellter und hat sein festes Weltbild.
0: So eine Diskussionsveranstaltung, die du jetzt gerade angesprochen hast, also zusammen zum Beispiel mit so einem Bildungsoffizier, Jugendoffizier und der Gegenposition, also so eine Art Podiumsdiskussion mit Publikumsbeteiligung, ist das jetzt real geplant oder?
1: Leider noch nicht, weil wir niemanden gefunden haben, der die Seite, also der unsere Seite vertreten könnte.
0: Fände ich auch spannend. Wo wir bei diesem Thema sind, Bundeswehr an den Schulen. Das nimmt ja vermehrt zu. Ich las
1: Ja.
0: neulich sogar einen, also der hat mich wirklich verstört, der Artikel, von Jugendcamps der Bundeswehr, wo Grundschulkinder teilnehmen und dann auf Panzern sitzen und was weiß ich. Ich meine sogar, es wäre auf der Seite der Tagesschau.de gewesen. Also einer
1: Ja.
0: relativ. Was hältst du davon, Bundeswehr an den Schulen? Was ist da eure Position?
1: Also ich verstehe nicht, seit wann es normal geworden ist, dass man der Bundeswehr erlaubt, für unter 18-Jährige zu werben. Das verstehe ich bis heute nicht, wie das sein kann, dass die Bundeswehr legal ihre Werbung unter 18-Jährige verteilen darf. Und eben halt eben auch an Grundschulkinder und so weiter irgendwie sich gezielt mit Social Media Challenges und so weiter um deren Gunst bemühen darf. Das ist kein normaler Arbeitgeber wie jeder andere. Man lernt da gezielt, wie man Gewalt anwendet, wie man anderen Leuten wehtut. Das ist nichts, was die Jugend zu interessieren hat oder wo die Bundeswehr irgendwie zu sagen hat, hier, guck mal, wie cool das ist oder wie toll man da ein Gemeinschaftsgefühl dabei haben kann. Also das ist ein absolutes No-Go und überhaupt nicht okay. Und ich verstehe, wie gesagt, nicht, wie das normal geworden sein kann, dass man, also dass die Bundeswehr dafür werben darf.
0: Lasse, du hast ja zu Recht gerade den Beutelsbacher Konsens erwähnt. Und darin ist ja festgeschrieben, wie du es auch schon sagtest, das Überwältigungsverbot. Wenn man jetzt zum Beispiel solche Camps macht, ja, für Grundschulkinder oder 5., 6. Klasse oder was weiß ich, dann erleben die Bundeswehr darin ja quasi wie so ein Abenteuerspielplatz. Also das widerspricht ganz klar dem Beutelsbacher Konsens, oder? Gibt es da zwei Meinungen?
1: Ja, also natürlich, wenn man davon ausgeht, dass die Bundeswehr ein neutraler Arbeitgeber ist. Also die Bundeswehr muss ja auch nicht neutral sein in ihrer eigenen Darstellung und das ist sie auch nicht. Auch wenn die ganzen Jugendoffiziere und so weiter sich gerne als neutrale, wie heißt das, friedenspolitische Sprecher oder Militärstrategen geben oder so, sind eben nicht neutral und ja, also auf jeden Fall nicht. Da war ich mal bei einer Veranstaltung der GEW, der Kreis. Ich glaube, Kreisveranstaltung, wo wir eingeladen wurden, angehört wurden als Schüler gegen Wehrpflicht, weil die ja eben die GEW uns auch unterstützt, zumindest hessenweit beschlossen hat, dass sie eben die Schulstreikbewegung unterstützt. Und da war auch ein Experte dazu da, der sich eben die Jugendoffiziere angeschaut hat, auf deren internen Papiere und so weiter durchgelesen hat. Und halt eben sehr viel, war auch ziemlich spannend, halt eben zu sehen, warum wir auch eben jetzt mehr an realen Hauptschulen gehen wollen. Dass die Bundeswehr früher ziemlich viel mehr, also vor so 4, 5 Jahren, deutlich mehr an Gymnasien war, um halt eben Offiziere anzuwerben, Leute für ein Studium bei der Bundeswehr zu bewerben, also duales Studium oder so, und halt eben Führungspersonal zu ziehen. Und sich jetzt inzwischen deutlich mehr auf eben Haupt- und Realschulen halt eben fokussiert. und da deutlich mehr Werbung macht.
0: Mhm.
1: Also man möchte halt hauptsächlich Material irgendwie, den man an der Front verheizen kann, dann organisieren und nicht mehr Leute, die in der Forschung sowas helfen können. Das merkt man da auch ziemlich direkt.
0: Nochmal zurück zu eurer Bewegung. Der letzte Schulstreik und Schuldemonstration war am 8. Mai. Und dieses Datum habt ihr nicht einfach zufällig gewählt, nehme ich mal ganz stark an, sondern warum?
1: Genau, die Idee war, dass man eben es verbindet. Also wir sind auf jeden Fall eine antifaschistische Bewegung. Wir sind ziemlich viele Jugendliche, die auch sowieso schon aktiv sind. Und gleichzeitig ist halt der 8. Mai natürlich auch ziemlich stark, dass man nicht blind auf Autoritäten hören sollte und dass man sich das wichtig ist, sich gemeinsam zu organisieren und für seine Sache zu kämpfen.
0: Der 8. Mai ist ja das Ende des Zweiten Weltkrieges in Europa. Im Pazifikraum geht es noch weiter und endet dann mit den Atombombenabwürfen über Hiroshima und Nagasaki. Wolltet ihr auch daran anknüpfen, also zu sagen, die Kriegsgefahr heute ist aus eurer Sicht wieder deutlich gestiegen oder seht ihr das noch relativ entspannt?
1: Also persönlich glaube ich nicht, dass Deutschland demnächst aktiv angegriffen wird. Also in den nächsten 10, 15 Jahren glaube ich das nicht.
0: Lasse, ich bin im Moment deutlich besorgter. So, ja, lass mich das kurz mal sagen. Ich bin im Moment deutlich besorgter. Ich glaube nicht an einen Full-Scale-Angriff Russlands. Selbst wenn Russland das wollte, hätte es gar nicht die Kapazitäten. Russland hat im fünften Jahr des Ukraine-Kriegs nicht mal den Donbass erobert. Ich denke nicht, dass sie dann darauf aus sind, die ganze NATO anzugreifen. Aber wir haben ja jetzt wieder einen Turn in diesem Ukraine-Krieg, nämlich dass mit ukrainischen Drohnen weit im Hinterland Infrastruktur Russlands angegriffen wird und insbesondere ihre Ölwirtschaft massiv zerstört wird.
1: Ja.
0: Wir haben außerdem die Einkreisung, weil jetzt eben halt Schweden, Finnland vom Norden her auch der NATO beigetreten sind. Und ich frage mich allmählich, und das tue ja nicht nur ich, sondern das tun ja auch andere, Miersheimer beispielsweise, Glenn Deason, Scott Ritter oder Erich Fahrt, der frühere Sicherheitsberater von Angela Merkel. Wie wird Russland reagieren? Es gibt ja drei Möglichkeiten, die diskutiert werden. Die eine Möglichkeit ist das, was Strack-Zimmermann und Kiesewetter sagen. Russland wird ja personifiziert durch Putin. Die drehen bei und kommen dann am Verhandlungstisch und geben nach, ziehen den Schwanz ein. Die zweite Möglichkeit ist, die Ukraine wird noch massiver angegriffen, also Gaza-Krieg als Vorbild quasi. Und die dritte Möglichkeit ist gezielte Schläge gegen westeuropäische Länder oder baltische Länder und so weiter. Und das Letztere befürchte ich auch. Sag mir, warum ich dazu überbesorgt bin, damit ich wieder friedlicher schlafen kann.
1: Also sagst du ja, dass Russland eben jetzt schon, man eben sieht, dass sie in der Ukraine nicht so viel weiterkommen und auch gleichzeitig, was auch die Militärausgaben angehend, einfach nicht aufgestellt genug sind, um in den Konflikt mit Deutschland geraten zu können. Gleichzeitig glaube ich auch, dass wir unser volles Potenzial noch nicht ausschöpfen. Also bin jetzt keine verteidigungspolitische Person, also die sagen kann, wie die Landesverteidigung gut auszusehen hat, ohne Beteiligung von Kindern und Jugendlichen. Ohne eine Wehrpflicht auszusehen hat. Aber ich bin mir sicher, dass wir unser aktuelles Potenzial noch nicht ganz ausschöpfen, indem wir es machen können. Wir können zum Beispiel deutlich mehr die russische Opposition stärken, also die sich für ein demokratisches Russland einsetzt und die halt eben gegen Putin einsetzt. Die könnte man deutlich stärker finanzieren, deutlich mehr Geheimdienstwege dafür nutzen, was aktuell viel zu wenig getan wird und viel mehr getan werden müsste. Und gleichzeitig glaube ich auch, dass sich mit den Drohnen und so weiter das zwar durchaus verändern wird, also der Kampf, aber gleichzeitig auch, dass sich da deutlich mehr Abwehrmechanismen noch bereit machen werden. Ich persönlich fliege selber eine FPV-Drohne, also eine Drohne, die eben halt dort mit Sprengstoff bestückt wird. Bin ich ziemlich wütend, weil jetzt all die Preise sind deutlich teurer geworden. Aber ich fliege die gleichen Protokolle, die auffliegen. Und dementsprechend weiß ich ziemlich leicht, wie fehleranfällig die Systeme sind und auch wie leicht man sie absichtlich stören kann. Also da mache ich mir gar nicht so viel Sorgen, vor allem wenn man genug Geld und auch genug Ressourcen dazu hat.
0: Ich hoffe aber, du fliegst für zivile Zwecke.
1: Für Drohnenaufnahmen, ja.
0: Inzwischen wird ja alles Mögliche wieder aus der Militaristenkiste, Mottenkiste des Militarismus herausgekramt. So gibt es seit 2025 wieder einen nationalen Veteranentag in Deutschland. Den soll es auch im Juni dieses Jahr geben. Welche Kritik übt ihr an dieser Veranstaltung?
1: Ich muss ganz ehrlich sein, dass ich mich zu der noch nicht ausreichend informiert habe. Das wird noch Thema sein. Also es ist auch immer ziemlich viel, was wir hier machen, unsere Bildungsarbeit, dass wir uns untereinander mehr zu Themen weiterbilden und auch Leute einladen, die dazu schon länger gearbeitet haben. Und wir haben die Veranstaltung auf dem Schirm, werden dazu sicherlich auch was machen. Und es ist wichtig, dass wir dabei auch andere Kooperationspartner aus Marburg mitnehmen. Also, dass wir zum Beispiel mit der internationalistischen Linken, also der EL, da zusammenarbeiten können. Das ist noch geplant, dass wir da irgendwie ein breiteres Bündnis für den Tag schaffen.
0: Das wird aber langsam Zeit. Ist das nicht schon am 15. Juni in 2 Wochen?
1: Ja.
0: Ja. Okay. Und ich sage, die Zeit wird knapp. Jetzt gibt es die Wehrpflicht ja noch nicht. Du befürchtest zwar, dass sie kommt, aber es gibt sie noch nicht. Sollte eurer Meinung nach, oder deiner Meinung nach besser gesagt, trotzdem jetzt schon Kriegsdienst verweigert werden? Also empfiehlst du das?
1: Ja, auf jeden Fall. Ich bin fest überzeugt, dass wir einmal damit ein Zeichen setzen können und gleichzeitig ist es auch deutlich schwerer werden wird, den Kriegsdienst zu verweigern. Ich bin ja selber, habe ich mich dazu weiterbilden lassen, dass ich selber Leute also beraten darf, wie sie den Kriegsdienst verweigern und werde ungefähr in einem Monat oder so, ich muss noch 2 sozusagen so Probeverweigerungen durchmachen oder 2 bis 3 Probeverweigerungen mit anderen Leuten, die auch so eine die auch Beratungsangebote machen. Und sobald ich dann die ausreichend beraten habe dazu und in der Sache sicher bin, darf ich dann auch anders selber Leute beraten bei Linkspartei. Und werde dann auch in Marburg, was man jetzt schon kann, man kann jetzt schon bei Linkspartei in Marburg den Kriegsdienst verweigern, auch mitmachen und finde es auch aus politischen Gründen ziemlich wichtig, zu sagen, dass möglichst viele Leute eben den Kriegsdienst verweigern müssen, um ein klares Zeichen zu setzen, dass man eben nicht für die Verteidigung herhalten möchte.
0: Also aus 2 Gründen, wenn ich dich richtig verstanden habe. Einmal, die Kriegsdienstverweigerung könnte in Zukunft schwieriger werden. Zweitens, aus politischen Gründen, um eine bestimmte antimilitaristische Haltung zu zeigen.
1: Ja, und natürlich auch einfach eine Sicherheit zu haben, so wirklich einen Kriegsdienst sagen kann, hey, hier, ich bin, wenn es dann härter wird, dann auch sagen kann, hier, ich habe schon verweigert und ich bin hoffentlich erstmal raus. Du selber? Mal schauen, wie sehr das dann auch wirklich der Fall sein wird. Also, ob es dann auch wirklich der deutsche Staat noch daran hält, oder ob dann Friedrich Merz sich sagt, bevor ich selber sterbe, schicke ich noch ein paar mehr Leute an die Front. Also mal schauen, was da den Leuten lieber ist.
0: Du selber hast auch schon verweigert.
1: Nee, das steht noch an.
0: Ah, das steht noch an. Okay, bist ja demnächst präpariert. Meine letzte Frage. Was sind die weiteren Perspektiven und Ziele der Schulstreikbewegung gegen die Wehrpflicht in Marburg und bundesweit?
1: Genau, wir haben uns mehrere Ziele gesetzt. Zum Beispiel wollen wir immer halt eben die Rücknahme des Gesetzes fordern. Aber konkret für Marburg haben wir uns überlegt, dass wir dass die Bundeswehr eben nicht mehr in den Schulen werben darf, weil sie eben nicht politisch neutral ist. Wir fordern ebenfalls einen Rückzug, wir fordern, dass auch keine Repressionen mehr gegen SchülerInnen, also in der aktuellen Form des Protestes, halt eben nicht weiter erhoben werden. Auch fordern wir weniger Förderungsgelder für die Bundeswehr und eben mehr Gelder, die in Schulen gesteckt werden. Das ist ziemlich zentral für uns. Auch konkret für Marburg planen wir mehr Infoveranstaltungen an den Schulen zum Thema Verweigerung und auch generell Veranstaltungen zu machen, um uns politisch weiterbilden. Und wir wollen uns auch dieses Jahr noch eben an mehr Diskussionen und auch mehr Weiterbildungskreise zum Militarismus wir wollen mehr davon veranstalten. Ansonsten für uns als Gruppe wollen wir uns ein Awareness-Konzept überlegen und auch mehr Social-Media-Arbeit machen. Genau. Und ansonsten wollen wir auch noch mehr mit eigenen Flyern an Schulen werben.
0: Tja, habt ihr euch ja was vorgenommen.
1: Und als unsere letzte Forderung haben wir gesagt, dass wir mehr Bundeswehr-Flyer als Grillanzünder nutzen wollen.
2: Das fordert Lasse aus der Marburger Schulstreikbewegung. Er war im Gespräch mit dem Freien Radio von Marburg, Radio Unerhört, und es ging eben um die Folgen des Wehrdienstmodernisierungsgesetzes, das seit einem halben Jahr in Kraft getreten ist, und die Folgen für SchülerInnen, die sich nun als Widerstand, als Gegenprotest zu diesem Wehrdienstmodernisierungsgesetz in einer Bewegung zusammengefunden haben, nämlich unter dem Titel Schulstreik gegen Wehrpflicht. Mit Lasse war eben das Radio unerhört im Gespräch und es ging um eine Bilanz der bisherigen Aktivitäten und Reaktionen sowie Perspektiven der Bewegung auf ein halbes Jahr Wehrdienstmodernisierungsgesetz. Und wir haben fast 9.10 Uhr damit die letzte Stunde dieses Morgenmagazins der Freien Radios erreicht, zu hören auf Radio Korax, auf Radio Blau, auf Coloradio, im Rundfunkkombinat, bei Radio Swobwod, bei Radio Unerhört in Marburg, bei den Freien Radios Berlin-Brandenburg und beim Freien Radio Stuttgart. Mit mir, Clay, heute Morgen am Mikrofon am 1. Juli 2026. Und bevor wir hineinhören, was einige Radio Korax-RedakteurInnen im Kalbe erlebt haben, weil es findet gerade hier im Funkhaus, im Sender von Radio Korax, ein Projekt statt, ein Platz der Republik heißt das, wo verschiedene Recherche-Redaktionsteams raus in kleinere Orte und Städte von Sachsen-Anhalt fahren und sich mit zivilgesellschaftlichen AkteurInnen treffen, jetzt vorab der anstehenden Landtagswahlen in Sachsen-Anhalt. Ja, und um 9 Uhr, am Mittwoch werden wir da immer einen kleinen Einblick in diese Recherchearbeit bekommen. Und bevor wir uns eben anhören oder das Sendefenster öffnen für das Rechercheteam in Kalbe in Sachsen-Anhalt, gibt es noch etwas Noten auf die Ohren, passend zu dem gerade gehörten Beitrag zum Schulstreik gegen Wehrpflicht, habe ich ein Klassiker der Antikriegsbewegung mitgebracht, die Zupfgeigen Hansel mit der Deserteur.

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0: Auch vor unserem vielen Radiokollaps.
2: Ja, und.

0: Ein Platz der Republik. Das ist der Titel einer Sendereihe von Radio Korax, die bedeutet, mit dem Radio in die Fläche zu gehen. Sachsen-Anhalt ist nach Sachsen dasjenige Bundesland, in dem die rechtsextreme Alternative für Deutschland die höchsten Umfragewerte zu verzeichnen hat. Aber es gibt überall in Sachsen-Anhalt Orte, Initiativen und engagierte Einzelpersonen, die für etwas anderes stehen, die sich gegen rechte Bedrohungslagen und autoritäre Ideologien zur Wehr setzen und für eine offene Gesellschaft streiten. Um solche Initiativen kennenzulernen, war Radio Korax in den letzten Wochen in verschiedenen Städten unterwegs, in Wittenberg, Kalbe, Halle-Neustadt, Halberstadt und Wettin-Lübbe-Jün. An all diesen Orten findet sich, wenn wir zusammenkommen, ein Platz der Republik. Ende Mai war Radio Korax zu Besuch in Kalbe an der Milde. Von diesem Besuch hört ihr hier einen kleinen auditiven Rückblick. Kalbe an der Milde in der Altmark, ganz im Norden von Sachsen-Anhalt, ist bekannt für seine bildhübsche Altstadt mit ihren zierlichen Fachwerkhäusern, für seine über 130 Brücken, die über die Milde führen. Es gibt eine idyllische Parklandschaft und mehrere historische Baudenkmäler. Als wir von Radio Korax am 30. Mai durch Kalbe laufen, sind kaum Menschen auf der Straße anzutreffen. Die meisten haben sich wohl auf den Weg zum Hansefest in Salzwedel gemacht. Trotzdem treffen wir Menschen, die uns davon berichten, was das Leben in dieser kleinen Stadt ausmacht.
1: Wir leben gerne hier, ja? Du bist hier geboren, ich bin zugezogen, aber auch nur von Kakerbeck. Nein, wir finden Kalbe schön, die Milde hinten. Und auch für die Kinder lässt es sich hier gut leben. Wir haben in Kalbe 3 Ärzte. Wir haben Zahnärzte, 2, wir haben Geschäfte mehrere, wir haben schönes grünes Umfeld, Schule bis zur Sekundarschule können die Kinder hier bleiben, Kindergärten sind wir gut aufgestellt. Dafür, dass wir
2: sind auch viele leerstehende Häuser, also die Einwohner werden immer weniger. Viele Ältere, die langsam raussterben aus den Häusern und die, ja, das ist das Problem.
1: Ja. Wo man woanders sagt, da bezahlt man einen Haufen Geld für Miete und wir haben hier Luxus der Leere, ja, einen Leerstand.
0: Aber was glauben Sie, woran das liegt?
1: Garantiert Arbeitsplätze. Dann, wenn ich jetzt sehe, unsere Kinder sind alle zurückgezogen. Einer wohnt da, einer hat hinten Haus gekauft. Die müssen weit fahren zur Arbeit, die Spritpreise steigen und es ist an und für sich, ja, das ist nur die Lebensqualität, was einen hier hält. Aber ansonsten und in die niedrigen Hauspreise noch Mietpreise. Aber Arbeitsplätze und Verkehrsanbindung ist ein Problem hier.
2: Ja. Fachärzte sind denn Salzwedel, Ständer, da muss man dann schon hinfahren. Ja, und viele fahren ja auch dann zur Arbeit bis Wolfsburg und Magdeburg zum Teil. Und
1: das ist schon ein Stück zu fahren, immer jeden Tag. Unsere Tochter fährt 30 Kilometer jeden Tag, eine Strecke sind 60, der Sohn fährt, das sind 40 Wauchtsprünge, doch ein bisschen so ungefähr. Ja, und wir fahren gern mit dem Zug in Urlaub, das heißt nach Stendal fahren. Wenn man irgendwo hin möchte, jetzt ist ja im Moment gerade doch gut gewesen, Salzwedel, wo die Bahn gehalten hat, nach Hamburg, das ist der ICE, das fällt ja jetzt auch wieder weg. Das sind Sachen, die ich schade finde. Aber ansonsten mit dem Bus ist man schnell in Gardelegen, Magdeburg, die Anbindung ist noch vorhanden. Aber ja, das wäre schon ganz gut, wenn sich da, wenn das bleibt, dass man da einigermaßen gut die Anbindung hat. Ne? Aber Lebensqualität ist es auf jeden Fall hier. Was sagen, wohnen wir gern hier.
3: Also Kalbe ist eigentlich ein Ort, der kein Dorf ist und keine Stadt. Wir sind irgendwo so dazwischen, weil es ja von der Einwohnerzahl her auch, also wir haben zwar ein Stadtrecht hier in Kalbe, aber wir sind ja nur, sag ich mal, vielleicht zurzeit noch 2.500 Einwohner, die direkt in Kalbe wohnen. Und das ist ja irgendwie wie ein größeres Dorf von der Wache her. Den eigentlichen Reiz oder den Charme der Stadt ist eigentlich das, dass man sehr ruhig lebt hier, wenn man das möchte. Und die Milde und das Gewässer, die Parkanlagen und so, finde ich ganz cool, dass man so mit dem Fahrrad fahren kann. Zum Beispiel, wenn morgen das Bad aufmacht, das Freibad hier hinten, dann nehme ich bloß die Badehose und fahre ja mit dem Fahrrad schnell darüber. Das dauert nur eine Sekunde, das finde ich ganz cool. Dann muss man natürlich auch zusehen, dass man in solchen extrem kleinen Orten sich das Leben dann auch irgendwie gestaltet. Wobei die Künstlerstadt mit der Corinna, die sind da ganz gut am Wirken. Also die gibt sich schon müde, obwohl man viele Sachen, die da gemacht werden, sicherlich als Kalbenser nicht unbedingt so versteht. Aber sie gibt nicht auf und macht immer weiter. Ja. Ansonsten, ja, ich glaube, dass das, was wirklich durchschlägt und was man möchte, dass diese Ruhe. Also es gibt keine Staus oder Ampelanlagen oder sonst irgendwas. Es gibt ja nicht mal eine Ampel in Calbe. Es ist ja der Oberkracher. Wir haben keine Ampel und wir haben keine Staus. Und ja, also bist ja überall ruckzuck hin und keine großen Wege, nischt. Jeder kennt jeden.
0: Im Projekt Platz der Republik geht es darum, Verbindungslinien zwischen Städten herzustellen, die oft weit voneinander entfernt sind, ob räumlich oder gefühlt. Sachsen-Anhalt ist ein Bundesland, das in verschiedenen Hinsichten vor gesellschaftlichen Umbrüchen steht. Deshalb war es für uns auch in Calbe interessant, danach zu fragen, was sich hier in den letzten Jahren oder Jahrzehnten verändert hat.
3: Gar nicht, würde ich bald sagen. Also ich weiß nicht, also man spricht, klar spricht man über Veränderungen. Also viele sagen ja, das ist so am Aussterben. Also dass eben einfach die Jugend fehlt und es werden immer weniger und weniger und weniger. Und wenn man sich mit den Schülerzahlen befasst, die wir hier mal, wir hatten ja auch mal eine Abiturklasse noch gehabt hier, also welche, die ein Abi gemacht haben. Ich glaube, das ist 20 Jahre her, die letzte Abi-Klasse. Und wie das weniger geworden ist und so, mit den Schülerzahlen, das ist schon eine ganz schöne Hausnummer. Ja, und weiß ich nicht, über Veränderungen spricht man irgendwie nicht. Ich meine, es gibt ja auch kaum Veränderungen hier, es hat sich nicht viel verändert. Ja, hier waren mehr Geschäfte früher gewesen, auch in der Straße hier zum Beispiel. Aber da müssen wir, ich vergleiche Calbe immer mit Bismarck, das sind zwei Orte, die ungefähr die gleiche Größe haben. Da müssen wir froh sein, dass wir hier vorne noch einen Juwelier haben, sage ich mal. Dann hat man hier auf der Ecke so einen Ökoladen gehabt und sowas alles. Da kann man froh sein, dass noch ein bisschen was da ist, dass es nicht ganz so ausgebombt aussieht.
0: Was es in Calbe tatsächlich gibt, sind diverse kulturelle Angebote. Mitverantwortlich dafür ist die Künstlerstadt Calbe, ein Verein, der Stipendien und Residenzen ausschreibt und damit Künstlerinnen und Künstler nach Calbe holt, der Ausstellungen und Festivals ausrichtet. Die Künstlerstadt ist aus Calbe kaum wegzudenken. Wobei manchmal auch kulturelle Übersetzungsarbeit geleistet werden muss.
3: Die gesamte Frage der Kunst ist ja da irgendwo. Also man muss schon sehr, sehr dickes Fell haben, um sich da mit der Kunstgeschichte in Calbe, mit der Künstlerstadt zu beschäftigen, denn ich sag mal, der klassische Bauer oder der klassische Bürger sagt, ah, ein schönes Gemälde irgendwie, was weiß ich, vielleicht maximal noch ein Stillleben oder sowas, aber was da an Kunst manchmal so dargestellt wird, das ist für den Otto-Normalverbraucher einfach nicht zu begreifen, es ist zu schwer. Wir sind eben zu ländlich geprägt in unserer Region und können dann mit solchen Sachen nicht umgehen, würde ich mal sagen, und darum hat es sich auch schwer da von der Bevölkerung für die Künstlerstadt die dementsprechende Resonanz zu kriegen. Das hat sie nicht.
0: Calbe ist eine Stadt, die friedlich wirkt. Uns interessiert natürlich, ob sich hinter dieser Idylle auch gesellschaftliche Konflikte verbergen.
3: Ich glaube, die Leute sind einfach so damit zufrieden, wie es hier ist. Irgendwo, worüber will man sich streiten? Man ändert in so einem kleinen Ort nichts. Es ist eine ländliche geprägte Region, abseits von allen größeren Sachen, und wenn man irgendwas anderes erleben will, dann muss man hier raus. Dann fährt man oder man pendelt ja auch zur Arbeit, aber in Calbe oder sowas, einen Streit an sich, den gibt es nicht. Da finde ich jedenfalls, es gibt keine Streitpunkte.
0: Und würden Sie was verändern wollen?
3: In Calbe? Tja, ich habe immer gesagt, dass unser großes Problem war gewesen, dass wir keine zweite Kurklinik gekriegt haben, denn die Kurklinik auf alle Fälle hier für die beiden Eisdielen und für den Kroaten oder sowas, die hat Calbe irgendwo ein bisschen nach vorne gebracht. Aber das ist ja nun auch schon 20 Jahre her. Man kann hier schlecht was verändern, das ist einfach nicht machbar. Dafür ist der Ort zu klein, wir kriegen es ja nicht mal gebacken, irgendwie Fördermittel fürs Freibad oder so ähnlich. Gibt es nicht. Wenn ich was verändern könnte, dann würde ich definitiv, was ja auch jetzt gerade diskutiert wird in der Bundesregierung, ein Gesetz schaffen, was den Behörden und der Stadt irgendwo genehmigt, Bauten abzureißen, wo der Besitzer sich nicht drum kümmert. Oben auf dem Petersberg stehen zwei so eine Riesenblöcke. Das da wäre ich sofort dafür und das würde ich gut finden. Das würde ich auf alle Fälle dafür nutzen, um was zu verändern. So. Da haben ja aber auch die so Städte wie Quedlinburg und so nicht, dass eben Häuser verfallen und keiner kann was machen und der Besitzer, der kümmert sich da nicht. Das würde ich gut finden.
0: Kalbe ist Teil der Region der Altmark. Andere Städte in dieser Region heißen Bismarck, Stendal, Klötze oder Gardelegen.
4: Ich komme aus Mieste, das ist mitten im Drömling in der Altmark. Ja, da komme ich her. Ja, ist halt alles wahnsinnig ländlich, ne? Also wir haben mehr Bäume als Menschen. Aber wenn man so seine Ruhe haben möchte und so einfach mal wild durch die Walachei mit dem Rad, ist cool hier. Also ich bin gebürtige Miesterin, war aber viele Jahre in Deutschland unterwegs, bin jetzt seit 4 Jahren wieder zurück. Und ich stelle halt fest, dass sich die Menschen irgendwie sehr, sehr voneinander isoliert haben. Also jeder ist so in seiner Blase. Früher war irgendwie mehr so miteinander. Und ja, es ist irgendwie so ein bisschen, ich glaube, das hat aber auch Corona, diese Corona-Zeit hat das so gemacht, dass jeder irgendwie sich so vom anderen distanziert und jeder kocht sein eigenes Süppchen. Also es gibt natürlich auch Ausnahmen, ja, es ist auch Leute, zum Beispiel so Nachbarn, da gehst du einfach rüber und sagst, hey, hast du mal ein Ei? Oder kannst mir mal Luft pumpen am Rad? Aber es ist halt echt irgendwie so selten. Irgendwie habe ich das Gefühl, wir leben so distanziert nebeneinander her. Und ich habe das, vielleicht täuscht mich auch meine Wahrnehmung, aber ich habe das früher, also bevor ich dann mal woanders gelebt habe, habe ich das irgendwie anders in Erinnerung.
0: Aber trotzdem gibt es in der Altmark Knotenpunkte, an denen immer wieder Leute zusammenkommen, um sich zu vernetzen, sich zu beratschlagen, gemeinsame Aktivitäten zu planen oder zusammen kulturelle Events zu zelebrieren. Einer dieser Orte ist das Unordnungsamt von Kalbe, das von Marco und Nicole betrieben wird. Am 30. Mai haben wir hier an einer Gesprächsrunde teilgenommen, in der Menschen aus Kalbe, Salzwedel, Gardelegen und Übersfelde zusammenkamen. Anne, die in einem kleinen Dorf in der Altmark lebt, ist auch in dieser Gesprächsrunde noch einmal auf die Besonderheiten der Region eingegangen.
5: Also ich persönlich liebe die Altmark sehr. Ich bin hier auch hergekommen, weil wunderschöne Natur, 100 Menschendorf gezogen. Also da bin ich auch aufgewachsen in so einem Dorf und dachte mir, yes, das will ich wieder zurück. Die Ruhe, die Entspannung, die Nähe zur Natur. Aber man merkt natürlich auch sehr schnell, dass es im Vergleich zu sehr vielen anderen Regionen schon sehr isoliert ist. Und damit meine ich gar nicht mal unbedingt so in Sachsen-Anhalt isoliert, sondern auch als Person an sich. Also wer hier kein Auto hat, kommt halt nicht weg. Und das kann auch einfach dazu führen, dass man eben halt außerhalb seiner Nachbarschaft nicht wirklich viel mitbekommt, außer das, was man irgendwie auf Facebook und im Internet sieht. Und das ist halt einfach irgendwie sehr schade. Und ich glaube, das ist auch wirklich, was einem sehr leichtes Gefühl geben kann, dass man hier wirklich abgeschottet lebt. Weil man wirklich, wenn man nicht die Möglichkeiten hat, kann das eben halt auch sehr leicht passieren. Und das ist irgendwie halt wirklich schade, weil es eben so eine schöne Region ist. Und wie oft ich mir auch denke, boah, hier müsste es viel mehr Tourismus geben, die Menschen müssten das viel mehr sehen. Ich gehe jeden Abend mit meinen Hunden 5 Kilometer durch den Wald und begegne keine einzige Person. Und ich denke mir immer, wie kann denn das sein, dass die Leute hier nicht sind und sich das anschauen und zusammen sind? Aber ja, es ist halt einfach der Region beziehungsweise den Abständen in der Region irgendwo auch zu Lasten, dass man hier schon sich schnell abgeschottet fühlen kann und hinterher nicht das Gefühl hat, wirklich dabei zu sein.
0: Von dem Problem der Isolierung weiß auch Mirko vom Verein Miteinander zu erzählen. Miteinander hat Zweigstellen in Halle, Magdeburg und in Salzwedel. Der Verein organisiert eine mobile Opferberatung, klärt auf über Rechtsextremismus, erarbeitet Bildungsangebote und ist Teil regionaler Vernetzungen. Die Beratungsarbeit von Miteinander steht in der Altmark vor Herausforderungen. Mirko berichtet, dass im ländlichen Raum größere Distanzen zu überbrücken sind und dass deshalb Prozesse oftmals länger dauern.
6: Ich glaube, das, was wir oft auch beobachten, ist, dass Menschen, die sich hier engagieren, Menschen, die Fragen haben, Menschen, die ein komisches Bauchgefühl haben und sagen, Mensch, da will ich mal mit jemandem drüber reden, schon oft auch relativ allein mit ihren Fragen sind, weil genau diese, ich sag mal, diese demokratischen Orte, demokratische Zentren wie das Unordnungsamt, die sind halt in der Fläche recht dünn gesät. Das heißt, es ist schon ein Stück weit Motivation notwendig, um sich mit anderen Menschen da auch zu vernetzen und vor allen Dingen kontinuierlich zu vernetzen. Das ist immer ein hoher Zeitfaktor für Menschen, sich abends vielleicht nochmal schnell nach der Arbeit irgendwo zu treffen. Das heißt, da würde ich sagen, geht es auch darum, auch zu werben für solche Orte, für solche Zentren, für Veranstaltungen, für solche Netzwerkrunden, um den Menschen auch die Möglichkeit zu geben, sich auch ein Stück weit selbst zu verwissern. Ich bin mit meinen Fragen gar nicht so allein. Ja? Ich bin gar nicht so der Einzige im Ort, der vielleicht irgendwie Bauchschmerzen mit dem hat, was ich politisch beobachte, oder ich fühle mich ratlos. Das sind oft ganz einfache Fragen, wo wir unsere Rolle drin sehen, da ein Stück weit auch zu vermitteln. Das heißt, einfach nochmal zu schauen, wo können Menschen sich da zusammenschließen, wo sehen wir den nächsten Anknüpfungspunkt für die Themen, die Fragestellungen, die die Menschen haben. Das ist eigentlich so der Schwerpunkt.
0: Die Umfragewerte für die AfD stehen in Sachsen-Anhalt derzeit bei etwas über 41%, und sie ist damit die umfragestärkste Partei. Diese Verschiebung ist auch in der Altmark spürbar. Während es im ländlichen Raum auf der einen Seite oftmals große Distanzen gibt, gibt es aber auch eine große Nähe, in der niemand unsichtbar sein kann.
5: Ich sag's mal so, ich habe zum Beispiel das Glück, dass ich keine Kinder habe. Da sind andere hier in der Runde, die natürlich sich dann auch noch Gedanken machen, hey, wenn meine Eltern politisch aktiv sind, was kriegen dann die Kinder in den Schulen zum Beispiel zu hören, weil da ist natürlich auch nochmal ein ganz anderes Level von Rassismus unterwegs. Ja, also ich habe zum Beispiel im letzten Jahr auf Projektbasis als Chemielehrerin unterstützt hier in der Sekundarschule in Kalbe, und obwohl ich, okay, ich bin bei den Linken, aber ne, also es war dann schon allgemein Konsens unter den Schülern, ja, das ist halt die Zecke, die hier unterrichtet, und das muss man dann auch immer nicht so ernst nehmen natürlich. Von Schülern, muss ich dazu sagen, nicht Schülerinnen, sondern wirklich von Schülern, wurde ich auch mehrmals dann gefragt, zum Beispiel, ob ich irgendwelche extrem rechten Podcaster kenne oder auch aus der im Internet bekannten Manosphere. Ziemlich viel Content wird da konsumiert. Und später hat mir dann auch nochmal ein Schüler erzählt, dass er 15 Jahre alt war, ist er, der sich in Salzwedel antifaschistisch auch mit organisiert, auch schon in Salzwedel an Abenden halt von Rechtsextremen gejagt wurde, also von anderen rechtsextremen Jugendlichen mit der Intention, dass die eben halt, ja, ihn verprügeln. Und da muss ich schon sagen, ja, also das ist halt einfach eine sehr reelle Bedrohungslage, und das ist auch nicht irgendwie diffus oder sonst irgendwas, gerade weil wir hier ein Dorf sind. Also ich weiß auch zum Beispiel, dass meine Adresse in der AfD bekannt ist, weil man einander halt kennt. Und insofern, ja, das gibt einem schon so ein bisschen, also da macht man sich dann schon Gedanken natürlich darüber, so hey, gar nicht mal bei der Demo selber, sondern wenn ich heute Abend nach Hause komme, was wartet da dann vielleicht auch auf mich?
0: Was man beim Reden über die Altmark nicht vergessen darf, die 41% für die AfD sind kein ausschließliches Problem des ländlichen Raums. Die Probleme, auf die die AfD eine rechtsextreme Antwort gibt, sind letztlich überall die gleichen.
5: Ich habe in meiner Jugend, also Anfang 2000er Jahre, frühe 2000er Jahre auch, bin ich in den Sommerferien, habe ich immer meine ganzen Sommerferien bei meinen Großeltern verbracht, in Sachsen-Anhalt, Süden von Sachsen-Anhalt, Shoutout Nebra, und habe dort ehrlich gesagt eigentlich alle Leute immer als sehr offen und freundlich erfahren, auch Menschen, die ich eigentlich ja gar nicht kannte, aber ich wurde dann halt von irgendwelchen Grundschulfreunden mitgenommen und war sofort Teil der Runde, und das war einfach überhaupt gar keine Frage, also das kam gar nicht auf. Aber ich glaube, weswegen dieser Frust, ja, und darüber reden wir ja am Ende des Tages, ist ja Frust, der war ja früher einfach nicht so stark. Also die komplette sozioökonomische Situation der frühen 2000er ist ja überhaupt nicht zu vergleichen mit dem, was wir eben halt jetzt haben, wo wir Inflation und plötzliche Spritpreise, die hochgehen, ganz andere Situation eben halt, ja, allgemein. Also jetzt nicht nur in der Altmark, sondern einfach global. Und dadurch, dass wir hier halt eine eher strukturschwächere Region sind, wo genau solche Probleme nochmal extremer werden und sich nochmal extremer zeigen, ist einfach unter den Menschen mehr Frust. Und Frust muss sich immer irgendwo abladen, das ist es einfach. Ne? Und es geht dann einfach um Scapegoatism. So. Also früher gab es einfach überhaupt nicht die Frage, nimmt der Flüchtling Oma ihre Rente weg? Weil Omas Rente war ja okay. Die hat ja gereicht. Und da musste man ja nicht wütend sein auf irgendwas. Und ich glaube, das hat sich einfach nochmal sehr viel zugespitzt. Leider in die falsche Richtung. Also leider eben halt in eine, wo Leute hauptsächlich

0: angenehme Situation aushalten können muss.
1: Da kann ich auch aus meiner direkten Erfahrung noch mal was zu sagen. Als ich gerade hergezogen war, war tatsächlich mein Nachbar der Schatzmeister der lokalen AfD. Und das habe ich erst viel später erfahren, als ich schon gut befreundet war mit seiner Freundin und dort regelmäßig zum Sekt trinken drüben war. Und ich muss dann aber auch sagen, so, wir hatten dann eben halt auch, ich sag mal, unangenehme Gespräche, auch für uns beide. Aber das hat mich persönlich jetzt nie davon abgehalten, dort weiterhin hinzugehen, weil es halt trotzdem immer noch eine korrekte Person war. Und ich mir halt auch gleichzeitig denke, es ist insbesondere auch als queere Person, als Frau und so weiter, es ist sehr schwierig, sich davon zu distanzieren, weil das natürlich auch ein bestimmtes Level an emotionaler Arbeit bedeutet, ne? Dass man, wenn man mit seinem Gegenüber redet über bestimmte Standpunkte, die mich zum Beispiel direkt betreffen und für andere halt nur Theorie sind, das macht es natürlich sehr schwierig. Und ich stehe auch absolut dahinter, dass ich mir denke, gerade für die Leute, die die Energie nicht haben, dass sie solche Gespräche nicht haben müssen, aber die, die können, müssen. Das ist es also, und das ist ja auch, was Solidarität am Ende eben halt ausmacht, dass wir immer noch wieder doch das Gespräch suchen und doch einerseits die Wut aushalten und dieses, den Frust dahinter auch von unserer Seite natürlich, dass dort Sachen gesagt werden, die einfach unmenschlich sind, auch an einem bestimmten Level irgendwann. Aber wenn wir auf diese Wut mit Wut reagieren, können wir ja auch niemanden abholen und kommen wir am Ende bei nichts raus. Und das ist halt die Gefahr dahinter, weil ich verstehe hundertprozentig, wenn man da, ne, wenn man das nicht will, wenn man dieses Unangenehme, diese Spannung nicht aushalten kann, sage ich mal. Aber ich denke auch irgendwo auf der anderen Seite, hey, das ist Erwachsenenleben. Also.
2: Ich glaube, ein ganz wichtiger Punkt, der jetzt schon gilt und der auch Ende des Jahres höchstwahrscheinlich gelten wird, ist, dass diese demokratischen Kerne, die wir ja heute hier sehr eindrucksvoll auch in der Runde haben, wirklich gestärkt werden müssen. Das heißt, an der Stelle, wo es den politischen Willen noch gibt, das auch politisch gern zu tun und aber auch wirklich aus allen Regionen, vielleicht auch außerhalb Sachsen-Anhalts, zu unterstützen, was es hier an Engagement gibt. Ansonsten, glaube ich, wäre ein ganz wichtiger Punkt, Selbstfürsorge, einfach auf sich zu achten, auch eigene Grenzen ernst und wahrzunehmen. Denn einzelne Personen ändern all das nicht, was sozusagen geopolitisch und in einer großen politischen Wetterlage auch auf so eine Region wie Sachsen-Anhalt einprasselt. Und ich glaube, für zukünftige Formate, Kreativität und Spaß ist, glaube ich, auch ein ganz wichtiger Punkt, um diesen Marathon, und das ist es ja letztendlich, weil es ist ja kein Sprint bis zu irgendeinem Termin, sondern ein langer Weg, dass wir sozusagen uns das da auch behalten. Kreativität, Spaß auch an dem, was man tut.
0: Sagt Mirko von der Zweigstelle des Miteinander e.V. in Salzwedel im Hinblick auf die anstehenden Landtagswahlen in Sachsen-Anhalt. Auch wenn die Zeiten in mancher Hinsicht nicht freundlicher werden, von unserem Besuch in Calbe sind wir nicht ohne ein Gefühl von Hoffnung zurückgekehrt. Dass man auch in ländlichen Regionen und mit wenigen Leuten etwas erreichen kann, davon ist zum Beispiel Anna Lotta von der antirassistischen Gruppe Unbounded Solidaristi überzeugt.
3: Wir erleben das, wir haben das erlebt, andere Gruppen hier in der Altmark auch, von wegen dünn besiedelt, wenig Menschen überhaupt, davon wenige, die antifaschistisch denken, davon wenige, die aktiv sein können und wollen, also wirklich wenig Leute. Aber es reicht manchmal, bei uns reichte manchmal 3 Leute, irgendwie einer sagt, lass uns wieder eine Demo machen, ist nötig. 2 sagen, ja, genau, machen wir. Die anderen haben erstmal keine Zeit, sagen nichts, keine Ahnung. Und dann fängt das mit 3 Leuten an. Und ja, dann wird es vielleicht eine Demo oder Kundgebung gegen rechts mit nur in Anführungsstrichen 10, 15 Leuten. Egal, es ist in der Regionalpresse, dadurch wird es wieder multipliziert, also weiter gestreut. Oder es wird auch mal eine Demo in Salzwedel mit 300 Leuten. Ist auch schon passiert. Also es reichen wirklich, wir wissen es nie vorher. Das ist immer so ein bisschen Überraschung. Aber ausprobieren, einfach machen und andere ziehen mit. Andere sind eben nicht Starter, aber gerne Mitzieher. Also wirklich nie aufgeben sowieso, auch egal wie viel Prozent die Rechten haben oder angeblich haben. Es ist keine Option aufzugeben, egal wie viel sie haben. Es bringt immer was, weiterzumachen und sich gegenseitig zu ermutigen.
0: Ihr hörtet hier Eindrücke aus einer Gesprächsrunde, die Radio Korax am 30. Mai 2026 im Unordnungsamt der Stadt Calbe geführt hat. Diese Gesprächsrunde fand statt im Rahmen des Projekts Ein Platz der Republik. 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Dort findet ihr unter anderem auch einen Beitrag über das Unordnungsamt und über die Baseballschlägerjahre in der Altmark.

0: Spiral. Zwei Londoner Schwestern, die sich in einem Avantgarde-Pop-Duo-Projekt zusammenfinden unter dem Namen Water Baby. Die zwei kreieren diese doch recht müßigen Synthesizer, Hyperpop-Atmosphären und definieren sich selbst auch als nicht Musikerin, sondern als Live-Performance-Artists, weil die Tracks, die Songs, die nachzuhören sind, die veröffentlicht wurden, sind meistens Ergebnisse von Live-Performances und Live-Mischungen, Mixes, die dann eben auch noch performativ in Form von Tänzen und anderen Ritualen, die zur Schau gestellt werden, eben aufgeführt werden. Genau. Water Baby. Und gerade haben wir gehört, Spiral. Wir haben 9:45 Uhr. Es bleibt gar nicht mehr so viel Zeit, sich mit der AfD zu beschäftigen und einem neuen Gutachten von der Gesellschaft für Friedensrecht, Freiheitsrechte. Doch zuvor noch mal ein Hinweis auf kommendes Wochenende und den AfD-Parteitag, weil da wird auch gesendet in Form von einer Live-Berichterstattung.
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0: Die Frage, ob die AfD verfassungswidrig sei, bewegt nicht nur die Gegenproteste am kommenden Wochenende in Erfurt anlässlich des AfD-Bundesparteitags dort, sondern einfach sehr viele Menschen bundesweit, aber auch in Sachsen-Anhalt in Bezug auf die bevorstehende Landtagswahl. In diesen ganzen Diskursen um die Verfassungswidrigkeit oder das vor allem verfassungswidrige Handeln von AfD-Parteimitgliedern. Wird auf jeden Fall offensichtlich, die Garantie von Menschenwürde und Grundrechten werden eben von vielen VertreterInnen und MandatsträgerInnen der AfD in Frage gestellt. Und was aber bei diesen ganzen Diskussionen weniger Beachtung findet, ist, das Grundgesetz sieht zur Verteidigung der Demokratie tatsächlich explizit die Möglichkeit eines Parteiverbots vor. Die Voraussetzungen dafür sind aus gutem Grund extrem hoch. Die Frage ist aber, erfüllt die AfD diese Voraussetzung für ein Parteiverbot? Das hat die Gesellschaft für Freiheitsrechte, GFF, in 18-monatiger, sorgfältiger, wissenschaftlicher Recherche geprüft. Und dieses neue Gutachten eben Anfang der Woche vorgestellt und wurde auch gestern im Rahmen einer Podiumsdiskussion in Halle mit Dr. Bijani Moini diskutiert. Er ist Legal Director der Gesellschaft für Freiheitsrechte und übernahm die Projektleitung des Gutachtens. Mit auf dem Podium war auch Professor Dr. Marcel Lewandowski. Er ist Politikwissenschaftler und Hochschullehrer und hat eben das Gutachten der Gesellschaft für Freiheitsrechte überprüft und er war eben mit uns gestern vorab der Podiumsdiskussion in Halle im Gespräch, also mit uns, mit Radio Korax. Die erste Frage, in der ersten Frage ging es zunächst einmal darum, wie er die Entwicklung der Parteiverbotsdebatte um die AfD erlebt hat.
3: Die Verbotsdebatte ist ja, Sie haben das ja gerade schon gesagt, überhaupt nicht neu, sondern die wird seit einigen Jahren geführt. Und ich erlebe die vor allem so, dass es so eine Gleichzeitigkeit gibt. Auf der anderen Seite immer wieder auch Experteneinschätzungen darüber, ob ein solches Verbot jetzt möglich wäre, aussichtsreich wäre oder nicht. Und auf der anderen Seite eine Politik, die ja teilweise doch ein Stück weit davon getrieben wird. Und wo es den Eindruck gibt, dass man versucht, die Politik schon teilweise in diese Richtung zu bringen. Und das scheint mir jetzt auch wieder so zu sein. Was wir nicht so richtig sehen, ist, inwiefern die Befunde, die jetzt auch durch das neueste Gutachten vorgelegt wurden, vielleicht auch die Debatte um die sogenannte Brandmauer noch einmal entfachen. Das steht noch mal auf einem anderen Blatt.
4: Und vom Verfassungsschutz kam ja jetzt schon einige Einschätzungen zu AfD-Landesverbänden, zum Beispiel hier in Sachsen-Anhalt, aber auch in Sachsen und Thüringen. Sie seien gesichert rechtsextrem. Und wieso sind nach den Gutachten noch immer diese Parteiverbotsverfahren so schleppend? Sind solche Gutachten wirklich wirkkräftig für Parteiverbotsverfahren?
3: Naja, also es ist schon so, dass sich mit solchen Gutachten, die ja von ganz verschiedenen Stellen kommen, also jetzt von der zivilgesellschaftlichen Organisation, aber auch dann andererseits die Einschätzungen des Verfassungsschutzes, das sind ja schon verschiedene Stellen, die zu bestimmten Urteilen kommen über die AfD. Und da würde ich sagen, kann man schon sehen, das hat natürlich schon eine gewisse Wirkung mit Blick auf die Gesellschaft. Also das prägt das Bild, das man von der AfD hat. Auf der anderen Seite ist es schon so, dass die Politik eine eigene Logik hat. Also beispielsweise die Frage danach, ob man die AfD verbieten will oder ob es zumindest versuchen will oder nicht. Das hängt ja von verschiedenen Faktoren ab. Das hängt von koalitionspolitischen Faktoren ab. Das hängt davon ab, ob man jetzt das Ganze aussichtsreich hält. Und ich glaube, da kommen sehr viele Überlegungen zusammen, etwa eben auch die, was passiert denn, wenn die Partei verboten wird oder aber was passiert, wenn sie nicht verboten wird. Und das ist alles sehr schwer kalkulierbar. Und deshalb glaube ich, dass die Politik oftmals ja doch einige Manschetten hat, dieses Verbot oder dieses Verfahren zumindest anzustoßen.
4: Und bezogen jetzt auf das neue Gutachten von der Gesellschaft für Freiheitsrechte, was sind denn so prägnante Punkte, die AfD als verfassungswidrig handelnd einzustufen?
3: Also ich glaube, insgesamt geht es gar nicht darum, dass das Gutachten der GFF etwas zutage fördert, was nicht irgendwo schon mal bekannt gewesen wäre. Das ist nicht das Bahnbrechende daran, sondern das, was dieses Gutachten macht, ist ja, es versucht zu zeigen, das, was wir oftmals an der AfD als besonders extrem wahrnehmen, was vielleicht auch von verschiedenen Beobachtern als verfassungsfeindlich eingestuft wird, das sind keine Einzelfälle, sondern es geht darum, dass das sozusagen das Bild der Partei systematisch prägt und dass es auch ein systematisches, planmäßiges Vorgehen gibt, die Ordnung in Deutschland zu verändern. Und diesen Nachweis versucht man durch die sehr, sehr vielen Datenpunkte, sehr vielen hinterlegten Nachweise zu erbringen. Und ich glaube, das ist das, was dieses Gutachten nochmal von anderen unterscheidet. Es zeigt, die AfD ist in Gänze so. Das ist das, was man dort nachweisen möchte und nicht in einzelnen Extremfällen allein.
4: Und es gibt ja auch eine große Debatte darum, wie effektiv ein Parteiverbot tatsächlich wäre. Und einige kritische Stimmen waren vor Polarisierung oder sogar einer Stärkung der AfD und das rechte Milieu drumherum. Wie blicken Sie denn als Politikwissenschaftler auf diese Gefahr?
3: Also diese Gefahren gibt es natürlich, die Polarisierung gibt es aber auch jetzt schon. Also es gibt eine starke Segmentierung der Wähler der AfD von den Wählern insgesamt. Also die haben sehr prononcierte Ansichten in vielen politischen Themen, die sich von allen anderen unterscheiden in bestimmten Kernfragen. Und die haben ein sehr großes Misstrauen gegenüber der Politik. Und ich glaube, die Frage nach einem Verbotsverfahren macht hier aus meiner Sicht keinen großen Unterschied. Es wird diejenigen, die die AfD wählen, darin nochmal stärken, dass die wirklich sagen, ja, die da oben suchen jetzt sozusagen mit den Mitteln der Justiz unsere Partei zu zerstören. Aber ob es tatsächlich dann außerhalb des AfD-Milieus zu größerem Unmut kommt, das wage ich doch zu bezweifeln, weil es auch innerhalb der Gesellschaft eine recht große Unterstützung für ein solches Vorgehen gibt. Auf der anderen Seite wissen wir auch, es gibt in rechtsextremen Milieu, nicht dem AfD-Milieu insgesamt, aber im rechtsextremen Milieu auch teilweise eine zumindest höhere Toleranz gegenüber politischer Gewalt. Schwer einzuschätzen ist, wie das sich auswirken würde, wenn es zu einem erfolgreichen Verbotsverfahren kommt, also die AfD tatsächlich verboten würde. Aber dann muss ich dann auch sagen, dafür sind Sicherheitsbehörden da. Und das ist keine Frage, die man zuvorderst löst, indem man sich politisch darum Sorgen macht.
4: Aus dem Vorstand der Gesellschaft für Freiheitsrechte heißt es, Zitat, egal auf welcher Seite der Verbotsdebatte man stehe, auf das Argument, dass ein Verbot keine Aussicht auf Erfolg hätte, könne man sich nicht mehr berufen, Zitat Ende. Was muss denn jetzt passieren, damit ein AfD-Parteiverbot tatsächlich umgesetzt werden würde?
3: Es muss dafür die politischen Mehrheiten geben, aber das bedeutet natürlich auch, die politischen Akteure müssen das Gutachten heranziehen und sagen, wir teilen diese Einschätzung, dass ein Verfahren von Erfolg gekrönt wäre, insbesondere bei den Konservativen, aber eben nicht nur, auch bei den Sozialdemokraten und auch bei anderen Parteien. Da wird die Ablehnung oftmals darüber begründet, dass man denkt, ein solches Verfahren wäre womöglich ohnehin nicht erfolgreich. Das ist aber aus meiner Sicht gar nicht der Punkt. Ich glaube, der Punkt ist, dass das Anstoßen eines solchen Verfahrens dazu genutzt werden sollte, überhaupt einmal eine gewisse Klärung zu schaffen. Warum? Weil es nämlich darüber entscheiden wird, ob die AfD oder zumindest ein Stück weit darüber entscheiden wird, ob die AfD als ein möglicher Kooperationspartner im Politischen überhaupt satisfaktionsfähig ist oder nicht. Und das ist eben auch Teil der Brandmauer-Debatte, die es in Deutschland gibt. Und wenn die AfD nicht als verfassungsfeindlich und eingestuft wird oder wenn sie nicht verboten wird vom Bundesverfassungsgericht, dann wird das natürlich auch nochmal Argumente für diejenigen liefern, die sagen, dann kann man zumindest punktuell mit ihnen zusammenarbeiten und wenn das Verbotsverfahren erfolgreich ist, dann wird die AfD tatsächlich als ein verfassungsfeindlicher Akteur aus dem Spiel genommen. Aber ich bezweifle, dass solche Einschätzungen en gros populär sind, sondern da geht es, glaube ich, vor allem um andere Fragen, auch darum, dass viele politische Akteure den Fallout fürchten, so will ich das einmal formulieren, den ein solches Verbotsverfahren haben könnte. Aber noch einmal, ich glaube, da sind dann letztlich die Sicherheitsbehörden zuständig.
4: Aber angenommen, dieses Verbot würde umgesetzt werden, was würde das denn für die politische Landschaft auf Bundesebene bedeuten?
3: Also zunächst einmal, wenn das Verbot erfolgreich wäre, dann würde ein politischer Akteur fehlen, und zwar ein sehr großer, der etwa in Sachsen-Anhalt über 40%, zumindest nach den Umfragen, der Wählenden anspricht. Also die würden ihre Repräsentation verlieren. Das ist etwas, was man sich vor Augen halten muss. Und die AfD wird nicht einfach aus Protest gewählt, sondern weil viele Menschen mit dem, was die AfD fordert, und im großen Teil übereinstimmen und das auch wollen, was die AfD dort möchte. Und das nimmt man ein Stück weit. Und das ist ein demokratiepolitisches Problem, das man auch nicht einfach von der Hand weisen kann. Der andere Punkt ist der, dass wir natürlich nicht abschätzen können, inwiefern das zu Radikalisierungseffekten führt. Wir können nicht sagen, ob dann nicht tatsächlich in einem Milieu, in dem teilweise sowieso Verschwörungstheorien grassieren, in dem es ein ganz tiefes Misstrauen gegenüber der Politik und auch teilweise gegenüber den Sicherheitsbehörden, insbesondere dem Verfassungsschutz gibt, ob das nicht dann dazu führen würde, dass da eine Radikalisierung zumindest in Teilen stattfindet und dann vielleicht auch mit politischer Gewalt zu rechnen sei. Ich will das nicht unbedingt ausschließen. Und das ist etwas, das man sich vor Augen halten muss. Auf der anderen Seite wissen wir auch, Menschen, die die AfD wählen, würden wahrscheinlich dann eben ihrer Repräsentation beraubt, wenn man so will, durch eine Partei. Wohin die dann gehen, ist die andere Frage. Wahrscheinlich würde ein großer Teil dann nicht mehr wählen. Andere würden vielleicht zur Union oder zum BSW gehen. Aber nichtsdestotrotz, erstmal wäre deren präferierte Partei weg. Und das könnte natürlich auch nochmal für eine Dynamik im Parteienwettbewerb sorgen, weil natürlich die anderen Parteien versuchen würden, sich um diese Wähler wiederum zu bemühen.
0: Das sagte Professor Dr. Marcel Lewandowski, Politikwissenschaftler und Hochschullehrer, über eine neu aufgerollte Diskussion über ein Parteiverbotsverfahren in Bezug auf die AfD, ausgelöst von einem aktuellen Gutachten der Gesellschaft für Freiheitsrechte. Und damit sind wir auch schon fast am Ende dieses Morgenmagazins. Im Anschluss bei Radio Korax kommt 17 Grad, also eine Sendung über Computer, Hacken und Comics. 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Die Freien Radios Berlin-Brandenburg können online ihr Programm nicht anzeigen, also da bleibt's Überraschung, was ihr danach hört. Und bei dem Freien Radio Stuttgart kommen die AmateurfunkerInnen mit der Sendung Radio DARC an den Sendestart um 10. Mein Name ist Clay, ich habe euch durch dieses Morgenmagazin geführt. Es gibt von mir noch einen Hörtipp für alle Radio Korax-HörerInnen. Heute um 14 Uhr der Ground Zero mit dem Werkleitsmagazin.
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9: Mit Christian Riedel. Das Bundeskabinett beschäftigt sich heute vor allem mit der Stärkung der Bundeswehr. Die russische Armee greift Tankstellen in der Ukraine an. Und an der Universität Münster eröffnet die islamisch-theologische Fakultät. Das Bundeskabinett beschäftigt sich bei seiner heutigen Sitzung vor allem mit der Stärkung der Bundeswehr und der Vorbereitung des NATO-Gipfels in der kommenden Woche. Es tagt zur Stunde im Bundesverteidigungsministerium. Als Gast nimmt NATO-Generalsekretär Rutte teil. Auf der Tagesordnung steht unter anderem ein Gesetz zur Stärkung der Reserve der Bundeswehr. Benjamin Großkopf.
10: Reserve neu denken und zwar auf Augenhöhe mit der aktiven Truppe. So drückt Verteidigungsminister Pistorius das Ziel aus. Von zurzeit etwa 60.000 auf dann 200.000 ehemalige Soldatinnen und Soldaten soll die aktive Reserve wachsen. Die wichtigste geplante Änderung im Gesetz dazu, die Teilnahme zum Beispiel an Übungen für Reservisten soll verbindlich werden. Und Arbeitgeber müssten ihre Mitarbeiter dann auch teilnehmen lassen. Beides war bisher mehr oder weniger freiwillig.
9: Die Spitzen von Union und SPD kommen heute zu den möglicherweise entscheidenden Beratungen über ihr Reformpaket zusammen. Dabei geht es unter anderem um Steuerentlastungen für kleine und mittlere Einkommen, Arbeitsmarktreformen sowie Rente, Gesundheit und Pflege. Ob es schon heute oder in der Nacht zu Entscheidungen kommt, ist offen. Es kann auch sein, dass die Verhandlungen in die Verlängerung gehen. Die Koalition will sich nicht unter Zeitdruck setzen lassen. US-Präsident Trump hat im vergangenen Jahr rund 1,5 Milliarden Dollar alleine durch Kryptogeschäfte eingenommen. Das geht aus einer Erklärung hervor, die die Regierung in Washington veröffentlicht hat. Demnach hat Trump einen Großteil des Geldes mit seinem Unternehmen World Liberty Financial gemacht, das Kryptoprodukte verkauft. Weiterer Gewinn wurde durch den Verkauf von Memecoins erzielt. Das sind digitale Münzen, die handelbar sind. Carsten Kühntop.
11: Der Bloomberg Billionaires Index listet Trump derzeit mit einem Gesamtvermögen von 7,6 Milliarden Dollar. Zum Vergleich, bei seinem Amtsantritt im Januar vergangenen Jahres schätzte Forbes sein Vermögen noch auf fast 3,9 Milliarden. Das Weiße Haus erklärt stets, Trump verwalte sein Vermögen nicht selbst, deshalb bestehe keine Gefahr von Interessenkonflikten. Kritiker widersprechen, denn allein im Bereich Krypto sei der Präsident derjenige, der die Industrie reguliere, während er gleichzeitig dort engagiert sei.
9: Russland und die Ukraine haben sich wieder gegenseitig angegriffen. In der ukrainischen Stadt Cherson wurde nach Behördenangaben bei einer Drohnenattacke ein Linienbus getroffen. Dabei wurden 2 Menschen getötet und 5 verletzt. In der Region Dnipropetrovsk wurden 5 Tankstellen angegriffen und in Brand gesetzt. Dem örtlichen Gouverneur zufolge kam eine Frau ums Leben. Die Ukraine wiederum griff am Morgen eine Ölraffinerie in der russischen Stadt Ufa an. Außerdem wurden nach Angaben von Präsident Zelensky Rüstungsbetriebe in Penza getroffen. Augenzeugen berichteten von mehreren Rauchsäulen. Die Universität Münster besitzt ab heute eine islamisch-theologische Fakultät. Es handelt sich um die erste derartige Fakultät in Europa. Sie ist aus dem bisherigen Zentrum für islamische Theologie an der Uni Münster hervorgegangen. An der neuen Fakultät lehren 8 Professoren. Man kann dort unter anderem das Lehramt für den islamischen Religionsunterricht studieren. Gründungsdekan ist der österreichische Soziologe und Religionspädagoge Muhannad Khorshid. Er sagte im Deutschlandfunk Kultur, an seiner Fakultät sollte ein weltoffener Islam vermittelt werden. Er nannte es wichtig, dass die Beschäftigung mit dem Islam unabhängig von staatlichen Vorgaben stattfindet.
12: Das geschieht leider nicht überall in der islamischen Welt. Da wird der Islam tatsächlich instrumentalisiert oft. Aber wir haben gerade hier in Deutschland die Möglichkeit, weil der Staat säkular ist und der Staat sich nicht einmischt in die Inhalte, im Gegenteil, da gilt die Freiheit der Wissenschaft als oberstes Prinzip, haben wir gerade jetzt in dieser Fakultät die einmalige Chance, einen weltoffenen Islam zu etablieren, gerade in der Forschung und in der Lehre.
9: Der Gründungsdekan der Islamisch-Theologischen Fakultät an der Uni Münster, Muannad Khurshid.
8: Das Wetter.
9: Heute gibt es vom Alpenrand bis zur Oder und Neiße teilweise heftige und gewittrige Starkniederschläge, die nachmittags ostwärts abziehen. Sonst ist es heiter bis wolkig mit einzelnen Schauern und Gewittern. Im Südwesten bleibt es meist trocken. Die Höchstwerte liegen.
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14: Liebe Hörerinnen und Hörer, an einem wirklich heißen Wochenende begrüßen wir Sie wieder recht herzlich zu einer neuen Ausgabe von Radio DARC. Heute ist es die laufende Nummer 594. Das Datum der Erstveröffentlichung ist Freitag, der 26. Juni 2026. Ich bin Cody Farren und werde Sie durch das Programm führen. Heiß ist nicht nur das aktuelle Wetter, nein, auch in Friedrichshafen am Bodensee geht es momentan heiß her. Dort treffen sich mehr als 10.000 Funkamateure aus aller Welt zum größten europäischen Funkevent. Das ist die Funkfachmesse Ham Radio mit dem traditionellen Bodenseetreffen. Nun, bei so viel Hitze brauchen wir auch einen heißen Song zum Start in diese Sendung. Hier ist Disco aus Schottland.

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1: Heute mit diesen Themen. Europas größte Funkfachmesse, großer Erfolg. Erhebliches Risiko, ferngesteuerte Spielzeuge verstoßen gegen EU-Funknormen. EU-Kommission will Starlink einbremsen und BBC-Sondersendung zum Midwinter in der Antarktis. Am Mikrofon Conny Farren. Die 49. internationale Fachmesse Ham Radio in den Messehallen von Friedrichshafen am Bodensee kann noch vor ihrem Ende eine sehr positive Bilanz ziehen. Sie findet in diesem Jahr erstmalig zusammen mit der Astronomiefachmesse Astro statt und das Fazit sind deutlich mehr als 10.000 Besucher aus aller Welt. Wie immer war die Ham Radio viel mehr als die reine Besucherzahl. Es war das Treffen der internationalen Amateurfunkgemeinschaft schlechthin. Mehr als 380 teilnehmende Händler und Organisationen sowie 120 Vorträge und Workshops in 3 Tagen sprechen für sich. Kurz gesagt, es war volles Programm für die Funkamateure. Das waren teilweise völlig überfüllte Fachvorträge, das viele Feilschen um den richtigen Preis auf dem Flohmarkt, der großartige Applaus auf der Aktionsbühne im Foyer, sobald die Gewinner diverser Wettbewerbe geehrt wurden und die vielen persönlichen Begegnungen mit Funkfreunden aus aller Welt. Jugend und Ausbildung war ein großes Thema, die Lehrerfortbildung, die Contest University und auch wurden wieder die neuesten Trends der digitalen Signalverarbeitung diskutiert. In diesem Sinne, auf ein Wiedersehen zur 50. Ham Radio im kommenden Jahr. Die Messe Friedrichshafen hat den Termin für die Jubiläumsausgabe bereits bekannt gegeben. Es ist der 25. bis 27. Juni 2026. Viele Funkspielzeuge für Kinder können Kommunikationsgeräte stören, weil sie die EU-Funknormen nicht einhalten. Das hat eine Testkampagne der Europäischen Kommission ergeben. Die Generaldirektion Binnenmarkt, Industrie, Unternehmertum und KMU ließ insgesamt 88 Produkte für Kinder und Jugendliche untersuchen. Dazu gehörten ferngesteuerte Fahrzeuge, Walkie-Talkies, Kinder-Notebooks, elektronische Haustiere, Roboter sowie Musikplayer und Lautsprecher. Die Ergebnisse hat die Europäische Kommission jetzt veröffentlicht. Sie sind alarmierend. 53 der 88 Produkte fielen in den Labortests durch, darunter 36 von 50 ferngesteuerten Fahrzeugen und 14 von 16 Walkie-Talkies. Im Zentrum der Untersuchung stand die Frage, ob die Geräte Funksignale aussenden, die Notfalldienste, Funkkommunikation und Navigationssysteme stören könnten. Die EU-Marktüberwachungsbehörden sehen darin ein erhebliches Risiko und haben für 22 Produkte sogar Verkaufsverbote verhängt. 7 Anbieter wurden aufgefordert, ihre Produkte zu korrigieren. 58 nicht konforme Produkte wurden zudem in das EU-System ICSMS eingetragen, über das Behörden Testergebnisse europaweit koordinieren können. Als Hauptursachen benennt die Kommission sogenannte Störaussendungen, also Signale außerhalb der notwendigen Bandbreite sowie zu hohe Sendeleistung. Überschreitet sie festgelegte Grenzwerte, können andere Geräte gestört werden. Zusätzlich zu den Labortests prüften die Behörden formale Anforderungen, etwa ob Produkte das CE-Kennzeichen tragen, Warnhinweise vorhanden sind und Anleitungen in der jeweiligen Landessprache beiliegen. 61 Produkte kamen diesen Anforderungen nicht vollständig nach. In der Gesamtbewertung, die beide Prüfkategorien zusammenfasst, erfüllten daher nur 17 der 88 getesteten Produkte alle Auflagen. Rund ein Drittel der getesteten Produkte wurde in China gefertigt, die übrigen in der EU sowie in den USA, Großbritannien und Taiwan. Die Generaldirektion Binnenmarkt empfiehlt Verbrauchern, keine Produkte ohne CE-Kennzeichen zu kaufen. Die Produkttestkampagne wird jedes Jahr von der Europäischen Kommission finanziert und koordiniert Marktüberwachungsmaßnahmen in EU- und EFTA-Ländern. Im Mai 2027 endet das bisherige Frequenzregime für das Satellitenband bei 2 GHz, das für mobile Satellitenanwendungen reserviert ist. Damals waren Inmarsat und Solaris Mobile Nutzer des sogenannten S-Bands. Nach 20 Jahren soll es nun jedoch neu aufgeteilt werden. Und die EU-Kommission will mit ihrem Vorschlag dem US-Satellitenanbieter Starlink von Elon Musk und anderen potenziellen Nicht-EU-Nutzern nur einen kleinen Teil vom Kuchen lassen. Aus Sicht der EU-Kommission geht es dabei um gleich 2 Dinge. wer die Satelliten zur Verfügung stellt und zu welchen Bedingungen der zur Verfügung stehende Frequenzbereich genutzt werden kann. Große Netzwerke von LEO-Satelliten werden die Weltraumversion von Sendemasten, sagt die zuständige EU-Kommissionsvizepräsidentin Henna Virkkunen. Sie verknüpfen Land- und Weltraumsysteme und zeigen den Weg für zukünftige 6G-Mobilfunknetze. Angesichts einer immer größeren Zahl von Satelliten, die in niedriger bis mittlerer Höhe um den Erdball kreisen und am Boden für mehr oder minder fixe Datenverbindungen sorgen sollen, ist die Aufteilung der verfügbaren Kapazitäten eine höchst politische Entscheidung. Vor allem deshalb, weil dieser Markt von Nicht-EU-Anbietern wie Starlink und Amazons Leo dominiert wird. Ein Drittel des verfügbaren Frequenzspektrums zwischen 1980 und 2010 sowie 2170 und 2200 MHz soll künftig für Behördenkommunikation reserviert sein. Die verbleibenden zwei Drittel sollen sodann hälftig aufgeteilt werden, lautet der Vorschlag der EU-Kommission. Ein Drittel würde demnach für EU-Anbieter reserviert, die neu in den Markt eintreten, womit nicht zuletzt das IRIS-Projekt gemeint sein dürfte. Ein Drittel soll für die Nutzung der etablierten EU- und Nicht-EU-Anbieter zur Verfügung stehen. Die neuen Frequenzbedingungen sollen im übernächsten Jahr in Kraft treten. In einer Studie hat die EU-Kommission die zukünftigen Nutzungsszenarien prüfen lassen und anschließend gezielte Stakeholder befragt, wie das zur Verfügung stehende Satellitenfrequenzspektrum am besten genutzt werden könnte. Die BBC sendet jedes Jahr eine Sondersendung für die Überwinterer des British Antarctic Survey Teams, das auf verschiedenen Forschungsstationen in der Antarktis stationiert ist. Gespielt wurden zur Sonnenwende Musikwünsche sowie Grußbotschaften. Die 30-minütige Sendung ist jedes Jahr reichlich skurril. Sie fand am vergangenen Sonntag, dem 21. Juni 2026, von 21.30 Uhr bis 22 Uhr UTC statt, dem Tag der größten Dunkelheit auf der Südhalbkugel. Zum Einsatz kamen dabei drei Kurzwellenfrequenzen, nämlich 12.070 kHz und 9.460 kHz, beide abgestrahlt aus Wooferton mit derselben Anlage, die auch Radio DARC für seine sonntäglichen Programme nutzt. Zusätzlich gab es ein Relais von Ascension Island im Südatlantik auf 9.510 kHz. Die britischen Sondersendungen speziell für die Antarktis haben eine längere Tradition, vergleichbar mit der legendären deutschen Weihnachtssendung Gruß an Bord, die immer am Heiligen Abend in alle Welt geht und sich an Seeleute richtet, die nicht zu Hause sein können. Das waren unsere heutigen Meldungen aus der Funkwelt für Sie. Der folgende Musiktitel muss unbedingt etwas kommentiert werden. Erinnern Sie sich an das Jahr 1999? Da machte eine skurrile Episode aus dem Fernsehen die Runde. In einer Gerichtsshow auf Sat.1 trat eine sächsische Hausfrau namens Regina Zindler auf. Diese beschwerte sich bei ihrem Nachbarn, weil sein Knallerbsenstrauch durch ihren Maschendrahtzaun an der Grundstücksgrenze wuchs. Seitdem wurde das zu einem geflügelten Wort und Regina Zindler war als Miss Maschendrahtzaun eine Kultfigur im deutschen Fernsehen. Und kaum zu glauben, ihr anschließend zusammen mit Stefan Raab aufgenommener Hit Marmor, Stein und Eisen bricht, ursprünglich von Drafi Deutscher, wurde ein großer Erfolg. Am 5. Mai dieses Jahres ist Regina Zindler leider verstorben. Wir erinnern an sie mit diesem Nummer 1-Hit. Hier ist Miss Maschendrahtzaun.
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1: Am 5. Juli 2026 ist wieder Alexandersen-Tag. Da wird der historische Längstwellensender SAQ im schwedischen Grimeton wieder hochgefahren. Der sendet dann auf 17,2 kHz als Maschinensender. Also noch nicht mit Röhren, sondern richtig als Wechselstromgenerator. Das ist die letzte noch funktionsfähige Sendeanlage dieser Art und damit gehört er zum UNESCO-Weltkulturerbe. Für den 5. Juli sind zwei Aussendungen in CW geplant. Um 10.30 Uhr im EST, also 8.30 UTC, wird der Sender in Betrieb genommen. Eine Viertelstunde später kommt dann eine Rufschleife und um 11 Uhr im EST, also 9 UTC, wird eine kurze Grußbotschaft ausgesendet. Und das Ganze wiederholt sich dann nochmal 4 Stunden später, also am Nachmittag von 14.30 Uhr bis 15 Uhr im EST. Beziehungsweise 12.30 bis 13 UTC wird noch einmal der Sender hochgefahren, die Testschleife und die Grußbotschaft ausgesendet. Eine Videoübertragung aus dem Sendesaal wird es allerdings dieses Jahr nicht geben. Man konzentriert sich auf den Betrieb der Senderanlage. Das ist ja nicht mehr so trivial bei so einem historischen Gerät. Und in der Vergangenheit fielen manchmal schon die Sendungen aus, weil man es doch nicht hingekriegt hat. Damit diesmal alles klappt, wird auch schon am 2. oder 3. Juli in der Zeit von 13 bis 16 Uhr MEST, also 11 bis 14 UTC, der Sender getestet. Da sind eventuell kurze Sendungen zu empfangen. Und die Empfangsberichte kann man dann an info@alexander.n.se schicken. Und dann ist auch noch die Amateurfunkclubstation SK6 SAQ auf den Bändern aktiv. Geplant sind da die folgenden Frequenzen, je nach Belegung natürlich leicht variierend. 3517,2 kHz CW, 7017,2 kHz CW, 14017,2 kHz CW, 3755 kHz LSB und 7140 kHz LSB, also auf 80, 40 und 20 Meter. Die QSL kann man übers QSL-Büro schicken oder direkt an die Senderbetreiber, dann aber mit Rückporto. Viel Spaß beim Empfangen des Senders auf Längstwelle. Ein Beitrag von Wolf Dieter, Delta Lima 2, Mike Charlie Delta.

Mesh-Netzwerke sind immer gefragter und werden auch von Funkamateuren weltweit eingesetzt, obwohl oder gerade weil zwei der drei Systeme, Meshcom, Meshtastic und Meshcore, nicht auf Amateurfunkfrequenzen arbeiten. Sie nutzen das LoRa, das heißt Long-Range-Protokoll, mit der wenig störanfälligen Chirp-Modulation mit einer sehr geringen Datenrate und daher einer hohen Reichweite im zweistelligen Kilometerbereich, trotz minimaler Sendeleistungen im Milliwatt-Bereich. Jetzt hat sich auch Arter des Themas angenommen. Sie stellen Mesh-Netzwerke weltweit vor, und zwar in der Sendereihe Trex. Da gibt es den Beitrag Off-Grid. Dazu kann man einfach auf Arte.tv nach Mesh oder nach Off-Grid suchen. Der Beitrag wird bis 2029 verfügbar sein, der ist also längerfristig gespeichert. Man kann natürlich auch direkt in einer Suchmaschine nach Mesh und Arte.tv suchen, dann findet man das auch. Der Beitrag stellt dezentrale Funknetzwerke als Alternative zu den kommerziellen Mobilfunknetzen vor. Wir werden in einem kommenden Beitrag näher auf diese Technologien eingehen, die Strom- und Telekommunikationsnetzunabhängige Textkommunikation auch in Notfällen verspricht. Das kann dann also zum Beispiel auf einem Handy angezeigt werden, geht aber nicht über die Handy-Mobilfunknetze. Die sind ja zentral organisiert mit Servern und Netzknoten. Das ist zwar ein leistungsfähiges System, aber anfällig gegenüber Störungen, Naturkatastrophen und auch Überwachung. Die LoRa-Mesh-Netzwerke arbeiten dagegen ähnlich wie Packet Radio früher, ohne große Netzknoten, ohne zentrale Infrastruktur. Das ist dann weniger leistungsfähig, aber dafür auch ausfallsicherer. Wobei einige der Systeme trotzdem ein intelligenteres Routing verwenden, denn das reine Weitergeben der Nachrichten von Knoten zu Knoten, wie in den ersten Packet-Radio-Protokollen, führt sehr schnell zu Verstopfungen. Aber 2024 gelang beispielsweise die Organisation der Rettungsdienste in Tennessee nach den Zerstörungen durch den Hurrikan Helen mit dann noch funktionierenden Mesh-Netzwerken. Anderswo in den USA, in Nevada, in der Wüste, fanden sich auch Mesh-Knoten, welche die Naturschutzbehörde allerdings aufspürt und entfernt, weil sie da nicht genau weiß, wer die eigentlich aufgestellt hat und Drogenhändler als Ursachen vermutet. Naja, warum Drogenhändler ausgerechnet in Nevada in der Wüste sein sollten, das ist fragwürdig. Es wäre eigentlich eine sehr gute Notlösung, wenn jemand in der Wüste in Not gerät. Aber da sieht man, dass halt nicht immer das Verständnis für solche Netzwerke da ist. Und in den USA schon gar nicht. Wie geht das nun ohne Internet oder gar 5G? Und wo ist das interessant? Ja, zum Beispiel auch in Gesellschaften, die zunehmend überwacht werden oder in denen die Regierungen die Telekommunikation von heute auf morgen blockieren können, wie im Iran oder in der Ukraine, wo Russland ja als erstes die Internetstrukturen zerstört hat. Dort wurde dann Starlink verwendet, das aber natürlich sehr teuer ist und auch nicht ausfallsicher. Doch inzwischen sind diese dezentralen und offen zugänglichen Netzwerke nicht nur eine Fantasie von Preppern und Überlebenskünstlern. Arte Trex trifft Mesh-Fans in London, in Barcelona und in der Nähe von Bologna in Italien. In Barcelona installiert das Aktivistenduo Radical Data Repeater Antennen für Mesh-Tastic. In London hat Jack 44, ein britischer Elektronikingenieur und Spezialist für Spionagetechnologien, Tutorials erstellt, um Alternativen zu WLAN für alle zugänglich zu machen. Und in der Region Bologna in Italien bietet das von Cristina Carnevali ins Leben gerufene Projekt des ultralokalen Netzwerks Antennini, das deckt also ein Dorf ab, den Einwohnern dort, wo die öffentliche Infrastruktur es nicht mehr zulässt, einen gemeinsamen Zugang zum Internet über LibreMesh, das mit WLAN statt LoRa-Mesh-Technik auch höhere Datenraten bietet. Mit kommerziellen Anbietern hatten die Einwohner dort kein Glück und deswegen haben sie es jetzt über Mesh selbst organisiert. Es gibt also viele Anwendungen und ähnlich wie die kleinen Arduino-Computer sind auch die Mesh-Komponenten inzwischen relativ preisgünstig als Fertigbausteine erhältlich und müssen dann nur entsprechend programmiert und beispielsweise mit einem Smartphone gekoppelt werden. Ein Beitrag von Rolf Dieter, Delta Lima 2, Mike Charlie Delta.

Lebensbedingungen erkundigt werden. FT8 hat eben auch auf den höheren Bändern faszinierende Möglichkeiten, beispielsweise bei Tropo-Überreichweiten, bei kurzen Öffnungen und manchmal kann man sogar eine echte DX-Station erwischen. Jede Station zählt, egal ob mit großer Antennenanlage oder einfacher Portabelstation. Auch wenn man nur eine vertikal polarisierte Antenne hat, die Aktivität lebt von den Teilnehmern. Weitere Informationen dazu gibt es auf ft8activity.eu/rules, also Regeln, ft8activity.eu/rules. Gemacht wird das Ganze im Standard FT8-Modus, also nicht etwa den VHF-Contest-Mode einschalten. Die Frequenz ist 144,174 und die Zeit ist 17 bis 21 UTC bzw. 19 bis 23 Uhr MESZ. Ein Beitrag von Wolf Dieter, Delta Lima 2, Mike Charlie Delta.

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1: Für alles gibt es Vereine. Kultur, Brauchtum, Musik, Sport, Technik und natürlich auch für den Amateurfunk. Kurzwelle, UKW, Satelliten, Bastel- und Lötprojekte, das alles gibt es hier. Dabei ist der Amateurfunkdienst mehr als nur ein Hobby. Er dient der technischen Bildung, weckt Interesse an Naturwissenschaft und Technik und hat in Not- und Katastrophenfällen eine wichtige Funktion für die Gesellschaft. Schon oft haben die Funkamateure bewiesen, dass sie auch dann noch funken können, wenn sonst nichts mehr geht, beispielsweise nach schweren Erdbeben. Der gemeinnützige Deutsche Amateur-Radio-Club ist mit seinen mehr als 30.000 Mitgliedern in knapp 1.000 Ortsverbänden in ganz Deutschland zu finden. Wir waren zu Besuch bei ECHO 13, das ist die Nummer des Ortsverbandes Hamburg-Alstertal, und haben die dortigen Mitglieder bei ihren Aktivitäten begleitet. Ein Beitrag von Jens Riva.
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3: Immer auf der Suche nach Signal. Und am besten geht das für Nils Bend und Christoph Schütte auf dem Dach der Stadtteilschule Bramfeld.
2: Ich melde mich dann, wenn du den Ruder drehen kannst.
4: Eine Richtantenne, die strahlt nicht in alle Richtungen und dadurch erhöhen wir die Sendeleistung. Das ist wie eine Taschenlampe, die strahlt in alle Richtungen, haben wir aber einen Reflektor vorne, bündeln wir den Lichtstrahl und genau das machen wir auch mit der Antenne. Und damit es dann dahin geht, wo wir hinfunken wollen, wollen wir nach Afrika, drehen wir auf Süden und wenn wir nach Westen drehen, dann bekommen wir Amerika rein.
3: Jeden Dienstag trifft sich der Ortsverband Alstertal E13 des Deutschen Amateur-Radio-Clubs. Mit fast 170 Mitgliedern ist er einer der größten in der Stadt. Manche sind schon seit fast 50 Jahren dabei. Immer wieder kommen auch Jüngere dazu.
5: Das ist für jeden, für Männlein, Weiblein. Meist so ab 10, 11 Jahren kann das losgehen. Also es gibt kleine Funkamateure, die sind 10, 11 Jahre alt und haben schon eine Lizenz.
6: Man lernt daraus. Die haben die Möglichkeit, bei uns bestimmt abzugucken, wie wir die alten, größeren Sachen reparieren oder auch handhaben. Und wenn man heute diese Mikrotechnik sich anguckt, das ist enorm. Und da ist das, was die Jugend natürlich heute auch sehr begeistert.
3: 60 Jahre gibt es den Verein schon. Technikbegeistert sind hier alle und sie helfen sich gegenseitig. Antennen reparieren, Funkgeräte einstellen, auch bei gemeinsamen Ausflügen.
7: Beim Field Day übernachten wir dann eben auch. Da sind wir in Ochsenwerder, hier auch in Hamburg. Wir haben dort unsere Station und die muss halt komplett autark sein, also mit eigener Stromversorgung. Und wir campen dann da fürs Wochenende und funken in der Gruppe.
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3: Christoph Schütte und seine Mitfunker vom E13 können immer in Kontakt sein. Jeder kann mitmachen zu fast jeder Zeit. Von überall und eigentlich auch fast überall hin.
4: Also was ich mir wirklich nochmal, also persönlich wünschen würde, das wäre wirklich mal nochmal ein Kontakt in die Antarktis, weil anrufen kann man da nicht. Und ich würde mir dann auch für die Allgemeinheit wünschen, dass dieses Hobby ein bisschen präsenter wird, weil die Möglichkeiten, die wir haben, die sind enorm.
3: Die Amateurfunker, sie tauschen sich nicht nur im Alstertal aus, sondern mit Gleichgesinnten auf der ganzen Welt.

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1: Ein niederländisches Kriegsschiff ist durch einen analogen Trojaner geortet worden. Analoger Trojaner? Was soll das denn sein? Naja, ganz korrekt ist der Begriff nicht. Der Trojaner war schon digital. Aber er war kein Mailanhang und er musste auch nicht angeklickt werden, sondern ganz klassisch wie das trojanische Pferd hat es ausgereicht, ihn an den Zielort zu bringen. Und tatsächlich musste er eben gar nicht erst geöffnet werden, so wie das Pferd. Er tat sein Werk automatisch bei Ankunft. Ja, was ist da passiert? Nein, das war kein kriegerischer Angriff. Das war ein Versuch eines Journalisten des niederländischen Regionalsenders Omroep Gelderland. Der hat 5 Euro investiert und einen Bluetooth-Tracker, also sowas wie die Apple AirTags, mit einer Postkarte verschickt. Also das war natürlich dann ein besonders flacher Bluetooth-Tracker. Das gibt's schon auch und wie gesagt, ist gar nicht so teuer. Und diese Postkarte hat er dann als vermeintliche Post eines Angehörigen an die HNLMS Evertsen adressiert. Das ist eine niederländische Luftabwehrfregatte, die zum Schutz des französischen Flugzeugträgers Charles de Gaulle vor Raketenbedrohungen eingesetzt wurde. Er hatte dabei keinen Angehörigen in der niederländischen Marine, sondern das niederländische Verteidigungsministerium hat vollständige Anweisungen online zur Verfügung, wie man Post und Pakete an Soldaten und Matrosen der niederländischen Streitkräfte senden kann. Der Trecker war dann am Zielort noch etwa 24 Stunden aktiv und zeigte, wie das Schiff den Hafen von Herakleion auf Kreta verließ und zunächst westlich entlang der Inselküste segelte, bevor sie nach Osten in Richtung Zypern abbog. So einen Tag später, als sich das Schiff in der Nähe von Zypern befand, ist dann die Batterie leer gewesen und der Trecker ging offline. Die Marine behauptet, der Trecker wäre beim Sortieren der Post gefunden und deaktiviert worden. War ja anscheinend nicht so. Das Verteidigungsministerium ändert jetzt allerdings seine Richtlinien und Grußkarten mit Batterien sind in Zukunft verboten. Das Problem ist natürlich, bei Postkarten sieht man das ja oder merkt es, wenn man sie öffnet und sie spielen Musik. Briefe werden dagegen im Gegensatz zu Postkarten bislang nicht durchleuchtet. Die Sicherheitslücke ist also noch nicht geschlossen. Somit ist klar, nicht nur private, sondern auch professionelle Stalker können mit diesen Trackern Unfug anrichten. Und eigentlich alles, was wir uns im normalen Leben bedienen, ob soziale Medien oder auch nur ein normales Android-Handy, können im Militärumfeld eigentlich nicht geduldet werden. Das macht natürlich die Arbeit für die Soldaten noch schwieriger, wenn sie auf die Art von ihren Verwandten abgeschnitten sind. Mancher schafft ja heute keine halbe Stunde, ohne dreimal sein Handy in die Hand zu nehmen. Wenn dasselbe ein Kriegsgegner macht, so eine Postkarte verschickt, dann brauche anschließend bloß noch einen Marschflugkörper hinterher schicken und die Stimmung der Soldaten ist auf dem Nullpunkt, denn sie sind dann tot. Und natürlich muss man sich auch privat Sorgen machen, wenn plötzlich eine Grußkarte vom Ex in der Post auftaucht, könnte auch weniger lieb gemeint sein, als es ausschaut. Und Funktechnik braucht keine E-Mail oder Computer, um Geheimnisse preiszugeben. Ein Beitrag von Wolf-Dieter, Delta Lima 2, Mike Charlie Delta.

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1: Zum Ende dieser Sendung an einem wirklich heißen Wochenende gibt es wie immer als Dreingabe die heißeste Funkwettervorhersage auf Kurzwelle. Da kommen alle News und Entwicklungen auf den Tisch, respektive auf Ihren Kurzwellenempfängern. Unser Spezialist Christian Reiber vom HF-Referat des DARC mit seinem heutigen Blick auf die aktuellen Verhältnisse auf der Sonne, in der Ionosphäre und beim Erdmagnetfeld.
2: Sommer bedeutet Sonnenhöchststand. In der Mitte Deutschlands sind das mehr als 62 Grad, die unser Zentralgestirn mittags über dem Horizont steht. In 6 Monaten, zur Wintersonnenwende, werden es dann nur mehr gut 16 Grad sein. Das reicht dann noch für etwas mehr als 8 Stunden, die die Sonne über dem Horizont steht. Derzeit sind es mit 16,5 Stunden mehr als doppelt so viel. Diese Zahlen machen deutlich, wie viel mehr Energie die Atmosphäre über unseren Köpfen im Moment im Vergleich zum Winter erhält, und natürlich hat das auch weitreichende Folgen für die Ionosphäre. Eine davon ist beispielsweise, dass sich das Gas im Sommer stark aufheizt und sich deswegen ausdehnt. Die für die Kurzwellenausbreitung entscheidenden freien Elektronen verteilen sich dadurch auf ein größeres Volumen. Ihre Dichte sinkt also und damit auch die kritische Frequenz, die gerade noch zur Erde zurückgebrochen wird. Weil andererseits die Nacht so kurz ist, gehen deutlich weniger freie Elektronen durch Rekombination verloren als im Winter. Die kritische Frequenz sinkt daher nachts nicht mehr so stark ab. Daher sieht die MOVE-Kurve dieser Tage fast schon ein wenig nach Rauschen aus. Die höchste nutzbare Frequenz wabert in einem recht engen Korridor zwischen 18 und 21 MHz hin und her. Nur ab und zu verlässt sie den Richtung 14 MHz nach unten und 25 MHz nach oben. Die Tag-Nacht-Unterschiede sind also sehr gering, und solange keine Störungen das Bild trüben, kann man auf dem 20- und 17-Meter-Band schon fast von Dauerbetrieb sprechen. Die Störungen, also vor allem ein sehr unruhiges Erdmagnetfeld, waren in der letzten Woche tatsächlich kein großes Thema. Nur am letzten Wochenende war etwas mehr Unruhe vorhanden, ansonsten war es weitgehend ruhig. Die Sonnenaktivität ist derweil auf dem Rückzug. Die größte sichtbare Region 4465 baut mehr und mehr ab, die Zahl der sichtbaren aktiven Regionen ist zurückgegangen und was noch da ist, ist klein und magnetisch einfach. Der solare Flux fiel daher auf 110 Einheiten. Auch die nächsten Tage werden recht störungsarm sein, und ob die aktuell wirksamen, aber recht kleinen koronalen Löcher noch Unruhe reinbringen, ist eher fraglich. Etwas mehr Nachschub an aktiven Regionen von der Sonnenrückseite wird für dieses Wochenende erwartet. Einen signifikanten Aufschwung wird es aber noch nicht bringen. Danach kommen dann aber weitere Fleckengruppen und Mitte der Woche erwarten wir dann die ehemals sehr aktive Region 4455 zurück. Das lässt einen moderaten Anstieg der Sonnenaktivität erwarten mit einem solaren Flux, der sich von 110 Einheiten kommend bis 140 entwickeln kann. Tagsüber ist das meiste DX auf 20 und 17 Meter zu erwarten. 15 Meter öffnet ebenfalls, aber nicht zuverlässig. Nachts wird das 20 Meter Band meist durchgehend nutzbar bleiben. Sporadic E ist auf 10, 6 und 4 Meter weiter fast täglich anzutreffen. Auf 6 Meter werden auch immer wieder Kontakte nach Nordamerika gelockt. Und auch auf 2 Meter tut sich was. Good DX.

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alle Hits des Jahres 1979 aus den englischen Charts. Und wir sind inzwischen in der 14. Sendung auf dem Platz 365 angelangt. Ja, denn da gibt es wieder zwei Titel mit gleicher Punktzahl. Beide waren sie 5 Wochen dabei. Platz 44 erreicht hat Dana mit Something's Cooking in the Kitchen. Und danach kommt Slick mit Sexy Cream, ebenfalls 5 Wochen dabei. Platz 47 erreicht, also unser Platz 365.

Das waren also Dana mit Something's Cooking in the Kitchen und Slick mit Sexy Cream. Und weiter geht's mit gleich drei Stücken mit gleicher Punktzahl. 5 Wochen in den Charts, Platz 46 erreicht hat Gino Socchio mit Dancer. Und danach kommt Manfred Mann's Earth Band, 4 Wochen in den Charts, Platz 45 erreicht mit Don't Kill It, Carol. Und danach kommt Live Garrett mit Feel the Need, 4 Wochen in den Charts, Platz 38 erreicht. Die drei sind also jetzt versammelt auf unserem Platz 362.

Feel the Need. Und das war natürlich ein bekannter Titel von den Detroit Emeralds im Original. 1973 in den Charts. 26 Wochen waren sie dabei und haben den Platz 4 erreicht. Leif Garrett war nur bis zum Platz 38 gekommen. Davor hatten wir Manfred Mann's Earth Band mit Don't Kill It Cool und Gino Socchio mit Dancer. Weiter geht's mit dem Platz 361. Da haben wir die Gruppe Heatwave. 5 Wochen dabei, Platz 43 haben sie erreicht mit Razzle Dazzle.

Razzle Dazzle, das war die Gruppe Heatwave. Weiter geht's mit den Baron Knights. Ja, die Baron Knights haben ja immer so Comedy-artige Platten gemacht. Schon in den 60er Jahren waren sie einigermaßen stark vertreten. Und jetzt sind sie tatsächlich nochmal wieder mit dieser Masche aufgetaucht. Sie verarbeiten drei, ja, aktuelle Hits, kann man fast sagen. Ihr Titel heißt Food for Thought. Und sie bringen einige Parodien auf Titel, die ich danach dann noch aufzählen werde. 5 Wochen waren sie damit in den Charts, Platz 46 haben sie erreicht und das ist unser Platz 360.

0: Unbelievable. Creation Records. Terrific. Bye bye.
1: Die Barren Knights mit Food for Thought. Ja, und was haben sie denn da verarbeitet? Also einmal habe ich herausgehört, die Lucky Number von Lena Lovitch. Die werden wir noch auf dem Platz 45 hören in dieser Serie. Danach kam Pop Music von der Gruppe M. Die werden wir auf dem Platz 9 hören. Und dann war da noch If I Said You Have a Beautiful Body von den Bellamy Brothers. Und die werden wir auf dem Platz 10 noch hören. Das sind also alles drei.

Hits, die jetzt im Original noch kommen werden in dieser Serie. Weiter geht's mit Rocky Burnett. 6 Wochen der Charts, Platz 58 erreicht. Der Titel Tired of Towing the Line, Platz 359.

keine Lust mehr an der Strippe zu ziehen. Tired of Towing the Line, das war Rocky Burnett. Weiter geht's mit zwei Titeln wieder mit gleicher Punktzahl. 6 Wochen in den Charts, Platz 55 erreicht hat Barry White mit Shalala Means I Love You. Und danach kommen The Who mit Long Live Rock. 5 Wochen in den Charts, Platz 48 erreicht. Die beiden sind auf unser Platz 357.

0: Long Live Rock, das waren The Who. Ja, das ist ja auch mein Motto. Und davor hatten wir Barry White mit Shalala Means I Love You. Ja, und damit ist die Sendung schon wieder am Ende und ich sage Tschüss, bis zum nächsten Mal.
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0: Das, was hier den üblichen Wutpilger-Streifzüge-Jingle unsanft durchbrochen hat, das war der Song You Suffer von Napalm Death, ein Song von dem Album Scum aus dem Jahr 1987. Und mit diesem Album haben Napalm Death damals das zur Explosion gebracht, was dann als Grindcore in die Geschichte eingegangen ist. Und verbunden mit diesem Song ist an dieser Stelle eine Warnung. Es kann sein, dass sie in der kommenden Stunde angeschrien werden, denn es soll hier gehen um Grindcore. Für mich geht es heute darum, der eigenen Faszination nachzugehen, denn seitdem ich meinen eigenen Musikgeschmack angefangen habe zu spezialisieren, höre ich immer wieder auch Grindcore und immer wieder kommt es da zu Momenten, wo ich denke, das ist verdammt krasse Musik und mir kommt in dieser Musik, wenn ich die höre, etwas entgegen, was ich von mir selber, von meinem eigenen Trieb- und Gefühlsleben her kenne. Aber woran das eigentlich liegt, was der Grund für diese Faszination ist, das wusste ich noch nicht so richtig. Und um das herauszufinden, habe ich für diese Sendung mit ein paar Leuten gesprochen. Gleichzeitig sollen hier von Anfang an auch gewisse Erwartungen zurückgewiesen werden. Es wird hier nicht um eine Geschichte des Grindcore gehen, die an anderer Stelle sicher schon besser erzählt worden ist. Und was heute auch passieren kann, es kann zu einer unzulässigen Vermischung von Grindcore, Fastcore, Power Violence und anderen Subgenres kommen. Denn es soll hier eher um einen ästhetischen Nachvollzug gehen und dabei wird ein bestimmter Strang von Musik nachverfolgt. Worum es da geht, das wird sicherlich hörbar zu spüren sein. In diesem Sinne, herzlich willkommen zu einer Ausgabe der Sendereihe Wutpilger Streifzüge.
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0: Deep Wound war eine von den Bands, die Anfang der 80er Jahre damit angefangen haben, immer schneller zu werden und die damit wichtige Grundsteine für den künftigen Grindcore gelegt haben. Aus dem Hardcore-Punk heraus entsteht das Bedürfnis, schneller und extremer zu werden, was auch dazu führt, dass die Grenzen zwischen Punk und Metal beginnen zu verschwimmen.
1: Ja, also da würde ich dir auch bei der einen Seite auf jeden Fall zustimmen, dass so der Underground Hardcore, da würde ich halt so Bands nennen wie Minor Threat, Bad Brains, Agnostic Front, Cro-Max, Black Flag oder Moloch oder halt die frühen Discharge, die da die Grundlage gelegt haben. Und was auffällt, wenn man sich diese Geschichte der Bands und der Gründung so anschaut, was die so erzählt haben, die Bands oder die jungen Typen, die teilweise ja 15, 16 waren, die da anfingen, Bands zu gründen, so wie Deep Wound und Siege und so, die dann vor allen Dingen Motorhead gehört haben, also und Slayer, also Thrash Metal, schnellen Metal, gar nicht so sehr Heavy Metal und noch gar nicht Death Metal, der hat sich dann ja auch zu der Zeit gleichzeitig mit herausgebildet. Und Celtic Frost wird ganz oft genannt und Killing Joke, also noch so ein Ausläufer des Post-Punks zum Beispiel, der schon einige Metal-Riffs hatte. Da war vor allen Dingen die Begeisterung bei Slayer halt diese Pulsbetonung, die ich ja auch in meiner Beschäftigung mit Brutal Death Metal zum Ausgangspunkt nehme, diese schnelle anfängliche Blasten, wo man halt anfängt, irgendwie den Achterpuls zu betonen. Das war auf jeden Fall ein Movens für die vielen Bands, die sich damals gründeten, um schnell zu werden. Ja. Thrash Metal finde ich ist ganz wichtig, auch noch als Einfluss.
0: Das sagt Patrick Viol, der ist Autor der Zeitschrift Extrablatt und früher hat er in einer Brutal Death Metal Band Gitarre gespielt. Vor einiger Zeit hat er dann einen Text zur Ästhetik dieser Musik der Untoten geschrieben und sich aus dem Brutal Death Metal herausgearbeitet. In Gesprächen, die ich mit ihm geführt habe, tauchte als Bezugspunkt dann immer wieder auch Grindcore auf. Deswegen sind wir zusammen der Frage nachgegangen, was es mit diesem Grindcore auf sich hat.
1: Ich würde sagen, dass Grindcore in seiner reinen Form auf jeden Fall punkige Gitarrenriffs, die sich verweigern, irgendwie melodiös zu sein, und der klassische Blastbeat, der halt so schnell wie möglich irgendwie versucht wird zu spielen. Und wenig Experimente, würde ich halt tatsächlich sagen, auch wenn man irgendwie davon spricht, dass Grindcore experimentierfreudiger sei als Death Metal, würde ich auch da sagen, dass der reine Grindcore eben bei seiner Punk-Tradition bleibt, im Riffing und im schnellen, thrashigen Schlagzeug, dass darüber so die Reinform des Grindcores zu finden ist, ja. Aber gleichwohl gibt es da halt ja auch diese ganzen anderen Unterkategorisierungen, die halt auch ihren Grindcore-Charakter haben, wie hier Crust-Grind, dann Porn-Grind, dann, was gibt es dann, Gore-Grind, also die aber alle die Gemeinsamkeit eben darin haben, dass kurze Songs geschrieene, gegurgelte Vocals und Blastbeats, ne? Das ist wirklich das so, das, woran man es festmachen kann. Und ich glaube auch noch ein bisschen die Textebene ist, glaube ich, ganz wichtig.

0: Die Snare-Drum betont den Grundschlag und im stetigen Wechsel mit der Bass-Drum wird der Sound eines Maschinengewehrs erzeugt. Die Becken fügen ein Blitzen und Zischen hinzu, sodass das Chaosgewitter komplett wird. Ein Gewitter, das sich zu immer rasanterer Schnelligkeit entwickelt.
1: Das Thema Geschwindigkeit, also erstmal würde ich sagen, man müsste sich fragen, was eigentlich für die Jungs, die damals sagten, wir wollen einfach schnelle Musik machen oder wir wollen so schnell die schnellste Band der Welt werden, was überhaupt Geschwindigkeit für junge Typen Mitte der 80er überhaupt bedeutete. Und wenn man da schon auf die gesellschaftliche Ebene schauen will, da kann man ja natürlich schon davon sprechen, dass einerseits ja die Gesellschaft als gerade in den 80ern, 90ern mit dieser Neoliberalisierung und Globalisierung und Flexibilisierung aller Lebensbereiche irgendwie total als eine sich immer schneller bewegende Welt erschien. Gleichzeitig natürlich aber für diese Jugendlichen irgendwie auch so eine Desillusionierung eintrat, gar kein wirklicher Begriff von freudiger Zukunft noch da war und sich eben diese gesellschaftliche Schnelligkeit irgendwie auch als eine zähe Langeweile darstellte, also das bunte, die bunte Warenwelt irgendwie einerseits als objektives Grau erschien und eben die gesellschaftliche Schnelllebigkeit als zähe Langeweile, dass man da irgendwie versucht hat, in der Musik auch etwas entgegenzusetzen und da dem auch irgendwie zu entkommen oder anders gesagt, da auch irgendwie musikalisch etwas zu inszenieren, dass überhaupt irgendwas passiert, was anders wäre als die zähe Langeweile der Gesellschaft, der man sich ausgeliefert fühlt. Und gleichzeitig aber auch eben diese Schnelligkeit und die Aggression innerhalb der Musik auch eigentlich eher so eine Ersatzhandlung für wirkliche Dynamik ist, die zum Beispiel die Gesellschaft irgendwie verändern könnte. Dass da sich, das würde ich sagen, ist so ein bisschen die Hinwendung zur Schnelligkeit und zur Geschwindigkeit, die ja auch schon im späten Punk ja halt anfing, ne? Und da ja auch schon die Anti-Haltung und die Welt ist kaputt und wir machen kaputte Musik ja auch schon anfing, sich durchzusetzen.

Um mich herum ein planierter Park aus Beton und Arbeit. Die Luft schmeckt nach Schwefel und mich erwartet eine einzige Perspektive, die meiner Eltern. Ein Leben lang arbeiten. Plötzlich fliegt alles um mich herum in die Luft. Eine riesige Welle aus Fetzen von Mörtel, Stahl, Beton rast auf mich zu. Ich stehe im Zentrum der Zerstörung, im Auge des Sturms. Und ich weiß, dass ich diese Welle skaten kann.

0: Die Geschwindigkeit nimmt das auf, was um uns herum die ganze Zeit passiert. Eine rasende Entwicklung, eine zerstörerische Dynamik, eine Flut an Bildern, eine unaufhörliche Kette von Ereignissen, kaum noch zu erfassen, den Einzelnen überfordernd. Der rasende Stillstand bohrt sich ins Gehirn, inhaltsloser Fortschritt, weil überhaupt nicht mehr klar ist, welches Ereignis, welches Produkt, welcher Politiker überhaupt noch einen Unterschied macht und worin dieser Unterschied bestehen soll. Grindcore nimmt diese leere, beständige Raserei in die eigene musikalische Form auf und markiert doch einen Bruch, macht doch einen Unterschied, gerade in der Kürze der Songs.
1: Im Grindcore ist es halt so, würde ich sagen, dass die sich komplett verweigern, irgend so eine falsche Beständigkeit von irgendetwas Dauer hat, anzubieten und sich eben nicht versucht wird, selber dieser Schnelligkeit der Gesellschaft, die, wie sie erscheint, irgendwie anzupassen bzw. anzubiedern. Dafür spricht ja auch das Riffing selbst, das ja offen gespielt wird, auch langsamer gespielt wird als das Schlagzeug und Schlagzeug und Gitarre gar keine Einheit bieten und Einheit eingehen so richtig, wo sich da noch so eine Differenz zwischen der Schnelligkeit auf der Schlagzeugseite und der etwas langsameren Gestaltung der Gitarre ausdrückt, würde ich sagen, dass sich hier im Grindcore auf jeden Fall ausdrückt, sowohl eine Rebellion gegen ein Verhältnis, in dem nichts wirklich existiert, das von Dauer wäre, beziehungsweise das Recht hätte, um seiner selbst willen von Dauer zu sein. Also das wird einer konsequent und provokativ ausgedrückt und aber auch meines Erachtens kritisiert, wenn man dann auch auf die Textebene schaut, weil da wird immer ja das Leben als ein zu kurzes, was kein echtes ist, was irgendwie ein Leben hin zum Tod ist oder unaufhaltsam auf den Tod zustrebt, auch kritisiert. Und ich würde halt sagen, dass diese Kürze der Songs Ausdruck und Rebellion gegen den Verlust von irgendetwas ist, was beständig wäre. Oder anders ausgedrückt und auf den Punkt gebracht, würde ich sagen, dass man im Grindcore auf jeden Fall Dauer unterm Kapitalismus als ein Modus von Vergleichgültigung, Ausbeutung und eben nicht von Entfaltung darstellt.

0: Das Riffing ist interessanterweise sehr stark noch seinem Erbe verhaftet, dem klassischen Punk-Riff-Songs, nicht Punk-Rock, Punk-Riff-Song, insofern, als dass man hier zwischen so 4 bis 6 Tönen oder Power-Chords meistens nur hat, die werden offen gespielt, eben nicht so klassisch gepalm-muted wie beim Death Metal, wodurch dann ja auch die Parallelität mit den Schlagzeugschlägen einhergeht, sondern halt offen gespielte, sehr moschige Riffs, die auch in den Songs meistens nur in ein oder zwei Motiven auftreten. Und es gibt keine wirkliche Entfaltung dieses Riffs, also, sondern man hat vielleicht so 4 Töne, die so klingen, als ob sie sich einfach nur wiederholten und stehen blieben. So, ne? Dieses ganz klassische. Und dann wird halt drüber geballert. Und da finde ich, das hat so einen ganz krassen Charakter des Stehenbleibens, während es im Death Metal einfach permanent darum geht, so eine Bewegung, um eine Bewegung will zu inszenieren, gibt es hier beim Grindcore meines Erachtens spezifisch dieses Stehenbleiben des Riffs. Und dann wird es abgebrochen, und dann kommt noch ein anderes vielleicht, und dann war es das auch. Und auch hier würde ich sagen, wird keine Geschichte erzählt mit dem Riffing, sondern eigentlich eher die permanente Wiederholung, dass es keine wirkliche Geschichte gibt. Und das Ende der Geschichte inszeniert.
1: 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Das Gesicht wird für ewig und immer weiter schreien. Es sind die Leiden der ganzen Welt, die in mir durch einen einzigen Mund ausgeschrien werden und es quält mich unerträglich anzuhören. Dieses ewige Geschrei ist der Grund, weshalb ich nie aufhören werde, den Schmerz vermindern zu wollen.

0: Metall ist Klang. Musik ist Stahl.
1: Ich würde sagen, dass der Gesang, der geschriene Gesang im Grindcore tatsächlich so einen Ausdruck von einem beängstigten, aber auch gleichzeitig angstmachenden Subjekt irgendwie einen Ausdruck verschafft. Also während man zum Beispiel im Death Metal ja permanent diese wir sind böse und wir wollen euch Angst machen Haltung da zelebriert und dadurch irgendwie es lächerlich wird, gerade auch der Gesang, der einfach immer tiefer und immer tiefer wird und immer mehr den menschlichen Charakter halt verliert und ins Monströse geht, dadurch auch lächerlich wird, finde ich, dass im Grindcore der Gesang tatsächlich auf etwas Unzivilisiertes in der allgemeinen Zivilisation verweist, das irgendwie permanent auch bedrohlich innerhalb dieser Verhältnisse anwesend ist und im Grindcore dem irgendwie zum Ausdruck verholfen wird, dass da viel Aggression in diesen Verhältnissen sind, die immer, immer glatter und immer schöner scheinend rüberkommen. Und dass im Grindcore da so eine Erinnerung daran ist, dass bei aller Erscheinung von Befriedetheit der Drang bei den Subjekten, sich aggressiv zu äußern, nicht abgemildert, sondern vielmehr verstärkt wird. Und da würde ich sagen, ist das, dafür steht so das Schreien halt auch ein. Und gleichzeitig auch für eine Angst vor der eigenen Ohnmacht, beziehungsweise vor dem, was das bedeutet, wenn man halt diese Aggressivität rausließe, eben nicht in Musik, sondern innerhalb gesellschaftlicher Bewegungen oder so, dass halt irgendwie daran erinnert wird, dass es eben nicht so zivilisiert alles ist, wie es scheint. Ja.
0: Mit dem Schreigesang sind wir bei einem der wichtigsten musikalischen Elemente des Grindcore angekommen. Beim Schrei wollen wir hier einen Moment stehen bleiben und dafür wollen wir das engere Genre des Grindcore verlassen und uns verwandten Subgenres zuwenden. Auch wenn ich selbst das Bedürfnis kenne, schreien zu wollen, wollte ich herausfinden, was andere dazu bringt, sich derart die Seele aus dem Leib zu brüllen. Dafür habe ich mit Protagonisten von drei Bands gesprochen, mit denen ich auf die eine oder andere Art und Weise zu tun hatte. Da ist zum einen die Band Cuntroaches aus Berlin und Leipzig, die eine verwegene Mischung aus neusigem Hardcore-Punk, Trash und Crustcore spielen.

0: Entschuldigung, ich habe mir gerade noch währenddessen ein Stück Croissant reingewirkt. Aber vielleicht ist es sogar am besten, wenn ich während der Beschreibung noch ein bisschen rumkaue. Das ist vielleicht sehr konzeptuell richtig.
1: Das ist Martina. Sie spielt Gitarre und ist verantwortlich für Texte und Gesang bei den Cuntroaches.
0: Also natürlich ist wieder so den Spaß und die Freude am Müll und an Dreck und an... Also wir hatten damals Kakerlaken gewählt, weil eine Kakerlake kann natürlich so auch, kann glaube ich noch extrem lange, monatelang überleben, wenn nur noch die Hälfte von der Kakerlake da ist. Also wenn der Rest des Körpers schon weggerissen ist, der Kopf gar nicht mehr da ist, lebt die monatelang noch weiter. Und wir dachten, so wollen wir auch sein. Ich meine, uns gibt es ja jetzt auch schon lange und wir haben schon so einige Krisen durchgemacht. Und vielleicht ist das einfach ein gutes Omen, wenn man sich so ein unverwüstliches Mülltier als Maskottchen nimmt. Das gibt einem gleich so einen richtig guten Vibe. So Baseballteams oder so Sportteams sollten sich dieser Methode auch mal annehmen. So, nicht immer so Tiger oder hier Puma oder I don't know, was haben die alles, so Adler. Mal hier Motte, Fruchtfliege oder... Made. Ich habe gerade überlegt, wie dieses Tier mit Sch heißt und wollte Schabracke sagen, aber ich glaube, es heißt gar nicht Schabracke. Wie heißt dieses Wort? Schabe! Ach, damn. Naja, close enough.
1: Weiterhin habe ich mir Nico von Miami Death 2 ins Boot geholt, eine Power Violence Band aus Leipzig.

0: Ich würde sagen, eigentlich ist das nicht so richtig klassischer Power Violence, sondern dafür hat es teilweise irgendwie zu groovige Parts und es ist so ein bisschen wie, ich würde sagen, es ist so Punk-Rock-Violence. Und ja, ich glaube, dass durch diese Mischung von wirklich so schnellen, eher grindigen, Power-Violence-lastigen Parts und dann kommen immer wieder so eine Punk-Rock-Parts zwischendurch. Also ich würde, keine Ahnung, man könnte auch Flower-Violence sagen oder ja, aber das ist so, also ich würde das immer Leuten beschreiben von der Struktur von, dass es immer so eine groovigen Parts gibt, die sehr, sehr kurz gehen, die mit Absicht dann immer zerbrochen werden und so zerrissen werden, um quasi die Leute da wieder rauszuholen. Also ich mag das auch, wenn wir so spielen, wenn ich sehe, dass Leute anfangen kurz zu nicken oder irgendwie so zu tanzen und dann ist aber sofort wieder Schluss und das geht dann quasi diese ganze Show, die ja meistens nur so 15 Minuten oder so geht und nicht länger. Ich kann, glaube ich, an den Körpern der Leute und wie sie zur Musik mitgehen, kann ich am besten so diesen Stil beschreiben, habe ich das Gefühl.
1: Das sagt Nico, der Sänger von Miami Death 2, eine Band, die sich auch dadurch auszeichnet, dass ein Bandmember mit elektronischen Geräten für den entsprechenden Noise-Teppich sorgt. Und als dritte Band im Bund haben wir Myrtle aus Halle, eine Band, die eine Mischung aus Black Thrash Crustcore fabriziert.

0: Mörtel mit durchgestrichenem O.
1: Das ist ja immer wichtig so, wenn man wie Metal macht, dass es da so dieses skandinavische O gibt. Aber es ist Quatsch gewesen. Also es war einfach irgendwie ein Vorschlag. Vielleicht kamen dann auch teilweise so Gedanken wie bei Im Mörtel. Ich weiß nicht. Ja, was Kurzes und ein... Ja, ich wollte auch gar nicht... Es ist eigentlich nur ein Name. Ich weiß nicht. Ja, ich habe geguckt, ob es das halt irgendwo schon gibt und ich glaube, das gibt es nirgendwo, weil das ist auch ein Grund. Irgendwann sind ja auch alle Namen weg und deswegen habe ich mir, ja, ich weiß nicht, ach, das ist eigentlich, gibt keinen Grund dafür, oder?
2: Ich habe ja da gar nicht mitgewirkt, ne, aber lustig finde ich ja, dass Mörtel im letzten Ende ja Metall angreift, also Metal, das finde ich lustig.
3: Mal ehrlich, also Mörtel, das ist doch so eine Bausubstanz, die alles auch zusammenhalten kann oder zum Einsturz bringen kann. Das ist verdammt wichtig. Wir gehen immer an die Grundessenz ran. Schön einfach, primitiv, aber essentiell. Und Mörtel ist nicht einfach nur ein Name. Speaking of Chaos. Und zwar, ich habe zwei linke Hände. Wenn ich auf dem Bau arbeiten würde, dann stellt euch mal vor, wie da eure Häuser aussehen würden. Also, das trifft doch die Chaos-Synergie richtig perfekt. Stellt euch das mal vor. Also, ihr könnt mich einstellen. Ich gebe mein Allerbestes. Und bitte stellt mir nicht so eine Zeugnisse aus von wegen hier, Herr Zumacher hat sein Allerbestes versucht, sich den Aufgaben unserer Zufriedenheit zu erfüllen. Nee, ich will da schon eine gute Beurteilung haben. Ich gebe mein Bestes, wirklich.
0: Das waren Ranz Beckenbauer, Karl Lauterkrach und Michael Zumacher von Mörtel. Am Gesang bei Mörtel ist Stevie Bomber, der vorher auch schon mal bei der Band Trigger geschrien hat. Mit ihm beginnt die Spurensuche nach der Antwort auf die Frage, wie man eigentlich dazu kommt, derart Nervenstrang zersägen, zu brüllen, zu keifen und zu schreien.
4: Also ich dazu gekommen bin, hat an und für sich generell was damit zu tun, wie ich mit Punk und sowas angefangen habe. Daran ist eigentlich mein Onkel schuld. Der daheim, das kommt eigentlich auch so eher aus dem Metal-Bereich, so was Iron Maiden sowas betrifft, hat aber auch Misfits-Sachen angehört. Die fand ich damals irgendwie cool. Das war der erste überhaupt Punk-CD, die ich jemals hatte, der Malcolm Sagal. Die hat er mir dann gegeben, plus ein Zentner von den ganzen alten T-Shirts, die der damals zu seiner Sturm- und Drangzeit angehabt hat, die du an für sich nirgendwo mal herkriegst, die ich dann in der Schule angezogen habe, obwohl ich meine Eltern eigentlich nicht wollten, aber kann ja was drüber ziehen. Genau, und in der Schule sind dann praktisch irgendwelche eigentlich Krusten noch, sag ich jetzt mal so, die in den Megafick reingucken gehört, aber zumindest ein bisschen schnelleres Zeug, die dann halt gesehen haben, ey, guck mal, da ist einer, der hat irgend so ein T-Shirt an, die dann irgendwie zu mir gekommen sind. Ich habe denen dann sozusagen Misfits-CDs gegeben, die haben mir dann was Schnelleres sozusagen gegeben und ich fand das Schnelle irgendwie cool. Ich finde Misfits im Grindcore, da ist geschwindigkeitsmäßig noch ein bisschen Unterschied drin, aber das hat, glaube ich, mit Kriegshot hat es mal angefangen, also eigentlich noch Kruste, aber war schon auf jeden Fall ein bisschen fixer. Und ich glaube, der allererste war damals Means of Existence von Phobia, die haben sie mir dann auch gebrannt, da war komplett Ende. Ich habe gedacht, geil, nur Gescherbel, von vorne bis hinten überhaupt nichts mehr mit irgendwie Melodie, nur Geschreie und Gegrunze, habe auch kein Wort verstanden, aber das fand ich irgendwie gerade cool. Hauptsache irgendwas rumschreien. So, und da ich auf ein schön kleines Dorf komme, mit 200 Einwohnern, bin ab und zu mal in den Wald gegangen und habe Oma ein bisschen rumgeschrien. Was für späteren Verlauf eigentlich ganz cool war, weil das, was ich bei Trigger ab und zu gemacht habe, dieses ohne Mikro schreien, das kommt eigentlich daher. Weil ich gedacht habe, okay, eigentlich ist es so laut genug, wenn du das Ding mal weglässt. Und hat eigentlich auch funktioniert. Also, wenn ich einen Gesangslehrer gehabt hätte, der hätte mich wahrscheinlich verprügelt, wenn er das gesehen hätte, aber naja, die Jahre hat es gut funktioniert und irgendwie hat es sich so erhalten.
5: Ich war ein Schreikind als Baby und meine Mutter hält mir das natürlich immer noch vor, die sagt immer, wenn du mal ein Kind hast, was ich zum Glück niemals haben werde, weil ich Kinder hasse, wenn du mal Kinder hast, wünsche ich dir, dass deine Tochter genauso viel schreit, wie du damals geschrien hast. Ich habe wohl, also dieses kleine Dorf, aus dem ich komme, das habe ich wohl immer regelmäßig zusammengeschrien. Also meine Mutter war am anderen Ende des Dorfes einkaufen im Konsum und hat mich dann auf der anderen Ende, am anderen Ende des Dorfes schreien. Ich weiß nicht, ob das wahr ist, hat die mir so erzählt. Aber ich glaube, ich bin vom lieben Gott gesegnet worden.
6: Also für mich ist das tatsächlich körperlich wirklich eine krasse Grenzerfahrung, weil ich habe das Gefühl, also das macht natürlich einerseits total Spaß, andererseits will ich mich total gehen lassen, kann es aber nicht, weil ich mich total anstrengen muss. Also es ist halt wirklich super anstrengend und ich merke das halt in meinem Kopf, ich kriege halt wohl den heißen Kopf. Und was ich ganz oft habe, ist so dieses, dass ich so brülle und das, weil durch diesen Power Violence und durch dieses schnelle Nacheinanderbrüllen von verschiedenen so Worten, ist es ganz oft so, dass mir so wie so ein bisschen Rotze im Hals einfach hängen bleibt und dass ich wie so, und ich bilde mir auch ein, dass man das manchmal hört, dass ich so kurz vorm Kotzen einfach bin oder dass es mich so hebt oder so. Und unser Gitarrist sagt immer, ja geil, geil, du musst unbedingt auf der Bühne kotzen, das wär's halt. und eigentlich wär's das halt wahrscheinlich, also weil es eigentlich so vom Akt her dem entspricht, was ich da eigentlich machen will oder was, aber es passiert natürlich nicht und es ist dann immer total peinlich, aber also für mich ist es so, sowohl von den Eindrücken, die ich durch die Band kriege, nämlich diese extreme Lautstärke, durch das, was ich selber noch aus mir herauspresse, ist irgendwie eine totale, irgendwie eine komplett andere Erfahrung als so, also man ist so völlig rausgerissen irgendwie und total überfordert und trotzdem ist das, macht das natürlich Spaß.
4: Erstmal, also rein von der Mucke her würde ich mal sagen, jetzt mit Blastbeats etc. und Gitarren und Basswanden, dazu dann Clean Drops Ding, erstmal klingt es logisch einfach nur komplett blöd. Vielleicht kann man es mal versuchen, aber ich gebe dem Ganzen nicht so eine große Chance. Aber ich glaube einfach mal, die Musik an und für sich ist vom Grund her aggressiv. Deswegen halt auch das Rausschreien bzw. Rausblägen, finde ich eigentlich passt doch besser dazu. Zumal das Ganze eigentlich, wenn man von Grindcore direkt ausgeht, wenn man so will, schneller Punkrock ist. Und Punkrock hat eigentlich auch damit angefangen, dass es Leute gab, auch wenn sie ihre Instrumente nicht spielen konnten, die halt Mucke machen wollten, um irgendwas auszudrücken. So, und deswegen, wenn ich jetzt Texte gegen irgendwas habe oder gegen Dinge habe, die mich aufregen, dann will ich das nicht singen wie Herbert Grönemeyer, sondern halt... Richtig schön drauf. Gefällt mir irgendwie mehr. Abgesehen davon ist es live auch cool, wenn du irgendwo rumkommst, kannst Leute anschreien, kriegst noch Applaus dafür, das fetzt irgendwie.
5: Nein, also ich finde jetzt ganz, ganz einfach gesagt, es hört sich einfach gut an. Das ist sehr energieladen und man möchte ja, also ich habe keine Angst davor, dass man meine Lyrics nicht verstehen kann. Ich meine, es würde mich abhalten, davon zu schreien, wenn meine Priorität wäre, dass man meine Lyrics zu verstehen hat. Hat man aber nicht. So, also ist der ganze inhaltliche Kontext schon mal weg. Also gehen wir auf die emotionale Ebene. Und die emotionale Ebene kommt, ich glaube, es knallt nur, wenn man jemanden emotional abholen kann. Und das ist die einzige Sprache, die ich verwenden kann, um irgendwie mich mitzuteilen. Sprache, süß.
6: Für mich ist es schon schwierig, ganz oft überhaupt Texte dafür zu schreiben, weil meine Art, Texte zu schreiben, ist so ein bisschen so, dass ich das höre und sozusagen Vocals im Kopf habe, aber keine Texte und das dann einfach mitschreie. Und so nehmen wir das irgendwie das erste Mal auf und dann höre ich mir das im Nachhinein an, wie ich darüber geschrieben habe und mache dann erst Wörter sozusagen darauf. Und ganz oft versuche ich es aber auch bei vielen Texten einfach zu lassen und gar keine Wörter erst zu bilden, weil ich das Gefühl habe, das, was da irgendwie gerade kommt, kann ich begrifflich irgendwie gar nicht mehr verpacken. Und ja, da ist halt, also einerseits ist, glaube ich, so dieses Attraktive daran, dass da ist auf jeden Fall Wut ganz viel natürlich drin und es ist irgendwie auch so eine Art von, ja, so Grenzüberschreitung im Sinne einer krassen Triebabfuhr. Aber andererseits sind da, glaube ich, auch andere Sachen mit drin. Es ist ja sozusagen nicht nur Wut, es ist ja irgendwie auch so Trauer oder aber auch, ich habe halt das Gefühl, dass es so ein wirkliches so aus sich herauskotzen von irgendwas ist, was aber sozusagen sich jetzt nicht nur an reiner Wut erschöpft im Sinne von wie, oh, ich bin total wütend auf die Gesellschaft und deswegen schreie ich jetzt hier rum oder so. Ich glaube, es geht halt um irgendwie auch so eine ganz komische, und das ist vielleicht auch ein bisschen regressiv, aber um so eine ganz komische Unmittelbarkeit, die da irgendwie auch so mit hervorkommt, weiß ich nicht. Also so ein

0: so eine totale irgendwie Entgrenzung irgendwie. Und es gelingt aber natürlich permanent nicht, weil man trotzdem immer wieder irgendwie damit konfrontiert ist, daran zu denken, so, oh Gott, wie stehe ich jetzt gerade da, wie schreie ich, wie klingt das und so weiter und so fort. Und das ist voll schwierig, weil, also darüber schreibe ich auch teilweise Songs, weil das eigentlich was ist, was man ja machen will und dann dadurch aber irgendwie so blockiert wird. Weißt du, was ich meine? Also das finde ich total schwierig.
1: Warum muss man schreien? Weil man sonst missverstanden wird. So viele Künstler haben doch ganz normal ihre politische Kritik gesungen und trotzdem, das hat keine Revolution ausgelöst. Also muss man da schreien. Das geht da nicht anders, sonst wird man nicht richtig wahrgenommen. Das kapieren die Leute doch sonst nicht. Die haben keinen Bock darauf.
2: Ja, ich denke, diese Schreie kommt daraus aus dieser Frustration und der Verzweifeltheit, die Welt nicht zu verstehen. Aber dann am zweiten Nachdenken ist es einem eigentlich auch scheißegal. Also wir sind so, ja, ein bisschen idiotisch. Ja, wir sind wie so Aasgeier-Clowns, die versuchen, sich die Schnürsenkel zuzubinden, aber eigentlich Klettverschlussschuhe anhaben. Es ist so eine Frustration, also so ein bisschen aus der Perspektive eines unverbesserlichen Idioten, der frustriert ist, weil er die Welt um sich herum, die Umwelt um sich herum nicht versteht, dann schreit der so rum, dann ist aber auch schon wieder egal. Also es ist kein existenzieller Schrei, es ist eher so ein Schrei im Moment, der im Moment bleibt und dann geht man auch schon wieder, you move on, you know, like you move on. It's not gonna hurt you that bad. You just move on.
0: Na, ich glaube halt, die Möglichkeit, das halt in so einer Unmittelbarkeit machen zu können, wirklich halt so schreien zu können und dadurch, dass ich auch so sozusagen nicht so immer so einen mega festen Textkorpus habe und das auch so ein bisschen von Konzert zu Konzert, weiß ich nicht, so improvisieren kann, wie ich das mache in bestimmten Momenten. Und manchmal merke ich auch, dass ich mich so richtig krass reinsteige und dann halt wirklich merke, okay, hier geht gerade halt irgendwie was raus oder ich kann hier gerade schaffen, tatsächlich was innerlich irgendwie zu durchbrechen und irgendwie so rauszulassen. Ich glaube, das ist vielleicht sogar eher mehr Lust als Spaß, der da rauskommt. Und ich glaube, viel von dem Spaß hängt natürlich dann auch von der Crowd ab, vor der man spielt. Also wenn die Leute, ich habe das Gefühl, wenn ich wo bin, wo die Leute die Musik verstehen, dann macht es nochmal mehr Spaß. Ich glaube, eins unserer besten Konzerte war in Mainz auf dem Wagenplatz. Und die Leute, wir haben irgendwie nachts um 2 gespielt, sollten schon 3 Stunden eher spielen, aber es wurde halt super spät. Alle waren halt mega besoffen und haben es halt super krass gefeiert und haben halt wirklich so Party dazu gemacht und haben auch so diese krassen Wechsel und so, so gut verstanden und haben das irgendwann dann auch so, was ja eigentlich so ein bisschen gegen das Konzept ist, für die wurde es dann so vorhersehbar, aber es hat natürlich dazu beigetragen, dass alle das halt umso mehr irgendwie gefeiert haben. Und ich glaube, ja, also einmal ist halt dieser Spaß, dass halt tatsächlich, dass da halt so schwierig es ist, sich das ergibt, dass das halt geht, sozusagen, so eine Grenze zu überschreiten und halt wirklich irgendwie, ich finde diese Formulierung was rauslassen so blöd, weil es klingt so 0815, aber. Ja, ich glaube, das halt irgendwie so machen zu können und damit auch noch was zu verbinden, was man sich vorher dabei gedacht hat, was man vielleicht auch geschrieben hat. Also, das sind auch, also, wir haben schon Texte und Texte schreibe schon alle ich und die sind meistens irgendwie auch irgendwie an mich gebunden und an bestimmte Erfahrungen und so. Und ich glaube, das hilft auch, sich dann so reinzusteigern in diese Situation und so, auch wenn man das natürlich ständig wiederholt. Aber ja, ich glaube, darin besteht viel Spaß, aber vor allen Dingen irgendwie auch Lust. Und vielleicht von der anderen Seite her gesehen, ich glaube, das erste so Power-Violence-Konzert, wo ich selbst gewesen bin damals, was mich auch total gecatcht hat, das war auch von einer Band, von dem unserem jetzigen Gitarristen, Chevin. Das Beste, was hier aus dem Erzgebirge gekommen ist. das hat mich, ich habe da so davor gestanden und das war einfach so ein krasses. Es hat mich so überfahren einfach. Und ich habe so einen Moment gehabt, der irgendwie, ich meine, es ist das finsterste Geballer irgendwie gewesen und Geschrei. Und ich habe da gestanden, es hat mich so überwältigt in diesem Moment. Und ich habe irgendwie so, ich kann gar nicht beschreiben, das klingt vielleicht so ein bisschen pathetisch, aber in mir hat irgendwie was so übelst losgelassen. Und ich war, obwohl das so eine Musik war, ich kann es nicht so richtig beschreiben, habe ich das Gefühl gehabt, ich bin so wie so ein bisschen zu Tränen gerührt. Und das war so ganz, also es hat irgendwas total so angetriggert in mir.
1: Ja, es ist auf jeden Fall ein Ventil für das, was einen halt frustriert. Ich bin da auch froh, dass ich auch so ein bisschen den Grindcore kennengelernt habe, auch wenn ich nicht viel davon kenne. Aber das, was ich kenne, ist auf jeden Fall sehr einflussreich, was mich anbetrifft, weil ich komme ja, wie gesagt, normalerweise direkt aus dem Death Metal Bereich. Und auch Death Metal Bands können ernste Texte haben. Ja, Volstrober zum Beispiel.

0: Aber bei Metal, das ist halt wirklich schon ein bisschen begrenzter und hat auch weniger Chaos-Faktor. Metal ist halt wirklich immer eine Riesenband und böse irgendwie. Und ich wollte es in einen kreativen Chaos verpacken, das Leute trotzdem zum Tanzen animiert oder zum Ausrasten, aber halt trotzdem dabei noch ein bisschen frech klingt, dabei einfach dieses Provokante, das bringt der Grind dieser Punk ganz gut mit, diese raue Ehrlichkeit einfach und die Message, das gefallen mir da einfach dann doch besser.
1: In der außermusikalischen Realität ist der äußerste Schrei ein Impuls von Angst und Panik. Solche Art des Schreiens ist das Gegenteil von einer klaren Artikulation der Worte. Von außerhalb der Subkultur wird an den Grindcore die Aussage herangetragen, dass man die Texte nicht verstehen könne. Im Hardcore und Grindcore bekommt der Schrei aber eine andere Funktion und auch die Texte haben eine andere Geltung. Die Texte können zur Interpretation einer ästhetischen Gesamtkonstellation helfen. Als Teil des Artworks haben sie eine ähnliche Funktion wie in der bildenden Kunst der Titel eines Bildes.
2: Was Texte auf jeden Fall betrifft, deswegen an und für sich gegen die Sachen, die uns jetzt im Alltag größtenteils auf den Sack gehen. Gegen die Leute, gegen die wir auch von der Ideologie her was haben. Auch wenn wir vielen Leuten damit nichts Neues erzählen, aber ist halt trotzdem das, was uns ein bisschen auf der Seele brennt. Deswegen bleiben wir auch dabei. Wenn das Rad komplett neu erfinden wird, sowieso keiner. Wie gesagt, die Tatsache, dass man es nicht versteht, ich gebe mir Mühe. Auf der Aufnahme kann man es zumindest mit lesen, wenn man sich Mühe gibt. Verstehen wird man es trotzdem nicht, aber. Wie gesagt, das ist an und für sich, wenn es jetzt wirklich klar und deutlich ist, wird es dem Ganzen, glaube ich, auch was nehmen, weil der Gesamtsound ist auch dreckig. Das soll auch bleiben.
3: Die Texte sind schon, die sind neben, also die schreibe ich schon, aber die sind irgendwie nebensächlich. Also die sind ja nicht jetzt richtig ausartikuliert, ne? Wenn man so sagen. Aber wir machen uns natürlich schon die Mühe, dass wir das dann auf so ein Release raufdrucken, das so ein Sing-along. Es wäre auch witzig, wenn man mal so Cockroaches Karaoke machen könnte, wo man so Sing-along macht. Also ich glaube, uns sind die Texte eher in gedruckter Form wichtig und im Artwork als im Hörbaren selbst. Ich finde, das würde auch, ich glaube, wir nehmen die Vocals auch eher als Frequenzen wahr und weniger als Vocals, als Instrument.

0: Die Wut ist etwas Impulsives. Sie hat etwas Unkontrolliertes, das ihr innewohnt. Das macht die Wut einerseits interessant für alle Rebellen und andererseits gefährlich für die soziale Ordnung. Für die Macht ist es notwendig, die Wut kontrollierbar zu machen. Es werden Rahmen geschaffen, die der Wut als Ventil dienen. Durch den geschaffenen Rahmen gelingt der Herrschaft der Zaubertrick, ein impulsives Gefühl in ihre Ordnung einzugliedern, was der Wut die Unkontrollierbarkeit entzieht. Der Wutausbruch wird legitim, zu einem gewissen kontrollierten Grad. Es gibt aber einen Unterschied, in welchem Rahmen der Wutausbruch stattfindet. Ob sich die Wut von oben nach unten richtet, ob sie an Schwächeren ausgelebt wird oder ob sie sich gegen den Chef richtet. Wut ist ein Gefühl, das in eine soziale Realität drängen kann und dabei eine nonverbale Kommunikation herstellt. Die eine erkennt sich in der Wut der anderen wieder und lässt uns in den anderen die Rebellen erkennen. Die Wut konfrontiert uns aber nicht nur mit den anderen, sondern vor allem mit uns selbst. Es braucht eine gewisse Überwindung, seine Wut rauszulassen, bei manchem mehr, bei anderem weniger. Sie konfrontiert uns mit einer gewissen Angst, eine Angst vor den eigenen Gefühlen und wie diese sich zeigen können. Angst, sich selbst zu verlieren oder von sich selbst beim Wutausbruch erschrocken zu sein. Aber wer denkt, ist nicht wütend, und Grindcore hat Wut und Angst zur musikalischen Form sublimiert. Aus diesem Grund tritt zur Wut der Humor hinzu. Das mag zunächst irritieren, sind doch zahlreiche Cover von Grindcore-Platten mit Bildern von Kriegsschauplätzen, Krankheiten und kaputten Körpern versehen.
1: Ich würde sogar einen Schritt weiter gehen und sagen, dass der Humor, der sich auf den Covern ausdrückt, aber auch in manchen Texten, ein Ausdruck der Ernsthaftigkeit und der Welthaltigkeit des Grindcores ist. Insofern, als dass der Humor im psychologischen Sinne eben eine Form der Abwehr gegen die Kränkung durch die Welt ist, also durch die Welt, wie sie eingerichtet ist und den Einzelnen zu einem bloß funktionierenden Rädchen im System macht. Und insofern bietet der Humor eine Verlaufsform für die Schwierigkeit, die weltliche Brutalität darzustellen, ohne sie zu affirmieren, beziehungsweise eine Verlaufsform dafür, nicht platte Affirmation oder plumpe Anklage der Gewalt zu leisten, sondern trotz der ganzen konstatierbaren Gewalt die Welt eben noch nicht als verloren abzuschreiben. Dafür, meines Erachtens, wird sich hier des Humors im Grindcore bedient.
0: Es gelingt dem Grindcore, die Wut spielerisch werden zu lassen. Versehen mit Trashfilm-Samples, Skateboarding, Kung-Fu, Slapstick und einem pinken Flamingo. 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

0: Grindcore ist eine Slapstick-Comic-Figur, die ununterbrochen rennen muss und die trotzdem von allen Seiten mit unerbittlichen Schlägen versehen wird. Grindcore ist das nervöse Zittern desjenigen, der in der brandenden Realität unfähig ist, zu entscheiden, wie zu reagieren sei und stattdessen vorübergehend in eine Starre verfällt. Und dann doch weiterhastet, das Grindcore-Subjekt muss sich der Geschwindigkeit und der Brutalität anpassen, um als neuer Barbar doch noch den rettenden Sprung zu wagen und mit List und Hakenschlagen dem modernen Alltagsleben etwas abzuringen.
1: Und gerade weil dann zwischen Schlagzeug und Gitarre nicht diese krasse Identität einhergeht wie im Brutal Death Metal, hier auch so eine Nicht-Identität von Subjekt und Objekt sich ausdrückt und eben zwischen Subjekt und Objekt auch so ein Abgrund erklingt, von dem das Subjekt im Grindcore weiß, dass es noch keine wirkliche Freiheit gibt, aber es darum ginge, Freiheit zu schaffen, die dann auch dazu führt, dass die Dynamik, für die man irgendwie ja einsteht, auch eine ist, wodurch sich die Welt zu etwas Besserem ändern könnte. Also das würde ich auch immer nochmal begründen, auch über die Texte, zum Beispiel jetzt beim Napalm Death, dass es denen ja schon um sowas geht wie eine Abschaffung des Profits, wie sie es dann auch sagen, oder dass alle Menschen irgendwie ein richtiges Leben haben und kein Leben, was nur zum Tod führt. Das ist da versucht, es ist auf jeden Fall ein offeneres Subjekt, während das im Brutal Death Metal 1 ist, was sich irgendwie selbst mechanisiert und dann natürlich, weil das ja auch immer nicht gelingt und trotzdem ein ohnmächtiges Subjekt ist, seine Ohnmacht an den Frauen, wie es auf den Covergestaltungen und in den Texten sich zeigt, ja, ausgetragen wird. Und hier das Subjekt im Grindcore 1 ist, dass seine Offenheit sich beibehält und auch seine eigene Ohnmacht zumindest irgendwie versucht zu reflektieren und zum Gegenstand seiner musikalischen Behandlung zu machen. Und genau gleichzeitig, das ist das, was man auch sagen muss, wird natürlich auch diese ganze Schnelligkeit genossen und das ist meines Erachtens auch so zu deuten, dass natürlich auch im Grindcore-Subjekt die Tendenz angelegt ist, dass seine Rebellion eben nicht mehr als jene des Pöbelnden an der Aldi-Kasse ist, der sich beschwert, weil es eben wenig schnell genug geht und nach Feierabend dann gerne über die da oben schimpft. So, ne? Also da könnte man auch sagen, dass diese Punk-Mid-Tempo-Parts, in der man so gemeinsam schunkelt oder sowas, auch so eine gewisse regressive Tendenz andeuten. Aber ich würde halt sagen, dass das Grindcore-Subjekt das Dilemma dadurch ausdrückt, dass man weder allein irgendwas ändert, noch gemeinsam mit anderen irgendwas schafft, aber indem sie das ausdrücken, gleichzeitig nochmal für eine Möglichkeit der Überwindung dieser Ohnmacht einsteht. Das ist so ein bisschen das, also im Grindcore, die Musik ist einfacher, die Struktur ist einfacher, das Subjekt ist einfacher, der Ausdruck ist einfacher und dadurch wird eigentlich eine Komplexität der dilemmahaften Situation des Subjekts ausgedrückt. Das, ja, so würde ich sagen, ja.

0: Im Grindcore lebt ein Zug zur Schrumpfung, zur unerbittlichen Kürze. Damit wird die musikalische Form zur Miniatur. Kaum ist ein Motiv angedeutet, ist es auch schon wieder vorbei. Und wenn es doch für längere Zeit im Raum stehen bleibt, besteht es in einer zwanghaften Wiederholung. Etwas Unbewältigtes kommt zum Ausdruck, jeder sinnstiftende Zusammenhang ist aufgelöst, Fragmente sind miteinander montiert. Eine fragile Collage, feingliedrig ausgeschnitten mit einem Skalpell, zusammengeklebt durch Geschwindigkeit und Härte.
1: Dadurch kommt auch die eigene Fragmentierung unter den Verhältnissen, also der sich flexibilisierenden kapitalistischen Verhältnisse zum Ausdruck, die ja gerade im Brutal Death Metal, wie ich es ja in meinem Text da in dem anderen gezeigt habe, affirmiert wird, die eigene Fragmentierung und die eigene Beherrschung des eigenen Körpers wie eine Maschine. Und hier die Fragmentierung selbst Thema wird, ohne sie einfach nur zu affirmieren. Oder auch, man könnte es noch krasser sagen, und auch jede Idee, jede Songidee hat gar nicht mehr die Legitimation, überhaupt bestehen zu bleiben, sondern wird einfach sofort, während sie ausgeführt wird, sofort verworfen. Also jeder Ausdruck, beziehungsweise genau, jedes Schaffen ist gleichzeitig auch eben, man könnte es ganz krass sagen, Müll. Also es wird gemacht und es ist sofort vorbei. Und nicht umsonst heißt ja auch das Album, was ich mir die ganze Zeit reingezogen habe von Napalm Death, Scum. Also Abschaum, Müll, was ich super treffend finde.

Ich würde ja erstens sagen, dass Grindcore mehr als dass er bestimmte musikalische Schemata setzt, eine musikalische Haltung ist. Und für die ist charakteristisch, sich innerhalb der Kulturindustrie zu verweigern, musikalischen Ersatz dafür anzubieten, dass durch die flexible Ökonomisierung aller Lebensbereiche die logische Konfiguration, die in der technologischen Raserei Beständigkeiten vorgaukeln, wie Familie, Liebe oder Kaninchenzuchtverein, zerfallen sind. Weshalb Grindcore auch von sich aus für allerlei Experimente offen ist. Und solche Experimente gibt es auch und die lohnt es sich definitiv anzuhören. Also zum Beispiel Bands wie The Locust, Old oder John Zorns Projekt Painkiller und dessen Album Guts of a Virgin. Hier erfährt meines Erachtens ideologische Beständigkeit keine Kritik durch radikale Auflösung von Dauer, sondern durch Gestaltung von Dauer, in die sich einzurichten und von der sich einlullen zu lassen kaum noch möglich ist. Hier hört man Elemente des Noise und des Pop, des Jazz, des Metals, hier hört man Schreierei, Gesang, Gegröle, Geballer, absolute Stille. Also einerseits wirkliche Dynamik und nicht nur Schnelligkeit, aber andererseits eben jene desillusionierte Dynamik der wahren Welt beziehungsweise des wahren Charakters der Musik, durch den letztendlich alle Stilmittel jedweden Genres miteinander kombiniert und kombinierbar werden. Indem aber der so erzeugte musikalische Klang kaum konsumierbar ist, sondern wirklich Auseinandersetzung fordert, steht er ein für eine Welt, meines Erachtens, in der die Leben von Menschen und die Dinge, die sie produzieren, kein, um jetzt nochmal Napalm Death aufzugreifen, Scum, sondern bereicherndes Wert sind, dass man sich mit ihnen beschäftigt und sie so zu einer unbeschädigten Dauer kommen. Also abschließend würde ich sagen, Grindcore ist eben eine musikalische Haltung, die sich durch desillusionierenden Klang auszeichnet und dadurch einsteht für eine Welt, die keiner, um jetzt nochmal Marx zu droppen, Illusionen mehr bedarf.

0: Ihr hörtet hier eine Ausgabe der Sendereihe Wutpilger Streifzüge. Dank gehen an Martina von Cuntroaches, an Nico von Miami Death 2 und an die gesamte Band Mörtel. Sie durfte ich zum Schreien in der Musik befragen. Der Song Vorbeigesegelt von Mörtel war in dieser Sendung übrigens als Premiere zu hören. Alle drei Bands, Cuntroaches, Mörtel und Miami Death 2, haben übrigens gerade Neuveröffentlichungen in Vorbereitung. Es lohnt sich also, Ausschau zu halten. In dieser Sendung war außerdem Patrick Viol mit einigen musikästhetischen Äußerungen zum Grindcore zu hören. Sein in der Sendung erwähnter Text über Brutal Death Metal kann auf der Homepage des Magazins Extrablatt nachgelesen werden. Wenn ihr wissen wollt, welche Bands in dieser Sendung weiterhin zu hören waren, auf ärgernis.org findet sich eine Playlist zum Nachlesen und mit den
1: Vorbereitungsmeldung wird jetzt bearbeitet.
2: Sehr geehrte Hörerinnen und Hörer, wir begrüßen Sie ganz herzlich zur Sendung Langsamfahrt, das Magazin rund um die Eisenbahn. Durch die Sendung führt Sie Gregor Börner.
3: Herzlich willkommen zu Langsamfahrt. Nach 99 Jahren endete in Deutschland der Einsatz von Kurswagen. So stand es vor kurzem in der Presse. Kurswagen, das waren Wagen, die von Reisezügen abgehängt wurden und an andere Reisezüge wieder angehängt wurden. Währenddessen konnten die Fahrgäste übrigens sitzen bleiben und mussten nicht umsteigen. Der letzte Einsatz war in Schleswig-Holstein. Im Bahnhof Niebüll wurden von den Intercities nach Westerland meistens zwei Wagen abgehangen und an einen Nahverkehrszug nach Dagebüll-Mole wieder angehangen. In Dagebüll-Mole bestand dann Anschluss an die Fähren zu den Nordseeinseln Föhr und Amrum. Diese Verbindung gibt es auch zukünftig, allerdings muss dann in Niebüll umgestiegen werden. Dieses Angebot mit Kurswagen gab es auch noch an zahlreichen anderen Stellen in Deutschland. Meist touristische Ziele waren so aus vielen Regionen erreichbar. Heute sprechen wir über Kurswagen. Noch ein kleiner Hinweis, ihr hört die Radiovariante von Langsamfahrt. 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Den Podcast gibt es auf langsamfahrt.de und überall da, wo es Podcasts gibt. Ich spreche mit Markus Granert. Hallo Markus.
4: Hallo, schönen guten Tag.
3: Du betreibst die Internetseite fernbahn.de. Das ist eine Internetseite, auf der es um Fernverkehrszüge geht und Fahrplantabellen. Ein sehr, sehr umfangreiches Archiv und auch so einen kleinen Vorausblick hast du da. Also man kann wirklich Fahrpläne zurückrecherchieren, jahrzehnteweise.
4: Genau, also momentan ist das bis in die 70er Jahre hinterlegt. Von Zeit zu Zeit kommt ein Jahr dazu. Es ist halt sehr viel Recherchearbeit, Schreibarbeit, die Papierpläne von damals zu digitalisieren.
3: Kann man sich das so vorstellen, du wälzt dich durch alte Kursbücher und tippst das dann ab in deine Datenbank?
4: Ja, nicht ganz. Also das Abtippen ist richtig, aber es sind keine Kursbücher, sondern schon spezifische Fahrplanunterlagen. Denn der Unterschied ist einfach, die Datenbank enthält einen Fahrplan pro Zug. Und wenn ich ein Kursbuch aufschlage, ist ein Zug möglicherweise in 5 unterschiedlichen Tabellen aufgeführt. Da müsste ich also 5 Tabellen zusammensuchen, bis ich dann irgendwann einen kompletten Zug fertig habe. Deswegen nutze ich da eine andere Unterlage, wo die Fahrpläne von einzelnen Zügen komplett aufgeführt sind.
3: Und zum Teil hast du auch die Wagenlisten dazu. Also da geht es schon ein bisschen mehr wie nur der Fahrplan.
4: Genau, richtig. Es geht einmal um die Bespannung der Züge. Also jeder Zug sozusagen von früher hat ja mindestens eine Lokomotive gebraucht. Und dazu gehört natürlich auch der Wageneinsatz, der sehr flexibel war. Also wenn wir jetzt mal an Europa denken, sind Wagen der Bundesbahn und auch der Reichsbahn damals ins Ausland gefahren. Da kamen Wagen aus dem Ausland, egal ob es jetzt aus Bulgarien, aus Italien, aus Frankreich war, nach Deutschland. Und das hat das Ganze ziemlich, im wahrsten Sinne des Wortes bunt gemacht.
3: Ja, ist heute nicht mehr so bunt. Man sieht allenfalls nochmal irgendwie Wagen der österreichischen Bundesbahn oder der Schweizer Bundesbahn. Das war früher gemischter.
4: Auf jeden Fall, ja. Das ist deutlich zurückgegangen, aber nicht ausgestorben. Also ganz aktuell erleben wir ja dänische neue Züge in Hamburg im Norddeutschland, die knallrot sind.
5: Und stimmt, das, die sehen erstmal aus auf den ersten Blick was, wie irgendein Regio.
4: Aber ja, ist genau, das wäre irreführend für die Farbe bei uns, absolut, genau, das wäre dann Regio, aber in Dänemark ist das Standard, ist so ein neues Fernverkehrsfahrzeug.
5: Ja, wenn man nochmal so irgendwie an Ostdeutschland denkt, da gibt es ja auch Intercities nach Polen rüber, das sind dann auch nochmal Wagen, die man, ja, andere, die man kennt, die Wagen von Tschechien mit ihren bekannten Speisewagen, den es, ich weiß gar nicht, ob es den gerade noch gibt, er sollte ja abgeschafft werden, dann hieß es, der bleibt doch.
4: Ja. Genau, die sind tatsächlich seit ein paar Wochen jetzt weg. Also sie werden nur noch innerhalb von Tschechiens eingesetzt. Und nach Deutschland kommen jetzt diese Komfortjet-Züge, ähneln dem Railjet, wie wir es vielleicht aus Österreich kennen. Ja, und die werden jetzt schon bis Berlin eingesetzt. Im nächsten Jahr kommen sie dann auch wieder bis Hamburg durch. Also es wird wieder Direktverbindungen zwischen Hamburg und Prag geben und dann sogar bis nach Kopenhagen. Also auch da wird es dann bunt, es werden nicht nur dänische Züge fahren, sondern eben auch tschechische Züge bis nach Dänemark.
5: An der Stelle verweise ich mal auf Langsamfahrt Ausgabe 82, Reisen macht hungrig. Da ging es nämlich genau um Speisewagen und diesen besonderen Speisewagen der tschechischen Bahn, der ja bis vor einer Weile auch in Deutschland noch fuhr. Und ja, auf jeden Fall so der kleine Tipp war, dass man sich den mal anschauen sollte. Wir wollen heute mal über Kurswagen sprechen. Das ist erstmal ein Konzept, das kennen viele gar nicht, gerade Leute, die eher seltener mit der Bahn unterwegs sind. Früher war das noch ein bisschen verbreiteter, heute gibt es das in Deutschland, stand jetzt gar nicht mehr. Was waren denn Kurswagen oder was war das Konzept Kurswagen?
4: Ja, also der spannende Ansatz ist ja sozusagen, wenn man heute mal junge Leute fragt, was ist ein Kurswagen? Dann gehe ich davon aus, dass es längst nicht mehr jeder beantworten kann. Es war also früher ein alltäglicher Begriff und aus dem Wort Kurswagen lässt sich ja nicht ableiten, um was für eine Eigenart es sich da handelt. Das ist eben diese Direktverbindung, das heißt, ich kann von einem Zug, der vom Bahnhof A zum Bahnhof Z fährt, unterwegs nicht umsteigen, sondern ich bleibe sitzen, der Wagen wird umrangiert in einen anderen Zug und fährt dann in eine andere Richtung weiter. Und so habe ich eben mehr Direktverbindungen, als von einem Bahnhof aus Direktzüge angeboten werden.
5: Ja, heute ist eher so voll im Trend, man steigt im Zweifel mehrfach um. Und das hat, der Kurswagen hatte eben den Vorteil, dass man nicht umsteigen musste. Also der Zug besteht aus mehreren, ich sag mal, Intercity-Wagen, wovon dann einzelne Wagen ein anderes Ziel haben. Ein Teil des Fahrweges hängt der Zug zusammen und irgendwo werden dann Wagen abgehängt oder drangehängt.
4: Genau, das war das Konzept und das kann wirklich ziemlich bunt gewesen sein. Man spricht da auch von Wagengruppen und es kann durchaus sein, dass ein einzelner Zug bis zu oder sogar mehr als 10 Wagengruppen hat. Das heißt, ein Teil der Wagen ist schon am Startbahnhof dabei. Die nächsten Wagen kommen dann mittendrin dazu, dann verlassen einige Wagen den Zug, dann kommen die nächsten wiederum dazu. Also das ist kaum nachvollziehbar, wie ein Zug von Beginn bis Ende praktisch ausgesehen hat. Also auf einen Blick.
5: Demnach höre ich auch raus, dass es Züge gab, die vielleicht auch mehrfach Kurswagen bekommen oder abgegeben haben, sodass auf einem langen Fahrweg durchaus mehrere Teile des Zuges sich komplett vertauscht haben.
4: Absolut, der Zug sieht dann wirklich komplett anders aus und der Stammzug, sprich der eigentliche Zug vom Start bis zum Zielbahnhof, der besteht vielleicht nur aus 2 oder 3 Wagen. Und alles andere von den insgesamt bis zu 14 Wagen hat sich mehrfach verändert während eines Laufweges.
5: Jetzt denke ich mal an so Leute, die sich keine Sitzplatzreservierung gebucht haben, die dann so im Zug mal unterwegs sind und gucken, wo ist noch ein freier Platz, wo setze ich mich hin. Da musste man dann ja mit den Kurswagen mitunter ganz schön aufpassen.
4: Allerdings, also wer jetzt heute in einen ICE einsteigt, der kann eben bei den meisten Baureihen davon ausgehen, auch bis zum Zielbahnhof befördert zu werden, in dem Wagen, wo man dann den freien Platz findet. Damals war es nicht so bei den Kurswagen. Also die konnten natürlich komplett den Zug durchgehen, von Wagen zu Wagen. Und wenn sie dann Sitzplatz gefunden haben, war tatsächlich eine Prüfung nötig, wo dieser Wagen denn am Ende landen wird.
5: Ja, also das ist nicht, wie man es heute vielleicht kennt, ein Zug, der aus 2 Zugteilen besteht. Es gibt ja so eine Handvoll Bahnhöfe in Deutschland, wo Züge getrennt oder vereinigt werden. Ich denke da mal so an Hamm oder an Nürnberg zum Beispiel, wo man dann gucken muss, ist man im richtigen Zugteil? Dann haben die oft 2 Zugnummern. Nein, das sind tatsächlich, es ist ein langer Zug und der wird auseinandergekuppelt und die Wagen gehen in unterschiedliche Richtungen.
4: Genau, und das alles unter einer Zugnummer dieses Stammzuges. Am klassischen Beispiel Hamm ist gerade schon erwähnt, das sind dann zwei getrennte Zugnummern. Auch da kann es natürlich passieren, dass man im falschen Zugteil sitzt, aber dann halt in Hamm die Gelegenheit nutzt, noch schnell in den richtigen Zugteil zu wechseln.
5: Gut, das ging beim Kurswagen natürlich auch, dass man dann noch den Wagen wechseln konnte. Es war ja ein durchgehender Zug. Das ist sogar noch eher der Vorteil zum ICE, der dann nicht durchgängig begehbar ist, wenn zwei Zugteile aneinander gekuppelt sind. Der klassische Wagenzug, das war ja dann doch noch begehbar im Ganzen.
4: Genau, richtig. Absolut flexibel. Das heißt, das Zugrestaurant konnte von allen Fahrgästen genutzt werden, auch wenn dieser Restaurantwagen möglicherweise gar nicht bis zu dem Zielbahnhof ihres Kurswagens mit befördert wurde. Also das heißt, man konnte sich vorher anschauen, gut, bis 14 Uhr ist ein Restaurant zur Verfügung. Danach verschwindet dann mein Kurswagen aus dem Zug. Also vorher kann ich dann noch in Ruhe Mittagessen gehen, danach aber eben nicht mehr.
5: Ja, musste man durchaus aufpassen, dass man dann auch rechtzeitig zurück war. Ja, wie lief das denn dann ab am Trennungsbahnhof, dass ein Zug ankommt und hat einzelne Wagen für ein anderes Ziel?
4: Ja, damit sind wir jetzt im Prinzip beim Hauptvorteil der Kurswagen, nämlich der Flexibilität. Ich kann viel mehr Direktverbindungen anbieten ab einem Bahnhof X. Aber eben der entscheidende Nachteil oder die Herausforderung ist, dass es natürlich eine größere Aufwand ist, diesen Wagen dann von einem Zug zum anderen umzurangieren. Ich brauche also in der Regel eine Rangierlokomotive, ich brauche Personal dafür, ich brauche ein zweites Gleis in dem betreffenden Bahnhof und ich brauche auch die Zeit, um einen Wagen abzukuppeln, wieder anzukuppeln, die Bremsen zu testen. Und all das muss eben in einem bestimmten Bahnhof gegeben sein.
5: Da hört man ja schon raus, dass das unter Umständen länger dauert, wie einfach nur umzusteigen. Je nachdem, wenn dann noch auf ein anderes Gleis umrangiert werden muss. Der Optimalfall wäre ja noch, der Zug kommt an und es wird einfach nur, ja, ich sag mal, geflügelt, dass in zwei Richtungen gefahren wird, von hinten noch eine Lok dran und fertig. Das wäre ja noch der einfachste Fall. Aber wenn dann irgendwie ein Teil der Wagen wirklich umrangiert werden muss, das wird durchaus ein paar Minuten gedauert haben.
4: Ja, also das sind im Prinzip zwei Varianten dieser Kurswagen, was jetzt gerade beschrieben wurde. Das nehme ich mal am Beispiel. Viele kennen vielleicht noch den Intercity Königssee von Hamburg nach Berchtesgaden. Er hatte bis Augsburg einen zweiten Zugteil, der nach Oberstdorf geführt wurde. Und da war es in Augsburg tatsächlich so, dass die vorderen Wagen abgekuppelt wurden. Der Zugteil ist dann in Richtung Berchtesgaden weitergefahren. Und die am Bahnsteig verbliebenen Wagen nach Oberstdorf, die haben einfach eine neue Lokomotive bekommen, am selben Gleis, wurde angekuppelt. Und es konnte abgefahren werden. Der einzelne Kurswagen aber, also dieses klassische Kurswagenmodell, ist so, dass der Wagen abgekuppelt wurde vom Stammzug. Er ist weitergefahren, aber es wurde kein einzelner Wagen jetzt meinetwegen nach Oberstdorf weitergeführt, sondern diese einzelnen Wagen wurden in der Regel an Regionalzüge oder auch an andere D-Züge angekuppelt. Und die standen natürlich auf einem anderen Gleis.
5: Also ja, der Fall da in Oberstdorf, das war ja dann, dass eigentlich auch nur ein Zug geteilt wurde und dann mit zwei Zugteilen weiterfuhr. Und das eigentliche Kurswagenkonzept sieht ja vor, an einen anderen Zug drangehängt zu werden. Also dass vielleicht da auch ein Stammzug kommt, an den noch Wagen drangehängt werden und der dann weitergefahren ist. Und jetzt sagtest du gerade, das waren dann zum Teil aber auch gar nicht unbedingt wieder Fernverkehrszüge, sondern zum Teil auch Nahverkehrszüge, an die dann Kurswagen aus Fernverkehrszügen angehangen wurden.
4: Ja, richtig. Es sind ja doch recht exotische Bahnhöfe angefahren worden, also exotische Bahnhöfe jetzt in Sicht aus des Fernverkehrs, was also jetzt nicht unbedingt ein üblicher Fernverkehrsbahnhof ist, aber welche Bahnhöfe eben trotzdem eine gewisse Attraktivität hatten. In der Regel natürlich touristische Ziele. Und diese touristischen Ziele wurden häufig nur mit Nahverkehrszügen angefahren. Ich denke mal an Bayerisch Eisenstein, zum Beispiel im Bayerischen Wald. Ich denke an Füssen, Lenggries, Mühldorf und auch im Frankenwald gab es einige Bahnhöfe, wo eben nur Regionalzüge unterwegs waren, die aber einen Schnellzugwagen angekuppelt bekommen haben und so dann eben eine umsteigefreie Verbindung aus dem Raum Dortmund oder Hamburg dadurch wieder bieten konnten.
5: Jetzt hast du Ziele angesprochen, die zum Teil einfach in Bayern liegen. Das ist ja eine schöne Gegend, touristisch natürlich interessant. Ist verständlich, dass dann da Kurswagen hingefahren sind, um da in den Urlaub zu fahren. Was gab es noch so für Ziele in Deutschland, die man mit Kurswagen erreichen konnte, in die vielleicht keine regulären Fernverkehrszüge fuhren?
4: Die gab es tatsächlich auch in andere Richtungen. Und vielleicht muss ich das etwas weiter ausholen. Das Konzept der Kurswagen, wir können auch gerne gleich noch ausführlicher drüber sprechen, das ist ja schon vor etwa 30 Jahren deutlich reduziert worden. Es sind im Prinzip jetzt nur noch mit wenigsten Ausnahmen diese beiden Zugteile, die unterwegs sind. Aber diese klassischen Kurswagen, das heißt, ein einzelnes Fahrzeug wird umrangiert, das ist schon seit 30 Jahren nicht mehr aktuell. Und es sind sicherlich viele Verbindungen aus diesem Grund schon, ja, aus dem Gedächtnis gestrichen. Also wer denkt heute noch an Direktwagen von Köln nach Isen zum Beispiel in Ostfriesland? Oder es gab Direktwagen von Berlin nach Neustadt in Holstein. Das hat einfach den Hintergrund. Wir hatten damals, also vor der deutschen Einheit, für Berliner natürlich irgendwo die Möglichkeit bieten wollen, auch in Urlaubsregionen im Norden zu kommen. Es gab den klassischen D-Zug von Berlin nach Westerland, aber zum Beispiel auch an die Ostseeküste. Das war also jetzt so salopp gesagt die nächst erreichbare Badewanne für die Berliner. Also gab es Züge von Berlin über Büchen und Lübeck, dann eben auch noch schon in Holstein. Und Berliner konnten so umsteigefrei beispielsweise nach Scharbeutz kommen, nach Timmendorfer Strand, nach Sirksdorf. Und das sind so Verbindungen, die heute, glaube ich, kaum noch so in Köpfen präsent sind.
5: Mit West-Berlin, das hatte ja dann damals auch noch so den Punkt, dass man durch die DDR fahren musste. Da kann ich mir vorstellen, waren die Trassen, die man da zur Verfügung gestellt bekommen hat, ohnehin ein bisschen knapper, dass man dann da versucht hat, eher einen langen Zug durchzukriegen, wie mehrere mit einzelnen Zielen. Da macht das Konzept Kurswagen natürlich dann wieder richtig Sinn, dass man dann auf westdeutschem Gebiet den Zug dann nochmal aufteilt und in verschiedene Richtungen gefahren ist.
4: Ja, auch vor dem Hintergrund, dass jetzt speziell West-Berlin damals angestrebt war, aus möglichst vielen Regionen eine Direktverbindung anzubieten dorthin. Und es hat sich natürlich nicht gelohnt, für jede Quellregion einen einzelnen D-Zug einzulegen. Dafür waren die Kapazitäten nicht da. Sicherlich auch die Nachfrage nicht. Also ein, zwei Wagen, sprich 100 Fahrgäste, bekomme ich eher zusammen als vielleicht 500 Fahrgäste, um so einen kompletten eigenständigen Zug fahren zu können.
5: Ja, muss man auch mal einfach überlegen, dass West-Berlin jetzt auch nicht so die Menge an Einwohnern war für eine Verbindung, die am Ende täglich angeboten wurde. Das muss dann ja auch irgendwie ja, ausgelastet sein, dass es sich überhaupt lohnt.
4: Ja, das Hinterland fehlte. Ne? Und wenn man jetzt mal die Kapazitäten aus Berlin ansieht, der Hauptbahnhof war im Prinzip der Bahnhof Zoologischer Garten mit seinen 4 Gleisen und diese geringe Anzahl sagt schon aus, dass da ganz einfach nicht viel los war. Die Züge, die fuhren, ja, die waren gut besetzt. Aber es waren eben auch oft nur ein, vielleicht zwei Züge in der Stunde und dann war es mal wieder Ruhe, bevor der nächste Zug kam. Es war schon recht wie überhaupt nicht vergleichbar mit heute.
5: Jetzt hatten wir ja Ostdeutschland schon mal mit angesprochen. Gab es Kurswagen auch in der ehemaligen DDR?
4: Auch die gab es. Es gab Kurswagen natürlich in Richtung der Urlaubsinseln. Es gab Kurswagen auch im Sinne von Wagen zu Durchläufen bei vielen Regionalzügen. Ich denke da so an den Bereich Pasewalk im Norden Richtung Rostock. Da wurden auch umsteigefreie Verbindungen angeboten. Aber mit Priorität natürlich auch wieder mit dem touristischen Hintergrund Ostsee oder auch dann in Richtung Südosteuropa viele Kurswagen zum Beispiel. Es gab Züge von Berlin nach Sofia und da wurden dann in Dresden Wagen aus Leipzig meinetwegen beigestellt.
5: Ja, also das ist so ein richtiges Urlaubskonzept. Es sind immer wieder touristische Ziele, die dabei rauskommen. Das bietet natürlich dann den Vorteil, wenn man in den Urlaub fährt, dann ist die Reisezeit vielleicht nicht ganz so wild. Ob es dann eine halbe Stunde länger dauert, kommt es dann auch nicht drauf an. Dafür eben den Vorteil, man kann sitzen bleiben, auch während dem Umrangieren. Man muss nicht sein ganzes Gepäck packen. Man kann einfach auf dem Platz bleiben, wird wieder angehängt und sitzt weiterhin ja, auf seinem Platz.
4: Absolut. Also es fällt tatsächlich schwer, jetzt einen weniger touristischen Hintergrund zu finden bei Kurswagen. Ich hatte auch nur ganz wenige Beispiele. Es gab einen Zug von Hamburg nach München, einen Nachtzug. Der hatte einen Kurswagen, der bis Würzburg mitgeführt wurde und ab dort nach Hof weitergeleitet wurde. Also über Bamberg, Lichtenfels. Ja, auch Tourismus, aber das war ein einzelner Sitzwagen über Nacht. Und wenn ich jetzt mal so gut mit heutigen Komfortbedürfnissen, ist es sicherlich gar nicht mehr vergleichbar. Aber ich habe mich schon ein bisschen gefragt, okay, wer hat das damals wohl genutzt?
5: Ja, ist eine Region, in der auch Urlaub gemacht wird, aber vielleicht ein bisschen weniger wie vielleicht in anderen Regionen. Würde ich so spontan drauf
4: tippen. Genau, also Hamburg-Hof, das ist, es gibt da nicht auch so die klassische Geschäftsbeziehung zwischen den beiden Regionen. Es ist zumindest ungewöhnlich, das, was mir mal dazu aufgefallen war. Also der Hauptgrund für Kurswagen waren ganz einfache touristische Verbindungen, um Menschen mit ihrem Gepäck die Anreise zu erleichtern. Und ich muss dazu vielleicht noch erwähnen, es waren vor 30, 40 Jahren noch keine Rollen an Koffern erfunden. Das heißt, die Koffer mussten geschleppt werden. Und das war natürlich ein Argument. Du musst nur einmal einsteigen und bis zu deinem Zielbahnhof, wo dann das Taxi am Bahnsteig steht, brauchst du deinen Koffer dann erst wieder einmal kurz in die Hand nehmen.
5: Ja, das ist sowas, das vergisst man wirklich, dass Koffer früher getragen werden mussten und dass das ein Unterschied ist. Und wenn man heute an irgendeinem großen Hauptbahnhof steht, sieht man eigentlich fast nur noch Rollkoffer.
4: Ja, niemand trägt heute mehr Koffer. Das ist wirklich die absolute Ausnahme. Es hat sich völlig gewandelt. Und auch von daher ist es vielleicht auch nachvollziehbar, dass Kurswagen eben in der Form nicht mehr angeboten werden. Es ist ja nicht so, dass die Technik verloren gegangen ist. Aber wir leben in einer schnelllebigen Zeit. Zu erwähnen ist vielleicht auch, an welchen Zügen Kurswagen geführt wurden. Das waren in der Regel nicht die hochwertigsten. Es gab das F-Zugnetz, das Fernzugnetz damals bei der Bundesbahn bis Anfang der 70er Jahre. Danach kam dann der Intercity und der Trans-Europa-Express. Den gab es parallel auch schon früher. Aber da wurden in der Regel keine Kurswagen mitgeführt, denn wir sprachen ja eben schon über den Rangieraufwand in den Bahnhöfen. Und das hat natürlich die gesamte Reisezeit solcher hochwertigen Züge, komfortablen Züge völlig da aus dem Takt gebracht. Deswegen waren es in der Regel eben niederrangige D-Züge, womit diese Kurswagen überhaupt geführt wurden. Und die bekamen dann entsprechend lange Aufenthalte auf den Zwischenstationen.
5: Das hat natürlich auch den Nachteil für den Stammzug. Leute, die gar nicht in dem Kurswagen sitzen, sondern in dem hauptdurchgehenden Zug, der hat ja trotzdem dann den langen Aufenthalt. Man steht dann da irgendwie 20 Minuten auf irgendeinem Unterwegsbahnhof rum, vielleicht in Einzelfällen auch noch länger, bis es dann weitergeht. Das ist natürlich dann nicht die schnellste Verbindung gewesen.
4: Richtig, genau. Das heißt, man kann es auch in Zahlen sagen, wenn ich jetzt wieder einen Zug mit 500 Menschen nehme, dann warten 450 Menschen auf 50 Menschen, die möglicherweise in einem verspäteten Kurswagen später rangiert werden. Und selbst wenn der Zug pünktlich ist, der Anschlusszug mit dem Kurswagen, steht der Zug eben trotzdem 20 Minuten im Bahnhof, bis er dann wieder abfahrbereit ist.
5: Ja, aber wenn ich jetzt gerade auch mal an Verspätung denke, das ist ja dann auch so eine gewisse Art von Anschlussgarantie gewesen. Also man kommt weiter, man muss trotzdem nicht umsteigen. Unter Umständen aber wird dann vielleicht jetzt der Kurswagen an einen späteren Zug angehängt.
4: Richtig, die Kurswagen, die wurden auf jeden Fall weiter befördert. Das heißt, es gab damals nicht unbedingt einen Stundentakt oder gar Halbstundentakt auf den Regionalstrecken, über die wir hier schon gesprochen hatten. Aber sicherlich fuhr früher oder später der nächste Zug und da wurden die Kurswagen eben an diesen Zug angehangen und dann nur zwei Stunden später in Berchtesgaden angekommen oder in Oberstdorf.
5: Ja. Aber angekommen ohne Umsteigen. Der Vorteil, der war durchaus da.
4: Das ist der Hauptvorteil.
5: Ja. Wenn man jetzt mal überlegt, das waren ja damals klassische Wagenzüge. Heute sind ja klassische Wagenzüge wirklich selten geworden. Großteil des Fernverkehrs wird mit ICE-Triebwagen abgewickelt. Das ist natürlich dann auch mit der Grund, warum es das so in der Art nicht mehr gibt. Denn aus dem ICE kann man eben keinen Wagen ausbauen. Da kann man vielleicht den Zugteil abhängen. Das ist wahrscheinlich so mit der Grund, warum es das einfach gar nicht mehr gibt oder kaum noch gibt.
4: Ja, exakt. Das lässt sich auch genau daran abbilden. Also wir haben in Deutschland seit 1991 Hochgeschwindigkeitszüge, sprich den ICE. Und genau das war auch damals die Zeit, wo die meisten Kurswagen verschwunden sind aus dem Fahrplan. Es gab damals das Fernzugkonzept, also Fernexpress hieß er konkret, der FD-Zug. Die fuhren bis 1993 und das waren so die klassischen Züge, die eben diese Kurswagen mitgenommen hatten. Also wenn ich mal Beispiele aus Dortmund nennen soll, ich hatte eben schon einige Bahnhöfe genannt, wie Füssen, Bayerisch Eisenstein, den Gries, da kann man noch erwähnen, Schruns und Bad Steben und Bad Wörishofen, viele, viele Bahnhöfe. Aber seit 1991 wurde eben Schritt für Schritt mit jeder neuen ICE-Generation und wir haben ja praktisch seitdem dauernd Auslieferungen von neuen ICE-Zügen die Möglichkeit genommen, dass ich überhaupt noch einen Kurswagen mitnehmen kann. Konkretes Beispiel, wir sind beim letzten Kurswagen jetzt wieder Richtung Niebel, Dagebüll. Diese Züge werden jetzt eben auch auf eine neue ICE-Generation umgestellt im nächsten Jahr, wo das Kuppeln dann nicht mehr möglich ist. Und deswegen wird dann der Zug von Berlin oder von Köln nur bis Westerland durchfahren können.
5: Ja, Was waren das denn für Wagen, die als Kurswagen genommen wurden? Also ich stelle mir so vor, damals die Fernzüge waren auf jeden Fall Züge mit erster und zweiter Klasse Wagen. Damals war auch der Abteilwagen noch relativ verbreitet. Großraumwagen gab es aber auch. Was waren das für Wagen, die dann abgingen?
4: Ja, Großraumwagen wurden zunächst nur in Intercity-Zügen angeboten. Und das waren also ja zu 100% Abteilwagen, erste und zweite Klasse durchaus. Es wurde halt nur beim Stammzug darauf geachtet, wenn ich jetzt an jedes von 5 Kurswagenzielen die erste Klasse anhänge, dann ist in Summe der erste Klasseanteil zu hoch. Deswegen war es in der Regel so, dass einige Ziele mit erster und zweiter Klasse angeboten wurden als Kurswagen und andere Ziele eben nur mit zweiter Klasse. Oder über Nacht auch mit Schlaf- und Liegewagen.
5: Ja, wenn man an Schlaf- und Liegewagen denkt, hat das Konzept Kurswagen durchaus auch noch weitere Vorteile. Können wir nachher nochmal drauf eingehen. Also gab es damals auch Wagen, die so halb erste und halb zweite Klasse waren, dass man eben so die Mischung mit anbieten konnte?
4: Genau, und das waren im Prinzip Wagen, die ideal für dieses Kurswagenkonzept entwickelt wurden. Das waren dann 5 Abteile für die erste Klasse und 6 Abteile für die zweite Klasse. Und somit konnte man also mit einem Wagen die unterschiedlichen Komfortbedürfnisse der Fahrgäste bedienen.
5: Ist dennoch ein hoher Anteil an erster Klasse.
4: Ja, aber scheint sich gelohnt zu haben, weil eine andere Variante ist mir nicht bekannt. Das waren tatsächlich so diese klassischen D-Zugwagen, wie man sie vielleicht auch so mit diesem blau-beige kennt von früher. Die hatten tatsächlich einheitlich 5-mal die erste Klasse und 6 Abteile, also 30 Fahrgäste für die zweite Klasse.
5: Ja, ich kann mich auch noch an IC-Wagen erinnern, die eben so halb-halb waren, wo man dann wirklich gucken musste, welche Farbe hat denn das Sitzpolster, weil außen stand einmal eine 1 auf der einen Seite und auf der anderen Seite die 2 und das waren dann wirklich halb erste Klasse und halb zweite Klasse Abteile. Wenn man gefahren sind, hatte man so fast den erste Klasse Komfort, weil ich hatte so den Eindruck, die Abteile der zweiten Klasse waren genauso groß wie die aus der ersten, zum zweite Klasse Preis eben.
4: Ja, zum Schluss wurde das ein bisschen angeglichen, weil der Unterschied, der war nicht mehr so erkennbar. Also da kann man vielleicht heute auch drüber philosophieren. Das habe ich von einer aktuellen erste Klasse. Das ist wirklich so der wesentliche Unterschied zu einer zweiten Klasse im ICE. Aber es war damals schon ein recht deutlicher Unterschied in der Abteilgröße. Das heißt, der Wagen war in der Mitte geteilt. Ich hatte 5 Abteile für die erste Klasse und 6 für die zweite Klasse. Das heißt, ich hatte automatisch mehr Sitzfreiheit in den Erste-Klasse-Abteilen. Und die Sitze waren tatsächlich anders, sie waren anders gepolstert. Das war schon ein etwas anderer Komfort als in der zweiten Klasse. Also das hat man damals auch gesehen. Also den Unterschied schon recht deutlich erkannt.
5: Also irgendwofür muss man ja den Aufpreis bezahlen. Wenn man es nicht merkt, wäre das ja irgendwie dann auch ein bisschen eigenartig. Also ja, die Beinfreiheit.
4: Genau. Man muss es erkennen. Und es sind natürlich auch andere Komfortbedürfnisse damals gewesen gegenüber heute. Also es ist unvorstellbar, dass die Wagen zum Beispiel damals keine Klimaanlage hatten. Das ist heute absolut alltäglich. Das gehört zum Beispiel nicht zum Komfort der ersten Klasse im D-Zug, im Kurswagen. Da waren die Fenster halt noch zu öffnen. Aber da wurde der Komfort halt auf anderem Weg gezeigt. Also über die Polsterung der Sitze und über den Sitzabstand.
5: Ja, und wenn man jetzt auch nochmal überlegt, heute unvorstellbar, damals wurde auch noch geraucht in den Zügen. Es gab Raucher- und Nichtraucherwagen, da wird es ja dann schon wieder interessant, wie viele unterschiedliche Wagen da eigentlich im Zug waren.
4: Ja, es war ja damals auch sogar noch im selben Wagen. Das heißt, diese 5 und 6 Abteile, von denen wir eben sprachen, die unterteilen sich dann jetzt noch einmal in Raucherabteile und Nichtraucherabteile. Und dann wird das natürlich schon recht eng, was jetzt so die Menge an Sitzplätzen betrifft, je nach Wunsch.
5: Ja, da wird es dann wirklich interessant, das stimmt.
4: Ja, also ich glaube, dann in einem Wagen hatten wir dann eben 4 verschiedene Abteilvarianten.
5: Ja, heute unvorstellbar, allein diese Variation und das alles in einem Wagen. Aber das waren ja dann zum Teil auch mal 2 Wagen, die abgingen. Also du hattest schon gesagt, es gab auch Kurswagengruppen, das waren dann nicht nur einzelne. Je nach Nachfrage des Ziels wahrscheinlich wurden dann auch mal 2 oder 3 Wagen abgehängt.
4: Richtig, genau. Also der Großteil der Kurswagen war tatsächlich ein Wagen. Es gab einen Kurswagen, aber eben je nach Bedarf, nach Nachfrage, das können auch 2, 3 oder auch mal 4 Wagen gewesen sein. Ja, das waren schon die Ausnahme.
5: Jetzt wird heute viel mit eigenen Zugnummern gearbeitet, auch bei Zügen, die sich irgendwo teilen. Betrieblich hat der Zug natürlich eine Zugnummer und der Zugteil, der dann abgeht, hat ab dem Bahnhof, wo er abgeht, seine eigene Zugnummer, aber öffentlich kommuniziert wird das auch, damit es für die Fahrgäste einfacher ist, dass das eine eigene Zugnummer mit dem kompletten Ziel ist. Und auch bei dem zuletzt Kurswagenangebot nach Dagebühl hatte der komplette Zugteil der Kurswagen offiziell eine eigene Zugnummer, damit die Fahrgäste das eben erkennen konnten. Wie waren das früher? Hatten die auch offiziell eine eigene Zugnummer oder war das dann tatsächlich, das war der IC sowieso mit Kurswagen nach sowieso?
4: Ja, genau so war es. Also heute hat er tatsächlich jede Gruppe eine eigene Zugnummer. Das sind dann sogenannte vertriebliche Zugnummern. Das heißt, wenn ich jetzt gebucht habe, als völlig fiktives Beispiel, einen Zug von München über Verona, der nach Rom weiterfährt und vielleicht einen Kurswagen nach Venedig hat, dann hat die Gruppe von München nach Venedig tatsächlich eine eigene Zugnummer, in der Regel eine fünfstellige Zugnummer, um auch gezielt in diesem Wagen Plätze buchen zu können. So, das gab es damals nicht. Es gab pro Zug nur eine Zugnummer, egal was für Kurswagen in diesem Zug dabei waren. Er fuhr also nur unter dieser einen Stammzugnummer und wenn dann der Bahnhof erreicht war, wo dieser Kurswagen den Zug wechselt, dann galt für diesen Kurswagen ab dem Bahnhof die Zugnummer des Regionalzuges, mit der er dann weiter befördert wurde. Aber es gab keine durchgehende Zugnummer.
5: Ja, ich kann mich gerade spontan daran erinnern, ich wohne an einer Strecke, an der zuletzt noch ein Kurswagenzug unterwegs war, und zwar der Intercity 2374, der von Frankfurt oder zum Teil auch von Stuttgart nach Westerland auf Sylt fuhr. Und da hieß es früher am Bahnsteig, es hat Einfahrt IC 2374 nach Westerland mit Kurswagen nach Dagebühl-Mohle. Und zuletzt hieß es mit Zugteil und dann die eigene Zugnummer, die dafür fiktiv war, die es betrieblich so an der Stelle gar nicht gab. Also das hat sich schon verändert.
4: Hat sich verändert, kann aber möglicherweise auch verwirren. Das heißt, ich habe eine Informationsmenge, die ich irgendwo auch verarbeiten muss als Fahrgast. Es gibt sicherlich Untersuchungen, was jetzt der bestmögliche Fall ist. Aber je mehr Informationen angeboten werden, desto mehr muss ich als Fahrgast auch verarbeiten und eben auch richtig verarbeiten. Und da soll natürlich keine Zweifel entstehen, ob da jetzt wirklich tatsächlich mein Zug steht. Das ist mein Wagen, muss ich auf eine andere Zugnummer achten. Also ich denke, das sollte man also Fahrgästen nur zumuten, was eben unbedingt nötig ist, dass sie auch wirklich gut und guten Gewissens da befördert werden.
5: Jetzt denke ich auch nur mal an schlecht eingepflegte Reisendeninformationen. Der Fahrgast, der vielleicht nur von Frankfurt nach Hamburg möchte und gar nicht in den Bereich kommt, wo der Kurswagen abging. Und jetzt heißt es zwei Zugnummern und der eine ist vielleicht im Ausfall und bei dem anderen wurde die Verspätung oder der Ausfall irgendwie nicht eingegeben oder es hing an irgendeiner Datenpanne und im System taucht dann auf einmal der fiktive Kurswagenzug auf, der aber gar nicht fahren kann, weil der eigentliche Zug gar nicht fährt. Das kann dann auch wieder Probleme hervorrufen.
4: Ja, das sieht dann so aus, als ob der ganze Zug ausfällt. Aber das ist eben nicht der Fall. Und wenn der Fahrgast ohnehin dann nur im Beispiel jetzt genannt bis Hamburg fahren möchte, ist es ja auch relativ egal, ob der Zugteil nach Dagebühl jetzt ausfällt oder ob der Zugteil nach Westerland ausfällt. Einer der beiden fährt ja und bis Hamburg ist er damit auf jeden Fall gut im Rennen. Also er braucht sich gar keine Sorgen machen, obwohl auf dem Zuganzeiger und auf der Ansage dann möglicherweise für ihn verwirrende Informationen da bekannt gegeben werden. Ja. Aber das ist eine Sache von Datenpflege. Also ich bin schon ein Freund der Digitalisierung, auch von aktuellen Informationen. Und es sind ganz wunderbare Möglichkeiten, die da inzwischen entstanden sind gegenüber den statischen Anzeigen früher. Aber es muss tatsächlich gut gepflegt sein.
5: Ja, das ist so der Punkt. Das ist es ja großteils dann auch. Gerade im Fernverkehr, da klappt das dann doch relativ gut. Bei irgendwelchen Nahverkehrsprivatbahnen dann vielleicht schon etwas schlechter. Da gibt es ja auch genug Beispiele für. Aber das Thema hier nur mal am Rande. Wenn wir uns jetzt mal das Beispiel mit Dagebühl angucken, das war tatsächlich der letzte Kurswageneinsatz in Deutschland. Nach 99 Jahren endete Anfang November 2025 dieser Kurswageneinsatz, also der Stammzug, der fuhr in der Regel nach Westerland auf Sylt und in Niebüll wurden Wagen abgekuppelt nach Dagebühl. Wie lief das da zuletzt ab?
4: Ja, das kann man doch auch schon als abenteuerlich bezeichnen, weil es eben schon so selten geworden ist. Aber es ist tatsächlich so, dass der Zug aus dem Süden kommend, also jetzt meinetwegen aus Berlin oder aus Frankfurt in Niebüll angekommen ist. Die Diesellokomotiven wurden ausgeschaltet. Die Wagen wurden abgekuppelt nach Dagebühl. Dann konnten die Diesellokomotiven wieder starten, mit dem Zugteil nach Westerland abfahren. Und dann kommt hier jetzt eine Privatbahn ins Spiel, denn sie betreibt die Strecke zwischen Niebel und Dagebüll mit eigenen Triebwagen. Und die Kurswagen aus dem Süden wurden dann an diese Triebwagen angekuppelt. Und wir haben hier noch einen Sonderfall, dass ja auch die Energieversorgung der Wagen gewährleistet sein muss, sprich die Heizung oder die Klimaanlage. Und dafür hat dann die Privatbahn sogar eigene Generatorenwagen mit in diesen Züge gekuppelt, um dann eben auch den entsprechenden Strom zur Verfügung zu stellen. Also es sah schon recht abenteuerlich aus, aber funktionierte und das ist die Hauptsache. Also es war ein komfortables Erlebnis für die Fahrgäste, die dann eben bis zum Fähranleger in Dagebüll gebracht werden konnten.
5: Ja, also Sinn des Ganzen ist eben dieser Fähranleger, um dann auf Inseln in die Nordsee umzusteigen auf eine Fähre. Das war überhaupt das Ziel des Ganzen. Ja, durchaus abenteuerlich. Der Triebwagen war ein Fahrzeug der Baureihe 628, ein Nahverkehrstriebwagen, auch relativ alt eigentlich, aber der hat eben noch diese klassische Kupplung, die auch normale Reisezugwagen eben haben. Deswegen hat es überhaupt nur noch funktioniert. Aber da wird es dann wirklich interessant mit Privatbahn, da hast du schon gesagt, Generatorwagen und manchmal auch größeren Rangiermanövern, denn manchmal gingen die ersten Wagen dann auch ab in Niebüll. Dann musste die Streckenlokomotive mit den Wagen erstmal irgendwie in ein separates Gleis fahren, in dem dann der Triebwagen kam und dann musste die Lok natürlich wieder zurück an den Hauptzug, dass die nach Westerland weiterfahren konnten.
4: Richtig, das hat den Aufwand deutlich erhöht, natürlich auch die Standzeit des Zuges und von daher ist es natürlich auch ein wichtiger Aspekt, dass Züge möglichst in der Reihung fahren, wie sie auch geplant sind. Das wird natürlich schon so optimal wie möglich geplant, aber jeder kennt das Tagesgeschäft und wenn der Zug dann doch mal in umgekehrter Reihung kommt, dann ist eben dieser erhöhte Aufwand nötig. Es funktioniert. Es dauert eben nur etwas länger.
5: Ja, die umgekehrte Reihung ist an der Stelle dann wirklich das Problem, dass der Rangieraufwand sich komplett verändert. Man auch nicht sagen kann, ja, der restliche Zug ist dann ja schon weggefahren, weil der hat ja dann auch eine Abfahrtzeit, die eben darauf ausgelegt ist, dass es eben so und so lange dauert. Das macht es dann tatsächlich spannender. Wobei, da hat es auch gerade so in den letzten Jahren, in denen es das noch gab, hieß es dann öfter mal, dass mit den Kurswagen entfällt, der komplette Zug fährt weiter nach Westerland und dann mussten die Fahrgäste umsteigen. Ja, das gab es dann auch.
4: Richtig, wenn der Regionalzug nach Dagebüll dann abgefahren ist, es gibt dort ja auch nur begrenzte Kapazitäten und wenn die Verspätung dann zu hoch ist, dann musst du tatsächlich einmal umgestiegen werden.
5: Ja, bei Verspätung hat sich's da geändert. Da war eben der Vorteil dann weg, den es früher gab. Man konnte sitzen bleiben. Auch mit ein bisschen Verspätung hat's noch gepasst. Die haben ja auch einen gewissen Takt auf ihrer Nebenbahn mit diesen Triebwagen. Da ist dann auch nicht mehr die so große Flexibilität da.
4: Ja, hängt auch damit zusammen, dass das Regionalzugangebot insgesamt in Deutschland natürlich viel höher ist als damals noch zur Hochzeit der Kurswagen in den 70er, 80er Jahren. Ne, da wird schon drüber gesprochen, also ein Stundentakt oder ein noch engerer Takt war absolut nicht üblich oder nur auf wenigen Routen und von daher war man auch flexibler, wenn dann ein Zug mal Verspätung hatte.
5: Ja, wie sieht es denn jetzt heute aus, wenn man Richtung Dagebüll will? Man muss dann umsteigen.
4: Genau, das ist jetzt das neue Verfahren, was auch die nächsten Jahre erstmal beibehalten wird. Ich meine, wir reden über Generationen, von Überzuggenerationen. Niemand kann sagen, was in 20 oder 30 Jahren sein wird, wie dann die Reisebedürfnisse sein werden, ob dann jemand auf die in Anführungszeichen schlaue Idee kommt, vielleicht wieder einzelne Wagen zu bestellen. Dann werden auch wieder klassische Kurswagen nötig. Aber eben, was dagegen spricht, ist einfach der hohe Personalaufwand. Auch das können sich vielleicht jüngere Menschen gar nicht mehr vorstellen, was für Personal damals auch in kleineren Bahnhöfen beschäftigt war. In vielen Stellwerken, viele Rangierer auf dem Bahnsteig. Das ist heute absolut unüblich. Und von daher war es auch gar nicht ein besonderer Aufwand.

0: Platz, worüber wir sprachen, in der ersten Klasse, im D-Zugwagen, der mich jetzt bis an mein Ziel gebracht hat? Oder muss ich umsteigen? Habe ich jetzt ein überfülltes Abteil im Regionalzug, muss vielleicht die letzte Stunde stehen, dann kann das für den Fahrer Stress bedeuten und schlimmstenfalls, dass er dann vielleicht aus Verkehrsmittel wechselt oder auch einen anderen Urlaubsort wählt. Weil auch das ist möglicherweise ein Grund für den Rückgang der Kurswagen. Ich hatte vorhin schon von Esens gesprochen. Es gab auch Kurswagen meinetwegen in den Harz, in den Frankenwald. Das sind einige Urlaubsregionen, jetzt speziell mal der Harz auch, wo die Touristenzahlen deutlich zurückgegangen sind vor 30 Jahren. Das heißt, Pauschalreisen wurden günstiger, sind mehr Menschen nach Mallorca geflogen, nach Griechenland, klassische Mittelmeer-Urlaubsziele, was davor praktisch unbezahlbar war für Durchschnittsverdiener. Sie haben also die Kurswagen genutzt, um in den Harz zu kommen, in den Bayerischen Wald zu kommen. Und die Touristenzahlen dort sind insgesamt deutlich zurückgegangen.
1: Ja.
0: Und damit auch die Argumente für Kurswagen dorthin.
1: Das trägt natürlich dann mit auch dazu bei, dass sowas dann weniger genutzt wurde. Was man jetzt heute noch viel hat, ist so mit der Zugteilung. Das ist ja dann immer noch so irgendwie so in die Richtung Kurswagen, dass es dann da Verbindungen gibt, in denen man sitzen bleiben kann. Im Nahverkehr gibt es das auch an immer mehr Stellen, dass ein Zug eine gewisse Strecke mit zwei Teilen fährt und dann irgendwo wird geteilt und dann geht es in unterschiedliche Richtungen weiter. Ein Ziel hatten wir vorhin schon mal mit dabei, in Südbayern, Lenggries, Bayerisch-Zell, Tegernsee, da gibt es das heute auch noch recht bekannt mit Nahverkehrstriebzügen, sogar in drei Richtungen. Ist das dann so mehr die Zukunft und ja, die Nachfolge der Kurswagen?
0: Ja, sicherlich die Zukunft, weil damit natürlich auch insbesondere Berufspendlern umsteigefreie Verbindungen nach München angeboten werden können. Eben aus allen drei genannten Bahnhöfen. Heute ist schnell gekuppelt. Es gibt einfach ein zeitgemäßes Kuppelsystem, die sind die Scharfenberg-Kupplungen, wo ich tatsächlich keinen Rangierer mehr benötige, sondern eben nur gegen den neuen Zug gegenfahre, um es mal etwas abzukürzen und nicht zu genau zu beschreiben. Das ist ein deutlich geringerer Aufwand, als einen klassischen Reisezugwagen kuppeln zu müssen, mit dem Verbinden des Kupplungshakens, mit Heizungskabel, mit Bremsprobe, die dann eben noch am Zugschluss kontrolliert werden muss. Das ist heute alles in der Form vereinfacht, nicht unsicherer geworden, also das möchte ich damit überhaupt nicht sagen. Es ist deutlich einfacher geworden und den Aufwand, den betreibt man heute schlicht nicht mehr mit den einzelnen Wagen.
1: Ja, dafür geht es wesentlich schneller und führt dann auch dazu, dass der Komfort dann im Zweifel jede Stunde angeboten wird, wogegen das Kurswagenkonzept dann vielleicht nur einmal am Tag so funktioniert hat.
0: Genau, denn das war klassisch so, es gab eine Verbindung am Tag. Also es war kein Taktverkehr der Kurswagen, sondern nur einmal am Tag. Vielleicht auch nur dreimal in der Woche oder nur einmal in der Woche. Das gab es auch, wenn man jetzt mal an europäische Verbindungen denkt. Es war nicht unbedingt täglich, aber mehr als einmal am Tag, da fallen mir jetzt so spontan noch keine Beispiele ein. Das war absolut unüblich.
1: Ja, jetzt ist in Deutschland nach 99 Jahren, ich finde ja, das eine Jahr hätte man auch noch irgendwie machen können, Kurswagenangebot zu Ende. Also nach Dagebühl, Mole, da zum Fähranleger, das war wirklich die letzte Verbindung. Wo gibt's Kurswagen noch? Gibt es im Ausland noch welche oder vielleicht bei irgendwelchen Nachtzügen?
0: Ja, es gibt noch diese Nachtzuggruppen. Speziell in Richtung Südosten von Berlin aus, gibt es zum Beispiel Kurswagen nach Budapest, nach Wien, wobei es da auch Verschiebungen gibt im Angebot, auch im nächsten Jahr. Das wird sich grundsätzlich ein wenig verändern. Aber es gibt noch diese, ja, man kann sagen, Kurswagengruppen. Die ÖBB hat jetzt den Nightjet, hat siebenteilige Züge für die Nacht speziell beschafft und die nutzt sie eben auch, ja, im Prinzip als Kurswagen, beispielsweise von Hamburg aus ein Zugteil nach Wien. Und ein zweiter Zugteil, der dann ab Nürnberg eben über München nach Innsbruck geführt wird. Das gibt es auch noch. Aber längst nicht mehr in der klassischen europäischen Kurswagen-Historie, wie sie mal bekannt war. Also es waren unglaublich exotische Verbindungen, die sich heute wirklich kaum jemand mehr vorstellen kann. Du hast es eben schon diese 99 Jahre angesprochen. In der Anfangszeit existierte schon der Orient-Express, um mal so ein Beispiel zu nennen. Da gab es unter anderem Kurswagen von Belgrad bis nach Calais hoch oder in den 30er Jahren gab es Kurswagen von Berlin über Budapest nach Istanbul, von München über Köln nach Vlissingen, also in den Niederlanden als Urlaubsort. So, jetzt muss man mal gucken, wie erreichen Menschen aus München heute die Niederlande, sicherlich mit ICE-Verbindungen oder sie machen halt ihren Urlaub woanders. Aber das war damals absolut üblich und in alle Himmelsrichtungen wirklich, dass langlaufende Kurswagen angeboten,

0: wurden, egal ob jetzt von Stuttgart nach Rijeka, von Puttgarden nach Venedig gab es, von Hamburg nach Genua, von Paris nach Moskau, ganz klassische Kurswagen, vielleicht Amsterdam, Stockholm. Ich könnte das jetzt unendlich aufzählen oder weiter erzählen, weil es so viele Kurswagenverbindungen gab in alle Himmelsrichtungen.
1: Ja, und heute gibt es dafür ein größeres Angebot im Fernverkehr, muss man ja auch mal dazu sagen. Damals war dann vielleicht irgendwie ein Zug, wo ein Teil irgendwie Richtung Belgien fuhr, ein Teil in die Niederlande oder so. Und heute fährt dann eben ein ICE nach Amsterdam und der nächste nach Brüssel. Und die Stunde drauf sieht es dann wieder ganz anders aus. Also es gibt dafür mehr Richtungen generell.
0: Natürlich, es gibt mehr Richtungen, aber auch weniger Flexibilität, weil es gibt möglicherweise nur von Frankfurt Verbindungen jetzt nach Brüssel. Amsterdam ist jetzt ein wenig flexibler geworden mit einem durchgehenden Zug Richtung Stuttgart und München. Aber dafür ist zum Beispiel wieder die Verbindung nach Basel weggefallen. Also es gibt in den Niederlanden recht viele Skiurlauber, die diese Verbindung genutzt hatten. So, und es gibt sicherlich Gründe, warum dieser Zug momentan nicht angeboten wird im Tagesverkehr. Aber das ist dann eben auch wieder weggefallen. Und diese Vielfalt, die ist tatsächlich nicht mehr vorhanden. Ich habe einen deutlich besseren Takt, ja. Aber die Anzahl an Direktverbindungen von meinem Startbahnhof aus, die ist insgesamt deutlich reduziert worden. Und das sind wirklich Ziele, die heute gar nicht mehr denkbar sind und die auch teilweise in Zusammenarbeit mit Reisebüros entstanden waren damals. Also ich weiß nicht, ob jemand in dem Ort Tranås in Schweden etwas sagt, aber da gab es in den 70er Jahren auch eine Kurswagenverbindung aus Hamburg hin, in Zusammenarbeit mit dem Deutschen Reisebüro. Also frag mich jetzt bitte nicht, was in Tranås jetzt das attraktive Ziel war, ob es da zum Beispiel ein Feriendorf gab oder ein besonderes Hotel, aber es gab einen Bedarf, dort im Sommer tägliche Züge hinzuführen. Oder, um jetzt noch mal ein ganz exotisches Beispiel genommen, wir hatten eben über Niebel gesprochen. Ne? Da gibt es eine zweite Strecke, die ab Niebel abführt. Also nicht nur Richtung Dagebüll, sondern auch nach Dänemark. Und auch dort gab es damals Kurswagen, und zwar von Köln nach Stryer. Nutzt heute niemand mehr. Jeder, der in Dänemark ein Ferienhaus mietet, man reist heute mit dem Auto an. Der Kofferraum ist gut gefüllt aufgrund der Lebensmittelpreise und Alkoholpreise in Dänemark. Aber auch da gab es tatsächlich einzelne Kurswagen, die in Niebel umgestellt werden, von Köln nach Stryer. Aber um jetzt auch mal vielleicht ein bisschen, wie soll ich sagen, abschreckend zu sagen, man war dort 13 Stunden unterwegs in einem einzelnen Silberling.
1: Ja, das ist natürlich dann auch nochmal so der Punkt. Also man kann auf jeden Fall zusammenfassen. Heute gibt es wesentlich mehr Verbindungen, mehr Fernverkehrszüge in verschiedene Richtungen. Aber früher gab es dann so das einzelne Ziel. Heute muss mehr umgestiegen werden. Früher konnte man sitzen bleiben. Dafür hat es früher alles ein bisschen länger gedauert. Also es hat, beide Systeme haben ihre Vor- und Nachteile. Und ich glaube, was besser ist, muss dann fast jeder selber beurteilen. Und das kann je nach Ziel auch nochmal gewaltig voneinander abweichen.
0: Genau, da bin ich absolut bei. Und das sind einfach Reisebedürfnisse, das sind Komfortbedürfnisse. Und dadurch wandelt sich das Angebot eben auch. Ne? Das heißt, es sind der Dienstleister, die diese Kurswagen angeboten haben, die heute das ICE-Angebot eben uns zur Verfügung stellen. So, und wenn das Marketing meinetwegen jetzt der Deutschen Bahn als Betreiber der ICE-Züge feststellt, ich habe ein Bedürfnis, da und da hinzufahren, da kann ich entsprechende Einnahmen generieren, dann macht man das. Und anderes stellt man eben wieder ein. Ich meine, sie werden ja kein Geld verschenken. Das ist, ne, wir kennen die Situation bei der Bahn. Es soll attraktiv sein oder es muss attraktiv sein, damit ich entsprechende Einnahmen habe. Aber womit ich eben nichts mehr generiere oder zu wenig, dann werden eben auch Entscheidungen getroffen, solche Verbindungen zurückzunehmen, wie möglicherweise jetzt die Kursfragen auch noch dargebildet. Wie gesagt, die Technik als solches ist ja nicht mehr zulässig. Das ist ja Unsinn. Also ich könnte jederzeit einen einzelnen Reisezugwagen wieder in das Angebot bringen und nach Dagebüll weiterhin fahren. Da gibt es keine Gründe dagegen. Außer eben die Reisegewohnheiten der Menschen, das Komfortbedürfnis und eben vor allen Dingen der betriebliche Aufwand, der eben fairerweise auch sich dann irgendwann im Fahrpreis widerspiegeln müsste, wenn ich jetzt eine Verbindung weiter nach Dagebüll anbieten wollte.
1: Ja, natürlich muss man dann auch darauf achten, dass das irgendwie technisch machbar ist. Jetzt war das früher ja ohnehin den Wagen an eine Lok mit anhängen oder an einen anderen Wagenzug. Das war kompatibel und heute haben wir ja eigentlich fahrende Computer als Züge, die dann unter Umständen nicht miteinander kompatibel sind. Da fängt es dann halt schon an. Das mit nach Dagebüll, das hat funktioniert, weil der 628 ein alter Triebwagen ist. Wobei ich interessant finde, dass die da jetzt noch weitere Fahrzeuge bekommen haben. Jetzt hätten die ja auch sagen können, jetzt steigen wir um auf modernere Züge, wenn das ja ohnehin nicht mehr gebraucht wird mit den Kurswagen. Dafür haben sie, glaube ich, 2 neue Fahrzeuge noch bekommen, also alte neue Fahrzeuge. Ja, der Grund auf dieser letzten Verbindung ist halt auch, der klassische IC-Wagenzug wird abgelöst durch den ICEL, wobei das ja mehr oder weniger auch wieder ein Lokwagenzug ist.
0: Ja, ich meine, wenn wir uns den Zug mal anschauen, den ICL rein vom Fahrzeug her, dann ist es eine Lokomotive mit Reisezugwagen, die aus Marketinggründen als angestrichen werden und das ICE-Zeichen aufgemalt bekommen. Und damit ist es ein ICE. Das ist ein anderer ICE aber auch, der erste von 1991. Das war auch nichts anderes als eine Lokomotive mit Reisezugwagen, die zwar fest gekuppelt waren, aber ja, es ist geschicktes Marketing. So würde ich es einmal erwähnen.
1: Ja, so ist das heute. Wie sah denn das eigentlich aus so mit Türsteuerung? Gut, jetzt innerhalb mit anderen Fernzügen, das klappt natürlich. Jetzt denke ich noch so an diesen Nahverkehrstriebwagen da in Niebüll in Richtung Dagebühl. Hat das denn geklappt, die irgendwie mit den IC-Wagen kompatibel zu machen? Oder ist der IC-Teil ohnehin einfach zugeblieben, weil alle, die da drin saßen, ohnehin nach Dagebühl zum Fähranleger wollten?
0: Ja, sie fuhren direkt durch bis zum Fähranleger.
1: Also die hatten dann offiziell die Zwischenhalte.
0: Das Personal war natürlich auch dabei und das war entsprechend dann gesichert.
1: Ja, also die hatten gar nicht so unbedingt die Zwischenhalte dann mit auf dem Schirm, sondern die wollten ohnehin nur zum Fähranleger.
0: Ja, so ist es, genau. Und der klassische Kurswagen, aber wenn wir nochmal kurz auf vorhin zurückkommen, die an Regionalzüge angekuppelt wurden, die hatten natürlich auch durchgehende Steuerleitungen. Das heißt, wenn der Zugführer in seinem Regionalzugteil die Türen geschlossen hat, dann ist auch die Tür des Kurswagens geschlossen worden. Also das funktionierte durchgehend.
1: Ja, damals war die Technik ohnehin eine andere. Das lief analog ab, kann man ganz grob sagen. Heute ist das fast schon alles digital. Das war halt einfach kompatibel. Da konnten auch verschiedene Arten an Loks miteinander in Doppeltraktion fahren, was heute schon fast undenkbar ist.
0: Ja, aber ganz im Ernst, also gerade wenn wir es mal europäisch denken, es entstehen natürlich immer mehr Neubaustrecken, das heißt Schnellfahrstrecken, wo ich kürzere Fahrzeiten anbieten kann und damit werden automatisch europäische Verbindungen attraktiver. Wenn ich heutzutage einen Nachtzug von Berlin nach München nehme oder von Hamburg nach München, wo ich am Tag Reisezeiten von um die 5 Stunden habe oder bald erreichen kann, da lohnt sich einfach keine Nachtverbindung mehr. Da wird dann automatisch eben eine europäische Verbindung, zum Beispiel von Kopenhagen nach München oder von Berlin nach Rom oder was auch immer dann kommen wird. Aber das heißt im Umkehrschluss, dass natürlich mein Fahrzeug in allen beteiligten Ländern eine Zulassung braucht. Und das war tatsächlich damals in der analogen Welt relativ einfach. Es gab also Raster an den blau-beigen Wagen, über die wir schon gesprochen hatten, mit der ersten und zweiten Klasse. Die hatten teilweise Zulassungen ja beinahe für 20 Länder. Das sah richtig bunt in diesem Länderregister aus Ausnahmefahrzeug, wo diese Fahrzeuge eingesetzt werden durften. Und die konnten eben problemlos durch den Balkan rollen, nach Italien, nach Frankreich, also in alle Richtungen, ohne dass da großartig was umgestellt werden musste. Und heute haben wir einmal unterschiedliche Signalsysteme. Und ja, unterschiedliche Bedingungen, bestimmte Strecken befahren zu können mit Fahrzeugen. Und das fließt alles mit ein und macht es nicht weniger kompliziert. Es macht es nicht unmöglich, es ist möglich, aber ein gewaltiger Investmentbatzen ist das.
1: Das liegt natürlich dann auch daran, dass ein einzelner Wagen nur mitläuft im Zug. Deswegen waren da die Anforderungen an viele Länder jetzt nicht so hoch. Deswegen war das Raster damals voll und heute sind das ja dann Züge, die auch selber fahren können. Und ja, wenn man dann Stromsystem, Zugsicherungssystem und alles dann mit damit reindenken muss, dann ist es klar, dass das Raster einfach nicht mehr so gefüllt ist und der Zug nur noch in wenigen Ländern fahren darf. Aber auch da erleben wir mittlerweile, dass dann speziell Baureihen für Verkehre Deutschland in die Richtung, Deutschland in die Richtung. Da wird es dann halt schon sehr fahrzeugspezifisch, wo früher einfach dann nur eine andere Lok dran war und der Wagenzug derselbe.
0: Richtig, genau. Und das ist halt in der Regel leider auf einzelne Länder beschränkt, weil ich muss ja irgendwo die Technik auch in den Fahrzeugen unterbringen können. Also ich halte es fast für undenkbar, jetzt ein gesamteuropäisches Fahrzeug auf die Schienen zu stellen. Das wäre der Optimalfall.
1: Ja, aber das wird halt auch nicht gebraucht so dringend, weil speziell die Verbindung, dann hat man hier den Deutschland-Frankreich-Verkehr, den Deutschland-Niederlande-Verkehr, den Deutschland-Österreich, wobei da ist es noch einfach, das ist ziemlich ähnlich zu uns. das reicht ja dann unter Umständen.
0: Unter Umständen ja. Also 20 Länder ist auch übertrieben, aber wenn wir mal den Deutschland-Frankreich-Verkehr nehmen, wir hatten da klassisch den TGV und den ICE zwischen Frankfurt und Paris. Der wurde jetzt vor einem Jahr verlängert bis Berlin. Und eine logische weitere Verlängerung wäre zum Beispiel nach Polen. Das heißt, dass ich dann von Warschau aus über Berlin in Richtung Frankfurt Frankfurt und Paris fahren kann. Das kommt übrigens auch. Der ICE 3 Neo bekommt die Zulassungen für Polen. Aber auch andere Länder, jetzt denke ich mal an Dänemark, wo der Fehmarn Belt entsteht, daran wird eben zu denken sein. Was nützt mir später, wenn ich eine hochattraktive Verbindung von Hamburg nach Kopenhagen habe mit 2,5 Stunden Fahrzeit? Das schreit ja geradezu nach Durchbindungen im Norden in Richtung Stockholm und im Süden durch gesamt Mitteleuropa. Also warum nicht Kopenhagen, Paris? Sondern bin ich bei 3 oder 4 Ländern, je nachdem, welche Route ich genau nehme, und brauche dann tatsächlich für alle Länder, die nicht unbedingt viel sind, aber die unterschiedlich sind, überall die Zulassungen. Und das fordern aber möglicherweise dann die Fahrgäste, weil was macht ein Fahrgast, der von Kopenhagen nach Paris will, fährt heute zum Flughafen?
1: Ja klar, wenn man jetzt das mal an so Fälle denkt, ist es natürlich wichtig, dass das Fahrzeug in verschiedene Länder fahren kann, dann sind tolle Verbindungen möglich, abseits eben vom Umsteigen, was ja dennoch immer noch für viele Leute so der Punkt ist, die Verbindung mit möglichst wenigen Umstiegen zu planen, weil ja auch immer mal, jeder kennt ja dann so die Horrorgeschichten, immer mal was schief geht und dann steht man im Zweifel irgendwo, ja. Das Flugzeug darf da in dem Fall jetzt nicht die Alternative werden. Da ist dann der Zug, der von Kopenhagen vielleicht nach Paris fährt, vielleicht doch eine Lösung und ein Angebot, was viele nutzen könnten, dass sie vielleicht nicht fliegen.
0: Zumindest mehr als heute. Also ich meine, ich würde den Flugverkehr jetzt nicht komplett abschreiben. Da wird es auch weiterhin seine Vorteile oder seine Daseinsberechtigung haben. Aber die Bahn hat die Chance, oder das System Bahn hat die Chance, deutlich attraktiver zu werden. Und dazu gehört natürlich Zuverlässigkeit. Es ist ein Stressfaktor für jeden Fahrgast, der seinen Anschlusszug verpasst. Dann ist ja auch der Sitzplatz weg im Anschlusszug, möglicherweise über Nacht dann der Sitzplatz weg. Wann komme ich dann an? Muss ich noch ein zweites Mal umsteigen, was sich dann wiederum verschiebt? Das sind alles Erlebnisse, die nicht gerade Werbung für die Bahn sind. Und es ist meiner Meinung nach prioritäre Aufgabe, an der Zuverlässigkeit zu arbeiten, ein gutes Taktsystem anzubieten und dann darauf aufbauend weitere Verbindungen anzubieten und neue Fahrgäste anzulocken. Weil das System ist da und ich kann Fahrgäste begeistern, aber dazu muss ich eben die entsprechende Qualität liefern.
1: Ja, jetzt sind wir ganz schön abgeschwiffen vom eigentlichen Thema.
0: Kein Kurswagen mehr, ja.
1: Der Kurswagen, den gibt es hier nicht mehr. 99 Jahre gab es ihn in Deutschland. In manchen anderen Ländern gibt es das unter Umständen noch, im Nachtzugverkehr auch noch hier und da, wobei wir da ja auch schon von 2 Zugteilen fast schon sprechen können. Ja, heute ist dafür wesentlich mehr Angebot, aber wenn es schief geht, hat es dann wieder Nachteile. Da war das mit dem Kurswagen dann unter Umständen doch besser.
0: Ja, hat, wie schon gesagt, alles seine Vor-, aber auch seine Nachteile.
1: Ja. Ich bedanke mich bei dir, Markus Granert. Du hast eine Internetseite, wo es ganz viel um Fernzüge geht. Und danke, dass wir mal in das Thema Kurswagen eintauchen konnten.
0: Sehr gerne, Gregor. Danke fürs Gespräch.
1: War doch schon ganz interessant mit den Kurswagen. Zum Ende noch der Hinweis, ihr habt die Radiovariante von Langsamfahrt gehört. Langsamfahrt erscheint eigentlich als Eisenbahn-Podcast im Internet auf langsamfahrt.de und in den üblichen Podcast-Portalen. Etwa alle 2 Wochen gibt es eine neue Folge und die geht dann auch mal gerne länger als eine Stunde. Fürs Radio muss ich die Interviews zum Teil deutlich zusammenkürzen. Und jetzt ein kleiner Tipp, wenn ihr euch für die Welt der Eisenbahn interessiert, verweise ich euch gerne an diesen Podcast. Denn es gibt auch immer wieder mal Folgen, die gar nicht im Radio laufen. Den Podcast, den gibt es auf langsamfahrt.de und überall da, wo es Podcasts gibt. Mein Name ist Gregor Börner. Und ich verabschiede mich bis zum nächsten Mal. Tschüss!

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2: Herzlich willkommen zur zweiten Folge unserer Reihe Klima ändern, einem gemeinsamen Projekt von Netzwerk Freier Theater und Radio Korax. Ihr habt es im Jingle schon gehört und vielleicht ja auch in der ersten Folge. Wir sind gemeinsam auf der Suche nach dem resilienten Theater der Zukunft.
1: Das zum Beispiel hier bei Radio Korax, da ist der Sendetermin der vierte Dienstag im Monat UKW ganz linear zu hören auf 95,9 Megahertz. Es gibt aber auch andere freie Radios, die das übernehmen. Darüber sprechen wir gleich noch, wo alles diese Sendung zu hören ist, nicht nur als Podcast. In dieser Reihe schauen wir genau dahin auf die Frage, wie kann man Klima ändern? Welches Klima eigentlich ist auch so eine Frage, was da verändert gehört, auch eine Frage, die Max, wir uns immer wieder stellen.
2: Ja, und wenn wir sagen wir sind da auf der Suche nach dem resilienten Theater der Zukunft und der Frage, wie man dieses Klima ändern kann, dann besteht dieses Wir aus mehreren Teilen. Einerseits aus Radio Korax, den Expertinnen für freies Radio machen. In deren Studio hier in Halle an der Saale nehmen wir auch gerade auf. Und dieses Wir besteht weiterhin aus dem Netzwerk Freier Theater, gern und besser bekannt unter seiner Abkürzung mit den drei schnittigen Buchstaben NFT. Und zum Dritten besteht dieses Wir aus unterschiedlichen Expertinnen, mit denen wir diese Reihe bereits gesprochen haben und noch sprechen werden. Und dieses Wir besteht auch aus uns beiden hier im Studio. Mir gegenüber sitzt in dieser Ausgabe Alex Körner, Programm- und Projektkoordinator hier bei Radio Korax.
1: Ja, der mich vorgestellt hat, das ist Max. Lieber Max oder Maximilian?
2: Bitte Max, sonst habe ich mal so Flashbacks auf meine Mutter.
1: Dann bleiben wir bei Max. Max Grafe, Dramaturg, künstlerischer Produktionsleiter in unterschiedlichen Theatern gewesen, zum Beispiel auch eine Zeit lang in Halle an der Oper in einer doch recht hohen Position. Aktuell einer der beiden Geschäftsführer des NFT, das Netzwerk Freier Theater, vor allem verantwortlich für das, was wir hier tun, Reden, Kommunikation, Netzwerkarbeit. Schön, dass wir hier zusammengekommen sind.

0: Da hat gerade Fabian Hinrichs noch kurz einen O-Ton aus der Volksbühne hier gelassen über Netzwerke. Man kann das hören bei Radio Korax, man kann das hören in den Weiten des Internets, ja, diese Podcasts, die sich vielleicht doch durchsetzen könnten, aber auch bei anderen Radios, in Leipzig bei Radio Blau, in Hamburg beim Freien Senderkombinat, in Stuttgart beim dortigen Freien Radio Stuttgart, in Berlin und Potsdam auf der Frequenz 88,4. Das sind alles Städte, wo auch Theater agieren, die Mitglieder sind beim Netzwerk Freier Theater. Es gibt aber auch andere Radiosender, die kein solches Theater haben, was Mitglied im NFT ist, zum Beispiel in Freiburg, Radio Dreieckland. Auch ein Ort, wo ihr hören könnt, was wir nun in der nächsten knappen Stunde so zusammengestellt haben. Und eine Frage, Max. Klima ändern, ne? Was ist das? Klima ändern klingt ja so ein bisschen wie, weiß ich nicht, 2018, 19, große Demonstration, Jugendliche auf den Straßen, ist jetzt auch schon ein paar Jahre her. Kann man mit Klima ändern noch Leute hervorlocken?
1: Ich glaube, das kann man immer noch ziemlich gut. Es gibt immer noch eine ganze Menge Menschen oder vielleicht auch mehr als früher, die sich in ganz breiten Teilen mit der Frage unseres Klimas beschäftigen. Und wir haben das als Netzwerk versucht, im Rahmen dieses Projekts zu tun, nochmal ein bisschen stärker und ein bisschen fokussierter. Und wir setzen uns dabei mit der Doppelbedeutung des Wortes Klima auseinander. Also wenn man einerseits an Klima denkt, denkt man natürlich an dieses meteorologische Phänomen. Alles wird wärmer, alles heizt sich auf. Und wie können wir damit umgehen, vielleicht auch im besten Fall. Und wir haben uns aber auch gefragt, was ist denn mit dem anderen Teil dieses Wortes, der anderen Bedeutung dieses Wortes, also die Doppelbedeutung Klima als gesellschaftliches Klima. Und wir versuchen sozusagen in dieser Reihe, die wie gesagt gefördert ist vom Fonds Darstellende Künste, versuchen wir uns innerhalb unserer Netzwerkstruktur, unserer Häuser, aber auch mit Expertinnen darüber hinaus und auch mit der Szene darüber hinaus, mit diesen beiden Bedeutungsebenen, also meteorologisches Phänomen und gesellschaftliches dieses Klima auseinanderzusetzen. Und heute wollen wir uns nun stärker mit Maßnahmen im Umgang mit diesen beschriebenen Bedrohungslagen beschäftigen. Was kann man also tun? Und bevor wir das dann gleich gemeinsam mit unseren Gesprächspartnerinnen tun, möchten wir nochmal genauer reinhorchen in die NFT-Häuser und in die Netzwerkfreie Theaterhäuser eben und die Ergänzungen, also Ergänzung der letzten Ausgabe, nochmal die konkreten Sorgen und Bedarfen von denen beschreiben lassen. Und die dienen hier dann für uns als ein Beispiel dafür, wie es eben Spielstätten im Ökosystem der freien darstellenden Künste so geht.
2: Ich heiße Julia Zerlippe und arbeite am Lichthof Theater als Geschäftsführerin. Besondere Sorgen macht mir die Suche nach Geld und die kulturpolitische Lage, die so wenig rosig für die freien darstellenden Künste aussieht, besonders auf Bundesebene. Ich sehe bei allen Menschen, die in der freien Szene arbeiten, dass der hohe Einsatz dauerhaft mit zu wenig Geld bezahlt wird. Dies führt zu großer Frustration und teilweise sogar zur Aufgabe des Berufs. Das fehlende Geld ist auch die größte Bedrohung für das Theater. Wir kämpfen seit 2 Jahren um die Realisierung einer neuen Spielstätte im Stadtzentrum von Hamburg. Und ich habe das Gefühl, es wird immer mühsamer, an öffentliche Mittel dafür zu kommen. Die Unterstützerinnen in Politik und Verwaltung werden immer zaghafter und sehr zurückhaltend. Und die Prozesse dauern immer länger. Ich weiß nicht, wie lange wir es noch schaffen, diesen Spagat zwischen Theateralltag am jetzigen Standort und der Entwicklung des neuen Standortes auszuhalten. Die Kräfte schwinden zunehmend.
3: Eine der großen Sorgen, die wir als Produktionshaus haben, ist natürlich insgesamt der Wandel des politischen Klimas, der sich ja jetzt nicht so plötzlich ereignet hat, sondern gerade sehr deutlich sichtbar und spürbar wird. Wobei wir hier in Bremen natürlich eher uns auf so einer Insel bewegen. Wenn man sich die Landkarte anguckt, sind wir ja so ein Inselstaat, vielleicht noch nicht so ganz direkt bedroht. Aber unsere Solidarität gilt natürlich all den KollegInnen, denen jetzt schon der Hahn abgedreht wurde, bei denen das jetzt schon spürbar wird, dass in den Gremien, in den Kommunen Menschen sitzen, deren grundsätzliche Haltung und deren Werte nicht mehr mit denen übereinstimmen, für die wir als KünstlerInnen, Kulturinstitutionen stehen, deren Spielräume, Handlungsspielräume jetzt schon stark eingeschränkt sind. Da denke ich an KollegInnen in Thüringen und Sachsen, ganz konkret an Leute, die jetzt schon keine Gelder mehr gekriegt haben. Und wer von der Kommune kein Geld kriegt, kriegt vom Land kein Geld. Und wer vom Land kein Geld kriegt, kriegt vom Bund kein Geld. Das macht uns Sorgen und das ist natürlich auch etwas, was uns irgendwann treffen könnte. Hoffentlich nicht so bald, aber trotzdem muss man eigentlich darauf vorbereitet sein.
4: Mein Name ist Philipp Hecht und ich verantworte die Kommunikation am Lofters Theater in Leipzig. Am meisten Sorgen bereitet mir die schwindende Toleranz gegenüber dem anderen oder auch dem Neuen. Niemand muss die Ansichten seiner Mitmenschen komplett verstehen, aber sich gegenseitig mit Respekt und Achtung zu begegnen, scheint vielen Menschen nicht so wichtig zu sein. Ein freies Produktionshaus, was unterschiedlichste Standpunkte und Kunstströmungen zeigt und vertritt, kann dann sehr schnell in den Fokus von antidemokratischen Kräften geraten. Ich denke, neben der sozialen Ungleichheit ist die politische Vereinnahmung von rechts eine der aktuell größten Bedrohungen. Dafür, dass sich keine Person mit Demokratiebewusstsein eigentlich für rechte Meinungen interessiert oder interessieren sollte, gibt es meiner Meinung nach viel zu viel Sendezeit für diese demokratiefeindlichen Kräfte und auch viel zu viel Projektionsfläche, egal ob in Deutschland oder international. Diskriminierende Äußerungen werden wieder salonfähig gemacht und wir sehen am Beispiel USA, wie schnell Förderungen gestrichen werden können, wenn man nicht die gleiche Meinung einiger weniger vertritt. Hinzu kommt natürlich die Aushebelung der Rechtsstaatlichkeit. Ich möchte mir nicht vorstellen, wie schnell es auch bei uns solche Entwicklungen geben könnte.
5: Ich bin Elisabeth Boder. Ich habe mehrere Hüte. Ich nehme mal den der künstlerischen Leitung der Theaterwerkstatt Pilkentafel.
6: Was bereitet euch als Produktionshaus aktuell Sorgen?
5: Rechte Bedrohung gibt's hier noch nicht, aber die Wahlergebnisse sind nicht hoffnungsvoll. Ignoranz auch. Ich glaube, Ignoranz von Seiten der Politik, denen wir erstaunlich egal sind. Wir sind notwendiger denn je eigentlich. Wir können das, was braucht, Leute zusammenführen, unbequeme Themen trotzdem freundlich zu adressieren, Gemeinschaften stiften. Eigentlich sind wir die Leute der Stunde angesichts der allgemeinen Bedrohung.
7: Ich bin Michael Müller, Teil der Leitung des TD Berlin. Wenn ich jetzt sage, wir erleben derzeit eine dramatische Erosion des finanziellen Rückhalts für die Kultur im Allgemeinen, der die freien darstellenden Künste besonders hart trifft, das wissen ja eigentlich alle. In Berlin bedrohen die aktuellen Kürzungen im Haushalt bereits jetzt in voller Breite das sensible Netzwerk kulturellen Schaffens. Das heißt Orte, Strukturen und ganz konkret die Arbeitsmöglichkeiten von KünstlerInnen und die kulturelle Vielfalt. Wenn bei den Häusern wie dem TD Berlin gekürzt wird, dann beschneidet das den ohnehin geringen finanziellen Handlungsspielraum im Bereich der Programmplanung ja massiv. Dazu kommt, dass wenn zusätzliche Projektfördermittel auch auf Bundesebene, wie zum Beispiel das Programm Verbindungen fördern, wegfallen, dass dann der Spielplan und das Programmangebot, die müssen weiter reduziert werden. Das heißt ja im Umkehrschluss auch, dass sich die Arbeitsmöglichkeiten für freie KünstlerInnen derart verschlechtern, dass wir zusätzlich zur Bedrohung der Strukturen so eine Art Braindrain fürchten müssen, wenn es für Leute schlicht wirtschaftlich nicht mehr realistisch ist, also nicht mehr realistisch möglich ist, bei Vollzeiteinsatz einen Lebensunterhalt in der Kultur zu erarbeiten.
8: In letzter Zeit führe ich immer häufiger Gespräche mit KünstlerInnen, die mir davon erzählen, dass sie den freien darstellenden Künsten den Rücken kehren wollen, weil sie hier keine Zukunft mehr für sich sehen. Das macht mich unglaublich traurig, das besorgt mich, weil ich denke, dass diese Menschen uns wahnsinnig fehlen werden. Hoffnung macht mir, dass wir hier am Haus unglaublich tolle Projekte sehen, tolle Premieren, dass ich im Moment super kluge und spannende Anträge lese und auch, dass wir im Moment so viel Publikum erreichen wie eigentlich nie zuvor. Ich wünsche mir, dass wir weiterhin Mittel haben, um Gastspiele einzuladen und dass wir in entstandene Arbeitsbeziehungen zu KünstlerInnen und Kolleginnen an anderen Häusern investieren können. Ich wünsche mir, dass wir mehr Zeit haben und mehr Ressourcen, um als Team über Inklusion zu lernen, um Barrieren abzubauen.
0: Das sagt Judith Huber. Judith Huber ist aktiv beim Pathos-Theater in München. Wir haben außerdem gehört Julia zur Lippe aus Hamburg vom dortigen Lichthof-Theater, Katrin Hühler aus Bremen von der Schwankhalle, Philipp Hecht vom Loft in Leipzig, Elisabeth Bode von der Theaterwerkstatt Pilkentafel. Die Pilkentafel ist in Flensburg und außerdem hörten wir auch Michael Müller vom Theater-Discounter in Berlin. Wir merken also viel Theater, hier gerade im Radio. Es gibt noch andere Medien, die sich aufs Radio beziehen können, und sei es eine Band, die auf den Namen TV on the Radio hört.

0: Vor TV on the Radio und Wolf Like Me haben wir es in der Collage unserer Häuser des Netzwerks Freier Theater selbst nochmal beschrieben gehört. Die kulturpolitische Lage verändert sich deutlich. Die finanziellen Spielräume für Menschen, die in den freien darstellenden Künsten aktiv sind und sein wollen, werden, euphemistisch gesagt, immer enger. Und die Sorge um den Umgang mit Demokratiefeindlichkeit wächst. Nun soll es in diesem Podcast Klima ändern, wie gesagt, aber nicht nur um die Analyse und Beschreibung des gesellschaftlichen Ist-Zustandes für die Spielstätten der freien darstellenden Künste gehen, sondern auch um die Frage nach Maßnahmen und den Umgang mit den damit verbundenen Bedrohungslagen. Und dafür haben wir heute zwei Gäste eingeladen. Zum einen ist da Lena Lehmann von Miteinander e.V. Miteinander e.V. ist als Verein beheimatet in Sachsen-Anhalt und nun liegt sowohl die Geschäftsstelle des Netzwerk Freier Theater in Halle Saale und auch das Aufnahmestudio von Radio Korax. Also war es für uns irgendwie logisch, dass wir mittendrin in Sachsen-Anhalt diesem Bundesland auch nochmal einen spezifischen Fokus widmen. Und haben daher auch unseren zweiten Gesprächspartner danach ausgesucht. Das ist Olaf Nachtwey. Der hat auch einen sehr starken Bezug zu Sachsen-Anhalt. Der ist nämlich einerseits mein Kollege und zweiter Geschäftsführer des Netzwerk Freier Theater. Er war aber auch bis vor 2 Jahren noch Produktionsleiter beim Ostenfestival, das hier um die Ecke in Bitterfeld-Wolfen stattgefunden hat und sich in der Arbeit sehr konkret auch dem ausgesetzt sah, was man unter Bedrohung von rechts subsumieren könnte. Starten tun wir aber mit einem etwas allgemeineren Überblick mit zu Miteinander e.V. und die ersten Fragen gehen daher auch an Lena von Miteinander e.V.
1: Miteinander e.V. ist eine Organisation, die seit über 20, 25 Jahren tätig ist, vor allem in Sachsen-Anhalt tätig ist und bekannt geworden ist dafür, dass sie Menschen hilft und unterstützt, die zum Beispiel Opfer oder potenzielle Opfer von rechten, rechtsradikalen Angriffen werden, aber auch sich mit dem ideologischen Überbau beschäftigt, von einer rechten, völkischen Bewegung. Wie ist euch denn, wie ist dir denn in den letzten Jahren das große Themenfeld Theater, extreme Rechte in den letzten Jahren untergekommen? Was sind vielleicht auch so Praxisbeispiele, wo ihr da mit in Berührung kommt?
2: Wir haben es da, glaube ich, ja ganz klassisch mit dem parlamentarischen Arm dieser völkischen rechten Bewegung zu tun. Das ist in dem Falle die AfD, die ja in diesem Feld, wenn wir das Theater da benennen, ihren Kulturkampf auch ganz klassisch sozusagen an Inhalten von Inszenierungen festmachen, da große Kritik und auch große Erwartungen hegen. Till Schneider ganz vorne hier in Sachsen-Anhalt. Ja, wie sozusagen Inhalte gestaltet sein sollen und gleichzeitig aber, wenn wir von Bedrohung sprechen, da auch ja an Finanzen sozusagen sägen und Bedingungen knüpfen an Finanzen. Und das ist sowohl dann die staatlich organisierte Theaterszene als auch die freie Szene.
3: Ich glaube, man muss es halt irgendwie insofern auch benennen, dass wir über einen Kulturkampf reden, ne? Also es geht halt natürlich irgendwie auch um das einzelne Kunstwerk oder die Zielrichtung ist die, dass die Kultur, die die Kunst ermöglicht oder in der Kunst stattfindet, dass die von der völkischen Rechten abgeschafft werden will. Und das benennen sie auch ganz unverhohlen in den Angriffen der extremen Rechten, in den Bedrohungen, Androhungen etc. und eben auch quasi in diesen Infragestellungen oder in der Delegitimierung durch Anfragen in Parlamenten, Kommunen, Ländern und so weiter und so fort. Und das passiert kontinuierlich und auch genau mit der Botschaft, die dahinter liegt. Und es betrifft Kunstorte, aber auch Hochschulen und die Allgemeinheit an sich. Ja, und am Beispiel von Bitterfeld, das ja im Endeffekt geht es ja, ist das ein Ergebnis dessen, dass der mehrheitlich von der AfD dominierte Stadtrat dem Bürgermeister untersagt hat, städtische Räumlichkeiten an das Festival kostenfrei zur Verfügung zu stellen. Womit natürlich im Endeffekt ein Festival, was auch eine Verortung braucht, was Orte braucht und auch auf der Finanzierungsebene eben sich nicht eine Einmietung leisten kann, dann auch komplett in Frage gestellt wird. Und das war das Ziel der AfD, was sie im Endeffekt auch erreicht haben.
1: Ihr habt dieses Festival angesprochen. Ostenfestival gibt es schon einige Jahre in Bitterfeld, tief in Sachsen-Anhalt. Es gibt auch eine Art Protokoll von Aljoscha Bickrich und Christian Tschirner, die verantwortlich waren in den letzten Jahren für dieses Festival. Wir hören mal kurz einen Auszug aus diesem Protokoll.
4: Februar 2024. Wir stecken mitten in den Vorbereitungen für das Festival, das diesmal auf dem Gelände der ehemaligen Orwo-Filmfabrik in Wolfen stattfinden wird. Neben der Nutzung der ehemaligen Feuerwache, die in städtischem Besitz ist, wollen wir auch ein Konzert im Ratssaal des Rathauses Bitterfeld-Wolfen veranstalten, dem ehemaligen Firmensitz des IG Farben-Konzerns. Der Oberbürgermeister erklärt uns im Gespräch, es sei unklug gewesen, dass sich das Festival bei seiner Wahl politisch exponiert habe. Es sei nun sehr viel schwieriger für ihn, das Festival zu unterstützen. Jetzt im Gespräch im Rathaus sollen wir zusichern, dass die auf dem Festival gezeigte Kunst politisch neutral sein wird. Wir verstehen nicht genau, was politisch neutral bedeutet. Der Oberbürgermeister erklärt uns, die Kunstwerke dürften keine explizit politischen Aussagen enthalten. Wir argumentieren, dass es in Deutschland Kunstfreiheit gebe und dass weder wir noch er die eingeladenen KünstlerInnen zu einer, wie auch immer verstandenen, politischen Neutralität zwingen könnten. Alles andere sei Zensur. Zensur lehnt auch der Oberbürgermeister ab. 7. Juni 2024. In der offenen Diskussionsrunde Frage des Tages geht es um die Zukunft der Region Bitterfeld-Wolfen. Eine Reihe von BürgerInnen meldet sich zu Wort. Sie sprechen über die vielen positiven Entwicklungen in der Region. Die Moderatorin des Gesprächs, Sylvie Küsten, spricht auch Viviana Medina an, eine Künstlerin des Festivals, deren kubanischer Vater als Vertragsarbeiter in der DDR gearbeitet hatte. Für sie und ihren Sohn, sagt sie sinngemäß, gäbe es, und das wüssten sicher alle hier, keinerlei Zukunft in dieser Region. Darauf herrschte betretenes Schweigen. Wir wissen nicht, was wir darauf sagen sollen. Wir sind mit einem Schlag aus dem von uns eigentlich gewünschten positiven Narrativ über den Osten herausgefallen. Aber genauso trostlos stellt sich die Lage ja dar. Was bedeutet das für die Zukunft unseres Festivals? Welche Sicherheitskonzepte bräuchten wir in Zukunft? Und für wessen Zukunft arbeiten wir hier?
2: Super spannender Vorfall und natürlich auch spannender Vorfall, weil die Frage ja dann auch ist, wie handelt dann eigentlich Polizei und Justiz? Also, ne, wie behandeln sie das? Auch wenn wir nochmal aufs Maxim Gorki Theater gucken, wo ja dieses Plakat abgenommen wurde von der Polizei und sich im Nachhinein dafür entschuldigt wurde, dass sie da einen Fehler gemacht haben. Also wir haben sozusagen einen vorauseilenden Gehorsam und wir haben auch bei Kunst- und Kulturaktiven eine Form von Selbstzensur, also dass eventuell, um solche Konflikte oder solche Konfrontationen zu vermeiden, dann auch sowas zurückgenommen wird. Und das finde ich total spannend, ja, insofern zu besprechen, wie sich das so entwickeln konnte.
1: Du warst selbst einige Jahre verantwortlich als Produktionsleiter für genau dieses Festival in Bitterfeld. Hast du von diesen teils sich verengenden Spielräumen schon vor oder in der Zeit, wo du verantwortlich warst, konkrete Momente gespürt, wo du dachtest, oh, hier ist ein qualitativer Umschwung?
3: Das ist ein Prozess, ne? Also solche Vorhaben brauchen eine, oder haben immer auch einen gewissen Vorlauf, ne? Also die erste Projektumsetzung Festival Osten, damals mit Ein Tag im Palast, fand 2020 statt. Und wir haben seit 2018 für das Festival gearbeitet. Und dann gab es Begegnungen zwischen KünstlerInnen und der Stadt. Also der inhaltliche Ansatz war, Begegnungen zu schaffen zwischen in urbanen Zentren verordneten KünstlerInnen und Initiativen vor Ort. Also Beispiel, der Malverein in Bitterfeld-Wolfen trifft auf KünstlerInnen oder der Malklasse der Burg Giebichenstein. Und die machen etwas zusammen. Ja, wir sprechen über 2018, 19, also da war der Druck der AfD oder der AfD-WählerInnenschaft noch nicht so zu spüren. Man lief so ein bisschen unterhalb des Radars, ne? Also man war so ein bisschen die Kunst als der bunte Hund, der schräg betrachtet wurde, aber so akzeptiert wurde. Und diese Stimmung hat sich halt einfach verändert bis dahin, dass halt die extreme Rechte oder die AfD-Mehrheit sich dann äußert, das wollen wir nicht. Wir wollen einen ganz anderen Begriff von Kultur. Wir wollen Heimat, Brauchtum, Tradition. Und wenn man dann so nachfragt, Entschuldigung, was soll das sein? Also eine Tradition in der Region Bitterfeld-Wolfen, ne, die immer von Transformation, von Zuzügen, Abwanderung und Migration geprägt war. Also das gibt es nicht. Es gibt noch nicht mehr sozusagen ein oder zwei Gerichte, wo man sagen kann, wie in Österreich oder im Bayerischen, wo man sagt, also dieses Gericht steht für die Region. Ne? Also wenn etwas für eine Region steht wie Bitterfeld-Wolfen, dann ist das halt Transformation, Umbrüche, Bewegung, Veränderung, Energie, Braunkohle, Gas, Chemie. Aber das sind halt diese Sichtweisen, dass, sag mal, eher links verortete KünstlerInnen sagen, ah super, es braucht die Kunst, um Begegnungen zu ermöglichen, zu reflektieren, die Gesellschaft besser zu machen. Dann hat man die konservative oder unternehmerische Sicht, die sagt, ah, es nützt, weil es ist Aufmerksamkeit, Wahrnehmung und gut fürs Geschäft. Und dann hat man quasi die Rechte, die sagt, das muss weg. Wir verfliegen einen ganz anderen Kunstbegriff. Und in dieser Gemengelage erlebten wir innerhalb von 4-5 Jahren eine Verschiebung hin zu im Endeffekt einer Absage eines Festivals.
2: Also es gab da eine, ich würde sagen, eine längere, ich will nicht Abwehrhaltung sagen, aber wir hatten auch noch zwischendurch Corona, also die Kunst- und Kulturszene war schon in einer mächtigen Krise, und zwar in einer wirtschaftlichen Krise. Und das Aufbegehren der vielen war ja 2019, kurz vor Corona, war hochpolitisiert und hatte aber eine Megaflaute durch die Corona-Pandemie. Und dann musste sich diese ganze Szene erstmal wieder erholen. Und jetzt, und das ist irgendwie total interessant, dass wir jetzt 2025 enorm viele Anfragen nochmal haben aus Kunst- und Kulturbetrieben, was sich in den letzten Jahren gar nicht niedergeschlagen hat. Und jetzt kommt sozusagen das dicke Brett und es geht sozusagen um Schutzkonzepte, so wie es Olaf schon angeteasert hat. Also Schutzkonzepte sowohl mit Störungen während Veranstaltungen, also direkte Konfrontation in Veranstaltungen umzugehen, aber auch Schutzkonzepte im Sinne von, ja, wie können wir uns eigentlich präventiv aufstellen, wenn uns quasi Politik auch in Finanzierungen und Inhalte dann reinquatscht. Und was ich da auf jeden Fall nochmal stark machen möchte, sind, wenn es um so Konzepte geht, ist ja immer die Frage, was sind sozusagen unsere kulturpolitischen Leitlinien? Also haben wir kulturpolitische Inhalte in unseren Vergabeförderrichtlinien, in dem, was wir dort inhaltlich machen, und rennen wir da nicht denen, die uns anklagen, hinterher? Weil ich würde sagen, die Argumente, die kulturpolitischen Argumente der AfD, die ja sind sehr eindeutig, aber die Argumente, die Kultur- und Kunstschaffende eigentlich schon immer vorbehalten haben, die waren zuerst da. Und ich würde da eigentlich auch immer noch mal für ein Selbstbewusstsein plädieren. Also all das, was du auch genannt hast, ne? Und das ist progressive Kunst und Kultur. Und da geht es sozusagen um genau die kontroverse Darstellung auch von der Realität. Und die Realität ist hochkomplex und widersprüchlich. Und all das muss darin stattfinden. Und wir können nicht von irgendeinem wohlgemeinten Gestern sprechen, wo alles einfach und richtig erschien, was ja übrigens auch niemals der Fall war. Das muss man ja auch nochmal sagen.
3: Wir müssen uns halt unsere Rolle und unsere Funktion und unsere Aufgabe sehr bewusst sein und die auch sehr klar benennen. Gibt es ein Code of Conduct? Gibt es Verhaltensregeln? Sozusagen, was wollen wir für einen Ort sein? Ne? Und wie agieren wir auch in der Gesellschaft? Und diese Verhaltensregeln manifestieren sich nicht unbedingt halt in dem Plakat "Nie wieder ist jetzt", ne? Wie es irgendwie gängig war, sondern muss aus den Inneren kommen. Ne? Also will ich ein Ort der Auseinandersetzung sein, der Kunst, der Reflexion, der Offenheit? Will ich ein dritter Ort sein? Wie lade ich dazu ein und wie gestalte ich das? Und wie verhalte ich mich auch, wenn Menschen, Gäste, Gästinnen innerhalb der Veranstaltung oder die Öffentlichkeit von außen diesen Ort angreifen? Dazu brauche ich einen Plan und dazu muss ich Verhaltensregeln aufstellen und dazu muss ich auch einen Plan haben, wie kommuniziere ich das, wie briefe ich meine Mitarbeitenden im Bereich Öffentlichkeitsarbeit, Social Media, BesucherInnen-Service, an der Tür, an der Kasse und so weiter und so fort. Also das ist die Grundlage für diese Hoffnung, die es braucht, um für die Hoffnung agieren zu können. Es ist eine Realität und die wird sich auch in den nächsten, sag ich mal, 5 bis 6 Jahren vermutlich nicht auflösen.
2: Spannend wird es, wenn wir nicht nur von Angriffen, also parlamentarischen Angriffen oder IdeologieproduzentInnen, wie es mein Kollege David auch gerne sagt, sprechen, sondern dass Kunst und Kultur ist natürlich auch von ihren KonsumentInnen abhängig. Und in einer Gesellschaft, wo auch es sich so, ich sage jetzt mal Geschmäcker, ja, schon so hart spalten, Menschen sozusagen danach entscheiden, was ihnen Lust bereitet oder was sie schön finden, das zu konsumieren und das andere nicht zu konsumieren. Und Kunst und Kultur ja gleichzeitig auch wirtschaftlich davon abhängig ist, dass es Menschen nutzen, dass es Menschen konsumieren. Ich würde sagen, das ist nochmal so ein ganz krasses Spannungsfeld von, so nennen wir es mal, Bedrohungen oder Empörungen von der Bevölkerung, ja, also da gibt es dann so Shitstorms im Social Media, dass irgendwas hässlich, das sind Geschmacksfragen, will ich hier nochmal sagen, aber da meint sozusagen jeder auch noch mitgarken zu dürfen, ob das gut gefunden wird. Und da geht ja sozusagen so eine Bedrohungslage noch viel stärker mit, dass sich Menschen dann davon abwenden, ne? Dass sie Stimmung machen gegen etwas, da gehen wir nicht hin. Also nehmen wir nur mal Bitterfeld, dass sich dann Menschen daran stoßen, weil es vielleicht ihrer Lebenswelt nicht komplett entspricht, weil es nicht ihre komplette Realität abbildet. Und dann meinen sie auch, jetzt wird da Geld reingepumpt und ich kriege das und wir kriegen das Geld nicht. Also diese ganzen Phrasen, die wir ja auch haben, die sich in den Verteilungskämpfen abbilden.
0: Auf die aktuellen Verteilungskämpfe weist Lena Lehmann von Miteinander e.V. hin.
1: Ja, Sachsen-Anhalt, also im Mittelpunkt Bitterfeld, häufig genannt als Ort. Wir schauen gleich von Bitterfeld ein bisschen mehr nach Norden, vielleicht auch ein bisschen mehr in Richtung Zivilisation, nach Hamburg. Vorher aber nochmal eine musikalische Verortung von Verteilungskämpfen. Karibu.

0: Das Lichthoftheater in Hamburg ist eines der Mitglieder des Netzwerks Freies Theater, das diesen Podcast ja ausrichtet. Und wir haben mit der Geschäftsführerin Julia Zorlippe und dem künstlerischen Leiter Matthias Schulze-Kraft über die Arbeit ihres Theaters gesprochen. Denn das Lichthoftheater ist ein Ort, welches besonders durch politische und zeitgenössische Themen bestimmt wird.
1: Ja, das Lichthoftheater ist Spielstätte für die freie Szene in Hamburg. Das heißt, freie KünstlerInnen, die sich in der Regel selbst beauftragen, sehr eng verbunden sind mit den Themen, die sie aufrufen, sehr stark politische Themen, gesellschaftliche Themen aufrufen. Und das Lichthoftheater bietet diesen KünstlerInnen Raum. Und insofern haben wir ein sehr unterschiedliches, vielfältiges Programm. Und ich denke, das ist auch das Besondere am freien Theater überhaupt, aber unsere Spielstätte auch, dass es immer brennt, weil die KünstlerInnen, die bei uns auftreten, für ihre Themen brennen.
2: Wir haben viele unterschiedliche Produktionen und Gruppen am Haus mit sehr, sehr unterschiedlichen Themen. Die Gruppen bringen dann immer zum Großteil ihr eigenes Publikum mit. Insofern ist es ein Ort, wo viele Menschen ein- und ausgehen, sich viele Menschen austauschen und viele Menschen mit den Themen der Zeit konfrontiert sind.
0: Vor einiger Zeit wurde auf der sogenannten BürgerInnenbühne des Lichthoftheaters die Produktion Juden, Juden, Juden gezeigt, die sich mit dem Leben von Jüdinnen in Hamburg auseinandersetzt. Juden und Jüdinnen und jüdisches Leben ist oft Anfeindungen und Gewalt ausgesetzt und damit musste auch das Lichthoftheater einen Umgang finden, um dem Publikum und den Performerinnen diesen Theaterabend zu ermöglichen. Zu eben diesem Umgang hören wir jetzt nochmal Matthias Schulze-Kraft und Julia von Lippe.
1: Wir hatten dann zum ersten Mal sowas wie eine Türkontrolle bei uns an der Tür und einen Sicherheitsdienst, der eben die Vorstellung begleitet hat. Und wir haben überlegt, ob wir bestimmte Proben, Veranstaltungen im Vorfeld überhaupt öffentlich machen, wie weit wir sie öffentlich machen, wenn wir eben nicht einen zusätzlichen Schutz uns leisten konnten. Und wir haben Kontakt aufgenommen mit der Polizei, die dann auch die Veranstaltung quasi von der Staatsschutzseite schon im Visier hatte. Und solche Dinge, die waren dann doch relativ neu für uns.
2: Wir haben halt im Vorfeld mit dem jüdischen Team auch gesprochen, welche Sicherheitsmaßnahmen angemessen sind, beziehungsweise was sich noch gut anfühlt. Also gibt es Taschenkontrolle, ja oder nein? Also was schreckt ein Publikum ab und was gibt Sicherheit? Und ich persönlich fand es sehr überraschend, dass als wir uns an die Polizei gewandt haben, um diese Veranstaltung anzukündigen, die Rückmeldung kam, ja, das wissen wir schon. Also wir haben da schon auf dem Zettel, was ihr da vorhabt und dass das sozusagen zu diesem Alltag gehört, dass Veranstaltungen, die im Zusammenhang mit jüdischen Menschen stattfinden, dass das einfach von der Polizei schon mitgeschnitten wird. Das war mir so nicht klar. Da ist Hamburg, glaube ich, tatsächlich noch ein Ort, wo eben diese rechte Stimmung nicht so präsent ist. Wir kriegen das immer mit, wenn wir diese Austauschtreffen vom NFT haben, was da die Theater in den östlichen Bundesländern im Alltag zu handeln haben, was uns überhaupt gar nicht klar ist, dass das so ist.
1: Also wir haben versucht, diese Maßnahmen möglichst niedrigschwellig zu halten. Also wir haben zum Beispiel Security-Personal beauftragt, die jetzt nicht, also wo dann nicht so bullige Typen in Schwarz vorm Theater stehen, sondern wir haben dann auch Leute genommen, die irgendwie einfach an der Tür waren und die man auch nicht wahrnehmen konnte. Ne? Und wir haben natürlich Publikumsgespräche auch gemacht, wo wir dann auch diese Fragen thematisiert haben. Also weil das natürlich auch, wie gesagt, zum Grundanlass des Abends gehörte, zu sagen, Moment, das kann nicht sein, dass bei Menschen mit einem jüdischen Hintergrund immer, dass wir dann immer besondere Maßnahmen treffen müssen, dass es kann kein normaler Zustand sein. Und das haben wir natürlich dann auch thematisiert. Anders war es, als wir in Heidelberg waren. Da war wirklich große Security aufgefahren. Da gab es Taschenkontrolle. Und das war dann auch schon nochmal ein sehr seltsames Gefühl, ne? Dann in die eigene Vorstellung zu kommen und irgendwie durch so eine strenge Sicherheitskontrolle zu gehen. Und tatsächlich stand dort auch ein Sicherheitsmensch mit auf der Bühne und hat die ganze Zeit das Publikum beobachtet. Das war wirklich ziemlich weird.
0: Das Lichthoftheater hier zu hören über die notwendigen Sicherheitsvorkehrungen für die Produktion Juden, Juden, Juden, der Schutz und die Verbreitung von Stimmen in der freien Theaterlandschaft, die nicht in ein rechtes Weltbild passen, ist dem Lichthoftheater ein Anliegen und das stellt es vor besondere Herausforderungen. Hamburg als Produktionsort ist ein dankbarer Mitspieler, denn es gibt deutlich feindlichere Umgebungen, um freies Theater mit politischem Gehalt zu produzieren. Und trotzdem geht der Rechtsruck auch an Hamburg nicht vorbei. Und deswegen gilt es, auch auf die aktuellen Zustände zu reagieren.
1: Der Rechtsruck, auch wenn wir ihn in Hamburg nicht so stark spüren, aber ist es natürlich nicht rein ein Problem des Ostens, ne? Das ist ein Problem von ganz Deutschland oder von ganz Europa oder noch weiter. Und natürlich ist es etwas, was uns zu beschäftigen hat. Ja. Und ich glaube, das, was ich vorhin schon mal formuliert habe, dass es wirklich für uns wichtig ist oder für Gesellschaft wichtig ist oder auch eine Aufgabe von Theater sein kann, wirklich Orte der Auseinandersetzung zu schaffen. Ja. Und hier einen Raum aufzumachen, der auch Menschen unterschiedlichster Positionen in Kontakt bringt. Für uns speziell als Lichthoftheater, wir stehen ja vor einer Umstrukturierung. Wir sind gerade dabei, eine größere Spielstätte zu entwickeln, die auch noch zentraler in der Innenstadt von Hamburg gelegen ist. Wir werden uns vergrößern und eine neue Institution schaffen, die nochmal auch ganz anders sich zur Aufgabe macht, ein Ort der gesellschaftlichen Auseinandersetzung zu sein. Also wo die Kunst immer einen thematischen Aufhänger bietet, aber wo eben noch sehr viel mehr stattfinden soll als Theater.
2: Also vom Gefühl her ist es ein großer Ansporn, dass diese neue Spielstätte umzusetzen und zu realisieren, weil ich glaube, die Entwicklung wird in den nächsten Jahren eher gegen das freie Theater oder die freie Szene gerichtet sein. Umso wichtiger ist es eben, das jetzt noch umzusetzen, um dann einen wichtigen Ort in der Hamburger Innenstadt zu haben und einen guten Ort für die freie Szene realisieren zu können. Ich glaube, es wird in den nächsten Jahren deutlich schwieriger,

0: Eine Frage, die man ja manchmal auch stellen kann. Was hat dich bloß so ruiniert? Die Sterne haben sie gestellt, hier in einer fünfteiligen Sendereihe. Wir sind in der zweiten Folge von Klima ändern, das ist die Überschrift. Es geht uns um gegenwärtige Herausforderungen mit Blick auf Kunst und mit Blick auf Kultur und deren Orte, Veranstaltungszentren, aber auch vor allem freie Theater, die sich immer wieder konfrontiert sehen mit kulturpolitischen Veränderungen, gesellschaftspolitischen Veränderungen, Klimaveränderungen, könnte man auch sagen. Wir wollen aber auch schauen, das hatte Max vorhin schon erwähnt, auf soziale und ökologische Transformation. Das dann in weiteren Folgen. Klimawandel, Klimakrise und was hat das mit Theatern zu tun? Was hat das mit Ihnen und vielleicht auch mit mir zu tun? Wir wollen jetzt aber schauen auf den Krisenbegriff. Ralf Schlüter hat nämlich zusammen mit seiner Schwester ein Buch geschrieben, was kaum besser passen kann als in diese Sendung, in diesen Podcast. Krisenkommunikation für den Kulturbetrieb ist da der Titel gewesen, weil das ist im letzten Jahr erschienen beim Transkriptverlag. Und Olaf Nachtweier, haben wir vorhin auch schon gehört, hat die Gelegenheit ergriffen und hat mit dem Autor, mit Ralf Schlüter, gesprochen.
1: Der Ausgangspunkt für unser Buch ist jetzt nicht, dass irgendwie Krisenkommunikation im Sinne von Überschwemmung oder Amoklauf oder sowas gemacht werden muss. Natürlich gibt es auch solche Art von Krisen in Museen oder Theatern, sehr selten zum Glück, sondern es geht um eine andere Art der Krise. Es geht um eine inhaltliche Krise, die verbunden ist mit einer medialen Krise. Wir haben ja in den letzten Jahren sehr häufig erlebt, dass im Kunstbereich Dinge boykottiert wurden, dass KünstlerInnen ausgeladen wurden, dass es Boykottaufrufe gab gegen deutsche Kulturinstitutionen im Kontext des Nahostkonflikts, dass wegen Rassismus, Sexismus und so weiter es viele Hashtag-Kampagnen gab, die teilweise auch sehr richtig und sehr gut waren. Aber wir sehen eine wahnsinnige Unruhe in dem Gebiet. Also die Kultur ist sehr stark umstellt im Moment von identitätspolitischen Ansprüchen und kulturellen Auseinandersetzungen. Und wir haben irgendwann festgestellt, dass die Kulturinstitutionen eigentlich nicht richtig vorbereitet sind auf diese Situation. Das heißt, die sind es im Prinzip gewohnt, dass sie eine Ausstellung ansetzen oder eine Theaterpremiere. Und dann war das früher so, dass dann die Zeitungen berichtet haben oder das Radio und es gab Applaus oder auch nicht. Und es gab vielleicht noch Buhrufe und das war es dann mehr oder weniger. Und heute ist es total anders. Die ganze Kultur ist ständig on Display. Das heißt, über die digitalen Medien kann man ständig Kulturprodukte, auch wenn man vielleicht nur ein Bild gesehen hat oder irgendwie nur Wind davon bekommen hat, kommentieren, skandalisieren. Man kann darauf Bezug nehmen. Es kann sich theoretisch ein Shitstorm von Mexiko aus gegen ein deutsches Theater aufbauen, wenn es blöd läuft. Und das haben wir zum Anlass genommen, mal zu sagen, okay, was können denn die Kulturinstitutionen machen, um damit besser umzugehen? Ich selber habe ja für die Documenta 15 damals gearbeitet und habe den Katalog verantwortet, also das Handbuch. Und ich war also mittendrin in diesem extremen Debakel, Kommunikationsdebakel Documenta 15. Und wir haben dann danach, meine Schwester und ich, gesagt, okay, wir gucken mal, wie kann das besser laufen, so dass es eben nicht einfach nur immer Shitstorm, Abbruch, Ausschluss, Absage lautet, sondern dass man tatsächlich wieder zurückkommt zu einer Auseinandersetzung, wie sie einer Demokratie

0: demokratischen Gesellschaft würdig ist.
1: Was kann denn alles schiefgehen in der Kommunikation?
0: Man muss sich generell klar machen, dass einfach jeder heutzutage eine Stimme hat. Und mit jeder ist wirklich gemeint erstmal jeder und jede. Es kann zum Beispiel passieren, das ist in der Neuen Nationalgalerie letzten Herbst passiert in Berlin, da war eine Ausstellung angesetzt der sehr renommierten, extrem erfolgreichen Fotografin Nan Goldin. Und die ist eine jüdische Amerikanerin und hat ein sehr kritisches Vokabular gegenüber Israel benutzt, auch ein Vokabular, das bei uns teilweise in Deutschland sehr stark unter Antisemitismusverdacht steht, indem sie von Genozid gesprochen hat. Und die hatte eine Retrospektive in der Nationalgalerie. Und was man nicht beachtet hat, ist, dass man eben, wenn so ein Konflikt da ist, also wenn sie findet, dass in Deutschland zu wenig über bestimmte Dinge gesprochen wird, dann kann sie das eben auch auf ihren Kanälen, auf ihren Plattformen, auf ihren Accounts sagen. Und dieser Konflikt zwischen der Nationalgalerie und ihr ist dann vorab über Instagram eskaliert und man hatte dann eine Eröffnung, wo dann eigentlich schon die Konfliktparteien aufeinandergeprallt sind. Also eine Künstlerin, die gerne was sagen möchte in Deutschland, was man angeblich nicht sagen darf, und ein Direktor der Nationalgalerie, der eigentlich inhaltlich damit überhaupt nicht einverstanden war. Und so kam es dann zu einem Clash an dem Abend mit Tumult und Demonstrationen und allem Möglichen. Es ist auch gar nicht so, dass ich das so schlimm finde. Man soll sich ja auseinandersetzen. Aber in dem Fall sieht man schon, dadurch, dass jeder eine Stimme hat und die Akteure sich online jederzeit einschalten können, da waren auch noch andere beteiligt, wie Strike Germany zum Beispiel, eine anonyme Boykottbewegung, sieht man, dass das Museum gut daran tut, auch da mitzumischen und das zu kennen und die Dynamiken zu kennen und sich damit auseinanderzusetzen und nicht zu warten, was passiert und erst in dem Moment, wo es dann das eigene Museum erreicht, den eigenen Boden sozusagen, dann erst auf einmal wach zu werden und zu sagen, was machen wir denn jetzt?
1: Wie ist aus eurer Sicht mit dieser Bedrohungslage umzugehen, also insbesondere auch Kultur als Feld der Auseinandersetzung?
0: Ich glaube, man muss erstmal sozusagen wirklich akzeptieren, dass die Kultur im Moment dieses Feld ist. Also wenn man sich die ganzen politischen Entwicklungen anschaut, auch in den USA zum Beispiel, aber auch in vielen anderen Ländern in Europa, in Osteuropa, dann geht es oft gar nicht um ökonomische Themen. Es geht gar nicht darum, welche Steuern gezahlt werden oder welche Branchen gefördert werden oder ob es gerecht ist oder ungerecht. Es ist erstmal wichtig, sich klarzumachen, dass das ein Angriff ist und dass das tatsächlich existenziell ist. Das kann wirklich an die Substanz gehen der Kultur. Und die Gegenwehr findet auf verschiedenen Ebenen statt. Also eine Sache ist zum Beispiel Gemeinnützigkeit. Es wird versucht von rechts, die Gemeinnützigkeit bestimmter Dinge in Frage zu stellen, bestimmter Vereine, die teilweise auch Kulturprogramm machen. Und da ist es zum Beispiel wichtig, dass es sehr bald auch mal Urteile dazu gibt. Also es wäre gut, gerichtsfest sagen zu können, dass ein NGO, eine gemeinnützige Organisation, sehr wohl politische Arbeit machen kann. Das heißt, jeder, der da in dem Gebiet, die JuristInnen, die damit zu tun haben, die können da sich einbringen und das ist ein wichtiges Feld. Unser Feld ist die Kommunikation und wir versuchen vor allem das Bewusstsein dafür zu schärfen, dass gerade auf Medien wie TikTok, wo viele Kulturleute noch nie drin waren und sich dafür nicht interessieren und das auch nicht gutheißen, weil das eine chinesische App ist, was ja auch stimmt. Aber während wir da so nicht reingucken und uns lieber mit unseren Theaterprogrammen beschäftigen, rollen die AfD-nahen Leute wirklich TikTok auf und gewinnen die jüngeren Leute. Und da muss man hinschauen und da muss man Gegenstrategien entwickeln, also progressive Gegenprogramme hineinbringen. Also ähnlich attraktive Clips machen, aber mit unseren Themen. Und dann auch wirklich überlegen, wie man progressive, diverse Codes eigentlich gut übersetzen kann in mediale Ausstrahlung und Reichweite. Das passiert noch viel zu wenig und das wäre ein Ansatzpunkt, weil die AfD-nahen Leute sind auf TikTok sehr, sehr gut und sehr, sehr erfolgreich. Und das ist nicht, das sollte nicht so sein. Wir empfehlen also wirklich im Online-Bereich, also digitale Kommunikation deutlich mehr Ressourcen hinzuführen, also finanzielle Ressourcen einfach. Das ist jetzt nicht besonders originell, aber es geht nicht anders. Also ich kenne ein großes deutsches Opernhaus, das hat 500 Festangestellte, also inklusive des Orchesters und des Chors und aller möglichen Abteilungen. Und darunter unter den 500 Festangestellten ist eine halbe Stelle Social Media. Und das wird einfach der Öffentlichkeit, wie sie heute ist, nicht mehr gerecht. Das ist ein völlig verzerrter Blick darauf, welche Rolle eigentlich die Öffentlichkeit heute für die Theater spielt. Das heißt, natürlich ist das auch ein Aufruf an die Kulturpolitik, aber auch an die Häuser selbst. Wenn sie die Möglichkeit haben, die Ressourcen aufzustocken, in die digitale Kommunikation zu gehen, zur Not sogar auf Kosten der klassischen Pressearbeit. Weil dieses etwas eingespielte, dieser eingespielte Mechanismus mit den Zeitungen und Radiosendern und so weiter, der ist nach wie vor auch wichtig. Ich will den jetzt nicht kleinreden, aber dort braut sich nicht die Gefahr für die Kultur zusammen. Die Gefahr braut sich woanders zusammen. Und da muss man einfach besser ausgestattet sein.
1: Was sind dann die ersten Schritte, die da zu gehen sind, für zum Beispiel für ein Haus, was bisher noch gar nicht in diese Richtung gedacht hat?
0: Also der allererste Schritt ist, dass das Haus mal sich angucken muss. Das nennen wir Haltungskommunikation. Also das Haus muss sich anschauen, welche Themen sind denn eigentlich gerade besonders umstritten, welche Konfliktthemen. Das war jetzt in Deutschland in letzter Zeit vor allem der Nahostkonflikt und die deutsche Antisemitismusdebatte. Das können aber auch Themen sein wie Rassismus, aufgehängt an bestimmten Vorkommnissen und Fällen. Da muss man sich das Feld angucken oder die Felder und dazu eine Haltung entwickeln. Das heißt, das Theater muss sich überlegen, wer sind wir eigentlich? Das klingt jetzt ein bisschen psychomäßig, aber es ist auch ein bisschen so gemeint. Also wer sind wir eigentlich? Wofür sind wir eigentlich hier? Wofür werden wir bezahlt? Wofür gibt es das Theater? Was ist unsere Aufgabe in dieser Gesellschaft? Und daraus lässt sich eine Haltung entwickeln, die dann zu tun hat mit Kunstfreiheit, die zu tun hat mit Meinungsfreiheit und wo man einfach schon mal bestimmte Dinge festlegen kann, die dann eine Haltung repräsentieren. Mit einer Haltung meine ich jetzt nicht, dass man sagt, wir sehen den Ukraine-Krieg so und so oder wir stehen zum Nahostkonflikt so und so, sondern eine Haltung bezieht sich darauf, was soll an unserem Haus stattfinden und was lassen wir zu an politischen Äußerungen oder politischen Themen. Wenn man diese Haltung mal erarbeitet hat, dann muss man sich ein bisschen um die Kultur des Hauses kümmern. Da hilft dann oft ein Code of Conduct. Also was passiert, wenn hier in unserem Haus in einer Debatte Leute massiv beleidigt werden, wenn es zu wirklichen Ausfällen kommt? Da hilft einem auch das Grundgesetz erstmal nicht. Das muss man so selber machen über die Hausordnung und Code of Conduct. Und dann muss man aus diesen Grundtexten und diesen Grundhaltungen heraus eine Strategie für Social Media entwickeln und für die großen Medien sozusagen mit. Das heißt, in dem Moment, wo jetzt meinetwegen jemand bei einer Theateraufführung und sagt, ich habe das als Herabsetzung einer Gruppe empfunden, zu der ich mich selber zähle, ihr seid Rassisten, dann muss man einen guten Umgang damit finden. Dann muss man vorbereitet sein und sagen, ja, wir wissen, dass dieses Stück kontrovers ist, wir nehmen diesen Einwand ernst. Der Regisseur sagt das und die Dramaturgin sagt jenes. Also man muss in den Dialog gehen und man muss das vorbereiten aus der Haltung heraus, weil die Theater sind eben auch durchaus verpflichtet, ein Verhältnis zur Öffentlichkeit zu haben und dann eben auch zu reagieren, wenn sie angegriffen werden oder wenn sie kritisiert werden. Und wenn man das mal hat und wenn man das ein paar Mal durchgespielt hat, dann stellt sich ein anderes Gefühl ein. Dann läuft eigentlich der Austausch mit der Gesellschaft nicht mehr so stark nur über die Kunst, sondern eben auch über die Debatten, die sich aus der Kunst ergeben.
1: Was tun, wenn es brennt? Also
0: in Deutschland gilt die Kunstfreiheit und die Kunst hat die Aufgabe, Inhalte künstlerisch zu präsentieren und die Gesellschaft setzt sich damit auseinander. Das klingt total banal, aber das ist die Grundlage und das steht im Grundgesetz. Das heißt, es kann eigentlich niemand kommen und das zensieren oder das Beschneiden. Natürlich kann man der Kultur das Geld wegnehmen. Und das ist vielleicht die Diskussion, die jetzt im Moment geführt wird. Das würde aber bedeuten, dass man die Kunst in einer Gesellschaft wirklich degradiert, ausmustert und dass man darauf verzichtet, diesen Austausch mit der Kultur zu haben. Ich glaube, es ist wichtig für die Theater und für die Kunst, dass sie in jeder Situation, auch wenn sie mit Politikern sprechen, wenn sie in die Beantwortung von Anfragen einbezogen werden, wenn sie Interviews geben, dass sie immer wieder kontextualisieren, was sie machen. Und damit meine ich nicht, dass sie das immer rechtfertigen müssen nach dem Motto, ich muss jedes Mal neu erklären, warum mache ich Theater, sondern dass man die gesetzliche, institutionelle und gesellschaftliche Basis des eigenen Tuns sehr klar parat hat, damit man da nicht so einfach weggepustet wird. Vieles damit hat einfach zu tun mit Plausibilitäten. Und die Plausibilitäten, die man selber in der eigenen Arbeit hat, die muss man einmal noch mal ein bisschen klarer kriegen und immer wieder nach außen tragen. Wir haben ja die Agentur mal gegründet vor 3 Jahren, weil wir der Meinung waren, die Kulturinstitutionen könnten digital ein bisschen mehr machen und könnten eigentlich diesen unglaublichen Raum, der da ist, durch die vielen Millionen TeilnehmerInnen auf den Plattformen, könnten den eigentlich auch mal bespielen. Und zwar nicht nur mit Ankündigungen. Also die normale Art ist ja, ich bin jetzt im Theater und habe einen Instagram-Account und da kommt dann so alle 3 Wochen mal eine Ankündigung von der Premiere. Und man verzichtet total auf Austausch, man verzichtet darauf, dass man wirklich in Kontakt tritt, dass man auch mal aus dem Innern was nach draußen spielt, was dann diskutiert und zurückgespielt wird. Und das wollten wir ändern, das war unsere Idee. Und das hat aber kaum jemanden interessiert. Und jetzt durch diese Krise merken wir, dass sich auf einmal die Kulturinstitutionen damit auseinandersetzen, also mit dieser digitalen Öffentlichkeit auseinandersetzen. Und die Chance würde darin bestehen, dass wir, wenn wir die Krisenkommunikation einmal bewältigt haben, wenn wir das besser können, dass wir als nächstes auch lernen, Communities aufzubauen. Also dass die Häuser lernen, wie es ist, digital wirklich Leute an sich zu binden und für sich zu interessieren. Das wird kaum genutzt und das ist ein riesiges Potenzial, das brach liegt.
1: Sagt Ralf Schlüter, der uns unter anderem aus den Erkenntnissen berichtet hat, die er in seinem Buch Krisenkommunikation für den Kulturbetrieb geschrieben hat. Ihr könnt das Ganze nachlesen, erschienen ist es im Transkript Verlag. Auf der Zielgeraden dieser Sendung wollen wir die Chancen, Möglichkeiten und Hoffnungen für die Zukunft neben dem digitalen Raum, zu dem ihr gerade Ralf Schlüter gehört habt, auch im analogen Raum suchen. Und im analogen Raum sind weiter Lena und Olaf zusammen mit Alex hier im Studio.
2: Lena Nehmann vom Miteinander e.V., Olaf Nachtwey vom Netzwerk Freier Theater. Wir sprechen über Bedrohungen, physische Angriffe auch, im analogen Raum. Die gibt es auch Bedrohungen im digitalen Raum, kommen wir später nochmal zu hier im Laufe dieser Sendung. Und gleichzeitig eine Infragestellung von Förderung, Existenzinfragestellung durch eine völkische Partei. Zum Ende würde ich euch gerne fragen, beim Blick, wie man dagegen agiert und wie man anders agieren kann. Was funktioniert? Vielleicht auch ein Beispiel. Was funktioniert nicht?
3: Ja, da knüpfe ich vielleicht an dem an, was ich gerade gesagt habe. Es ist vermutlich die große Frage von, wie nehme ich so viele wie möglich mit? So wie ich das jetzt in den letzten Wochen gelesen habe, es gibt ja auch so Kulturentwicklungsprogramme in anderen Städten, die so Räte und runde Tische gebildet haben, sodass halt Zivilgesellschaft, also dass halt Netzwerke gegründet werden, dass es Netzwerke gibt. Und so wie du das auch schon bei dem Festival beschrieben hast, dass man quasi Zivilgesellschaft dort mit hineinnimmt, also VertreterInnen vor Ort. Wie können sozusagen Diskursräume nicht nur als Diskursräume genutzt werden im kulturellen Raum, sondern auch dann der Umsetzung dienen? Also, dass da Diskurse geführt werden und gleichzeitig sich daraus was ergibt, wovon die Leute vor Ort auch was haben. Also Menschen zusammenzubringen, das gemeinsam zu planen, gemeinsam zu gestalten. Vielleicht sind das so Best-Practice-Ansätze.
1: Man kann natürlich immer groß denken, ne? Ich nenne jetzt trotzdem mal so kleinere Beispiele, bleiben wir bei Bitterfeld-Wolfen. Es sind einfach Begegnungen, die möglich sind und Perspektiven, neue Blicke schaffen. Und ich hatte in meiner Zeit als Produktionsleiter in Bitterfeld sehr viele Begegnungen. Und da sind mir so 2, 3 einfach wirklich in Erinnerung geblieben von Menschen vor Ort, die dann gesagt haben, so, das haben wir noch nicht gesehen und dass das möglich ist, das finden sie total toll. Der Ansatz zu aktivieren, ne? Also aufhören, Zuschauer, Zuschauerin zu sein, zu aktivieren, quasi selber Subjekt der eigenen Bedürfnisse, Möglichkeiten zu sein. Und das kann einfach Kunst exemplarisch andeuten oder in einer Art von Labor oder Festival bla bla bla möglich zu machen, dass das entsteht. Und das passiert ja auch, ne? Also ich war zum Beispiel vor 2 Wochen, war ich im Südpark in Halle Neustadt, ein kleines Kunstprojekt. Und es entstand eine öffentliche Tafel am Ende eines langen Tages, wo Frauen aus Eritrea, der Kai und der Uwe und die Angelika aus dem Gartenverein zusammen mit kurdischen Frauen an einem Tisch saßen und Tee getrunken haben. Das klingt jetzt alles ein bisschen nach heiler Welt, aber was so möglich war, war sich zu begegnen und festzustellen, ah, okay, die anderen haben ja einen Namen und eine Geschichte und man kann gemeinsam lachen, und wenn man sich feststellt, dass man sich versteht über sprachliche Hindernisse hinweg, dann hat es einfach irgendwie dieses Momentum, ah, okay, danke, bitte, und das war irgendwie sehr lustig. Und auf einmal begibt man sich anders im Alltag, und auf einmal wird es auch möglich, so ein Viertel nicht in die und wir zu denken, sondern in einem gemeinsamen und vielleicht sozusagen auch im besten Fall ganz groß, also in einer Vorstellung von, wie wollen wir gemeinsam leben.
4: Olaf Nachtwey und Lena Lehmann hier bei uns im Studio. Damit sind wir auch am Ende unserer zweiten Folge von Klima ändern und bin sehr happy über den heutigen zweiten Aufschlag und würde euch jetzt schon sehr herzlich einladen zu unseren kommenden Folgen. Das ist, wie wir geschrieben und erzählt haben, ein fünfteiliges Sendeformat, und in den kommenden Folgen wollen wir dann, nachdem wir uns jetzt in Folge 1 und 2 mit den Bedrohungslagen der Produktionshäuser gerade aus dem Bereich der extremen Rechten beschäftigt haben und mit den Maßnahmen, Umgang damit, wollen wir uns in den kommenden beiden Folgen nun der anderen Säule widmen, nämlich der Frage nach
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4: Herzlich willkommen zur dritten Folge unserer Reihe Klima ändern, einem gemeinsamen Projekt von Netzwerk Freier Theater und Radio Korax. Ihr habt es im Jingle und vielleicht ja auch in den ersten beiden Folgen schon gehört, wir sind auf der Suche nach dem resilienten Theater der Zukunft. Gemeinsam mit unseren Gästinnen schauen wir uns dafür, ganz wie der Titel verspricht, das Klima an und wie man es ändern kann.
2: Ja, und eigentlich machen wir das jeden vierten Dienstag im Monat bei Korax. Eigentlich ist relativ groß geschrieben, denn heute ist ja der 9. Juli, ein Mittwoch, der zweite im Monat. Also alles falsch gewesen, was gerade kam. Aber so ist es manchmal. Wir sind auch hier für Korrekturen gern zu haben. Das Ganze zu hören und produziert erstmal bei Radio Korax, ausgestrahlt bei diversen anderen freien Radios, ob in Leipzig, ob in Hamburg, beim FSK, in Freiburg, in Flensburg oder. An all jene herzlich willkommen hier. Übrigens auch einen Podcast später zu hören, das ist auch heutzutage nicht unwichtig zu sagen. Ja, wir sind ja im 21. Jahrhundert.
4: Ja, die Stimme, die ihr da gerade gehört habt, die gehört zu Alex Körner, Programm- und Projektkoordinator hier bei Radio Korax, dem freien Radio in Halle an der Saale. Und im Studio von Radio Korax hier in Halle nehmen wir auch gerade diese Folge auf.
2: Und das Wir bezieht sich nicht nur auf mich, sondern auch auf Max. Max Grafe, einer der Geschäftsführer, Co-Geschäftsführer des NFT, Netzwerkfreier Theater, die große Kooperation, wir hatten es in den letzten Monaten, in den letzten Folgen immer mal genannt. Es ist ein bundesweites Netzwerk, wo diverse Produktionshäuser aktiv sind, die sich alle mehr oder weniger als freies Theater verstehen. Wir hatten schon ein paar Folgen, zwei an der Zahl, mit der Überschrift Klima ändern. Max, für die, die nicht zugehört haben, was ja sehr frevelhaft ist, aber wir geben ihnen nochmal eine Chance. Was gab's?
4: Ja, wer sich für die Details des Projekts Klima interessiert, das ist genau wie Alex sagt, der sei nochmal auf die ersten beiden Folgen verwiesen, die man auf der Website von Radio Korax auch nach wie vor findet. In aller Kürze kann man aber sagen, dass wir für Klima ändern die Veränderung des Klimas aus der Perspektive von Produktionshäusern und Theatern der freien darstellenden Künste untersuchen. Und in unseren ersten beiden Folgen sind wir dabei dem gesellschaftlichen Klima nachgegangen. Wir haben uns mit dem gegenwärtigen Rechtsruck und den daraus resultierenden Angriffen beschäftigt, sowie mit der Finanzierungssituation von Produktionshäusern und der Szene der freien darstellenden Künste insgesamt. Und darüber hinaus haben wir auch auf Maßnahmen im Umgang mit diesen Problemen geschaut. Und jetzt in Folge 3 ändert sich der Themenfokus aber.
6: Dass wir wirklich auch Leute von diesem Thema begeistert haben und zukünftig werden. Weil ich glaube, das ist wirklich eine der großen Dinge, die wir als Kulturakteurinnen machen. Diese Themen irgendwie anders aufs Tablett bringen, andere Fragen stellen, anders motivieren. Das ist das, was wir können.
2: Das war die Stimme von Ilona Schaal. Sie ist künstlerische Leiterin und auch in der Geschäftsführung aktiv bei einem Theater in Stuttgart, beim Theater Rampe, ist auch Mitglied beim Netzwerk Freier Theater, beim NFT. Ilona wird uns später noch was berichten hier in der Sendung, unter anderem über das Projekt Solidach, Das ist in Stuttgart entstanden beim dortigen Theater Rampe. Da geht es unter anderem um Photovoltaikanlagen auf Stuttgarter Dächern. Warum gerade dieses Thema in den Händen von Kulturakteurinnen und Akteuren vielleicht eine etwas andere Wirkung zeigt und was das mit mobilen solargetriebenen DJ-Pulten zu tun hat, all das werden wir aufgreifen in den nächsten Minuten hier in dieser Sendung.
4: Ja, Solarstromprojekte an freien Theatern. Damit sind wir mittendrin im zweiten Themenfeld, das uns im Rahmen von Klimaändern beschäftigen soll und über das wir in dieser und in den kommenden Folgen sprechen werden. Der rasenden Veränderung nämlich des meteorologischen Klimas. Im Rahmen von Klimaändern haben wir uns nämlich auch mit der sogenannten sozioökologischen Transformation bzw. mit konkreten Nachhaltigkeitsmaßnahmen auseinandergesetzt. Und dass das nicht nur staubtrocken ist, sondern unglaublich bunt und aktivierend sein kann, dafür haben wir einige Beispiele zusammengetragen.
2: Zum Beispiel hat sich Julie unterhalten mit Nina Hensel. Nina Hensel ist unter anderem aktiv beim Netzwerk Performing for Future, setzt sich aber auch in den darstellenden Künsten immer wieder für Themen und für Schwerpunkte im Punkto Nachhaltigkeit ein.
7: Wir befinden uns einfach in einer Situation, in der wir einfach ja, uns nicht mehr nicht mit Klima und Klimaschutz beschäftigen können. Wir spüren die Konsequenzen ja schon sehr stark, sowohl auch hier in Deutschland durch immer stärkere Extremwetterereignisse, durch stärkere Hitzeereignisse, aber natürlich auch, wenn wir das Ausland betrachten, dann sehen wir natürlich noch viel drastischere Unwetter, wir sehen Naturkatastrophen und so weiter. Und natürlich ist das Theater stets ein Ort gewesen, in dem gesellschaftlicher Austausch stattfindet und stattfinden soll und muss. Und für uns ist es daher irgendwie auch nur natürlich, uns mit diesem Thema zu beschäftigen. Und man hat gemerkt, gerade in dieser Corona-Pandemie, die einfach auch sehr viel ja, Zeit zwangsläufig den Theaterschaffenden gegeben hatten, weil viele eben nicht mehr auftreten konnten oder nur sehr reduziert auftreten konnten, da haben wir einfach gemerkt, dass wir erstmals auch wirklich Zeit haben, uns nochmal neu zu hinterfragen und zu hinterfragen, wofür stehen wir eigentlich, für welche Werte stehen wir eigentlich. Und ich glaube, Nachhaltigkeit, der Erhalt unserer Gesellschaft, unserer Lebensgrundlage, aber auch der bewusste und respektvolle Umgang mit unserer Mitwelt oder Umwelt, der hat sich einfach sehr stark gezeigt. Und das Bedürfnis im eigenen Arbeitsbereich, das auch zu leben, das, was wir vielleicht privat schon umsetzen, was wir privat schon leben, die Werte, für die wir privat auch stehen, die wollten wir natürlich gerne auch in unseren Arbeitsbereich involvieren. Und das war eigentlich so ein bisschen das Ziel zu Beginn, einfach zu gucken, wie können wir in unserem Arbeitsbereich aktiv sein? Was ist unser Radius, in dem wir wirken können und wie können wir da wirken?
4: Sagt Nina Hensel, Teil des Netzwerks Performing for Future, und umreißt eine Situation, in der ein weiter so schlimme Konsequenzen haben würde. Eine Aussicht, die vor nicht allzu langer Zeit noch Hunderttausende auf die Straßen getrieben hat und einige Kommentatoren gar Angst vor einer Öko-Raff kriegen ließ. Und jetzt? Ist das individuelle Handeln wieder wichtiger als die kollektive Aktion?
2: Unter anderem darüber hat Max gesprochen mit Jonas Lage. Jonas Lage ist Mitarbeiter, wissenschaftlicher Mitarbeiter an der Universität in Flensburg, genauer am Norbert Elias Center for Transformation Design and Research. Und er promoviert gerade in Dortmund an der dortigen Universität. Außerdem war Jonas einer der wissenschaftlichen Berater des Projekts Klimaändern. Für das Gespräch zur Sendung hat Max Jonas zu Anfang gefragt, warum das Norbert Elias Center denn eigentlich nicht vom öffentlich gebräuchlichen Wort der Nachhaltigkeit spricht, sondern von einem anderen Wort, nämlich von sozioökologischer Transformation.
8: Nachhaltigkeit beschreibt für uns eher das Ziel, wo es halt hingehen soll, und die Transformation liegt, oder der Begriff der Transformation legt mehr den Fokus auf den Prozess und auf die damit einhergehenden Konflikte, die Fragen, wie Dinge in die Umsetzung kommen können, und das ist quasi eher unsere Perspektive und deswegen sprechen wir vor allem über Transformation. Und Transformation betont auch nochmal vielleicht anders als Nachhaltigkeit die Notwendigkeit von gesellschaftlichem Wandel und gesellschaftlicher Veränderung auf verschiedenen Ebenen. Und dann haben wir immer noch diesen Vorsatz von sozial und ökologisch, einfach weil wir einen Fokus auf diese sozial- und ökologische Dimension legen und damit quasi so ein bisschen an ein starkes Nachhaltigkeitsverständnis anknüpfen. Weil gerade auch der Nachhaltigkeitsbegriff sehr unterschiedlich interpretiert wird, was auch zunehmend mit dem Transformationsbegriff passiert. Aber gerade im Nachhaltigkeitsdiskurs gibt es halt auch so eine eher als schwache Nachhaltigkeit bezeichnete Nachhaltigkeitsverständnis, wo auch ein ökonomisches Wachstum beispielsweise als eine nachhaltige Entwicklung beschrieben wird. Und wir fokussieren eben halt eher auf die soziale und ökologisch nachhaltige Dimension als primären Ausgangspunkt in, die quasi den Rahmen setzt, damit Gesellschaft sich nachhaltig entwickeln kann. Und deswegen halt diese sozial-ökologische Transformation als den Begriff, den wir häufig verwenden.
4: Und jetzt hast du, um es noch eins weiterzutreiben, in dem Diskurs Grundlagen ist ja auch der Begriff der Suffizienz sozusagen immer mal aufgepoppt. Was meint das wieder?
8: Genau, das habe ich ja gerade schon kurz erwähnt, dass wir so eine wachstumskritische Perspektive haben. Und da ist die Suffizienz quasi die passende Nachhaltigkeitsstrategie zu, wenn man so will. Also in der Nachhaltigkeitsforschung werden in der Regel drei Nachhaltigkeitsstrategien unterschieden. Die Effizienz, die Konsistenz und die Suffizienz. Die Effizienz, die kennen wir alle. Das ist, wenn man das Auto weniger Sprit pro 100 Kilometer verbraucht oder der Kühlschrank irgendwie ein bisschen effizienter wird oder wir die unsere Gebäude besser dämmen. Damit können wir Energie sparen, so die Idee. Und mit Konsistenzmaßnahmen werden auch technische Maßnahmen beschrieben, die vor allem auf eine Nutzung von erneuerbaren und nachwachsenden Rohstoffen setzen, also die Nutzung von erneuerbaren Energien oder den Bau mit Holz oder anderen nachwachsenden Rohstoffen. Und die Suffizienz, die setzt eben nicht wie die anderen beiden Strategien auf technische Strategien, sondern primär auf soziale Innovationen. Es geht also darum, kollektive Verhaltensveränderungen anzureizen und die gesamte Menge an Konsum- und Produktionsniveaus abzusenken. Das heißt zum Beispiel, dass Menschen eher das Fahrrad wählen, als mit dem Auto zu fahren. Dass Menschen gerne und gut auf weniger Wohnfläche wohnen, als sie es jetzt tun, weil die Wohnfläche pro Kopf in Deutschland immer weiter steigt. Und somit ist Suffizienz quasi eine eher wachstumskritische Dimension, die so ein bisschen dieses konstante, anhaltende Wachstum und vor allem auch das politische Streben auch nach Wachstum als der zentralen Größe für gesellschaftlichen Wohlstand in Frage stellt und quasi eher schaut, okay, welche anderen Dimensionen gilt es eigentlich zu erfüllen, damit ein gutes Leben möglich ist auf einem geringeren Konsum- und Produktionsniveau.
4: Also das heißt, das gute Leben ist schon das Ziel, von dem ihr erstmal ausgeht, das gute Leben für den Einzelnen. Aber was das gute Leben heißt, das ist sozusagen die kritische Perspektive, die ihr da einnehmt. Dass also gutes Leben nicht bedeuten muss, ich habe immer nur mehr von allem, sondern auch vielleicht einfach bedeutet, im Zweifel Sachen auch bei sich selbst zu reduzieren, um eben das gute Leben für sich selbst und andere möglich zu machen. Ist das das, was du ungefähr meint?
8: Das gute Leben ist ein Begriff, der häufig dann auch sehr auf einer individuellen Ebene bezogen wird. Aber man kann natürlich auch einfach über Fragen globaler Gerechtigkeit zum Beispiel sprechen. Also globale Gerechtigkeit ist natürlich ein zentrales Maxim, sage ich mal, an der sich unsere Forschung und Arbeit auch orientiert als Zieldimension oder als eine Dimension von Nachhaltigkeit. Und die Suffizienz hat da unterschiedliche Ebenen. Häufig wird sie auf so eine individuelle Ebene bezogen, so wie du es gerade so ein bisschen gemacht hast. Ich versuche, in meinem eigenen Konsum zu reduzieren und darüber vielleicht auch glücklicher zu werden. Das kann sicherlich an vielen Punkten auch hilfreich sein und gleichzeitig gucken wir eher auf die systemischen Zusammenhänge. Wir gucken weniger darauf, was jetzt jedes einzelne Individuum tun kann, um den Konsum zu reduzieren oder das Produktionsniveau zu reduzieren, sondern zu gucken, wieso ist es überhaupt so schwer? Weil in unserer Welt, die so gebaut ist, wie sie gebaut ist, ist es total schwer, weniger zu konsumieren, weniger Fernreisen zu machen, weniger mit dem Auto zu fahren, auf weniger Wohnfläche zu wohnen, wenn eben halt vor meiner Tür keine Busse fahren, die Fahrradwege schlecht sind, alle meine Freunde immer von ihren Fernreisen posten oder eben halt mir die kleinere Wohnung als Alternative fehlt, dann ist es eben halt schwer, überhaupt auf geringerem Konsumniveau zu leben. Und wir gucken deswegen eher auf diese systemischen Zusammenhänge und auch auf die politische Dimension dessen, was kann eigentlich politisch gemacht werden und was ist auch irgendwie auch auf politische Dimension im Sinne von, wer leidet gerade eigentlich am meisten unter diesem Mehrkonsum, wer lebt eigentlich auf Kosten anderer und wer lebt auf Kosten von wem eigentlich, weil diese Konsum- und Produktionssteigerung findet ja auf Kosten anderer, auf Kosten der Natur und auf Kosten anderer Menschen in anderen Weltteilen oder auch innerhalb von unserer Gesellschaft statt. Das, was ich vorhin schon kurz angesprochen habe, dass Nachhaltigkeit häufig als so ein Dreieck verstanden wird zwischen Ökologie, Ökonomie und Sozialem und dass quasi ich die Kapitale zwischen diesen drei Dimensionen einfach frei austauschen kann. Und sobald ich das Gesamtkapital vermehre zwischen ökologischem Kapital, sozialem Kapital und ökonomischem Kapital, erreiche ich Nachhaltigkeit. Und da würden wir eben sagen, die Ökonomie ist immer eingebettet in das Soziale und das Soziale ist immer eingebettet in die Ökologie. Also die natürliche Lebensgrundlage unseres Planeten stellt die Basis für alles dar. Und das heißt, wenn ich den vernutze, wenn ich den aufbrauche, diesen Planeten, dann kann irgendwann auch die Ökonomie nicht mehr funktionieren. Das ist so ein bisschen, was in den 70er Jahren schon als die Grenzen des Wachstums beschrieben wurde. Und das ist aber was, was einem immer wieder im Diskurs von unterschiedlichen Ebenen, von unterschiedlichen Positionen begegnet und gerade in den 90ern vor allem aus dem Bereich der Wirtschaftsakteure stark popularisiert wurde, dieses Verständnis. Was man ganz häufig hört, so ja, wir müssen alle bei uns selbst anfangen und wenn wir alle bei uns selbst irgendwie anfangen, halt ein bisschen weniger Auto zu fahren, dann kriegen wir das schon hin und das ist das Einzige, was wir machen können. Und das ist aber insofern problematisch, dass es die eigene Verhaltensveränderung ganz häufig an anderen Rahmenbedingungen erschwert werden. Was ich vorhin schon kurz sagte, wenn kein Bus vor meiner Tür fährt, dann kann ich nicht auf den ÖPNV umsteigen. Oder wenn die Bahn immer unpünktlich ist oder wenn der Fahrradweg schlecht ist und dann bin ich auf mein Auto im Zweifel angewiesen, obwohl ich es vielleicht gar nicht nutzen möchte. Oder wenn der Schulweg für meine Kinder zu gefährlich ist, weil sie über zu viele große Straßen müssen, dann bringe ich sie doch vielleicht lieber mit dem Auto oder sowas. Und das sind eben halt diese eher systemischen Zwänge, die halt angegangen werden müssen, damit auch auf einer individuellen Ebene Verhaltensänderung möglich sein kann. Und was wir eben auch beobachten, wenn sich Rahmenbedingungen verändern, dann brauche ich das auch gar nicht mehr durch den Kopf zu machen, weil das menschliche Handeln hängt nur zu einem ganz, ganz geringen Anteil von dem ab, was wir wissen und was wir für richtig halten, sondern es hängt ganz stark auch von den Rahmenbedingungen ab, die wir haben. Die Menschen in Kopenhagen fahren nicht Fahrrad, weil sie alle total öko sind, sondern die fahren Fahrrad, das zeigen auch Umfragen, weil die Stadt einfach so fahrradfreundlich gebaut ist.
9: Kann also nur die politische Maßnahme die Veränderung bedeuten?
8: Nein, weil man ja auch fragen muss, wo kommt die politische Maßnahme überhaupt her? Die kommt ja auch nicht aus dem luftleeren Raum und auch nicht, indem wir jetzt einmal den PolitikerInnen sagen, jetzt mach doch mal hier bessere Fahrradinfrastruktur, wird nicht eine bessere Fahrradinfrastruktur per se gebaut. Gleichzeitig, glaube ich, ist es erstmal wichtig zu verstehen, dass es eben die Veränderung von politischen Rahmenbedingungen braucht, damit sich auch individuelles Verhalten ändern kann. Und dann ist natürlich die Frage, wo kommt das her? Und da würde ich sagen, ist es eben wichtig, auf die Machtverhältnisse zu schauen, zu gucken, wer hat eigentlich ein Interesse woran und wie werden eigentlich Entscheidungen gefällt, weil die werden ja nicht immer nur gefällt nach dem besten Argument oder sowas, sondern eben halt auch nach dem entsprechenden Kräfteverhältnis, die im politischen Raum existieren. Und da können wir natürlich schon auch beobachten, dass so eine Politisierung des Themas, also überhaupt darüber zu sprechen, dass vielleicht Autos auf der Straße irgendwie nicht das Einzige sind, wie man eine Straße nutzen kann und überhaupt solche Normalitäten in Frage zu stellen, die Ausgangspunkt sind, um den Diskursraum dafür zu öffnen, was wir im Mobilitätsbereich mittlerweile sehr stark haben und was dann auch dazu geführt hat, dass wir in Städten wie Berlin beispielsweise einen Fahrradvolksentscheid hatten oder sowas, also wo dann halt das weiter politisiert wurde und wo sich soziale Bewegungen entwickelt haben, die auch eine andere Politik eingefordert haben und damit auch den PolitikerInnen, die es schon wollten, den Rücken gestärkt haben und andere auch dazu gebracht haben, halt doch stärker in diese Richtung zu gehen und damit einfach geschafft haben, eine Gegenmacht aufzubauen zu den in Deutschland beispielsweise sehr gut organisierte Automobilindustrie, die natürlich ein Interesse daran hat, eher eine automobilfreundliche Politik zu fördern. Und dementsprechend geht es um diese Verschiebung von Kräfteverhältnissen und im Aufbau von Gegenmacht, wo natürlich soziale Bewegungen eine ganz zentrale Rolle spielen. Auch bei der Umschwenkung auf Erneuerbaren kann man natürlich unterschiedliche Formen der Transformation quasi betrachten. Man kann natürlich sich einerseits angucken, okay, die großen Konzerne stellen auf erneuerbare Energien um und das ist natürlich erstmal ein großer Hebel. Und wenn ich jetzt eine Perspektive habe, die vor allem auf CO2-Emissionen schaut und auf den Umstieg auf erneuerbare Energien, was häufig eine sehr technische Perspektive ist, dann ist es natürlich erstmal total zu befürworten, dass große Konzerne umsteigen und damit auch Energiesysteme in großem Stile umgestellt werden können. Gleichzeitig bietet, glaube ich, eigentlich auch die Umstellung auf erneuerbare Energien auch die Möglichkeiten, grundlegende Fragen von globalen Lieferketten, von Machtverhältnissen und so weiter in Frage zu stellen. Und das wird natürlich dabei teilweise auch nicht gemacht. Also wir haben auch im Bereich der erneuerbaren Energien natürlich weiterhin Ausbeutungsprobleme von Natur und Mensch, die vor allem im globalen Süden stattfinden, wo Ressourcen dafür gewonnen werden. Und in dieser Perspektive wird auch nicht ein grundlegendes Wachstum an Energieverbrauch in Frage gestellt. Und ich glaube, da können halt andere Produktionsweisen, die zum Beispiel stärker auf Bürgerenergie setzen, wo eben halt die Energieproduktion weniger profitorientiert ist, sondern stärker am Gemeinwesen orientiert ist und Profit eine untergeordnete Rolle spielt, weil es zum Beispiel andere Eigentumsformen sind, wenn es eher zum Beispiel genossenschaftlich ist, organisiert ist oder sowas. Also da kann ich andere Eigentumsformen finden als Kapitalgesellschaften, die eben halt vor allem auf eine Kapitalrendite aus sind. dann kann ich eben halt auch grundlegende Logiken des Systems weiter ändern. Und das ist natürlich das, was wir jetzt einfach bei einer Umstellung auf erneuerbare Energien von Großkonzernen so erstmal nicht stattfindet.
9: Vielleicht jetzt auch nochmal ein bisschen konkreter auf die Zusammenarbeit, die wir jetzt quasi im Rahmen von Klimaändern gehabt haben. Auch im Rückblick jetzt auf dieses Projekt oder so, siehst du da ein Potenzial von Kunst oder von eben sozusagen Theatern oder so in dieser Art von Prozess?
8: Ich sehe da auf jeden Fall auch eine Rolle von Kunst und Kultur und fand es auch in dem Austausch jetzt sehr beeindruckend zu sehen, was die verschiedenen Theater des Netzwerks auch irgendwie jetzt schon machen, auch jenseits von inhaltlichen Themensetzungen in ihren Performances und auf der Bühne, sag ich mal, auch es schaffen, Experimentierräume zu kreieren, wo sie mit neuen Technologien experimentieren, mit neuen Gestaltungsmöglichkeiten von ihren Gebäuden experimentieren, aber eben auch mit so ein Theater als dritten Ort schaffen, wo sie unterschiedliche Menschen in Diskurs bringen, wo sie Diskursräume schaffen, um überhaupt über solche Themen sprechen zu können und eine Sprechfähigkeit in Gesellschaft herstellen zu können und Themen zu politisieren. Und ich glaube, das ist eine ganz zentrale Rolle, die da Kunst und Kultur auch schaffen kann, Themen zu politisieren und andere Organisationsweisen vorstellbar werden zu lassen und erfahrbar werden zu lassen, würde ich sagen. Also eine andere Form von Miteinander, eine andere Form von Austauschprozessen, eine andere Form von Produktions- und Konsumweisen überhaupt quasi vorwegzunehmen, wenn man so will, und die Zukunft im Hier und Jetzt erfahrbar werden zu lassen. Ich glaube, das ist was Kunst und Theater da sehr gut kann und leisten kann.
2: Soweit Jonas Lage, der in Flensburg an der dortigen Universität unterwegs ist, forscht, eine Doktorarbeit schreibt, aber auch eng verbunden ist mit einem Mitglied des Netzwerks Freier Theater in Flensburg, der Pilkentafel. Von Flensburg ist der Weg relativ kurz nach Hamburg. Wir hören ein Lied. Es ist eins der wenigen Lieder, die hier akzeptiert werden und trotzdem mit Blockflöten hantieren. 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

0: Warum das Thema Photovoltaik erstmal kein Grund ist, das Radio sofort auszudrehen oder vielleicht auch den Rechner runterzufahren, wenn man per Stream oder Podcast hört. Und was Energieberater in einem freien Theater im Stuttgarter Süden zu tun haben, mit einer mobilen DJ-Konsole zum Beispiel, darüber kann uns Ilona Schaar gleich ein bisschen mehr erzählen. Sie ist künstlerische Leiterin, gleichzeitig Geschäftsführerin beim Theater Rampe in Stuttgart, auch das ein Mitglied beim Netzwerk Freier Theater.
1: Im Sinne von Pilotprojekt, ich glaube, es hat schon gezeigt, was auch Theater oder vielleicht um es größer zu machen, vielleicht eher Kulturschaffende, auch für einen anderen Zugriff auf dieses Thema mit reinbringen können. Also ich glaube, das war auch unser Gedanke, dass wir gesagt haben, hey, lasst uns das mal wegholen von diesem sehr technischen, was ja auch ein gewisses Verständnis erfordert. Lass es mal wegholen von, ja, jeder wurschtelt da in seinem eigenen Saft rum und fühlt sich vielleicht auch alleingelassen. Und lass es auch wegholen von so einer starken Wirtschaftlichkeit, weil, also ich glaube, die Photovoltaikbranche ist einer der rentabelsten gerade in Deutschland oder wahrscheinlich auch weltweit, wo es natürlich auch Vorbehalte wiederum gibt von Verbrauchern, wenn man eben denkt, naja, da wird hauptsächlich viel Geld gemacht. Und da haben wir gesagt, liegt da nicht eigentlich eine Chance von uns drin? Also A, das irgendwie niedrigschwelliger zu machen, B, das gemeinschaftlich zu denken, was ja auch in diesen WEGs schon sozusagen vonnöten ist. Da müssen sich Leute wirklich darüber austauschen und auf einen gemeinsamen Nenner kommen. Also dieser solidarische Aspekt war für uns total wichtig. Und was uns eben auch am Ende immer wieder gespiegelt worden ist, dass die Leute uns ein relativ großes Vertrauen entgegenbringen. Also gibt es ja auch unterschiedliche Studien darüber, dass man sagt, irgendwie Kulturinstitutionen genießen ein relativ hohes Vertrauen in der Gesellschaft. Und das wurde uns immer wieder gespiegelt, dass sie gesagt haben, ja, wir haben euch erstmal vertraut, dass ihr uns nichts verkaufen wollt. Und ich glaube, die drei Dinge wollten wir so ein bisschen nutzen. Und das hat sich, glaube ich, am Ende schon auch so niedergeschlagen. Also im dritten Punkt habe ich es gerade schon gesagt, dass uns das so sehr oft wieder begegnet ist. Und der erste Punkt auch, weil wir es eben als Theaterschaffende, Kulturschaffende schon immer wieder geschafft haben, eben andere Veranstaltungen anzubieten, wie das, was man vielleicht so als klassisches, ja, ich gehe jetzt irgendwie in den Bürgersaal und da kriege ich dann einen Vortrag und danach gehe ich mal zwar mit ein bisschen mehr Infos weiter, aber habe gar keine Leute kennengelernt oder bin gar nicht mehr motiviert oder so. Und das war für uns, glaube ich, schon ein großes Thema, zu sagen, hey, wie erreichen wir Leute anders? Wie motivieren wir die? Wie inspirieren wir die auch? Und wie stellen wir auch noch ein paar andere Fragen an dieses Thema?
2: Wie habt ihr das gemacht? Also wie muss ich mir diesen Ablauf des Projekts vorstellen oder vielleicht auch so einzelne Veranstaltungen innerhalb des Projekts?
1: Es ging jetzt eigentlich fast über anderthalb Jahre hinweg, das Projekt. Und eigentlich die ersten Veranstaltungen, die gingen natürlich eher um die Akquise, zu sagen, hey, wir wollen irgendwie Leute dafür begeistern und wir wollen Leute wirklich, dass sie am Ende konkret mitmachen. Und deswegen ist die Gruppe sozusagen dann auch immer kleiner geworden. Also irgendwann haben wir dann nicht mehr Akquise betrieben, sondern hatten dann halt unsere 20 Leute, 20 WEGs, die gesagt haben, hey, wir wollen da mitmachen. Und dann ging es eigentlich um die Betreuung, hauptsächlich um die Betreuung von diesen 20 Leuten, dass wir die wirklich am Ende dazu bringen, ihre Photovoltaikanlage auch wirklich zu installieren. Und gleichzeitig haben wir aber trotzdem immer noch versucht, das Thema auch anderswo aufzumachen. Bei unserem Sommerfest durch so ein Solar-Minigolf, was wir dann irgendwie entwickelt haben. Also dieser künstlerische Aspekt war immer noch da, aber sozusagen diese sehr starke Begleitung dieser Kohorte, nenne ich es jetzt mal, die war irgendwann im Fokus. Und die Veranstaltungen, also vor allem die am Anfang, eben wo es so sehr stark um die Akquise ging, die haben wir immer Solarcafés, haben die geheißen. Und das war eben immer am Wochenende. Und da haben wir, die gingen auch immer relativ lang, weil uns eben dieser so solidarische, sag mal, Nachbarschafts-, wir lernen uns auch kennen Aspekt relativ wichtig war. Und da haben wir zu uns ins Theater eingeladen und da tatsächlich auch meistens viel Zeit damit verbracht, dass wir uns überhaupt kennenlernen, eben mit dieser, zum Beispiel mit dieser Karte, sagen, hey, wo wohnst du eigentlich? Wir hatten am Anfang immer so kleine Playmobil-Figuren, wo wir immer eine Frage gestellt haben, was wünschst du dir eigentlich für den Stuttgarter Süden? Und darüber sind wir erstmal so ins Gespräch gekommen und dann haben wir eigentlich immer so World Café-mäßig gearbeitet und dann auch wirklich so, das war dann eigentlich immer so ein bisschen aufgeteilt, also wirklich in so einen technischen Teil, was sind eigentlich gerade so die drängendsten Fragen, dann aber eben so, was heißt das eigentlich für euch als WEG, wo müsst ihr da eigentlich irgendwie, ja, wo sind da eigentlich Anknüpfungspunkte, wo sind vielleicht auch Herausforderungen, über welche müsst ihr da sprechen und ja, eben auch immer wieder so künstlerische Elemente. Ja, so lief das eigentlich ab. Und ich glaube, der größte Teil war schon, also A, dass es direkt im Theater war. Das ist natürlich erstmal schon ein ganz anderes Setting. Und ich glaube, dass wir uns eben die Zeit genommen haben, dass Leute sich kennengelernt haben und dadurch wirklich auch so eine Art Gemeinschaft entstanden ist und die sich dann auch gegenseitig immer gefragt haben, hey, wo bist du denn? Wie sieht es gerade bei dir aus? Ja, ich glaube, das haben wir so ganz gut hingekriegt, eben durch unsere Art, Veranstaltungen durchzuführen. Oder wir haben immer so den Rahmen gesteckt. Oder ein gutes Beispiel ist vielleicht auch das, was du vorhin schon angesprochen hast, diese Herzblatt-Show. Also weil ich will jetzt, glaube ich, gar nicht so arg ins Detail gehen. Ich bin da auch gar nicht so die richtige Ansprechpartnerin. Aber es gibt eben verschiedene Möglichkeiten, wenn eine WEG eine Photovoltaikanlage auf ihrem Dach hat, wie verteilt man denn eigentlich den Strom? Also ist es eine Volleinspeisung, geht es irgendwie, wird es aufgeteilt oder geht es irgendwie in die Gemeinschaftsräume etc. etc. Und dafür haben wir halt eine Herzblatt-Show gemacht, dass sozusagen jede WEG dann für sich das passende Verteilungsmodell finden kann. Und das war wirklich ganz klassisch aufgebaut, wie früher Herzblatt aufgebaut war.
2: Das heißt, ihr habt doch Kai Pflaume in der Gegenwart entdeckt sozusagen.
1: Genau.
2: Du hast diese künstlerischen Mittel angesprochen. Also ihr habt einfach versucht, mit kreativ-künstlerischer Gestaltung von Räumen, von Interaktion, diese vielleicht doch relativ trockene Thematik der Photovoltaikanlagen und Energieberatung nur aufzulockern, oder hast du darin auch irgendeine Art von Mehrwert gesehen, der sich sonst vielleicht nicht eingestellt hätte?
1: Naja, aufzulockern, ja, denn das auf jeden Fall. Und also ich glaube, genau, den zweiten Aspekt habe ich ja schon gesagt, irgendwie so Begegnungsmomente mehr schaffen. Und ich glaube, der dritte war schon nochmal auch vielleicht andere Fragen nochmal aufzuwerfen. Also wir hatten zum Beispiel auch ein Format, ja, das war jetzt weniger ein künstlerisches Format, sondern schon irgendwie eher so ein Workshop-Format, wo es halt auch um die Schattenseiten der Photovoltaikanlage ging. Also dass man sagt, wo wird es eigentlich entsorgt? Woher kommt das Material eigentlich? Also wo wir irgendwie gesagt haben, wir wollten das schon größer aufmachen. Das haben wir, glaube ich, durch unterschiedliche Formate gemacht. Also jetzt zum Beispiel eben diese DJ-Solaranlage, die du irgendwie aufgemacht hast. Also wir wollten einfach überhaupt so das Thema Sonne auch in damit reinbringen, eben das Thema Solidarität damit reinbringen. Und ich glaube, das haben wir schon hauptsächlich über künstlerische Formate getan. Wir hatten zum Beispiel eben auch, also der Beginn des Projekts war, dass wir ein Stück gezeigt haben, Sonne hieß es eben auch, von Doris Uhlich, also einer österreichischen Choreografin, wo es natürlich darum geht, naja, wer, also die Sonne erstmal eigentlich als was sehr positiv konnotiertes, aber mittlerweile eben auch sehr gefährdend für unterschiedliche Menschen, natürlich hauptsächlich im globalen Süden. Ja, was für ein Potenzial hat eigentlich mittlerweile die Sonne? Also mit dem Stück haben wir zum Beispiel gestartet, das war der Auftakt für dieses ganze Projekt.
2: Das heißt, ihr habt sozusagen nicht nur selber künstlerische Räume gestaltet, sondern auch eben Kunst angedockt an das, was ihr dort präsentiert habt.
1: Ja, haben wir tatsächlich am Ende ein bisschen weniger, als ich es mir vorgestellt hatte, weil man muss schon sagen, dieses Projekt ist so Step by Step entstanden. Also wir haben das natürlich irgendwie so vorgedacht, konnten aber... Ja, haben dann eben, also anderthalb Jahre sind eh ein langerer Projektzeitraum, aber dadurch, dass wir sozusagen ja so stark auch mit Personen und Menschen zu tun hatten, mussten wir natürlich erstmal begreifen, wie schnell geht denn das eigentlich? Was sind eigentlich wirklich die Probleme? Und deswegen war das schon ganz schön Step by Step und jetzt nicht so am Reißbrett vorentworfen. Und das hätten wir aber gebraucht, um da wirklich so Dinge anzudocken, weil, sagen wir mal, so ein künstlerischer Prozess hat natürlich einen längeren Vorlauf.
2: Aber jetzt hast du vorhin schon so ein bisschen angefangen, über die Wirkung zu sprechen. Also das Projekt lief anderthalb Jahre. Es gab ja auch eine bestimmte Zielstellung. Wie sah die aus und habt ihr die erreicht?
1: Es gab mehrere Zielstellungen. Also die größte sozusagen und die wichtigste waren eben 10 Dächer zu schaffen innerhalb dieses Zeitraums. Was uns von Energieberaterinnen übrigens von Anfang an eigentlich gesagt wurde, das ist unmöglich, weil die gesagt haben, der Zeitraum ist zu kurz. Also weil die einfach gesagt haben, eben WEGs sind träge, wann sind diese Mitgliederversammlungen, Handwerker, naja, wissen wir alle, wie man die gerade kriegt und so. Und wir sind da jetzt gerade so auf der Zielgeraden. Also Ende Juli ist unsere Frist, bis dahin müssen wir das geschafft haben. Ob wir ganz die AH10 schaffen, das wissen wir tatsächlich noch nicht, weil... Eben, wenn man mit Menschen arbeitet, passiert alles Mögliche. Menschen ziehen weg, Menschen trennen sich, Menschen verlieren ihren Job und haben dann doch keinen, wollen dann doch keine Investitionen mehr machen. All das ist natürlich auch bei uns passiert. Aber also 8 ist, glaube ich, sehr realistisch, dass wir das schaffen.
2: Das heißt sozusagen, diese 8 werden dann schon installiert sein?
1: Der Auftrag soll vergeben sein. Das ist sozusagen auch unsere Zielmarke, dass die Unterschrift unterm Auftrag drunter ist und dann hoffentlich irgendwann im Laufe dieses Jahres noch installiert.
2: Also wir drücken schon mal die Daumen, dass das sozusagen dann passiert und dann damit natürlich irgendwie auch die Energieproduktion im Stuttgarter Süden dann sozusagen nochmal verändert und ankurbelt. Vielleicht magst du aber nochmal so über die Wirkung hinaus, also zu dem konkreten Zielerfüllung hinaus erzählen. Wie hat es sich für euch ausgewirkt? Wie hat es aber auch vielleicht sozusagen in die Nachbarschaft, in die Community reingewirkt?
1: So ein sehr konkretes Ziel, was wir auch vom Fördergeber sozusagen vorgegeben hatten, war eben auch eine Dokumentation, eine umfassende, weil es eben auch wirklich auch seitens der Stadt so gewünscht wurde, dass wir uns wirklich diesem Thema der WEG auch annehmen. Das heißt, das ist beispielsweise entstanden, eine relativ umfassende Dokumentation des Projekts, die gibt's online zu sehen. Und wir haben auch eine Übergabe gemacht an die sogenannten Solar Scouts, die gibt's in Stuttgart, weil eben dieses Thema so präsent ist in Stuttgart. Das sind am Ende ehrenamtliche Personen, die eben nicht beraten, aber Leute informieren über Photovoltaik und die sind so in allen Stadtteilen angesiedelt. Mit denen haben wir immer wieder kooperiert und denen haben wir all unser Wissen auch über Formate tatsächlich, weil die eben auch immer gesagt haben, ah Mensch, sowas können wir uns gar nicht ausdenken. Da gibt's eine relativ umfassende Übergabe an die, also dass es eben auch weitergehen kann und so seine Kreise ziehen kann und hoffentlich auch wird. Also das ist sozusagen so das zweite Konkrete. So in die Nachbarschaft rein hat es schon auch seine Kreise gezogen. Also das merken wir schon. Also jetzt zum Beispiel ist im Rahmen dieses Projekts auch ein Nachbarschaftsgarten entstanden. Der ist jetzt hinter unserem Haus. Der wird wöchentlich gepflegt von Menschen, die hier sehr nahe an der Rampe wohnen und selber aber keinen Garten haben. Das ist passiert. Wir haben schon gemerkt, dass unser Netzwerk sich einfach erweitert hat. Also dass wir jetzt mittlerweile eben auch Politiker kennen, beispielsweise, die eher im Klimaschutz tätig sind und die jetzt halt auch mal von der Veranstaltung oder so uns anfragen und an die Rampe denken. Also in dem Sinne hat es auch so seine Wirkung entfaltet. Wir kriegen mittlerweile auch von Teilnehmerinnen dieses Projekts irgendwie Geburtstagsanfragen, die ihren 60. bei uns feiern wollen, ist natürlich auch sehr schön. Und für uns jetzt ganz persönlich gesprochen, für die Rampe war, glaube ich, das Wichtigste, dass das bei uns im Haus extrem viel angeregt hat. Weil wir irgendwie gemerkt haben, hey, das ist ein Bereich, wo wir als Kulturschaffende tatsächlich ziemlich viel bewegen und in Bewegung bringen können. Das ist das eine. Und das zweite, weil wir mit einem sehr tollen Team zusammengearbeitet haben für dieses Projekt, das jetzt nicht fest angestellt ist bei uns, sondern eben freiberuflich auch in dieser Thematik schon relativ lange unterwegs. Und wir gemerkt haben, wir arbeiten total gerne und gut zusammen und mit denen machen wir jetzt eben auch weitere Projekte und dadurch ist überhaupt irgendwie so dieses Thema, naja, ich nenne es mal ökologische, soziale, kulturelle Nachhaltigkeit, was ja irgendwie mittlerweile so die vierte Säule der Nachhaltigkeit ist, bei uns so ans Haus gekommen und das hat, glaube ich, sehr viel bewegt bei uns.
2: Und was würdest du dir für die Zukunft wünschen, sowohl für das Projekt wie auch sozusagen vielleicht darüber hinaus?
1: Also für das Projekt wünsche ich mir natürlich erstmal, dass es auch wirklich so kommt, dass da diese 8 Anlagen installiert sind und dass wir das auch noch in die Öffentlichkeit tragen können. Also wir wollen dann eigentlich noch vielleicht so Plaketten ans Haus machen, ich bin über Solidach entstanden oder so und es dadurch natürlich so weiter Wirkung entfaltet. Also das ist mir natürlich für dieses Projekt am allerwichtigsten. Dass es wirklich konkrete Auswirkungen hat und also dass wir wirklich auch Leute irgendwie von diesem Thema begeistert haben und zukünftig werden, weil ich glaube, das ist wirklich eine der großen Dinge, die wir als Kulturakteurinnen machen können, diese Themen irgendwie anders aufs Tablett bringen, andere Fragen stellen, anders motivieren. Ich glaube, das ist das, was wir können am Ende. Wir können auch unsere Klimabilanzierung besser machen und so, aber da sind wir am Ende ein sehr kleines Teilchen in einem sehr großen Gefüge, die durchaus mehr CO2-Emissionen verursachen, als wir jetzt als kleines Theater. Aber ich glaube, wir haben einfach eine sehr große Wirkung im Sinne von, wie können wir Leute dafür begeistern und es immer mit Spaß machen. Und ich glaube, das war bei uns in diesem Projekt immer wichtig. Wir haben immer gesagt, es muss den Leuten Spaß machen. Und es geht nicht über Verzicht, sondern es geht über Spaß und irgendwie, ja, Kreativität. Und wenn wir das bei unserem Haus schaffen, in unserem Team schaffen, vielleicht bei Künstlerinnen anregen und in unserer Nachbarschaft weiterhin, das fände ich gut.
2: Könntest du dein Highlight-Moment in dem Projekt benennen?
1: Ein schönes Highlight war schon auch zum Beispiel dieses solare DJ-Set, das wir beim letzten Mal auf unserem Sommerfest eben zum ersten Mal ausprobiert haben, wo auch Leute sich das ausleihen konnten. Also das kann man sich einfach so um den Hals hängen und dann kann man seine eigene Musik da spielen. Also man kann sein Handy da andocken und dann kann man die eigene Musik spielen. Und das war total schön, weil beim Sommerfest gab es da, also ich erinnere mich vor allem an eine Frau, die, glaube ich, aus Ungarn kam oder so und dann da irgendwie halt so ihre ungarischen Lieder da irgendwie auf diesem Platz da gespielt hat. Und ich fand das einfach super, weil das irgendwie auch so, ja, ich bin halt mein eigener DJ, ich brauche niemanden, der mir sagt, welche Musik ich hören soll. Also der Moment ist da ja auch mit drin. Das war, glaube ich, sehr schön.
3: Klimaschutz nicht nur als staubtrockenes Thema für Bauplan, Feststellungsverfahren, sondern als bunte Keimzelle von Gemeinschaft. Das schwebt Ilona Schaal vom Theater Rampe vor. Und wer sich noch mehr für die Details von Solidach interessiert, findet die ausführliche Dokumentation des Projekts auf der Website von Theater Rampe. Ich mache den Werbeblock hier gerade mal etwas ausführlicher, da wir als Netzwerk Freier Theater

0: Wir sind hier bei Klima ändern. Doppeldeutig die Überschrift in dieser Reihe. Bessere Zukunft braucht Vorstellungskraft. Das ist abhängig von historischer Urteilskraft. Werfe ich mal hier in die Runde. Kriegst du da eine Überleitung hin?
1: Kein Problem. Ich würde einfach sagen, jede Sache muss mal enden und dementsprechend kommen wir jetzt auch zum letzten Teil dieser Sendung. Und damit nochmal zurück zu Nina Hensel. Die ist Transformationsmanagerin und Teil des Netzwerks Performing for Future, die ihr bereits am Anfang der Sendung schon einmal gehört habt. Und da wir als NFT ja nicht nur dem Namen nach selbst ein Netzwerk sind, sind wir immer auch interessiert an Fragen von Gemeinschaftsbildung und eben Netzwerkaufbau. Wie das überregional funktionieren kann und das gerade in den darstellenden Künsten, dazu hören wir nochmal Nina Hensel.
2: Ich glaube, es ist ein Thema, um das wir gar nicht mehr drum herum kommen. Nachhaltigkeit ist ja tatsächlich auch mittlerweile fast so ein Schlagwort, unter dem wirklich wahnsinnig viel gebündelt wird. Deswegen würde ich mal kurz ein bisschen den Fokus auf die ökologische Nachhaltigkeit legen, auch wenn natürlich die anderen Nachhaltigkeitsthemen, wie zum Beispiel Diversität, nicht weniger wichtig sind. Wir befinden uns einfach in einer Situation, und da muss ich, glaube ich, gar nicht viel zu sagen, denn dafür ist ja auch dieser Podcast da, in der wir einfach ja, uns nicht mehr nicht mit Klima und Klimaschutz beschäftigen können. Wir spüren die Konsequenzen ja schon sehr stark, sowohl auch hier in Deutschland durch immer stärkere Extremwetterereignisse, durch stärkere Hitzeereignisse, aber natürlich auch, wenn wir das Ausland betrachten, dann sehen wir natürlich noch viel drastischere Unwetter, wir sehen Naturkatastrophen und so weiter. Und natürlich ist das Theater stets ein Ort gewesen, in dem gesellschaftlicher Austausch stattfindet und stattfinden soll und muss. Und für uns ist es daher irgendwie auch nur natürlich, uns mit diesem Thema zu beschäftigen. Und man hat gemerkt, gerade in dieser Corona-Pandemie, die einfach auch sehr viel Zeit zwangsläufig den Theaterschaffenden gegeben hatten, weil viele eben nicht mehr auftreten konnten oder nur sehr reduziert auftreten konnten, da haben wir einfach gemerkt, dass wir erstmals auch wirklich Zeit haben, uns nochmal neu zu hinterfragen und zu hinterfragen, wofür stehen wir eigentlich, für welche Werte stehen wir eigentlich. Und ich glaube, Nachhaltigkeit, der Erhalt unserer Gesellschaft, unserer Lebensgrundlage, aber auch der bewusste und respektvolle Umgang mit unserer Mitwelt oder Umwelt, der hat sich einfach sehr stark gezeigt. Und das Bedürfnis im eigenen Arbeitsbereich, das auch zu leben, das, was wir vielleicht privat schon umsetzen, was wir privat schon leben, die Werte, für die wir privat auch stehen, die wollten wir natürlich gerne auch in unseren Arbeitsbereich involvieren. Und das war eigentlich so ein bisschen das Ziel zu Beginn, einfach zu gucken,

0: Wie können wir in unserem Arbeitsbereich aktiv sein? Was ist unser Radius, in dem wir wirken können und wie können wir da wirken?
1: Auf eurer Internetseite Performing for Future, da findet man unterschiedliche Projekte, die es gibt. Da geht es von so Kreislauf, Wirtschaft wird gesprochen, aber auch von dem Einfluss von Nachhaltigkeit in künstlerische Prozesse. Was sind denn da wie so besondere Projekte, die da so in Erinnerung geblieben sind bei Ihnen?
0: Ja, neben den ganzen Wissensprojekten, wo es wirklich erstmal darum ging, Wissen zu sammeln und zur Verfügung zu stellen, wie zum Beispiel dem Wiki und natürlich auch dem Manifest, wo nochmal ganz klare politische Forderungen auch drin sind, die auch nach wie vor sehr aktuell sind und was wir auch aktuell halten, sind natürlich die künstlerisch-aktivistischen Aktionen aus der Arts and Action AG sehr stark in Erinnerung geblieben, weil sie eben auch eine sehr große Strahlkraft entwickelt haben. Das war auch tatsächlich die erste Aktion, die wir gestartet haben, hat im Mai 2022 stattgefunden. Das war der Theaterstaffellauf fürs Klima. An dem haben sich ja, knapp 50 Theater und Theaterfestivals beteiligt. Und da ging es wirklich darum, eine starke Sichtbarkeit diesem Thema zu geben. Wir haben festgestellt, es gibt eigentlich viele Theater, die sich schon mit sozialer und ökologischer Nachhaltigkeit beschäftigen, die auch schon verschiedenste Maßnahmen umgesetzt haben. Aber es war zu dem Zeitpunkt alles noch sehr, jeder hat für sich gearbeitet und es war irgendwie nicht so sichtbar. Keiner hat so richtig mitbekommen, was die anderen machen. Und das war so ein bisschen unser Ziel, zu zeigen, guck mal, hier passiert schon ganz, ganz viel. Hier sind schon ganz viele, die haben sich auf den Weg gemacht und da auch ein bisschen natürlich dann andere Theater zu inspirieren, diesen Beispielen auch zu folgen. Und so haben wir uns quasi ja auf einen Staffellauf durch die Bundesrepublik begeben. Die teilnehmenden Theater wurden miteinander verknüpft, indem es gab zwei sogenannte Staffelbäume, zwei kleine Apfelbaumsetzlinge. Und diese wurden mit nachhaltigen Transportmitteln durch die Bundesrepublik von Standort zu Standort transportiert. Das heißt, alle Theater oder Theatergruppen oder Festivals, die teilgenommen haben, konnten sich mit irgendeinem Programm, was irgendwie gepasst hat, beteiligen. Das konnte ein Klimastück sein, das konnte eine Lesung sein, das konnte ein Aktionstag oder was auch immer sein. Und haben quasi als Auftakt den Staffelbaum von der vorigen Institution bekommen und haben ihn dann zum nächsten Ort weitertransportiert. Und das war halt so diese bisschen die Verknüpfung von gleich mal praktisch was ausprobieren, also nachhaltige Mobilität erproben. Ja, es waren Leute mit Lastenrad, mit dem Zug, sogar mit dem Boot unterwegs mit den großen Bäumen. Und gleichzeitig eben wirklich Sichtbarkeit und auch eine Verbindung zu schaffen. Also dadurch, dass ich immer den Baum in Empfang genommen habe und weitergegeben habe, habe ich mich automatisch sehr eng verknüpfen müssen mit den Institutionen in meiner Nähe.
1: Das ist ja so ein gutes Beispiel, weil man hat ja oft im Theater irgendwie so das Gefühl, dass man nur so einen gewissen Kreis an Menschen erreicht. Und bei so Nachhaltigkeitsfragen hat man ja auch oft irgendwie Angst, so ein bisschen seine eigene Suppe zu kochen. Oder also ich kenne das aus Theaterpraxis auch. Und bei solchen Aktionen geht man natürlich irgendwie raus in die Öffentlichkeit und versteht das Problem ja auch nicht nur als Problem des Theaters, sondern als großes und ganzes Problem. Sind es Fragen, mit denen ihr euch in eurem Netzwerk auch beschäftigt?
0: Ja, sehr stark. Also, das ist natürlich für uns ein wahnsinnig wichtiges Thema. Ich glaube, es ist generell aktuell ein sehr wichtiges Thema für Theater und Theaterschaffende, sich mit der Frage zu beschäftigen, auch immer wieder zu hinterfragen, wie relevant sind wir und was müssen wir tun, um relevant zu bleiben. Wir erleben ja auch einfach eine sehr stark sich und schnell sich wandelnde Welt, auch die ganze Digitalisierung, die natürlich auch vor den Theatern keinen Halt machen soll und darf. Und genau, um diesen Kontakt zu den Menschen und zur Gesellschaft insgesamt geht es natürlich auch uns ganz stark. Deswegen haben wir zum Beispiel auch bei unseren Aktionen, auch bei der Folgeaktion 7000 Setzlinge, Szenen für morgen, da haben wir zum Beispiel alle teilnehmenden Theater auch dazu aufgerufen, zusätzlich zu der Inszenierung, die sie gezeigt haben, ein partizipatives Format anzubieten und haben auch empfohlen und hatten auch viele, die tatsächlich Sachen im öffentlichen Raum umgesetzt haben. Mir ist auch noch ganz stark hängen geblieben, zum Beispiel die Bremer Shakespeare Company zusammen mit Greenpeace in Bremen, was ganz Tolles draußen auf der Straße gemacht, was eine große Aufmerksamkeit erregt hat. Wir hatten beim Staffellauf die Müllviecher dabei. Das sind so, die bauen so riesige, übermenschengroße, ja, quasi eigentlich Marionetten oder Figuren aus Müll. Und wenn die natürlich durch so eine einfach durch die Stadt laufen, dann erzählt es natürlich schon ganz, ganz viel. Und ganz viele Leute kommen auch an und suchen das Gespräch dann mit den KünstlerInnen. Und das ist natürlich das, was im Idealfall entstehen soll, dass dieser Dialog auch dadurch in Gang gesetzt wird. Ich würde vielleicht gerne noch eine kleine Sache erwähnen, weil ich weiß, dass es für viele einfach auch sehr überfordernd und zum Teil auch sehr schwer und auch erschreckend ist, gerade auch für kleinere Theater und Theatergruppen, die vielleicht nicht so die starken finanziellen Mittel in der Hand haben, möchte ich einerseits ein bisschen dazu ermutigen, sich einfach mal zu trauen. Also ich glaube, oft denken wir können erst loslegen, wenn wir an die wirklich großen Sachen rangehen, an die Bereiche wie Wärme, Strom, Mobilität, wo die wirklich großen Emissionen entstehen. Und natürlich sind das wichtige Bereiche. Aber vielleicht auch, wenn man nicht so viele Möglichkeiten hat, alleine im Rahmen seiner eigenen Möglichkeiten zu handeln, ist wahnsinnig wertvoll und andere damit zu inspirieren. Denn aus diesen ganzen vielen kleinen Aktionen und aus diesen vielen kleinen Handlungen entsteht was Großes. Und wir können damit auch, wir leben in einer Zeit, wo es, finde ich, sehr, sehr wichtig ist, Stellung zu beziehen. Deswegen finde ich auch diesen Podcast so toll, dass ihr auch diese zwei Themen verknüpft, also das Erstarken von Rechtsradikalismus und die Klimakrise, denn all diese Dinge müssen wir in der heutigen Zeit, glaube ich, sehr stark zusammen denken und wir müssen einer erstarkenden Rechten, die ja auch den Klimawandel immer wieder in Frage stellt oder relativiert, der müssen wir was entgegensetzen und da können wir, glaube ich, nur als Team, als Gemeinschaft, als großes Bündnis und Netzwerk was entgegensetzen. Und nicht die Zuversicht verlieren, also einfach machen, loslegen, darüber sprechen, andere damit inspirieren, auch wenn wir noch nicht die Riesenmaßnahmen umgesetzt haben, trotzdem einfach mal berichten, das und das haben wir schon gemacht. Denn auch das kann wieder anderen den Mut geben, sich auch auf den Weg zu machen.
2: Soweit Nina Hensel hier im Gespräch mit Julie von Radio Korax. Nina Hensel ist Teil des Netzwerks Performing for Future.
3: Mit diesem Blick auf die Potenziale von Netzwerken kommen wir schon zum Ende unserer Sendung. Und mich würde natürlich interessieren, was ist dir hängen geblieben, lieber Alex?
2: Mir geht es ja ganz oft so bei dem Thema, dass man sehr schnell erstarrt, auch diffuse Ängste hat, so mit bedrohlichen Aussichten, handlungsunfähig schnell wird oder man auch oft in so einen komischen Aktivismus kommt, unmittelbar irgendwas machen zu müssen, unmittelbar reagieren zu müssen. Also und ich merke so, dass beides ein Problem sein kann. Also einmal dieses Verharren und nach mir die Sinnflut, das andere das schnell agieren und möglichst irgendwas machen. Und ich habe das Gefühl, an dem Beispiel merkt man, vielleicht liegt es irgendwo dazwischen, die Wahrheit. Und vielleicht auch nicht nur zu schauen, welche Projektfördermittel gerade möglich sind. Und das ist, scheint mir eine Aufgabe zu sein. Probleme, Ideologien des Klimawandels, Umgang, große, große Fragen. Aber wir haben ja auch noch eine weitere Folge, die thematisch weiter anpacken kann.
3: Ja, und ich glaube, da, was du gerade so umrissen hast, kommt da drin auch ganz gut vor, weil in der nächsten Folge es konkreter um Maßnahmen gehen soll, aber eben Maßnahmen, die nicht einfach nur aus dem Nichts heraus irgendetwas auf den Weg bringen, sondern eben gut durchdacht sind. Und nachdem es eben heute auch um den allgemeinen Blick auf Nachhaltigkeit in den darstellenden Künsten ging, liegt der Fokus in 4 Wochen noch stärker auf konkreten Maßnahmen und Projekten. Ähnlich wie wir das heute zum Beispiel mit dem Projekt Solidach, das Theater Rampe oder in Bezug auf die Aktionen des Netzwerks Performing for Future gehört haben, werden wir uns dann weitere konkrete Beispiele anschauen.
4: Erstmal gilt die Transformation natürlich für uns alle als Gesellschaft und gleichzeitig ist es aber auch so, dass eben die transformative Kraft, die ja in den Künsten, aber auch vor allem in den freien darstellenden Künsten, die immer sehr progressiv unterwegs sind, was Diskurse angeht, natürlich da auch erstens Diskurse setzen können durch die Mittel der freien darstellenden Künste, also sprich durch ästhetische, künstlerische Auseinandersetzung mit dem Thema Nachhaltigkeit, da halt eben auch den Diskurs mitsetzen können.
2: Das zu hören bei vielen freien Radios in diversen Städten, meist Studierendenstädten von Halle, Flensburg, Stuttgart, Freiburg, Hamburg und so weiter. Es gibt ein Lied, was wir hier ans Ende stellen, ein Lied, was prädestiniert ist für das Ende einer Sendung, unabhängig davon, ob sie gut oder schlecht war.
3: Aber ist es auf uns bezogen oder auf die Dinge, die in der Sendung passiert sind?
2: Wir geben hier den Interpretationsspielraum freien Lauf. Aerobic.

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1: 16 Uhr, Radioaktiv Berlin, hier aus dem Kabel, im Podcast oder wo auch immer ihr uns hört, im Livestream. Am Mikrofon begrüßt euch ganz herzlich Markus.
2: Heute in der Sendung.
1: Heute könnten wir sagen, fast schon alle Jahre wieder. Aber es ist gut, denn Proteste um einen Vorfall in der JVA Moabit, der jetzt schon fast 6 Jahre zurückliegt, reißen nicht ab. Und es gibt nach wie vor Menschen, die Gerechtigkeit fordern für jemanden, der dort zu Tode gekommen ist in dieser JVA und die vor allen Dingen auf die Haftbedingungen und den Strafvollzug aufmerksam machen. Was hat es damit auf sich? Am 23. Juli, mitten in der Corona-Pandemie, starb in der JVA Moabit der Untersuchungshaftgefangene Ferhat Mayouf. Die Umstände seines Todes haben seitdem viele Wellen geschlagen und ein bezeichnendes Licht auf den Strafvollzug in diesem Land und vor allen Dingen auch in Berlin geworfen. Viele Kritikerinnen der Vorgänge in der damaligen Nacht reden hier von Mord. Es ist unklar, ob es nur unterlassene Hilfeleistung, Vorsatz oder sonst wie war. Vor allen Dingen unklar deswegen, weil es nie juristisch untersucht wurde. Und das ist ein weiterer Kritikpunkt, dass der Chorgeist in der Justiz, dass der Staat nicht gegen staatliche Institutionen ermittelt, unheimlich groß ist. Rassismus spielte eine Rolle. Ferhat Mayouf kam aus dem Maghreb und war beschuldigt, einen Diebstahl begangen zu haben. Das eben Genannte führte nicht nur zu Kritik, sondern auch zu heftigen Protesten, die sich seit eigentlich 6 Jahren jetzt immer wieder rund um seinen Todestag ereignen und die JVA Moabit und auch den Berliner Justizsenat gezwungen haben, hier und da mal zumindest makulaturmäßig drauf zu reagieren. An Zynismus nicht zu überbieten ist wahrscheinlich die Preisverleihung im letzten Jahr vom Senat an die JVA Moabit, dass sie ein so tolles Suizidvermeidungsprogramm hätten, was, wenn wir uns mit der Geschichte hier genauer beschäftigen, wirklich wie Hohn wirkt und endlich die aufkommende Kritik am Strafvollzug verhindern soll. Heute haben wir in der Sendung den ersten Teil eines Mitschnitts einer Veranstaltung mit einem Rechtsanwalt und einem ehemaligen Mitgefangenen von Ferhat Mayouf, die sich im Jahr 2025 in Berlin zusammengesetzt haben und mal berichtet haben, was in jener Nacht passiert ist und das Ganze ausgiebig beleuchtet haben. Ich sage erster Teil deswegen, weil es ist so eine Fülle von Material, dass wir das auf 2 Sendungen aufteilen müssen. Um es euch spannend zu machen, müsst ihr also leider, wenn ihr das heute hört, auch noch den zweiten Teil hören, der dann in 2 Wochen ausgestrahlt wird. Wir steigen ein mit ein wenig Radaumusik und dann geht's los mit einem Rechtsanwalt, der damals mit dem Fall betraut wurde und der uns erklärt, wie Ferhat Mayouf in dieser U-Haft-Situation ankam.

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1: Danke für die Einladung. Ich bin Benjamin Duisberg. Ich bin Strafverteidiger hier in Berlin tätig und hatte damals, war Ferhat Mahjouf mein Mandant, als er inhaftiert wurde gegen damals, das ging um Taschendiebstahl, der Vorwurf. Und das war aber reiner Zufall, ich kannte ihn nicht vorher. Wurde dann, ich weiß gar nicht mehr, wie das dazu kam, jedenfalls wurde ich am Tempelhofer dann ihm als Pflichtverteidiger beigeordnet. Und dadurch war ich dann danach im Nachgang noch lange mit dem Fall beschäftigt, nachdem er dann gestorben ist in Haft.
2: Danke für die Einladung. Ich bin Kai Schiel. War damals mit Ferhat Mahjouf auf der gleichen Station in Moabit. Bis halt zu seinem Tag, wo es gebrannt hat. Also wir kennen uns, sagen wir, nicht gut. Also dass man sich quasi so die Hand geben kann oder halt befreundet war oder sowas. Man kannte sich halt nur vom Gruppenduschen auf Deutsch gesagt. Ist leider so. Er hat öfters mal gefragt nach Shampoo, weil Shampoo im Knast ist teuer. Man hat es ihm gegeben, man hat ihn nur ein bisschen mit Tabak unterstützt, auf dem Freischirmhof, kurz aus Neudorf, oder mit Zigaretten quasi ausgeholfen. Und irgendwann kam dann quasi die Nacht der Nächte. Und am nächsten Tag war das dann ein Gesprächsthema und man hat dann quasi erfahren, dass Ferhat Mahjouf gestorben ist.
3: Ich würde sozusagen gerne nochmal vielleicht anfangen, allgemein vielleicht nochmal so, was ist U-Haft eigentlich? Also dass wir da sozusagen kurz drüber sprechen, bevor wir auf Ferhat Mahjouf eingehen, sagen, was sind überhaupt die Zustände? Und würde gerne mit dir sozusagen anfangen, vielleicht die Frage, also was ist die Idee von U-Haft so rechtlich gesehen? Wie ist es so praktisch mit deiner Erfahrung sozusagen jetzt als Pflichtverteidiger, Anwalt? Wie wird es angewendet?
1: Genau. Also ich bin nicht generell, also ich meine, als Verteidiger nicht nur ein Pflichtmandat natürlich, also das wäre ja schlimm, wenn man davon abhängig wäre, aber Untersuchungshaft ist, im Unterschied zur Strafhaft, sind das noch als unschuldig geltende Personen, die präventiv zur Verfahrenssicherung, wie es heißt, in Haft genommen werden. Also wenn, es muss dann einmal einen dringenden Tatverdacht geben für eine einigermaßen erhebliche, also sozusagen Mindestschwelle an Erheblichkeit des Tatvorwurfs muss da sein, ein dringender Verdacht, also ein sehr hoher Verdachtsgrad, plus es muss einen Haftgrund geben. Also meistens ist es in der Praxis die sogenannte Fluchtgefahr, also dass man annimmt oder unterstellt, prognostiziert, dass die Person, wenn sie jetzt nicht in Haft wäre, sich dem Verfahren entziehen würde, flüchten würde, sich absetzen würde. Manchmal gibt es noch den Haftgrund der sogenannten Verdunklungsgefahr, wenn man davon ausgeht, dass die beschuldigte Person irgendwie Beweismittel vernichten würde, Zeugen beeinflussen würde. Deswegen, wenn man beschuldigt ist wegen irgendwas, sollte man nicht versuchen, irgendwelchen potenziellen Zeugen zu drohen oder so. Das könnte dann zu einer Haftgrund der Verdunklungsgefahr führen. Die Regel ist, sollte eigentlich Untersuchungshaft nicht sein. Also normalerweise läuft das so, wenn die Personen auf freien Fuß sind und dann gibt es eine Gerichtsverhandlung, kommen zur Gerichtsverhandlung, werden dann verurteilt. Das geht ja manchmal über ein, zwei oder drei Instanzen und dann wird das Urteil, wenn es eine Haftstrafe ist, ohne Bewährung und es dann rechtskräftig geworden ist, dann muss die Person dann irgendwann die Haft antreten. Das heißt, die verurteilte Person kriegt dann nach Rechtskraft des Urteils eine Ladung, das heißt Einladung oder Ladung zum Haftantritt, hat dann 2 Wochen Zeit, sich in einer bestimmten JVA, die auf dem Brief draufsteht, selbst zu stellen. Und das ist eigentlich der Regelfall, so sollte es sein. Und wenn die Person sich dann auch selbst stellt, ist es eigentlich für den Vollzug relativ vorteilhaft, weil es einfacher ist, als Selbststeller in der Regel zumindest bestimmte Lockerungen zu kriegen, weil dann die Haftanstalt davon ausgeht, auf die Person ist Verlass, die versucht nicht abzuhauen und kooperiert. Und deswegen ist es immer ein wichtiges Ziel, so aus Verteidigersicht, ist, wenn Leute in Untersuchungshaft sind, die irgendwie versuchen rauszukriegen, weil das Schlechteste ist, direkt sozusagen, wenn die Leute in Untersuchungshaft sind, das Urteil rechtskräftig wird, solange sie noch in Untersuchungshaft, und dann werden sie quasi direkt von Untersuchungshaft in Strafhaft überführt, sind also gar nicht mehr zwischendrin auf freiem Fuß und das sind also dann, die haben gar nicht die Möglichkeit, sich selbst zu stellen. Das heißt, sie können gar nicht unter Beweis stellen, dass man sich auf sie verlassen kann, und das ist dann für den Vollzug einfach scheiße, weil die meistens einfach im geschlossenen Vollzug dann bleiben. Vor allem natürlich betrifft das dann Personen, die nicht deutschen Pass haben oder keine Arbeit haben, keine Anmeldung haben, also eher in prekären Verhältnissen wohnen. Da wird natürlich viel schneller Fluchtgefahr oder eigentlich reflexhaft immer Fluchtgefahr unterstellt. Das heißt, sie kommen, so war es auch bei Ferhat Mahlouf, ich kannte ihn auch gar nicht unter dem Namen, er hatte irgendwie einen Alias, keinen geregelten Aufenthalt, ist dann halt mit diesem Taschendiebstahl an einem Tag da aufgefallen am Hermannplatz und kam, also es gab den Verdacht und kam dann eben auch gleich in Untersuchungshaft wegen dieses vergleichsweise Bagatellvorgangs. Aber ich bin relativ sicher, wenn er verurteilt worden wäre, wäre höchstwahrscheinlich auch Haft, das ist wichtig. Wenn dann das Urteil kommt, erster Instanz, ist es häufig so ein Deal, den man macht, oder häufig gelingt es dann, dass das Gericht dann zwar eine Haftstrafe, sagen wir mal ein Jahr ohne Bewährung, ausurteilt, aber trotzdem den Haftbefehl aufhebt. Das ist für viele total verwirrend, jetzt gibt es die Haftstrafe und der Haftbefehl wird da aufgehoben. Aber das ist dann total gut, weil die Person kommt dann erstmal raus, weil das Urteil ist ja noch nicht rechtskräftig. Dann hat er eine Woche Zeit, dann Berufung einzulegen. Ich lege dann Berufung ein, dann ist das die Rechtskraft erstmal gehemmt für 6 oder 9 Monate, bis halt irgendwann die Berufungsphase stattfindet. Und in der Zeit ist dann, wenn es gut läuft, die Person auf freiem Fuß und kann ja auch dann im Hinblick auf die Berufungshandlung versuchen, neue Tatsachen zu schaffen. Also irgendwie findet vielleicht einen Job oder findet eine Wohnung und heiratet, kriegt 3 Kinder, kauft sich eine Eigentumswohnung, einen Garten. Das sind ja so die bürgerlichen Kriterien, die die Gerichte immer anwenden. Ne? Also sozusagen verlasst es auch Leute mit Eigentumswohnung und Garten und bürgerlicher Familie. Das sind so. So, und dann, wenn das dann alles gelingt in den 9 Monaten, dann ist die Chance relativ gut, dass dann das Berufungslied hat, super, die Person hat sich jetzt irgendwie schon bewährt in den 9 Monaten, kriegt dann in der Berufung eine Bewährungsstrafe und kann dann draußen bleiben. Oder selbst wenn das nicht gelingt, dann trotzdem kann die Person ja dann, hätte dann die Möglichkeit auch, als wenn das Urteil dann irgendwann rechtskräftig ist, als Selbststeller reinzugehen. Also Untersuchungshaft aus Verteidigersicht immer ganz böse, also ganz schlecht. Es verschlechtert auch die Verhandlungsbasis, weil je länger das Verfahren dauert, desto länger die Untersuchungshaft. Deswegen haben viele Personen in Untersuchungshaft Interesse, dass es schnell geht. Aus Verteidigersicht wollen wir aber eigentlich die Sache rauszögern. Wir wollen Beweisanträge stellen, wir wollen, manche Zeugen erinnern sich ja auch schlechter, je länger der Tatvorwurf her ist. Aber häufig geht es wirklich darum, wirklich einfach ganz essentielle Rechte wahrzunehmen. Also Beweisanträge vielleicht den Zeugen aus Belgien noch oder ein Gutachten zum Beispiel kann Monate dauern. Sowas will man eigentlich alles beantragen, würde man machen, wenn die Person auf freiem Fuß ist. Macht man vielleicht dann aber nicht, weil das Verfahren extrem verzögert. Also deswegen ist dieses Sprichwort U-Haft schafft Rechtskraft. Also es macht die Leute einfach erpressbar. Viele machen auch, also es gibt natürlich auch Fälle, wo Leute irgendwie dann wird ein Deal angeboten, Geständnis gegen Bewährungsstrafe, 3 Monate Untersuchungshaft und dann kommt das Angebot, du kommst jetzt raus mit einer Bewährung, wenn du ein Geständnis machst. Machen viele, weil das Risiko ist ja, wenn du jetzt kein Geständnis machst und du verurteilt wirst. Also deswegen machen selbst Leute, die unschuldig sind, dann mitunter ein Geständnis, weil sie dann wenigstens die Bewährungsstrafe sicher haben. Ne? Und ganz häufig kommt es auch so vor, dass nicht gewollt ist, Revision einzulegen. Revision ist, ich rede jetzt eigentlich schon wieder viel zu lang, gar nicht über Ferhat, es ist nur, es gibt als Rechtsmittel gibt es Berufung und Revision. Berufung ist quasi eine neue Tatsacheninstanz, also ich verhandle dieselbe Sache nochmal vor dem Landgericht. Revision ist eine reine rechtliche Kontrolle und die Erfolgsaussichten generell gering sind bei den Revisionsgerichten, aber trotzdem kann es sein, dass es total wichtig ist, eine Revision zu machen. Das verzögert aber auch die Rechtskraft. So, das dauert manchmal 6 Monate, 9 Monate, ein Jahr, bis dann das Revisionsgericht entscheidet. Solange bleibt die Person in Untersuchungshaft, kommt also nicht, wenn der Haftbefehl nicht aufgehoben wurde, bleibt die Untersuchungshaft nach der Verurteilung aufrecht, bis eben das Revisionsgericht gesagt, die Revision zurückweist, dann wird es erst rechtskräftig, dann kommt die Person erst in Strafhaft. Was total scheiße ist, weil Strafhaft in der Regel angenehmer ist als Untersuchungshaft. Das ist nochmal wichtig zu sagen, Untersuchungshaft ist Verwahrung. Sollte eigentlich nicht so sein, weil die Person ist ja gilt ja noch als unschuldig vom Gesetz, sitzt aber in der Regel 21 bis 23, das kann kein mehr zu sagen, 21 bis 23 Stunden in seiner Zelle oder ihrer Zelle und kann nicht viel machen, wartet einfach nur ungewiss auf, also manche kriegen dann irgendwann eine Arbeit oder so, zugewiesen, aber Moabit ist untersucht, ist generell scheiße und dann ist es eben strafhaft, wird einfach mehr gemacht, da können Leute irgendwie irgendwann dann, ja, sozusagen soll es Lockerungen geben, kriegen irgendwelche Aktivitäten, können sie machen, Ergotherapie oder keine Ahnung, ist einfach so, strafhaft ist mehr auf, ein bisschen mehr auf Öffnung zumindest angelegt, von der Idee her.
2: Außer es kommt Corona.
1: Außer es kommt Corona, genau.
2: Dann
1: genau.
2: Ist nichts.
1: Ja. Ja, das ist, ja, und in der Situation war halt Ferhat Mayhof dann in den ersten drei Wochen Uha.

0: Liebliche Klänge hier in unserer Sendung Radioaktiv Berlin vom letzten Album von Unearth, zumindest was mir bekannt ist, aus dem Jahr 2023. Wenn wir über Klänge reden, muss ich gleich dazu bemerken, dass der Mitschnitt, der heute Gegenstand unserer Sendung ist, soundtechnisch natürlich mit das Schlechteste ist, was wir seit langem hier gebracht haben. Das liegt leider daran, dass wir nicht selber vor Ort waren, als das aufgenommen wurde und mit sehr untersteuerten, viel zu leisen Aufnahmen arbeiten mussten, um die irgendwie hörbar zu machen. Aber wir denken, ihr seid mit der harten Realität auch hart im Nehmen, denn hier geht es um Knast, hier geht es um Brutalität, hier geht es um den Widerstand, der dringend notwendig wäre, um diese Verhältnisse zu ändern. Wir machen weiter mit einem Bericht von einem Mitgefangenen von Ferhat Mayouf, der einfach mal schildert, wie er ihn erlebt hat.
1: Man kennt ja aus den USA diese Deals, die ja auch immer so gemacht werden, wo Leute so in massenweise eigentlich in Gefängnis unschuldig kommen. Aber es ist auch so eine Praxis, die man in Deutschland findet. Glaube ich, haben nicht unbedingt so viele Leute auf dem Schirm, sozusagen, die dadurch auch so entsteht.
2: Ja.
1: Magst du auch nochmal sozusagen erzählen, so wie man den Knast hier formuliert? Ich weiß ja einiges dazu, wie du ihn fandst, aber sozusagen, wie ist auch das Ankommen? Und du hast es jetzt ja schon erwähnt. Und das hat ja auch Ferhat drauf auch nochmal mit Covid, das war ja auch nochmal ein bisschen besonders, so im Vergleich jetzt vielleicht zu jetzt. Magst du kurz erzählen, wie kann man sich diesen Knast vorstellen, wie kann man sich das erste Ankommen vorstellen, wie kann man sich überhaupt dieses System vorstellen?
2: Meinst du jetzt U-Haft bezogen oder auf Moabit bezogen jetzt? Also
1: du kannst, ja, ich glaube, es ist besser auf U-Haft in Moabit jetzt bezogen, weil ja sozusagen Knäste immer so unterschiedlich sein können und die Erfahrungen, ich glaube, das ist vielleicht erstmal darauf. Aber natürlich, wenn du noch andere, wenn du andere Vergleiche ziehen möchtest, zieh die gerne ran. Und vielleicht nochmal die.
2: U-Haft ist, auf Deutsch gesagt, echt scheiße, weil man ist quasi weggesperrt, man hat keinen Freiraum mehr, man bekommt Sachen vorgesetzt, man muss erstmal alles beantragen. Von Hausgeld über Telefonanträge, Besuchanträge, das muss alles geprüft werden, dann rufen die Anstalten quasi die Telefonnummern an, die du halt angegeben hast, die wird halt dort gefragt, möchte die Person Kontakt haben mit der Person. Also für jeden, ich sag mal, für jeden, auf Deutsch gesagt, Forts, den du haben möchtest, musst du so einen Antrag schreiben. Ja. Ich habe jeden Tag meinen Antrag abgegeben, erbitte Wischzeug zum Wischen meiner Suite. Ja, das habe ich einfach so zurückgeschrieben, weil das System und den Knast, ich konnte das nicht, das war für mich einfach nur Müll. Ja. Fanden einige lustig, ja, einige wollten das System hier ins Lächerliche ziehen. Ich sage so, es ist einfach so, also, sorry. Ja. Mein Vorteil, man muss leider so sagen, ich kann die deutsche Sprache und man kann es halt auch so artikulieren. So. Ich habe jetzt auf einer Begegnungszelle, eine Begegnungszelle sind quasi zwei Hafträume, die wurden quasi baulich getrennt mit einer simplen Holztür, die konnte man von beiden Seiten quasi verschließen. Also heißt, es war immer schön, wenn man Abend gegessen hat und der Nachbar, der war gerade auf Klo, weil der Winterscheiße war. Also man hat es immer gehört. Ich hatte von meinen 11, 12 Leuten, die immer reingegangen sind und rausgegangen sind, ich war der einzige Depp, der immer dann da bleiben durfte, 70-80% Menschen, die halt der deutschen Sprache nicht mächtig waren. Das heißt, die haben dann, die sind dann draußen aufgegabelt worden, hatten nur die Klamotten bei, die sie anhatten. Bei mir ging es da relativ zeitnah, wo dann meine Eltern oder Freundin aus Hamburg zu meinen Eltern gefahren ist und hat dann quasi für mich eine Sachenbox gepackt. Dann kam ja Corona, so durfte man dann viermal im Monat 10 oder 15 Kilo quasi Wäsche hinbringen. Das Ganze wurde dann quasi auf so einem Tisch in der Wäschekammer ausgebreitet, geguckt, ob da Drogen drin sind, irgendwas reingeschmuggelt, Messer oder irgendwie so ein Quark. So, und halt immer mit den gleichen, also so haben es meine Eltern gesagt, immer quasi mit den gleichen Handschuhen. Also heißt, die Schluse, also der Schließer, ich sag immer Schluse, hatte immer die gleichen Handschuhe an. Ich meine, es war zwar frisch gewaschene Wäsche, aber das war vielleicht doch so ein bisschen wegen der Hygiene oder so. Worauf ich hinaus will, ist, wenn man halt in diesen Knast, also so kenne ich das, nur halt nur aus Moabit und U-Haft, wenn man kein Deutsch kann, ist man verloren. Ja. Ich habe so viele Anträge geschrieben auf Haftklamotten, dann bekommst du quasi fünfmal Blaumann, fünfmal die Hose, fünfmal einen Pulli, fünfmal Schlüpper, fünfmal auslatschlöcherische Socken, die schon nach Hof riechen, ja. Das bekommt man dann halt quasi, wenn man halt keine Familienangehörigen irgendwo in der Nähe hat. Einen Wasserkocher gibt es nicht in der U-Haft, ja. Man hat so einen, ich sag dazu immer gerne, Wasserlötkolben, ja. Also quasi so ein Camping-Tauschi da, eine 1 Liter Thermoskanne. Das musste man reinmachen, man hat dann das nicht neu bekommen, sondern quasi schon gebraucht, komplett verkalkt in der U-Haft. Die Dinger gingen sehr häufig kaputt, weil wer kann sagen, wie viele Betriebsstunden dieser Wasserlötkolben schon davor hatte, wusste man nicht so. Heißt das Ding, das geht kaputt, ich möchte aber quasi für meinen Kaffee oder Tee, brauchst du ja quasi eine Zubereitungspackung, musst du ja über 100 Grad heiße Wasser an, damit du halt aufkochen kann, blablabla. So. Die Dinger gehen halt häufig kaputt. So. Der Gefangene muss dann wieder einen Antrag schreiben, ja, beziehungsweise ich muss einen Antrag schreiben für die Leute, die halt kein Deutsch könnten. Ja. Der Gefangene musste dann aber für so einen Wasserlötkolben, was ja quasi zur Grundausstattung gehörte, wenn man zum ersten Mal da quasi die Zelle betritt, immer 5 Euro zahlen soll. Wenn ich jetzt aber quasi 1000, so wie fair hat, keine Angehörigen hat hier draußen in der Umgebung, kein Bargeld bei hat, da wird dann auf das Haftkonto geguckt, er hat kein Geld, ja, heißt, er bekommt auch keinen neuen Wasserlötkolben. Ja, heißt, ich kann da gar nicht mal in meinen Tee aufkochen, obwohl es auf der Verpackung ganz groß draufsteht. Der Tee muss aufgekocht werden mit 100 Grad heißem Wasser. Ja, so steht es ja da drauf. Ja. Das ist halt so, man ist halt in U-Haft verloren. Es wird einem alles genommen. Ja, für mich war so der erste Monat, halte ich das hier aus, halte ich das nicht aus. Irgendwann kam dann der Punkt bei mir, wo man mit mir so ein paar Spielchen getrieben hat, wo ich gesagt habe, so, jetzt dreht den Spieß um und jetzt werde ich euch mal ein bisschen in den Arsch treten und lasst mir hier gar nichts gefallen. Ja. Und so ging das ganze Spiel halt immer weiter, immer weiter. Da kann man sich schon erst in Rage reden.
3: Ja, das glaube ich sofort. Ja. Also auch nochmal vielleicht so diese Frage, du hast es ja ganz kurz angesprochen, so der erste Monat ist schwierig, also auch so dieses Ankommen auch nochmal, weil er fährt Majuf ja auch. Das ist ja sozusagen früh nachdem er in JVA Norbit eingekommen ist. Also und ich glaube, wenn man ja auch zum Beispiel guckt, so die Suizidraten, die im Knästen sind, da geht es halt eben vor allem in den ersten Monaten, ist sie halt eben sehr, sehr hoch. Vielleicht auch nochmal da die Frage, wenn es für dich okay ist, sozusagen, was du hast jetzt sehr viel, du hast schon beschrieben, sehr viel dieses Anträge machen. Also man ist so aufgeschmissen, wenn man halt eben nicht weiß, wie diese Struktur funktioniert. Was mich zum Beispiel auch kurz interessieren würde, das heißt, wenn ich dich richtig verstehe, du wirst Kontakt zu deinen Eltern. Du musst, der Knast fragt aber erstmal deine Eltern, ob ihr Kontakt haben dürft. Okay.
2: Kann ja sein, dass durch die Straftat oder halt nicht Straftat sich freuen hat, wenn die Familie vielleicht abwendet oder so. Weil bei mir war es nicht der Fall. Blut ist halt dicker als Wasser. Ja. Für die Tat angeblich. Ja, wenn man draußen keine Freunde hat oder Verwandte in der Nähe, ist man wirklich alleine aufgeschmissen und dann noch kein Deutsch können. Ich mir so die Motivation in der U-Haft von den Schlusen, da vielleicht mal irgendwas zu machen oder zu sagen, Mensch, komm mal her, wir gehen jetzt mal in die Kleiderkammer, ist nicht gegeben. Solange du nichts schreibst oder du nichts willst von denen, kommst du ohne Schreibe zu dir. Ja, das ist so.
3: Und nochmal so dieser Übergang sozusagen von der Freiheit in dieses geschlossene System.
2: Also es war ein Gefühlschaos. Ja. Erste Frage war jetzt so, was ist jetzt mit meiner Freundin? Ja. Bleibt sie? Geht sie? Ja, ich gesagt, toi, toi, toi, unser Sohn wird jetzt wohl 2. Ja. Ja, der erste Gedanke war Freunde von Familie, Freundin hauptsächlich. Ja. Arbeit. Ja, Arbeit über 5 Jahre im Rettungsdienst, ja, war ein geiler Job, ja, darf den jetzt momentan nicht machen wegen Führungszeugnis, ja, wenn das alles ausgelöscht ist, probiere ich es wieder, weil das ist halt der Job, der Spaß macht, ja, mit klar, vielleicht ein bisschen Leid, ja, es gibt auch schöne Sachen, ja, und das sind so die ersten Punkte, Freunde, Familie, was macht der Körper jetzt mit allen? Wenn man jetzt ein Raucher ist und man hat nur eine halbe Zigarettenschachtel bei der Inhaftierung bei und man hat kein Geld im Portemonnaie, kannst du dir halt kein Kabak kaufen. Es gibt so ein kleines Willkommen-Päckchen, ja. Das wird dann quasi auf den Bierdeckel angerechnet und sobald dein Geldeingang kommt, freust du dich vielleicht, Mensch, ich habe jetzt 10 Euro, könntest du vielleicht 2 Päckchen Tabak kaufen, ja, Arschkarte, du hast ja schon das Willkommenspaket bekommen, mit einem Päckchen Tabak kostet 5 Euro. Also kannst du beim nächsten Einkauf von den 10 Euro, die gekommen sind durch die Spende, hast du dann nur noch 5 Euro. Mhm. Ja, das ist halt so hoch dann der Einkauf, ja, schulhaft. Wenn du keine Spenden hast oder keine Familienangehörigen, die halt dir Geld einzahlen, was du dann nehmen kannst, sitzt du da, wie hast nichts. Ja, gerade als Raucher

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0: Ihr hört Radioaktiv Berlin. Wir beschäftigen uns mit dem Leben und vor allen Dingen mit dem Sterben von Ferhat Mayouf, einem U-Haftgefangenen in der JVA Moabit. Und an dieser Stelle möchte ich in der Sendung eine Triggerwarnung aussprechen, denn jetzt wird es wirklich hart. Wir kommen nun zur Beschreibung der Nacht, damals am 23. Juli 2020, als Ferhat Mayouf in seiner Zelle starb und den genauen Umständen, wie es darum ging. Also wer das nicht hören möchte, der wählt kurz mal eine andere Station, legt eine CD ein oder beschäftigt sich mit was anderem. Und ich weise jetzt schon darauf hin, dass es einen zweiten Teil dieser Sendung gehen wird, wo es dann ein bisschen um die juristische Einordnung, vor allen Dingen auch um die Nach- und Aufarbeitung dieses Falls oder die nicht erfolgte Aufarbeitung bis heute geht. Und was das über den Strafvollzug in diesem Land aussagt und vielleicht auch über eine ganze Menge anderer Denkweisen. Auf jeden Fall jetzt der Anwalt und der ehemalige Mitgefangene erklären jetzt zusammen, was dort nachts passiert ist am 23. Juli 2020 und warum es bis heute, nämlich am 23. Juli 2026, also in diesem Jahr, auch wieder eine Gedenkdemo für Ferhat Mayouf geben wird.
1: Es ist sehr unterschiedlich, wie die betroffene Person das aufnehmen. Vor allem die ersten Wochen sind für sehr viele Katastrophen durch diesen plötzlichen Cut, ne? Plötzlich völliger Kontrollverlust und draußen geht weiter und drin sozusagen sind einem völlig die Hände gebunden und häufig auch weitestgehender Kontaktabbruch, weil es einfach erstmal bis die ganzen Anträge durchgehen, selbst bis dann das erste Geld auf dem Taschengeld dann vielleicht auf dem Konto kommt, dass man das dann zum ersten Mal telefonieren kann oder die gerade ja für Nicht-Deutschsprachige dann die Dolmetscherin sieht man das erstmal dann vielleicht nach einer Woche, also gerade am Wochenende Inhaftierte, richtig kacke, und dann kommt vielleicht die Sozialarbeit nächsten Freitag mit Glück zum ersten Mal, also da ist schon fast eine Woche rum und also viele gehen wirklich an die Wände hoch, die ersten Tage und Wochen, dann kommt irgendwann so ein, ja, das ist da auch für Verteidigerinnen natürlich dann relativ anspruchsvoll, oder kann es sein, irgendwann kommt dann vielleicht, wenn man so ein bisschen wieder eine Perspektive, dann irgendwann kommt die Anklage und der Gerichtstermin, aber ich muss das viel auch immer wieder erzählen, weil diese Ungewissheit bleibt einfach, aber irgendwann kommt dann vielleicht schon so eine gewisse Beruhigung, weil man sich so ein bisschen an dieses System dann gewöhnt hat oder sich da irgendwie angefunden hat. Es gibt nur sehr wenige, die so wirklich so tiefenentspannt sind und die das so quasi so ein bisschen phlegmatisch dann, okay, jetzt bin ich halt hier, aber das ist eher die Ausnahme, oder sehr knasterfahrene Leute, die einfach sozusagen rein und raus gehen, so Profis. Das ist so aus verteidiger Hinsicht immer wieder sehr angenehm eigentlich, weil die wissen alle, wie alles funktioniert, da muss man gar nichts mehr, aber die

0: in den ersten Wochen, wie soll ich sie denn nennen? Hat er gesagt, Meister. Ich sieht den an und so ein halbes Hemd. Ich sag so, soll ich jetzt Meister nennen oder was? Ich sag so, nee, du bist ein Schmuser. Also für mich ist Schmuser.
1: Schließer, ne?
0: Schließer ist quasi eine Verniedlichung von Schmuse. Ja. Ist keine Beleidigung. Ja, viele haben gesagt, du beleidigst mich. Ich sag so, da musst du Wikipedia aufrufen, da steht schwarz auf weiß, ist keine Beleidigung. Ja, also, danke.
1: Der Pferd kam auch hinzu, der ist, wenn ich mich hier in der Kapsel mit einem Rippen. Angebrochene oder sogar gebrochene Rippen rein, wahrscheinlich bei seiner Festnahme. Fast sicher bei seiner Festnahme. Da irgendwelche Zivi-Sondereinheit, Tasche, die da gefolgt haben, da direkt erstmal eine reingekriegt. Was wollte ich sagen? Ach ja, und ab einem bestimmten Punkt hatte er sich auch Selbstverletzungen dann in Haft zugefügt. Also quasi aus Protest, weil irgendwie gab immer wieder Vorfälle mit dem Tabak und dann einmal brauchte er Licht zum Beten, Nacht zum Beispiel hat er nicht gekriegt und dann danach war er auch im Bunker, man weiß nicht genau warum, was da passiert ist, aber also er war schon sozusagen auf jeden Fall fordernd, weil er auch sozusagen, also klar war, neutral, ne? Also fordernd und die Werte oder die Schlusen honorieren das in der Regel nicht, wenn eine Person dann irgendwie Ansprüche stellt auch noch. Und deswegen hat er einen Denkzettel in Anführungsstrichen. Also sie haben ihn fertig gemacht, ne? Einfach um ihn einzunorden. Und dadurch ist das immer mehr eskaliert. Und dann hatten wir Haftprüfung schon nach irgendwie 10 Tagen oder 14 Tagen. Und er in der Haftprüfung hebt er quasi sein T-Shirt hoch und zeigt der Richterin halt seine ganzen Verletzungen, die zum Teil sozusagen die blauen Flecken hast du gesehen, die von den Schlüssen kamen, die sozusagen hier diese parallelen Linien, das waren halt diese Schnitte, die er sich selbst zugefügt hat. Und wir haben sozusagen gesagt, er braucht dringend, er muss irgendwie entweder ins Haftkrankenhaus oder einen Psychiater sehen, so, das geht so nicht weiter. Und das hat die Richterin auch ins Protokoll aufgenommen und es wurde. Wurde eingetragen, es wurde aber nicht weitergegeben in der Haft. Irgendwer hat es da verpeilt. Er hat keinen Arzt gesehen, keine Medikamente, nichts. Ne? Also das war 4 Tage bevor ich den Anruf gab, dass er jetzt tot ist. Und das war sozusagen unabhängig von dem, was dann in der Nacht selbst passiert ist, der erste Skandal eigentlich, dass es einfach allen scheißegal war. Es war einfach allen scheißegal, wie es ihm geht. Ne? Oder beziehungsweise er war nur anstrengend so und so wurde er auch wahrgenommen von denen und dass er vielleicht ein Problem hat und auch wenn es vielleicht ein bisschen schwierig ist, man sich irgendwie um ihn kümmern musste, war einfach allen egal. Sogar bis hin zu, so, dass es einfach nicht ernst genommen wurde, wenn er sagt, er hat Depressionen und tut sich was an, weil das hatte er gesagt. Ne? Das hatte er und es wurde so ins Protokoll aufgenommen und ja.
2: Genau, also vielleicht.
1: Jetzt können wir es vielleicht an der Stelle kurz. Genau. Ich kenne wahrscheinlich ungefähr die Geschichte. Es war ja dann so, dass Feuer ausbrach in seiner Zelle, vermutlich schon von ihm selbst angezündet, aber gleichzeitig völlig offensichtlich, dass das auch wieder sowas, wie sagt man, sozusagen, dass es nicht das Appellatives war. Ne? Also, dass er nicht. Also, ich habe ihn auch gar nicht so erlebt, dass er nicht mehr leben wollte. Es war eher so eine Verzweiflung, ich muss, also so eine freiheitsliebende Verzweiflung, ich muss hier raus, sonst sterbe ich. So. Und so, das war einfach nur auch wieder ein Hilferuf, wahrscheinlich weil er nicht diese Behandlung dann bekommen hat. Oder das war ein Schwelbrand. Ne? Das ist im Nachhinein festgestellt, es war kein offener, er ist nicht verbrannt, er ist erstickt. Sein Körper war relativ unversehrt. Das heißt, deswegen war es auch nicht so super heiß in der Zelle. Das heißt, man hätte, und nach 5, und das erste, ne, das ist wieder so ein, nicht kein Rauchmelder oder so. Das heißt, die mussten erstmal, irgendwer hat dann Notruf gemacht, der hier brennt. Und dann haben die erstmal 5 Minuten gebraucht, das zu lokalisieren, wo. Und waren aber dann doch eben nach 5-6 Minuten vor seiner Tür und machen nicht auf, weil sie sagen, weil der Schichtführer gesagt hat, es ist zu heiß hier. Es ist zu gefährlich, jetzt aufzumachen. Angeblich wäre die Zelltür total heiß gewesen und man könne jetzt die Tür nicht aufmachen. Das heißt, die rufen die Feuerwehr und die Tür wurde dann erst irgendwie 27 Minuten später, oder ich glaube sogar

0: 30 Minuten, ich glaube nach 27 Minuten war die Feuerwehr dann da, nach 31 Minuten, als dann die Feuerwehr mit Löschzeugs da war, haben sie erst die Tür offen. Da war natürlich Sense, da war er tot. Und das ist so richtig, also, und das Unfassbare ist halt, dass die, da standen 4 oder 5 vor seiner Tür. Und es kommt noch hinzu, das ist sozusagen, das ist, also wo, es gibt noch nicht mal Dissens. Also in einem Punkt gibt es Dissens, sozusagen vom Sachverhalt her, was wird Kai gleich noch erzählen. Aber was selbst die Wärter zugeben, ist, dass sie, die haben nicht mal versucht, die Tür aufzumachen. Es gab eine Anweisung vom Schichtführer, es wird nicht aufgemacht. Und alle haben geheult, sind wieder gegangen und warten 27 Minuten. Und das sagen die selbst, das schreiben die in der Akte. Wir sozusagen aus Gefahr, sozusagen aus, Grund, aus Sicherheitsgründen, damit hier das Feuer nicht über... Ich meine, die können ja auch... Also es muss offensichtlich gewesen sein, dass es da nicht lodern. Und selbst wenn... Also gibt es da keinen Feuerlöscher und können die nicht Lederhandschuhe aufmachen und die Tür aufmachen? Also das wäre wirklich zu erwarten gewesen. Aber auch da wieder diese komplette Gleichgültigkeit. Und da kommt natürlich schon, also ja, genau, so viel vielleicht erstmal. Das war sozusagen dann für uns der Anlass hinterher, als das so alles in den Dimensionen klar wurde, dann eine Strafanzeige zu machen.
1: Aber vielleicht bevor wir dazu kommen, vielleicht auch nochmal genau. Von dir sozusagen, Kai, weil wie sozusagen diese Nacht halt eben war, beziehungsweise was hast du da sozusagen mitbekommen oder auch von Erzählungen von anderen Mitgefangenen im Nachhinein und ja, wie war das sozusagen so als, was ist ja mitbekommen?
2: Also ich hatte zu dem Zeitpunkt mit meiner Freundin telefoniert. Nebenbei lief bei mir auf dem Fernseher der Sender Vox mit dem Film SWAT. Ja, weiß ich noch, weil das ist eigentlich guter Film. Stand dann quasi am Fenster, also das Telefonkabel von dem Telefon, wenn man das gezogen hat auf gerade, dann konnte man von der Telefonbox bis an das Fenster quasi stehen. Habe dann dabei quasi eine geraucht, nebenbei lief so ein bisschen der Fernseher, am Ende des Telefons war meine Freundin. Und da hat man so das Gespräch gehört, drüben von der anderen der Block, dass bei mir auf dem Block irgendwo brennen soll, weil da hat man irgendwie Rauch gesehen. So, und habe ich dann gesagt zu meiner Freundin, ich rufe dich dann nachher zurück, weil jetzt muss ich erstmal kurz auflegen, weil hier ist irgendwas gerade am Laufen. Habe dann aufgelegt, bin dann quasi an die Tür gegangen. War ein bisschen hektisch zu hören, hatte dann mein leeres rote Beteglas, weil das hatte ich dann immer quasi auf meinem Waschbecken zu stehen, wegen dem roten Kaffee, wegen dem Kaffee-Umfüllen, weil man keinen türkischen Kaffee trinkt. Sonst hat man das Fall, also muss man immer so ein bisschen umgießen, umkippen. Das Glas habe ich dann genommen, umgedreht, dann quasi an die Tür. Also man kennt es ja wie aus einem Fähnlein oder so, da mit so einem leeren Glas an der Tür, da hast du schon mal ein bisschen mehr Verstärkung. Waren dann immer viele Schritte zu hören. Ich weiß noch, die eine Schmuse beim Vorbeirennen hat gesagt, Penner oder du Pisser oder irgendwie sowas. Ja. Und ja, das war dann eine Hektik.
0: Was genau, also. Ja, dann sag ich noch.
2: Ja. Ja, da hat man halt viele Schritte gehört an meiner Tür vorbei, nach rechts, also quasi zum Ende des Blocks. Und ja, irgendwann rief da einer, hier brennt. Und man konnte so ein Wummern wahrnehmen an einer Stahltür mit Hilferufe. Also man hat es echt gehört durch das Ding. So, ich war ja auch quasi am Anfang des Blocks und fährt war ja so im letzten Dreiviertel vom Block. Also da waren einige Zelle dann quasi auseinander und der war halt auf der anderen Seite. So, ich habe da meine Freundin angerufen und gesagt, Mensch, hier brennt es, wenn ich mich nachher nicht mehr melde, dann muss ich vielleicht irgendwo anders hin oder so weiter. Also mach dir keine Sorgen, bei mir brennt es nicht, sondern irgendwo anders. Ja, irgendwann sind wir dann wieder zurück, dann wieder hin. Also es ging eine Viertelstunde, 20 Minuten hin und her. Irgendwann hat man dann noch mehr Schritte gehört, auch von der Feuerwehrstiefel quasi. Und irgendwann hat man dann gehört, dass dann die Feuerwehr quasi oder ein Feuerwehrmann den Schlauch quasi auf den Boden klatschen hat. Da ist ja so eine Stahl-Metall-Kupplung dran, dass man dann quasi an so einen Hydranten schließt, damit man quasi so eine Verbindung herstellen kann zwischen dem Hydrant und Schlauch, so das sieht man halt gehört. Also ich habe auch eine technische Ausbildung. Ja. Ja, und irgendwann hat man da gehört, das Umschließen der Tür von dem Schloss, weil das ist halt schon übelst hellhörig und laut. Ja. Und da hat man nur noch gehört, erster A-Trupp, also erster Angriffstrupp, Wassermarsch, und dann hat man das Wasser gehört für ein paar Minuten, und irgendwann hat man dann medizinische Geräte gehört, wie so ein AED, also der sagt mir dann quasi, ich muss drücken, da wurde das Ding quasi geladen. Also das sind halt so einheitliche Medizinprodukte, die man von den Sound-Sachen halt hört. Ja. Und irgendwann war dann halt die ganze Sache vorbei, wo dann mucksmäuschen still auf gut Deutsch gesagt. Ja. Ich habe dann nochmal meine Freundin angerufen. Genau währenddessen, bevor die Feuerwehr eintraf, also die Feuerwehr war noch nicht da, wurde der halbe Block evakuiert. Die wurden dann quasi alle in die Kirche gebracht, genau, in die Kirche gebracht. Und die evakuiert worden sind, die hatten mir dann damals gesagt, vor der Haftraumtür von Fährt war kein Schlauch zu sehen, obwohl auf der Station, also auf jeder Station hast du so einen Schnellangriff quasi. Ja. Kein Feuerlöscher, weil vorne der Station und hinten an der Station hast du immer zwei Feuerlöscher gehabt, immer links, immer rechts. Vor der Tür stand auch kein Feuerlöscher, also war man gar nicht bereit, irgendwelche Löschaktionen zu unternehmen. Ja, also ich wurde nicht evakuiert. Links die zwei Zellen bei mir wurden auch nicht evakuiert. Nach rechts waren auch noch ein paar Zellen, also quasi so ab dem Viertel bis komplett nach hinten wurde evakuiert. Und das war dann halt am nächsten Morgen halt Gesprächsthema Nummer 1, das halt, wo man dann auf mich zugekommen ist, weil ich halt so ein bisschen aktiv war wegen Haftumstände und Repression und sowas. Kamen halt viele von auf mich zu und haben mir das halt alles so geschildert und so, natürlich gut. Irgendwann hat man dann mitbekommen, durch Buschfunk zwischen den ganzen Gefangenen von anderen Stationen und Vorarbeitern, also die quatschen auch nochmal gerne, ja, dass das irgendwie so unter den Tisch gekehrt werden soll. Wie gesagt habe, Leute, nee. Ja, da hat man halt angefangen, das öffentlich zu machen, ja, die ganze Sache.
1: Und vielleicht noch mal ganz kurz eine Frage. Hat denn der Knast halt eben oder die Schlusen selbst irgendwas dazu gesagt? Oder haben sie euch mal zusammengetrommelt und gesagt, hier, es gab einen Todesfall oder gab es ein Schweigen oder irgendwie sowas? Es wurde einfach so ignoriert, sozusagen, dass es passiert, und dann wurdet ihr auch mit allein gelassen. Also auch die Mitgefangenen, die es ja auch mitbekommen haben gegenüber, das ist ja auch nochmal was traumatisierend sein kann, sozusagen, wenn man so jemanden so schreien hört in der Zelle und gar nichts, okay.
0: Genau. Und die sozusagen Diskrepanz in der Dach, also die vier oder fünf, die vernommen wurden, die vor der Tür standen, die Namen sind ja alle bekannt, durch ihre eigenen Vermerke, die stellen das halt so dar, als sie davor waren, sei es ruhig gewesen. Also die wollen suggerieren, da war er im Grunde schon tot. Was natürlich, selbst wenn man das als wahr und das, aber das haben viele, nicht nur Kai, auch andere Gefangene haben das anders und haben das auch, es gab ganz wenige, das ist auch krass, ganz wenige Vernehmungen von, also Kai, du wurdest ja auch erst nach deinem Fernsehauftritt vernommen.
2: Ne? Ja, und dann in Neuruppin.
0: Also. Neuruppin, also ein Jahr später oder so.
2: Mindestens, ja.
0: Und auch andere habe ich dann, erst nachdem wir dann, also es gab ein paar wenige Vernehmungen, erst nachdem wir dann die Strafanzeige gemacht haben, was ja auch viel später erst war. Und alle, oder, also, ich habe es mir genau im Kopf, aber nicht nur Kai hat gesagt, dass als die Wärter da vor waren, sie dieses Klopfen gehört haben und auch Hilferufe, ne? Sogar. Also, dass sozusagen klar war, dass er noch lebt, Ferhat. Und ich habe jetzt gerade noch Kontakt über den. Über mehrere Ecken zu einem, der leider jetzt gerade in die Dominikanische Republik abgeschoben wurde aus Tegel. Der war auch einer relativ in der Nähe, und der bestellt das auch so ähnlich wie du sagst, Kai, dass es klar war, dass da noch Hilferufe gab, als die Schließer oder Schließerinnen davor waren. Und das wurde damit abgetan, dass gesagt wurde, naja, die konnten ja vielleicht die Stimmen nicht auseinander, vielleicht hat ja da jemand um Hilfe gerufen, Anrufen in der Nachbarzelle, der auch Angst bekommen hat, weil er irgendwie gemerkt hat. Also so wurde das es wurde gar nicht gesagt, wir glauben ihm nicht, sondern gesagt, er konnte ja nicht genug, die konnten ja nicht genug auseinanderhalten, wer da eingerufen hat. Und unser Hilfsargument war dann immer in den Strafanträgen. Also erstmal haben wir natürlich uns auf diese Aussagen gesagt, aber selbst wenn es da ruhig war schon und die gehen, nach 5 Minuten kann es, ja, ist ja höchstwahrscheinlich, wenn es eben kein offenes Feuer ist, sondern nur ein Schwelbrand, ist die Person vielleicht schon bewusstlos durch die Gase, aber wie das ja ist bei Kohlenmonoxidvergiftung, tritt der Tod der erst, es ein bisschen kommt auf die Konzentration und so weiter an, aber irgendwie so zwischen, also bei einer sehr hohen Konzentration nach vielleicht 10 Minuten und bei einer niedrigen Konzentration manchmal erst nach 25 oder 30 Minuten, aber die Person ist schon, das ist deswegen, ne, weiß ja jeder, das ist ja ein bisschen gefährlich, wenn man im Schlaf dann eben sozusagen Leck hat in der Gasleitung und genau, aber erstmal eben 20 Minuten Bewusstlosigkeit und das genau hätte, und deswegen hätte er höchstwahrscheinlich, selbst wenn er da schon bewusstlos war, noch gerettet werden können, nach 5 Minuten, aber natürlich nicht nach 30 Minuten. Und deswegen war immer unser Argument, selbst wenn ihr dem glaubt, ist es Totschlag durch Unterlassen oder sogar Mord durch Unterlassen. Und selbst wenn ihr sagt, okay, wir können aber die Kausalität nicht feststellen, also wenn es sozusagen, man muss ja dann möglicherweise zugunsten der angeklagten Person annehmen, dass die Person doch schon tot war. Also das nicht, weil man, das wird man ja möglicherweise nicht mehr hinterher feststellen können, wenn das mal, aber dann wäre es immer noch ein Versuch. Also so ist die juristische Konstruktion, wenn ich sozusagen, zumindest haben sie in Kauf genommen, dass er dadurch stirbt. Ne? Also Und ich habe auch nochmal nachgeguckt, es gibt auch klar, also auch alles dann für die Beschwerdebegründung gegen die Einstellung, es gibt auch klare Regeln eigentlich in der Haft, was bei Brand zu machen ist. Also es passiert ja auch in der, nicht, manchmal nicht, aber ich habe auch schon von vielen Fällen gehört von solchen Zellbränden, dass genau das passiert, aufmachen, Feuerlöscher drauf. So. Und so sind auch die Bestimmungen, also Türen zu Brandbrechen wegen der Gefahr in wegen der Gefahr entgegenschlagender Stichflammen, also genau worauf sie sich berufen, möglichst von der Seite öffnen. Ja, also nicht zulassen, sondern möglichst von der Seite öffnen. Und Löschmaßnahmen werden unter Beachtung des Selbstschutzes durch das Personal bis zum Eintreffen der Feuerwehr eingeleitet. So,

0: Das war der erste Teil unserer Berichterstattung über Ferhat Mayouf, ein U-Haft-Gefangenen, der vor 6 Jahren unter bis heute ungeklärten Umständen in der JVA Moabit zu Tode kam. Wenn ihr den zweiten Teil hören wollt, dann schaltet in 2 Wochen wieder ein oder besucht unsere Podcasts, unseren Radioblog. Dort findet ihr die Mitschnitte dann natürlich auch aufgelistet. Unsere Radioblog-Webseite, also der Blog zu dieser Sendung hier, heißt radioaktivberlin.nostate.net. Und ansonsten bleibt weiter dran hier in den freien Radios in Berlin und Brandenburg. Das letzte Wort hat wie immer in dieser Sendung der gefangene Radiojournalist Mumia Abu-Jamal, der seit 1981 politischer Gefangener in den USA ist. Und er wird so lange den Jingle in dieser Sendung haben, bis er endlich frei ist, nach Berlin kommen und einen neuen aufnehmen kann. Bis da hören wir den. Ich verabschiede mich. Macht's gut. Markus, mein Name. Tschüss.
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1: Herzlich willkommen zu Sneak Peek, dem extrem subjektiven Filmmagazin der dritten Folge.
2: Woohoo! Woohoo! Die dritte Folge nach unserer Sommerpause, die unangekündigt war.
1: Ja, unangekündigte Sommerpause. Ich bin Knete Jolo.
2: Und ich bin Anna-Mary 0021.
1: Und wir werden hier die nächste Stunde mit euch durch unsere Filme gehen, die wir in den letzten 2 Monaten, weil wir ja Sommerpause, die wir nicht angekündigt hatten, geschaut haben. Und werden hier mit euch drüber sprechen. Und wir werden auch, wie immer, unseren Film to discuss haben, den wir in der letzten Folge angekündigt haben und den ihr hoffentlich gehört habt. Wenn nicht, dann müsst ihr vielleicht die letzte 20 Minuten, halbe Stunde nochmal kurz auf Pause drücken oder abschalten im Radio, falls ihr im Radio zuhört, und dann den Film gucken und dann nochmal weiterhören.
2: Oder nachhören auf den Spotify oder Red, wie heißt das nochmal?
1: Podcast-Anbietern, euer Wahl einfach. Ja. Und wir haben den Film to discuss, das ist Anyab, heißt er, oder Fangs auf Englisch, den wir geschaut haben. Und wir haben wie immer unsere Kategorien Fast Run-Through, also was wir alles geguckt haben, dann den Film des Monats, den wir präsentieren und dann zum Schluss den Film to discuss. Ihr könnt uns hören, nicht nur auf diesen Streaming-Plattformen, sondern auch im Radio auf der 88.4 in Berlin und auf der 90.7 in Potsdam immer am ersten Mittwoch im Monat von 18 bis 19 Uhr. Und ja, dann würde ich mal sagen, können wir mal starten.
2: Let's go.
1: Oder? Ich habe ja noch habe ja aus Versehen Effekte reingesteckt.
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1: Und damit kommen wir schon zum Fast Run-Through, also alle Filme, die wir gesehen haben in den letzten 2 Monaten. Ich fange an, Knete Jolo, ich habe echt fast nichts gesehen. Ich habe das schon gesagt vorhin zu Anna Mary 0021, dass ich echt nichts geguckt habe. Aber was ich geguckt habe, will ich euch jetzt hier präsentieren. Ich habe angefangen mit The Girl with the Dragon Tattoo.
2: Oh mein Gott, den kenne ich. Da habe ich die Bücher, ja.
1: Ja, ja, das bekannte Krimi-Reihe, und ich habe da irgendwie in der Mediathek, ich glaube Arte oder sowas, mir so einen Film gegeben und war einfach so, wieso habe ich das getan? Ja, warum Daniel Craig in der Hauptrolle? Es geht um einen alten Mord, der irgendwie aufgeklärt werden muss, und er wird gebeten, als Journalist und Schriftsteller an so einen Ort zu kommen. Ein Thriller, kann man machen, muss man nicht. Er hat, glaube ich, einen Oscar oder sowas gewonnen. Ich weiß gerade gar nicht mehr. Nee, vielleicht auch nicht, glaube ich.
2: Kann sein.
1: Auf jeden Fall war der so mega erfolgreich. Hat auch 3,9 Sterne bei Reddit. Ich gebe ihm 3, 2,5. Nee, 3 ist es nicht. 2,5. Also, ja, ich stehe einfach nicht so drauf. Danach habe ich geschaut, einen Film, der hier schon mal vorgestellt wurde als Film des Monats von Anna Mary 0021. Und zwar Queens of Drama oder auch Les Reines du Drame.
2: Oh mein
1: das
2: Gott.
1: Ist ja ein Film, ein Musikfilm. Anders als du würde ich ihn ja als Musikfilm einordnen, nicht als Musical. Der sich dreht um 2 MusikerInnen. Die eine wird ganz berühmt und die andere Person wird nicht berühmt und ist ein Rockstar. Und die andere Person ist ein Popstar. Und dann geht es da um eine Liebesgeschichte, eine On-Off-Beziehung und viele Emotionen. Toller Film, tolle Kostüme, macht ganz viel Spaß. Queens of Drama, Les Reines du Drame. Ich würde 4 bis 4,5 Sterne geben. Alexis Langlois ist die Person, die Regie geführt hat. Und ja, kann man sich auf jeden Fall anschauen. Nee, kann man nicht nur, sondern sollte man sich anschauen.
2: Ist, Queens of Drama. Ist, glaube ich, für mich immer noch auch Film des Jahres oder wird Film des Jahres. Vielleicht müssen wir am Ende des Jahres wie so Film des Jahres küren.
1: Das ist eine gute Idee.
2: Ja.
1: Oh Gott, das setzt mich jetzt schon unter Druck. Aber ich werde es schaffen. So, danach habe ich geguckt, weil habe ich ganz lange nichts geguckt erstmal, weil ich dann irgendwie, es war Sommer, ich war weg, ich war irgendwo, wo ich keine Filme gucken wollte. Und dann dachte ich mir so, scheiße, jetzt muss ich aber mal wieder mir reinkommen hier, und hatte auch richtig Bock und habe gedacht, ich fange mal an. mit so einem Feel-Good-Ding. Und ich habe als Kind die Bücher von Artemis Fowl geliebt. Und dann habe ich gesehen, dass es einen Film gibt und dachte mir, why not? Dann habe ich ihn geguckt und ich dachte mir, ja, deswegen sollte man diesen Scheißbücher nicht verfilmen, weil es einfach nur total beschissen werden kann. Also ganz ehrlich, der Film hat, weiß ich, wie viele hunderte Millionen Euro an Produktionsgeldern eingestrichen von Disney und ist wirklich sehr bescheiden geworden. Ich muss sagen, ich habe ihn trotzdem gerne geguckt, weil ich halt einfach Artemis Fowl liebe und mich trotzdem irgendwie so ein bisschen gefreut habe. Danach habe ich meinen Film des Monats geguckt, den werde ich euch später vorstellen. Und dann habe ich noch einen Film geguckt, verbotenerweise. Ich bin echt, das ist schon bei meinem letzten, bis auf noch den Film To Discuss. Richtig schlimm. Cord Stealing, gerade im Kino, ist ja irgendwie so ein Film über so einen Typen, der irgendwie aus Versehen, also sein Nachbar, der Nachbar von dem Typen, der will, der hat irgendwie ganz viel Drogengeld betrogen und dieser Hauptdarsteller, der geht da denn, Hank, der Hauptdarsteller, der auch Hank heißt, der findet sich dann wieder in so einer komischen, er wird nur gejagt von irgendwelchen Gangsterbossen und alle wollen an so einen Schlüssel, was zu so einem Geld, dem Geld führt von den Drogensachen und ja, ich habe den Film geguckt, weil ich den ganzen Sommer das Bad Bunny Album gehört habe und dann gesehen habe, dass er da mitspielt und dachte mir, okay, ich gucke mir den Film dann auch an oder so, da hatte Bock. Und ja, also es ist irgendwie so ein bisschen so ein Film, da guckt, also ja, also man guckt irgendwie so einem Typen zu, der die ganze Zeit total nervig ist und dem ganz viele irgendwie so Gewalt passieren und er ist da aber auch irgendwie gar nicht so emotional involviert. Seine Freundin stirbt, er ist dann so kurz eine Szene traurig und dann ist auch egal.
2: Ist das ist mit Austin Butler auch, ne?
1: Ja.
2: Ich hatte halt die letzten Tage, es gibt so ein Reel, wo er, weil er hat ja, er ist ja nicht mehr aus seiner Elvis-Rolle rausgekommen, dass er so, dass seitdem diese tiefe, tiefe Stimme hat.
1: Ah.
2: Das ist so lustig, weil davor, also, der hat halt so ein krasses, keine Ahnung, Personality-Voice-Coaching. Und er hat wirklich extrem committed Elvis gespielt. Aber es war, also, das war eh ein schrecklicher, schrecklicher Film. Und der hat das, also, es war auch eh alles schrecklich. Aber seitdem redet er halt wie so, hello, I'm Austin. Und davor, und er hat aber actually halt gar nicht so eine Stimme, sondern ist halt wie so stuck in dieser Elvis-Voice. Und es gibt dieses eine Reel. Und dann sind so ganz viele so SchauspielerInnen, die so sagen, hello, I'm. Und dann ist er so, ja, I'm Austin. Vielleicht können wir das noch einspielen.
1: Ja, das können wir gleich mal gucken. Ja, was mir gefallen hat an dem Film war, dass irgendwie alle plötzlich einfach sterben. Also es ist halt so ein Film, wo jede Person, die er trifft auf dem Weg, die wird sterben. Und das, ich habe es nicht erwartet. Ich habe es nicht kommen sehen. Ich glaube, es ist schon so ganz klassisch für so ein Genre, aber ja. Ja, Bechdel-Test wird er nicht bestehen. Aber vielleicht, also ja, ich habe ihm 2,5 Sterne gegeben. Vielleicht könnte ich ihm sogar 3 Sterne geben, aber ich habe es auch echt unpassioniert geguckt. Ich wollte eigentlich nur Bad Bunny als Bösewicht sehen, war davon auch nicht angetan.
2: Oh nein.
1: Aber auch nicht schlimm. Also irgendwie, keine Ahnung, ich dachte mir so, ja, kann man einfach machen. Genau, und das war's schon mit meinem Fast Run-Through.
2: Run through. So, dann mache ich mal weiter mit meinem Fast Run Through. Also ich habe wirklich, ich habe echt schlimme Filme geguckt irgendwie diesen Monat. Naja, also es geht los schon mal mit einem ganz krassen Downer. Wirklich einer der schlechtesten Filme, die ich jemals in meinem Leben geschaut habe und wo ich auch geskippt habe, weil it was impossible to watch this movie. Das war Brick von Philipp Koch aus dem Jahr 2025. Das ist ein Netflix-Film mit Matthias Schweighöfer und Ruby Ophée. Und wir haben den, ich habe den mit FreundInnen geschaut, verkatert und irgendwie, ich weiß auch nicht, es war sowieso, es war wirklich noch nicht mal so a joy to watch. Es ist wirklich schlimm und es wird einen zweiten Teil geben und ich verstehe es nicht und ich bereue es so sehr, da auf Play gedrückt zu haben. Also es geht halt irgendwie umso, also Ruby Ophé und Matthias Schweighöfer, die sind ja auch irgendwie im echten Leben zusammen und sie spielen halt in diesem Film ein Couple und die Beziehung ist total am Zusammenbrechen, weil irgendwas, was war, sie hat irgendwie, glaube ich, hatte eine Fehlgeburt und darüber sind sie eigentlich wie so nicht hinweggekommen. Und dann will sie ihn verlassen und das Haus aus dem Haus rausgehen und dann ist auf einmal eine Mauer vor der Haustür und sie kommt nicht mehr raus und dann ist so das ganze Haus zugemauert und dann wird es so ein Mystery-Thriller, keine Ahnung, und dann müssen sie aus diesem Haus rauskommen. Es ist richtig schlimm und wir haben die letzte halbe Stunde geskippt und man hat das ohne Probleme verstehen können, aber ich kann es wirklich nicht empfehlen, wirklich nicht empfehlen. Dann habe ich geschaut Mädchen, Mädchen, Hot Girl Summer von Martina Plura, auch aus dem Jahr 2025. Das ist wie ein Remake oder eine Fortsetzung von diesen Mädchen, Mädchen Filmen. Hast du die gesehen?
1: Ja, die habe ich gesehen, ja.
2: Und ich finde die, vor allen Dingen den ersten Teil von diesen Mädchen, Mädchen Filmen schon ziemlich funny. Und das ist jetzt irgendwie, keine Ahnung, das zeitgemäße Remake. Und ich hatte davor schon sehr schlechte Sachen über diesen Film gehört und hatte irgendwie auch sehr niedrigschwellige Erwartungen. Und am Anfang fand ich ihn auch echt hart reinzukommen, also weil die Kamera ist hässlich, die reden miteinander so, wie man niemals miteinander reden würde. Die sollen so 16 sein und sehen halt überhaupt nicht aus wie 16. Und dieser ganze Film ist so glatt geleckt, die sehen komplett perfekt aus und alles ist so perfect clean. Das, also ja, weil es ist bei den alten Filmen ja nicht ganz so. Oder der Film ist irgendwie ja schon, oder diese alten Filme sind ja schon auch von der Kamera oder so vom Look so eher so mehr so ein bisschen, keine Ahnung, dirtier. Naja, und dann hat mich der Film aber irgendwann doch irgendwie gekriegt. Ich weiß auch nicht. Es gab so ein paar Szenen, die ich echt gut und auch witzig fand, aber so generell glaube ich nicht, dass irgendwelche Teenies sich diesen Film anschauen werden und diese Person da, die den Film gemacht hat, offensichtlich versteht weder das Internet noch irgendwie die junge Generation und irgendwie was die Leute heutzutage beschäftigt und keine Ahnung. So, Sterne muss ich ja noch geben. Also der...
1: Ja, ich bitte darum.
2: Also erstmal Brick bekommt einen halben Stern, Mädchen, Mädchen, Hot Girl Summer habe ich, glaube ich, 2,5 gegeben von 5, ja. Dann habe ich geschaut Memoiren einer Schnecke von Adam Elliott aus dem Jahr 2024 und das ist ein Knetfiguren-Animationsfilm und ich, also bei diesem Trailer, das hat mich schon komplett fertig gemacht, wie halt diese Figuren aussehen und ach, es ist ganz, ja, und dieser Film ist aber, muss ich wirklich sagen, ja, ich habe den in so einem kleinen Kino in Heidelberg zusammen mit einer Freundin geschaut und sie meinte danach so, ja, es war halt einfach wie so Sadness-Porn. Also es ist wirklich, und ich bin halt oder wenn so, dieser Film emotionalisiert einen halt so extrem und dann passiert einfach eine schlimme Sache nach der anderen. Und es ist wirklich so eine Ausschlachtung von schlimmen Sachen und Traurigkeit auf eine auch ein bisschen so unangenehme Art und Weise, weil ich war dann wirklich so, ich habe glaube ich bei keinem Film so viel geheult wie da. Und das war wirklich so ein bisschen wie so als Teenie, wenn man so das Schicksal ist, dieser Verräter so im Kino geschaut hat oder sowas, wo man sich auch so, es ist irgendwie, und danach findet man es irgendwie so voll so komisch unangenehm. Und ich war so, boah, keine Ahnung. Naja, genau. Und ja, wie so dieser Catchphrase von diesem Film oder wie so ein bisschen die Moral von der Geschichte ist, so Life can only be understood backwards, but we have to live it forwards. Ich habe dem trotzdem 4 Sterne gegeben. Ich kann es schon empfehlen, den zu schauen. Das ist irgendwie echt auch cute gemacht. Aber ja, also nicht, wenn man, ja, man braucht vielleicht ein bisschen starke Nerven. Ich weiß auch nicht. So, dann... Oh Gott, habe ich Fluch der Karibik gerewatcht. Ihr wisst wahrscheinlich alle, ja, ich muss nicht weiter über diesen Film reden, wenn man den guckt den irgendwo, streamt den irgendwo, dass ihr nicht diese Menschen unterstützt, irgendwie, die diesen Film gemacht haben, aber an sich war ich sehr gut unterhalten, muss ich sagen. Dann habe ich geschaut, auch in irgendeiner Mediathek, oder ich weiß gar nicht mehr, Plötzlich aufs Land aus dem Jahr 2019 von Julie Manukla. Und es geht um eine Tierärztin, die wohnt in Paris. Und dann irgendwie ihr Onkel ist das, glaube ich, der wohnt auf dem Land und hat eine Tierarztpraxis auf dem Land. Und dann retired er und dann soll sie diese Praxis übernehmen. Dann geht es so um dieses Stadtland, bla bla bla. Und dann am Ende natürlich Happy End und dann bleibt sie auf dem Land und so. Was extrem witzig war, wir haben diesen Film synchronisiert geschaut, weil den gab es nicht auf, also es ist ein französischer Film. Genau. Und die hatten, glaube ich, war halt so eine richtige so Billo-Synchronisation und auch die Kinder waren halt von Erwachsenen synchronisiert. Also die halt wirklich so, und es gab so einen so Teenie oder so noch nicht mal, ich glaube so ein 12-jähriges Kind und war halt immer so, hatte so eine ganz tiefe Stimme und war immer so, hallo Papa, na, wie war's bei der Arbeit? Und es war halt so, ja, es hat einen immer, es war sehr lustig, ich habe es noch nie, da habe ich auch an hier.
1: African Kung-Fu-Nazis.
2: Ja, genau. Wenn halt wie so durch die Synchronisation, dass man irgendwie, ja, daran gedacht. So, und dann habe ich geschaut, K-Pop Demon Hunters von Chris Applehands und Maggie Kang aus dem Jahr 2025. Das ist ja der erfolgreichste Netflix-Film ever. Das ist ein Animationsfilm und es geht um so eine K-Pop-Girl-Band und die sind aber gleichzeitig auch so Demon Hunters. Und dann wollen die Demons die Weltherrschaft ergreifen und dann kommen sie als ganz hotte Boygroup auf die Welt und dann müssen sie so diese Boys bekämpfen. Ich war schon sehr gut unterhalten. Ich glaube, ich habe 3,5 Sterne gegeben. Dann habe ich geschaut Watermelon Woman von Cheryl Dunye aus dem Jahr 1996. Und das ist eine Mockumentary. Und da geht es um Cheryl und sie arbeitet in so einer Videothek und sie möchte so ein Filmprojekt machen und forscht zu schwarzen SchauspielerInnen so in den von den 30ern, 40ern, ich weiß nicht mehr. Und dann kommt sie auf eine Schauspielerin, die halt oft immer die gleichen wie so Side-Characters verkörpert. Das ist wie so die Nanny, die so der weißen Hauptfigur dann immer so wie so eine emotionale Stütze ist. Und dann ist sie aber nur in den Credits von dem Film, steht sie immer als Watermelon Woman. Und dann will sie so herausfinden, wer ist diese Watermelon Woman. Und das wird parallel, diese Geschichte gibt es und dann wird parallel so ihr Leben erzählt, wo auch ganz viele Sachen passieren. Ich kann den Film sehr empfehlen und würde 4 Sterne geben. Und dann habe ich noch geschaut Hitman von Richard Linklater aus dem Jahr 2023. Und in diesem Film geht es um einen Fake Hitman, der sozusagen, wodurch die Leute, die einen Hitman engagieren wollen, überführt werden an die Polizei, weil es gibt...
1: Was ist ein Hitman?
2: Ein Hitman ist ein jemand, der, wie heißt das, jemand, der Kopfgeldjäger, ja genau, der halt wie
1: Auftragskiller,
2: so, der, und das gibt es ja nicht, oder es ist sehr schwierig, ja auch als Hitman, wie so, zu arbeiten, ja, egal, und dann, geht es um diesen Typen, der halt ein Fake-Hitman ist bei der Polizei und dann verliert er sich so ein bisschen in dieser Rolle und dann, weil er sich in so eine Frau, die ihn engagiert, um ihren abusive Husband umzubringen. Und ich fand diesen Film irgendwie überraschend oder so eigentlich richtig gut. Ich weiß auch nicht, es ist so, der Trailer ist sehr misleading. Man hat irgendwie das Gefühl, das ist so, der Trailer ist wie so eine Blockbuster-Rom-Com und der Film ist auch irgendwie so witzig, auch teilweise, also doch, der ist schon irgendwie witzig, aber irgendwie, ja, ich war dann irgendwie überrascht oder ich fand ihn irgendwie spannender als, gedacht, ja. Gibt von mir 3 Sterne, ja. Genau. Oh Gott, ich habe jetzt so lange geredet, oder?
1: Naja, du hast halt viele Filme geschaut.
2: Ja. Okay, gut.
1: Das waren all deine Filme.
2: Ja, das waren alle meine Filme. Und dann halt eben noch den Film des Monats, aber der kommt gleich.
1: Ja, das war unser Formula Una Soundeffekt. Der ganz schnelle Durchlauf. Ihr hört Sneak Peek, das extrem subjektive Filmmagazin, moderiert von Knete Jolo und Anna-Marie 0021. Und ihr seid hier gerade in unseren Kategorien. Wir haben hier gerade alle unsere Filme aufgezählt, die wir diesen Monat gesehen haben und werden jetzt weitergehen, und zwar zum Film des Monats. Und hier kommt unser cooler Jingle.
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1: Der Film des Monats, und ich werde anfangen. Ich habe geschaut, ich, Knete Jolo, habe einen Film gesehen, der mir sehr gut gefallen hat und der mich auch irgendwie krass gefordert hat und etwas, was ich sonst nicht mache, und zwar ist ein alter Film. Ich gucke ganz wenig alte Filme, der ist von 1966 von dem Regisseur Gillo Pontecorvo. Das ist ein italienischer Regisseur und der Film heißt The Battle of Algiers, die La Battaglia di Algeri. Also der Kampf um Algier, also die Hauptstadt von Algerien. Und ja, dieser Film ist ein historischer Film, der so ein bisschen im Stile des italienischen Realismus passiert. Das bedeutet, der ist quasi sowieso reale Konversationen, reale Unterhaltungen, reale Vorgänge, die man da sieht. Und das ist irgendwie nicht so ein Film, der so eine Kunstsprache hat zum Beispiel oder so, sondern versucht irgendwie möglichst neutral historische Fakten zu sehen. Und dieser historische Fakt, der hier abgezeichnet ist, ist das sogenannte Battle of Algiers, also der Kampf um die Stadt Algier, und nicht nur um die Stadt, sondern eigentlich um die Kasbah. Also die Kasbah ist ein Bezirk, eine Gegend, wo viele ärmere Leute wohnen und wo es so ganz viele kleinere Häuser gibt und es so eine gewisse Architektur und soziale Zusammensetzung, und in der sich in den 60er Jahren und 50er und 60er Jahren, als es in Algerien einen Unabhängigkeitskrieg gab von der französischen Kolonialbesatzung, die FLN, also die Guerilla, und nicht nur Guerilla, sondern eben auch politische Organisation, die sich besonders viel für die Unabhängigkeit eingesetzt hat, organisiert hat. Und da gab es in der Kasbah sozusagen eine besonders starke Repräsentation von ihnen, und dagegen wollte ein Teil der französischen Kolonialherrschaft vorgehen, unter dem Kommando eines französischen Fallschirmspringer, Kommandeurs, was auch immer. Es ist ein realer Fakt. Also was ich euch jetzt erzähle, quasi ist echt passiert und wird aber auch ist der Hintergrund quasi, oder auch das, was man sieht in dem Film. Gibt es halt ein sehr brutales Vorgehen der französischen Kolonialregierung gegen die FLN, und gegen die Kasbah vor allen Dingen. Und dieses brutale Vorgehen heißt, dass irgendwie willkürlich und auch gezielt vor allen Dingen algerische Männer, aber auch Frauen festgenommen worden sind und in Foltergefängnisse gebracht worden sind, dass es Bombenlegungen gab in der Kasbah, um Menschen zu zerstreuen. Und dass dieses militärische Vorgehen im urbanen Raum quasi begleitet dieser Film, aber nicht nur, sondern auch eine Verteidigung oder einen Guerillakampf der FLN, der algerischen Befreiungsbewegung, zu dieser Zeit. Also diesen Antagonismus, diese Kämpfe quasi, diese Phase der algerischen Unabhängigkeitsbewegung, die genannt wird. Battle of Algiers. Zum Hintergrund: Gillo Pontecorvo ist ein Journalist und hat diesen Film 1966 gedreht. Das ist ein Schwarz-Weiß-Film und hat den zusammen gedreht mit Yassef Saadi. Das ist ein Aktivist vom FLN aus Algerien. Und Yassef Saadi hat diesen Film produziert und hat halt damals Francesco Rossi und Gillo Pontecorvo, zwei Journalisten, kontaktiert und hat halt gesagt, ja, wollt ihr nicht diesen Film machen? Und diese beiden Journalisten meinen ja schon, aber also gerne, und wir reden gerne mit irgendwie voll vielen Leuten, würden den gerne, aber irgendwie unabhängig drehen von einer politischen, ja, von so einer politischen Ausrichtung. Algerien ist 1962, hat der Krieg, der Unabhängigkeitskrieg in Algerien geendet, und zwei Jahre danach, also nach der algerischen Unabhängigkeit, wurde dieser Film dann gedreht. Der wurde auch gefördert, unter anderem von der italienischen Filmfonds, aber eben auch von der algerischen Regierung. Und er begleitet einen Hauptdarsteller, Ali heißt der, der irgendwie willkürlich festgenommen wird und ins Gefängnis kommt und dann dort sich dem FLN anschließt und dann anfängt, in den Guerillakrieg zu gehen. Dieser Film ist ein Film, der ganz viele reale politische Ereignisse umfasst, gleichzeitig aber auch fiktiv ist und viel mit Laiendarstellern arbeitet. Also zum Beispiel der Schauspieler von Ali ist jemand, der ist eigentlich ein Bauer gewesen im echten Leben und Analphabet und wurde gecastet quasi vom Markt weg in diesen Film. Und was ich sehr beeindruckend fand an dem Film, ist einerseits die Schauplätze. Also spielt einfach in der Kasper, also man ist einfach in den 60er Jahren in Algerien und sind halt so Originalschauplätze, und also es ist einfach voll krass gefilmt. Es ist mit einer Handkamera gefilmt, weil halt die Straßen so eng waren und so viele Leute und man das irgendwie nicht anders konnte, und deswegen ist das so eine Handbewegtkamera und das funktioniert richtig gut. Also es sind echt unglaublich schöne Bilder, ästhetische Bilder. Und was ich auch mag, ist, also es ist ein Film, der sich schon mit der Geschichte, die er erzählt, und auch der Ästhetik und dem Fokus konzentriert auf die Unabhängigkeitsbewegung und auch auf die, auf die Gräueltaten der französischen Armee, der Besatzungsarmee und der Kolonialmacht Frankreichs. Und der aber es schafft, gleichzeitig ganz viele Dinge einzufangen. Also er stellt zum Beispiel den FLN jetzt nicht als eine nur heilsbringende Organisation da. Also da gibt es ganz viele Diskurse, die gezeigt werden, auch innerhalb der FLN, dass einfach zum Beispiel Leute aus der Guerilla-Bewegung dann so plötzlich so Todesdrohungen bekommen hat. Also Ali, der Hauptdarsteller, der ist dann auch irgendwann so, dass er so jemand anderem mit dem Tod droht, weil der weiter zu Prostituierten geht und der FLN dann mit seiner islamischen Ausrichtung was zum weite Flügel des FLN halt dann verfolgt haben, dagegen war und verboten hat, Prostitution verboten hat, Drogen, Alkohol verboten hat und dann auch vorgegangen ist gegen Leute, die das nicht beachtet haben. Und gleichzeitig zeigt er auch, dass zum Beispiel der FLN Bomben gelegt hat in irgendwie Cafés und Bars, in denen auch sowohl französische Angehörige der französischen Kolonialklasse, aber als auch eben normale Menschen, die damit nicht so viel zu tun hatten oder auch nicht politisch irgendwie sich organisiert haben, dass da auch Menschen diesem Krieg zum Opfer gefallen sind, und schafft es aber irgendwie gleichzeitig, sich trotzdem, also das irgendwie so in Kontext zu setzen, zu sagen, ja, also dieser Unabhängigkeitskrieg ist schlimm und er ist trotzdem irgendwie notwendig. Und vielleicht, also er sagt nicht, er romantisiert das überhaupt nicht und stellt sich trotzdem auf die Seite der Unterdrückten. Und das fand ich ganz toll. Und ich fand auch die Dialoge ganz toll. Das ist auf Französisch und Arabisch, gibt es mit Untertiteln zu gucken. Auf YouTube, ist gefördert von der italienischen Regierung, ist irgendwie sowas wie so Nationaleigentum der italienischen Regierung mittlerweile. Und hat das auch weiterverfolgt in seiner Besetzung. Es gibt zum Beispiel einen französischen General, Colonel Mathieu, der wird von Jean Martin gespielt. Und das ist jemand, der in Frankreich sich ganz stark damals gegen den Algerienkrieg ausgesprochen hat und für die Entkolonialisierung Algeriens und den Abzug der französischen Armee. Es gab damals in den 60er Jahren in Frankreich ja eine Wehrpflicht für, also Menschen wurden halt eingezogen einfach und wurden gezwungen, in Algerien zu kämpfen. Also in Frankreich natürlich, in Algerien wurdest du ja automatisch dann gezwungen zu kämpfen, weil halt es einen Unabhängigkeitskrieg gab. Und dagegen gab es ganz viel politische Bewegungen. Unter anderem hat sich zum Beispiel Jean-Paul Sartre eingemischt, also Intellektuelle. Und dieser Schauspieler Jean Martin ist auch jemand gewesen, der ganz prominent dagegen vorgegangen ist und der daraufhin in Frankreich keine Jobs mehr bekommen hat und dann 1966 halt quasi sein Comeback hatte mit diesem Film. Und ja, ich fand den Film, also ich bin irgendwie immer noch am Nachdenken darüber auch und immer noch so am, also ich fand den sehr berührend, weil es irgendwie, ich einfach nicht genau weiß, also ich weiß nicht, ich glaube, so den algerischen Unabhängigkeitsbewegung, ich weiß da wahrscheinlich mehr drüber als andere, weil ich mich damit schon beschäftigt habe viel. Also so, aber gleichzeitig weiß ich auch überhaupt nicht genug. So, und habe so gemerkt, ah krass, also es gibt so 1000 Dinge, die ich nicht ganz verstehe und ich folge diesem Charakter Ali die ganze Zeit und hasse den manchmal und verstehe den aber auch ganz viel und finde auch ganz viel ganz ungerecht und gleichzeitig auch dieses sehe, also finde vor allen Dingen die Unterdrückung total ungerecht und gleichzeitig sehe ich aber auch diese Leute, die da für dieses französische Militär arbeiten, die im großen Teil total rassistisch sind und araberfeindlich und dann manche aber auch so sind so die ganze Zeit so, ja, wir sind halt hier in diesem Land und wir würden ja, also wir können uns gar nicht aussuchen, ob wir gehen oder nicht, weil wir haben halt diese Wehrpflicht und wenn wir gleichzeitig, also Frankreich muss halt entscheiden, wir wollen das nicht mehr. Wir müssen aufhören, weil eigentlich wir sind nur Idioten, die hier sind und was machen. Und teilweise wenden sie sich dann auch dagegen und teilweise nicht. Also genau, ich fand den Film ganz, ja, ganz toll. Der hatte 1966 bei den Filmfestspielen in Venedig Premiere. Dann wurde er verboten. In Frankreich und England durfte er nicht gezeigt werden, weil er zu sehr so als Propagandamittel gewertet wurde. Bis 1971 und es gab auch ganz viele, also der wurde versucht auch in anderen Ländern zu verbieten und ja, auf Basis dieses Films vielleicht auch noch was so politisch aus, also sowieso dieses.
2: Für was, also Propaganda für was oder wie wurde das konkretisiert? Also für so
1: Terror Guerillakämpfe und sowas, also man muss es dann auch sehen im Kontext von all den Sachen, die halt dann passiert sind, weil, also es gab halt dieses Battle of Alger, also dieser, das ist ja so eine urbane Guerilla-Bekämpfung und das ist da wie so zum ersten Mal passiert und das wurde dann ausprobiert, also diese militärische Taktik gegen diese urbane Guerilla wurde aufgenommen und das, wo, da wurde sich, also von ganz vielen anderen Militärregimes oder Militäreinsätzen in der Welt. Und da, also da wurde immer dieses Battle of Alger oder diese Zeit, diese Phase im algerischen Unabhängigkeitskampf gegen die Kasper so wie so herangezogen als Beispiel. Und teilweise wurde sich sogar auch auf den Film, also teilweise wurde im Militär, hat man sich den Film angeschaut. Mhm. Vor allen Dingen in Lateinamerika, in den Aufständen, die es dann nach den 60er Jahren, in den 70er, 80er Jahren gab, wo es immer darum ging, okay, wie schafft man es eigentlich, so eine große so eine große, verwirrende Ortschaft, wo man das Militär oft gar nicht so die Hoheit, gar nicht weiß, wie ist eigentlich die Straßenführung, es gibt gar keine so Aufzeichnungen davon, wie kann eigentlich dagegen vorgegangen werden. Und da wurde der Film sowohl von Guerilla als auch von Militär immer wieder schaut. Und dann gab es eine 2004 wurde der Film wie so restauriert und dann wurde er in Cannes nochmal gezeigt und in den USA und sowas. Und ja, es ist irgendwie wie so ein antikolonialistisches Zeugnis, was so gemeinsam erarbeitet wurde. Und gleichzeitig finde ich aber irgendwie schafft, also weil er ist jetzt echt nicht nur so, ja, FLN ist super, das sagt dieser Film gar nicht. Also so, sondern so, er sagt echt, also er zeigt auch die Scheißseiten des FLN, also der algerischen Befreiungsbewegung oder der stärksten Gruppe quasi. Und und zeigt aber auch diese Gräuel und irgendwie diese ganzen Kasper-BewohnerInnen, die dann halt so diesen ganzen Gräueltaten ausgesetzt worden sind, die halt irgendwie systematisch passiert sind im Kolonialismus aufgrund von Rassismus und Araberfeindlichkeit. Und auch natürlich so einem Supremacy-Denken der französischen Kolonialherrschaft. So. Mm. Und ich würde dem Film 4,5 Sterne geben und würde allen Leuten empfehlen, den zu gucken. Den kann man, wie gesagt, auf YouTube schauen. Er ist umsonst mit Untertiteln. Und macht, ja, es ist auch ein harter Film, aber auch nicht. Also genau. Und auch ein spannender Film. Macht Spaß. The Battle of Algiers ist mein Film des Monats. Die Schlacht um Algier. Unter der Regie von Gilles Pontecorvo und der Produktion von Yousef Saidi, der dann übrigens nach dem Film angefangen hat, in Algerien Filme zu drehen, ganz viel und auszubringen und irgendwie sich stark eingesetzt hat für, ja, keine Ahnung, die Filmszene im unabhängigen Algerien. Ja, das war mein
2: Danke
1: Film des Monats.
2: Fürs Erzählen.
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2: Wollen wir Musik spielen?
1: Ja, vielleicht, oder? Von unserem Film To Discuss, bevor wir bei dir weitergehen mit deinem Film des Monats.
2: Dann kommt hier jetzt der Banger-Song, den Dracula performt bei Anyab.

So, willkommen zurück nach diesem Banger-Song von Anyab. Ihr müsst euch noch kurz gedulden, ich stelle jetzt noch meinen Film des Monats vor und dann reden wir endlich über Anyab. Genau, mein Film des Monats ist auch eigentlich ganz passend zu unserem einen Jingle, zu dem And now you're worried about the sequels that are coming out. Und zwar ist es ein Film von, oder ja, der Debütfilm von Julio Torres, der diesen legendären SNL-Gag Papyrus geschrieben hat. Der Film heißt Problemista aus dem Jahr 2023. Und es ist ein, ja, autofiktionaler Film von Julio Torres. Es geht um Alejandro und er möchte Spielzeugdesigner bei Hasbro werden. Das ist so sein größter Traum und deswegen geht er aus El Salvador.

0: Also er muss in Amerika arbeiten, um dort bleiben zu können, und er möchte weiterhin unbedingt diesen Traum verfolgen, bei Hasbro Spielzeugdesigner zu werden. Deshalb sucht er sich dann einen Job bei Freeze Corp. Und das ist eine Firma, die Menschen einfriert, um eventuell die irgendwann mal in der Zukunft wieder auffrieren zu können, auftauen zu können. Aber es ist noch nicht, die Forschung ist noch nicht so weit. Also das haben sie auch wie so kommuniziert. Das ist wie so, sie arbeiten, während die Leute eingefroren sind, arbeiten sie daran, wieso sie irgendwann mal in der Zukunft auffrieren zu können. Und da beauftragt er diesen eingefrorenes, diesen Freeze Corp von dem Künstler Bobby. Der ist ein ganz, nee, er ist eigentlich gar nicht berühmt. Naja, er ist eben ein Künstler, der sich auf Eier spezialisiert hat, und er malt eben Eier, und er hat so eine Serie von so 13 Porträts von so Eiern. Und er hat irgendwann eine Krebsdiagnose bekommen, und deswegen hat er sich einfrieren lassen, um in der Zukunft nochmal neu anzufangen, auch mit hoffentlich dann fortgeschrittenen medizinischen Möglichkeiten. So. Und dann wird Alejandro gefeuert, weil der Backup-Stecker aus diesem Teil kurz draußen war. Wahrscheinlich hat er ihn aus Versehen rausgezogen, oder man weiß es irgendwie nicht so ganz. Und das heißt, er muss einen Bürgen finden, um seinen Aufenthaltsstatus nicht zu verlieren, sein Arbeitsvisum. Und dann trifft er auf dem Weg nach draußen eigentlich von Freeze Corp, weil er dann sofort gefeuert wird, die Frau von dem Künstler Bobby, Elizabeth. Und Elizabeth wird gespielt von Tilda Swinton, und sie ist so eine ganz, sie ist eigentlich das komplette Gegenteil von ihm. Sie ist so richtig unfreundlich, sie ist richtig laut, sie hat lange pinke Haare, ist extrem raumeinnehmend, und dann braucht sie eben Hilfe, um Bobbys Sachen runterzutragen.
1: Ist Bobby tot?
0: Bobby, naja,
1: Er ist halt
0: er ist
1: eingefroren.
0: halt
1: Aber
0: eingefroren.
1: wird man dann eingefroren, wenn man lebendig?
0: Man trinkt dann so ein Getränk, und dann schläft man ein, und dann wird man eingefroren.
1: Okay.
0: Ja. Und dann, genau, ist er halt, weil Alejandro ist halt ja ganz lieb und sehr doll so ein, ja, People-Pleaser, und dann hilft er ihr, so diese Sachen runterzutragen. Und ich glaube auch, weil er ein schlechtes Gewissen hat, weil er auch ein bisschen Angst hat, dass er aus Versehen so ihren Mann umgebracht hat. Und dann sagt sie ihm so, dass sie Hilfe braucht, die ganzen Kunstwerke von Bobby zu archivieren, und also mit so einem Online-Programm, mit Fileworker Pro, und dann eben eine Ausstellung zu organisieren, um diese Sachen zu verkaufen, damit sie genug Geld hat, dass sie, dass Bobby eingefroren bleiben kann, also damit er sich sozusagen weiterhin selbst so wie so finanzieren kann, weil es ist ultra teuer, und sie hat halt kein Geld, und der hat sich ihr auch um nichts gekümmert. Und dann, genau, fragt sie halt Alejandro, okay, kannst du Fireworker Pro? Und er sagt so, ja, obwohl, oder er sagt eigentlich erst nein, und dann sagt er ja, aber er kann das schon lernen. So, und dann hat er eben die Hoffnung, dass sie dann für ihn bürgt für das Arbeitsvisum, weil das Problem ist auch, dass man ja für ein Visum auch schon Geld bezahlen muss, aber er darf ja gar nicht arbeiten, weil er kein Arbeitsvisum hat. Also es ist wie so ein Teufelskreis. Dieser Film dreht sich sehr doll um diesen Bürokratiewahnsinn, und es driftet auch immer wieder so ab in so, also weil er ist eben, er arbeitet ja, also Julio Torres arbeitet ja als Gag-Autor bei SNL, und ich finde, man merkt es auch dem Film sehr an, dass es so die Szenen funktionieren auch einzeln halt wie so Sketche eigentlich. Und es wird so, es geht so dann immer wieder so in so die kleinsten Details oder so, wie so rein. Zum Beispiel, dann sucht Alejandro nach anderen Jobs, weil Elizabeth, weil es ja noch nicht klar ist und sie kann, ob sie ihn bezahlt, und das ist alles wie so nur so ein sehr hohes Pokern, dass es irgendwann mal wie so sein kann. Dann geht er auf Craigslist, und dann ist zum Beispiel Craigslist, ist es ja wie
1: Was
0: sowas
1: ist
0: so,
1: das?
0: ist es sowas wie eBay Kleinanzeigen, aber so in so ein bisschen sketchier. Und da bieten Leute, suchen Leute nach allen möglichen Sachen, also von so irgendwelchen Sex-Fetisch-Duties bis hin zu, ich verkaufe meinen Besen oder so. und dann und

0: Craigslist ist dann eben so ein, wie so ein, ach, das ist ganz toll, dann rutscht er wie so in seinen Computer kurz so rein und dann ist er sowieso, und dann ist Craigslist halt so ein messy Monster und sagt so, ja, ich biete dir das hier an und ich biete dir das hier an, und Julio lässt sich dann wie so verführen, so Voucher, so Friseur-Voucher, Gutscheine auf der, ui, auf der Straße an Menschen so zu verteilen. So, der muss ganz viele komische Jobs noch machen. Das wird so sehr nebensächlich dann immer so erzählt. Genau. Und dann kommt es aber dazu, weil Elizabeth ihn, glaube ich, wieder anruft. Naja, es kommt jedenfalls dazu, dass er dann eigentlich für Elizabeth arbeitet. Oder sie haben irgendwie so, sie sind dann irgendwie wie so ein. Irgendwie, ich glaube, oder sie finden sich gegenseitig sehr faszinierend, weil sie halt das genaue Gegenteil voneinander eigentlich so sind. Und dann verspricht sie nämlich Alejandro, ihn zu sponsoren, wenn er sich darum kümmert, diese ganzen 13 Ei-Gemälde wieder einzusammeln und mit Fileworker Pro zu archivieren. Und genau, und dann. Ich will nicht zu viel spoilern, weil dieser Film macht einfach extrem viel Spaß, sich so anzuschauen. Also natürlich kommt es dann dazu, dass Elizabeth irgendwann checkt, dass er Fireworker Pro nicht kann, was irgendwie eh, also es ist voll irrelevant. Also es ist, offensichtlich müssen diese 13 Eier jetzt auch nicht archiviert werden. Es ist eher dann so eine Prinzipiensache oder so. Und dann, ich weiß nicht, soll ich jetzt noch zu Ende erzählen? Soll ich zu Ende spoilern? Naja, es kommt dann jedenfalls. Nee, vielleicht lasse ich vielleicht
1: Ja,
0: spoilern.
1: lass offen,
0: Ich
1: lieber,
0: lasse es
1: lass offen.
0: offen. Aber ja, es ist so ein bisschen, genau, es geht halt wie so darum, so, if people tell you there's only left and right, tell them to go up. Oder wie so, du sagst nicht, wie so, ach, warte, das habe ich mir noch
1: Sowieso
0: aufgeschrieben.
1: stop being poor, oder was?
0: Nee, ich glaube eher so wie so in dieser, in diesen schon so stark, also es ist natürlich so ein bisschen wie so diese American Dream Story und dass er eben natürlich dann am Ende so diesen Job bei Hasbro bekommt, aber es ist wie so sehr, finde ich, auf so dieses Bürokratie-Ding wie so bezogen, dass halt hinter jeder E-Mail oder dass es halt immer so ist, du, wie so steckt jemand, oder dass man sich wieso nicht so von so Bürokratie oder von diesen so absurden Regeln, wieso, dass man, keine Ahnung, dann sagen soll, doch oder so. Aber klar, es ist schon so dieses cheesy American Dream Ding, so, weil ja, es ist halt auch irgendwie wie so diese, ja, es ist wie so diese Story. Aber ich finde den Film sehr, sehr witzig, oder weil eben halt diese ganzen absurden, oder ich finde, er kann halt so voll gut so diese Alltags, ja, diese Alltagssachen oder so, wenn, oder so E-Mail-Kontakte oder so, wie so ins Absurde so ziehen, und irgendwie ist es schon sehr witzig. Und es ist halt eh, also es ist schon so. Der Film ist sehr absurd oder sehr so Fantasy, oder es hat so Fantasy, oder es ist ja voll unrealistisch mit diesen Leuten, die sich einfrieren lassen können, und da passieren schon sehr viele so abstruse Sachen. Ja.
1: Also es ist eher eine Komödie.
0: Es ist eine Komödie.
1: Okay.
0: Ja, es ist eine Komödie. Genau. Und dieser ganze Film hat eine ganz, ist es eine ganz tolle Filmmusik? Ist es so richtig, so eine sehr eigene Filmmusik, und dann, was habe ich noch aufgeschrieben? Genau, alles wird so erzählt. Es gibt so eine Erzählfigur von Isabella Rossellini, von dieser famous Schauspielerin. Und ja, ich kann ihn sehr empfehlen. Schaut ihn euch an. Und generell alle Sachen von Julio Torres sind extrem funny. Die Serie Fantasmas kann ich auch sehr empfehlen. Und eh die ganzen SNL-Sketche kann ich auch sehr empfehlen.
1: Wie heißt der Film?
0: Problemista.
1: Problemista. Und wie viele Sterne würdest du geben oder hast du
0: Vier
1: gegeben?
0: Sterne.
1: 4 Sterne.
0: Ja, einen Sternabzug für den American Dream Kitsch. Aber der Film ist trotzdem, ja, er ist wirklich toll. Er ist sehr witzig, wirklich sehr witzig. Und er ist sehr eigen. Ich finde, es gibt auch irgendwie, ja, nicht so viel. Es ist schon special. Und er ist sehr gut, wenn man eine kurze Aufmerksamkeitsspanne hat. Weil es, ich glaube, es geht. Ja, gut, das war's. Das war's.
1: Dann kommt jetzt der Film to discuss.
0: So, jetzt kommen wir endlich zu unserem Film to discuss. Und zwar ist das Anyab von Mohammed Schäbel, oder Fangs ist der englische Titel. Und genau, eigentlich, also ich weiß auch gar nicht mehr, wie ich auf diesen Film gekommen bin. Aber so relativ schnell habe ich dann gecheckt, okay, ist das eigentlich wirklich einfach ein, zumindest am Anfang, ein Rocky Horror Picture Show Remake. Hast du Rocky Horror Picture Show gesehen?
1: Ja, ein ägyptischer Rocky Horror Picture.
0: Ja, ein ägyptischer Rocky Horror Picture Show. Genau. Das heißt, es geht erstmal um dieses spießige Couple, um Ali und Mona und so heißen die, oder?
1: Mhm.
0: Ja. Und sie fahren mit dem Auto zu ihren, sie wollen irgendwie ihre Freundin vom Flughafen abholen oder sowas und dann haben sie eine Autopanne im stürmenden Regen und dann müssen sie jemanden suchen, den sie, sie brauchen ein Telefon, weil sie haben kein Telefon und dann ist da so dieses gruselige Dracula-Vampire, Vampir-esque Haus, wo schon so eine Totenfigur so im Garten steht mit so einer Sense und dann gehen sie da hin und klopfen an der Tür und dann ist alles ganz weird. Dann macht so ein komischer, wie so Butler-Zombie-mäßiger Wesen den auf und dann sagt er, ja, natürlich könnt ihr reinkommen und dann ist alles ganz weird und da sind irgendwie so komische Wesen, alle mit Zähnen, Vampire. Und dann kommt irgendwann, erwacht aber der actual Dracula zum Leben. Und dann gibt es sehr viele lange Tanzszenen, sehr, sehr, sehr, sehr, sehr, sehr lange Tanzszenen mit einer echt nicen Choreo, wie ich finde.
1: Ja, auf jeden Fall.
0: Und was ich auch, ja, und dann, genau, Story erstmal zu Ende erzählen und dann findet er Mona ganz toll, also Dracula, und möchte sie zu seiner Vampirfrau machen eigentlich. Und dann kann der Mann es natürlich nicht zulassen, also Ali. Und dann gibt es noch einen anderen, und Dracula ist dann einfach auch voll scheiße und unterdrückt diese ganzen Menschen, die da mit ihm in dem Schloss wohnen. Und dann möchte der eine, von dem ich nämlich erst dachte, dass er Dracula ist,
1: ja,
0: keine Ahnung, wie der heißt, möchte
1: der
0: nämlich,
1: mit dem David Bowie-Splitz.
0: Ja,
1: ja.
0: Und dann möchte der nämlich auch, tun die sich so, ist das sein Bruder? Ich weiß nicht, irgendwie möchte er ihn stürzen.
1: Irgendwer.
0: Und der Butler, und dann am Ende besiegen sie so die Vampire und das, indem sie die Vorhänge von den Fenstern reißen und dann verbrennen die Vampire natürlich.
1: Und es gibt ja die ganze Zeit irgendwie noch so eine Sub-Story, würde ich mal sagen, wo, also es gibt einen Geschichtenerzähler, der einen da so durchführt die ganze Zeit und dann gibt es halt Dracula und der Geschichtenerzähler und Dracula, die haben da auch irgendwie so wie inhaltliche Diskussionen. Es gibt nämlich in der Mitte wie so einen ganz langen Part,
0: ja,
1: wo Dracula und der Geschichtenerzähler die ganze Zeit sich battlen, wer ist jetzt der böse Dracula oder sind eigentlich die wahren, ja, Blutsauger oder irgendwie Menschen, die einen ausnehmen und Böses machen in der Welt, die dich wie so monetär ausnehmen, die dich so, die Kacke zu dir sind, die 5 Euro, also die unglaublich viel Geld wollen, wenn du eigentlich mit deiner kranken Frau am Wegesrand stehst und deinem Kind und nur ins Krankenhaus willst und dann wollen die doch so viel Geld oder die dich hinters Licht führen und all sowas. Und die haben dann da noch irgendwelche Diskussionen drumherum und dann zum Schluss endet der Film ja auch mit so dem Geschichtenerzähler, der so halt dann wie so die Moral abschließt und sagt, ja, so seht ihr, hat das Gute doch gewonnen. Und dann plötzlich, und sagt er so, oder, und reißt sich so die Maske ab. Und darunter ist wieder,
0: stimmt,
1: Dracula.
0: Das habe ich komplett vergessen, ja.
1: Ja, also es gibt irgendwie wie so, und die nimmt auch gar nicht so viel, so wenig Platz ein, diese Ebene, finde ich.
0: Das stimmt. Ich war dann nämlich kurz verwirrt, weil ich kurz nicht aufgepasst hatte. Und dann war ich so, hä, erzählt er jetzt, wie er, also wenn sie jetzt entkommen würden aus dem Schloss, wie er immer wieder sie so kriegen würde oder sowas. Oder ich habe es überhaupt nicht, war so, hä, woher kommt das jetzt auf einem? Aber ja, genau. Und es ist auch witzig, weil die mit richtig vielen so Popkultur-Referenzen, dann wieso kommt so auf einmal Pink Panther-Musik oder so James Bond und irgendwie so diese ganzen...
1: Das war auch eine meiner Lieblingsszenen, Pink Panther-Musik. Und dann im Hintergrund ist auch so, der Pink Panther hängt so an der Wand, ja. So ist einfach geil gewesen.
0: Manchmal hatten die so witzige so Animationen, so einfach so Zeichentrick irgendwie so, oder auch so haben die mit so Comic wie so Sprechblasen und so gearbeitet, aber überhaupt nicht, dass das so wie so konstant passiert ist, sondern wirklich nur random manchmal.
1: Ja, aber der war sehr wild in seinen stilistischen Mitteln und sehr experimentierfreudig und das hat auf jeden Fall sehr, sehr viel Spaß gemacht.
0: Ja.
1: Ich muss ehrlich zugeben, ich war echt verwirrt.
0: Ja, ich auch.
1: Und war echt so, boah, ich check's gar nicht. Also, und weiß gar nicht so genau, was hier gerade der Punkt ist, der gemacht wird. Ich habe es bis jetzt nicht ganz, ich weiß nicht, also ich habe irgendwie mich dann belesen und habe so gelesen, ah ja, es geht irgendwie sehr viel um so Popkultur. Es gibt auch so ein Lied, da singen die so, everything is everything, also alles ist gleich. Und es ist eigentlich, und dann gab es auch so Leute auf Letterboxd, die so gesagt haben, ja, es geht halt eigentlich darum, zum Beispiel mit diesen ganzen Popkultur-Themes, die sie aufgegriffen haben, zu zeigen, ja, keine Ahnung, ist egal, wir können halt alles in diesen Film stopfen, weil es sowieso alles das Gleiche. Und eigentlich geht es darum, irgendwie die, ja, dass irgendwie die Leute, die an der Macht sind, die Bösen sind und wir alle eigentlich wie so ausgebeutet werden und so. Und da muss ich sagen, also ja, ich habe es nicht so genau erkannt, quasi wie manche andere Kommentare. Aber er macht trotzdem total viel Spaß.
0: Ich habe das Einzige, was mich so gestört hat, was ich dann auch witzig fand, dass diese Vampirumhänge, die die getragen haben, die waren so extrem kurz. Oder irgendwie so, es war so der erste Vampir, der so aufgetaucht ist, hat halt so ein Mini, so Umhang, ist ja wirklich aussah wie so eine schlechte Superheldenverkleidung. Ich war so, hey, gib den noch so richtig. Aber dadurch haben die Choreos auch echt gezogen mit diesen kurzen.
1: Ja, weil man muss sagen, es ist eine Low-Budget-Produktion aus den 80er Jahren aus Ägypten. Und das ist schon krass.
0: Die haben das Maximum da rausgeholt. Also es waren so viele unterschiedliche so Schauorte und so viele so Special Effects und dann irgendwie bei dieser Tanzszene diese riesigen Figuren im Hintergrund, die sich dann auf einmal bewegt haben. Oder auch diese Szene, als Dracula dann erwacht ist, fand ich auch schon richtig geil mit diesem Objekt, was auf diesem Sarg lag. Da
1: ja,
0: lag
1: so Schlange oder sowas. Ja.
0: Also, und ich glaube, die Leute waren so, oder es waren so, ja, irgendwie so ist der Film auch so nerdy auf so eine Art irgendwie oder so sehr committed für das. Und das, finde ich, hat man irgendwie so gemerkt und das fand ich sehr gut beim Schauen.
1: Komplett nerdy, komplett freaky, was auf jeden Fall für VampirliebhaberInnen kann sich alle Leute anschauen. Auch was für Leute, die irgendwie Lust haben sowieso. Ich finde es schon inspirierend, was so stilistische Mittel, der Einsatz davon angeht. Ich fand die, das Make-up mega geil.
0: Das
1: hat
0: so
1: mir richtig
0: geil.
1: Gut gefallen. Also die Vampire und Dämonen, die waren so alle angemalt und das war ganz toll.
0: Ja.
1: Fand ich total toll. Die Mucke war auch irgendwie freaky und lustig. Die Choreografien waren auf jeden Fall Extended Version teilweise.
0: Da wurde nichts rausgeschnitten und alles mit reingenommen, aber I can appreciate it. So.
1: Und die Kostüme auch geil einfach.
0: Mein Lieblings war diese kleinen Fledermausohren von, als irgendwann Mona, als sie so wie so aufgevampiert wurde, hatte sie so kleine so Fledermausflügel oder so in ihrem Haar.
1: Stimmt.
0: Das war ganz toll.
1: Mein Liebling war der Pinke Panther zur Pinken Panther-Musik auf jeden Fall. Da waren wir auf jeden Fall laut am Brüllen. Ja, das war Anyab.
0: Ja, wie viele Punkte gibst du?
1: Ich gebe 3,5.
0: Okay, ich glaube, ich würde auch 3,5 geben.
1: Von Mohammed Schäbel. Schäbel?
0: Ja, Schäbel. Schäbel. Ja.
1: Und kann man schauen. Auf jeden Fall
0: auf YouTube.
1: Auf YouTube und ist auf jeden Fall ein Teil der Vampir-Filmgeschichte, würde ich mal meinen.
0: Ja.
1: So, damit wären wir jetzt schon am Ende von Sneak Peek, das extrem subjektive Filmmagazin mit Anna Mary 0021 und Knete Jolo. Wir haben hier die letzte Stunde euch wieder fleißig erzählt, was uns filmisch begegnet ist in den letzten 2 Monaten diesmal, weil wir Sommerpause hatten.
0: Mhm.
1: Und wir sind aber wieder zu hören im Oktober. Ich kann euch auch jetzt das Datum gleich sagen. Es wird der 1. Oktober nämlich sein. Und zwar um 18 Uhr könnt ihr uns hier wieder hören. Und damit ihr ja auch wisst, was ihr diesmal gucken könnt, um den Film des Monats für nächstes Mal, den wir besprechen werden, den habe ich nämlich zum ersten Mal rausgesucht.
0: Yeah.
1: Und es ist eine Real-Life-Verfilmung von einem Anime, einer Anime-Serie, die heißt, also der Film heißt Cutie Honey und ist von Hideaki Anno. Und das geht um, ja, eine Superheldin und der Onkel wird gekidnappt und bla bla bla bla bla bla.
0: Ich bin sehr gespannt. Das Cutie, Cover sieht sehr ja. vielversprechend aus.
1: Cutie Honey von Hideaki Anno. Es wird in den Shownotes verlinkt. Könnt ihr gucken, wir freuen uns. Und im Oktober gibt es, werden wir vielleicht sogar ja, dann nochmal ein Special machen, und
0: ja.
1: zwar zu Halloween mit Horrorfilm-Special. Das werden wir euch ankündigen dann am 1. Oktober, wenn es wieder heißt Sneak Peek, das extrem subjektive
0: Filmmagazin. Danke fürs Zuhören. Ciao.
1: Tschüss.
2: Remember when the boys made us watch that movie about the gay guys on the mountain? Lord of the Rings.
3: Yeah.

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1: Ein Mensch ist vergessen, wenn sein Name vergessen ist, heißt es im Talmud, einem der bedeutendsten Schriftstücke des Judentums. Mit seinem Stolpersteinprojekt bezieht sich der Künstler Gunter Demnig auf genau diesen Gedanken. Mit den Steinen, die er vor den letzten selbstgewählten Wohnorten der Verfolgten im Nationalsozialismus verlegt, setzt er dem Vergessen etwas entgegen. Im Nationalsozialismus wurden mehrere Millionen Menschen verfolgt. Zielscheibe der menschenfeindlichen Nazi-Politik waren nicht nur JüdInnen, sondern auch andere Personengruppen wie Romnia und Sinti, Menschen mit Behinderung, politische GegnerInnen und andere Randgruppen. Aber erst seit einigen Jahren werden auch queere Biografien im Nationalsozialismus sichtbar. In Halle erinnert nur ein einziger Stolperstein an die Verfolgung von queeren Menschen. Der für Kurt Koch. Verlegt am 25. September 2022 in der Uhlandstraße 7. Trotz seines Überlebens ist heute kaum etwas über ihn bekannt. Wir begeben uns auf Spurensuche, treffen HistorikerInnen und stolpern selbst beim Versuch, mehr über Kurt Koch herauszufinden.
2: I'm Joanna Ostrowska, I'm a historian, a PhD.
1: In Berlin treffen wir Joanna Ostrowska. Sie ist Historikerin und beschäftigt sich seit mehreren Jahren mit queerer Geschichte in Osteuropa. Durch ihre Forschung hat sie ein ganzes Netzwerk queerer Menschen gefunden, das sich über Europa spannt.
3: So in the time of Weimar Republic, the queer community here in Berlin, but also in the whole Germany, it was really blossoming community. There were special places for queer people. There was an institute of Magnus Hirschfeld. People were fighting for being in a really legal way in the society. So before 1933, in Germany and especially in Berlin, like this queer community, there was a lot of possibilities to meet each other for queer people. There was a lot of bars, a lot of places full of queer joy. So from one side, it was about like everyday pleasure and having fun. From other side, it was about meeting together. And I mean here political agenda. And I mean here fighting for your own rights, etc. And this whole amazing world was destroyed in 1933.
1: Lücken im Gedenken. 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

0: Mit der Machtübernahme der Nationalsozialisten veränderte sich die Lebenssituation für queere Menschen dramatisch. Schwule Männer wurden durch § 175 verfolgt und diskriminiert. Dieser stellte schon seit der Gründung des Deutschen Kaiserreichs 1871 die sogenannte widernatürliche Unzucht zwischen Personen männlichen Geschlechts unter Gefängnisstrafe. Sie wurde gleichgesetzt mit sexuellen Handlungen zwischen Mensch und Tier.
1: Paragraph 175, it was a change in 1935, and since 1935, just an idea of an intimate intercourse relationship between two men, it was enough to start the persecution.
0: Auch Kurt Koch muss die gesetzlichen und gesellschaftlichen Verschärfungen, die sich binnen weniger Jahre vollzogen haben, mitbekommen haben. Darüber können wir allerdings nur spekulieren. Denn viel ist über den Arbeiter aus Halle trotz seines Überlebens nicht bekannt. Alles, was über ihn zu finden war, hat Jürgen Wenke zusammengetragen.
2: Er ist mal richtig sauber.
0: Er ist Hobbyhistoriker und engagiert sich seit 2006 im Stolpersteinprojekt.
2: Den Dreck hier zwischen. Genug?
1: Genug.
2: So.
0: Bisher hat er Biografien zu rund 70 Stolpersteinen recherchiert.
3: Ich sollte noch was sagen. Ein Grabstein von einem Auschwitz-Überlebenden vor der Haustür. Ich vermute mal, ich bin der Einzige, aber ich wollte diesen Stein retten, weil der ja ein nicht wieder zu erzeugendes Gedenkstück ist. Und im Moment liegt er hier, weil es noch keinen anderen passenden Ort dafür gibt.
0: Wir treffen Jürgen in seiner Wohnung in Bochum. In seinem Büro hängen die Fotografien der Männer, die er im Verlauf der Jahre recherchiert hat. Wenn die Fotos aus Polizeiakten stammten und die Opfer nackt oder unwürdig darstellten, hat er sie nachbearbeiten lassen. Eine Wand des Erinnerns, eine Art Ahnengalerie.
3: Ich hatte einen Artikel gelesen und der ging über die Stolpersteine in Bochum. Ich stellte dann fest, es gibt so an die 65 Stück zu diesem Zeitpunkt 2006 in Bochum. Der Künstler war also oft schon da, aber keiner dieser fast 70 Stolpersteine war für einen verfolgten homosexuellen Mann aus der Nazizeit. Das fand ich gleichzeitig empörend und auch, es hat mich nicht gewundert, weil es eigentlich nur Ausdruck ist dessen, dass die homosexuellen Opfer des Nationalsozialismus vergessen sind. Und in diesem Projekt war das in Bochum auch so. Jetzt kann ich darüber meckern oder ich kann sagen, dagegen tue ich was und das Zweite liegt mir mehr.
0: Mittlerweile betreibt er eine Webseite, auf der die Verfolgungsberichte von Männern, die als Homosexuelle verfolgt wurden, gesammelt werden. In mehrseitigen Steckbriefen versucht er, ihre Biografien nachzuzeichnen und, wenn möglich, auch mit einem Bild zu vervollständigen.
3: Der Stolperstein für den Herrn Kurt Koch ist zustande gekommen, weil ein Mann, der in Halle lebt, Kontakt zu mir aufgenommen hat und gesagt hat, in Halle und Umgebung gibt es noch keinen Stolperstein für einen Homosexuellen. Das ist ihm also aufgefallen, dass da noch niemand gewürdigt wurde, obwohl es ja eigentlich nicht sein kann, dass es in Halle keine Homosexuellen gab, die verfolgt wurden. In jeder Großstadt war das so und auf dem Lande seltener. Aber der Mann hat dann gesagt, ich möchte gerne einen Stolperstein initiieren. Können Sie forschen? Wollen Sie das für mich machen? Und ich habe gesagt, ja, das mache ich.
0: So begab sich Jürgen Wenke auf die Suche nach Menschen, die nach Buchenwald deportiert wurden, weil sie aufgrund mutmaßlicher gleichgeschlechtlicher sexueller Handlungen nach § 175 bestraft wurden.
3: Ich kriege ja kein Geld dafür, ich mache das ehrenamtlich. Und ich habe angefangen und es war ein Treffer in Anführungszeichen in einer Liste, die aus Buchenwald existiert. Und Kurt Koch war in dieser Liste mit seinem Wohnort Halle verzeichnet. Ich habe angefangen zu forschen, habe dann festgestellt, der Mann hat das Glück gehabt, in Anführungszeichen die Lagerhaft Konzentrationslager zu überleben. Kurt Koch ist also nach Halle zurückgekehrt.
0: Also begann Jürgen Wenke tiefer zu recherchieren. Dass Kurt Koch überlebt hatte, war eine seltene Gelegenheit, seine Geschichte genauer nachzuzeichnen. Jürgen Wenke wandte sich an Gedenkstätten und Ämter, suchte nach Dokumenten und Hinweisen. Doch schnell wurde klar, über Kurt Koch war erstaunlich wenig bekannt, viel weniger als zu erwarten war.
3: Insgesamt ist es eine, würde ich sagen, nicht sehr ergiebige Geschichte geworden, weil die eigentliche Straf- und Verfolgungsakte, die habe ich nicht gefunden. Ob die nicht mehr existiert, wahrscheinlich ist das so, weil ich ziemlich vieles nachgefragt habe, an viele Archive geschrieben habe. Und deshalb bleibt die Geschichte von Kurt Koch was die Konsequenz dieser ganzen Geschichte angeht, so ein bisschen unklar. Also man weiß nicht genau, was man ihm vorgeworfen hat. Man kennt die zweite Person nicht, die nach § 175 ja vorhanden sein musste, also Sex unter Männern, sexuelle Kontakte. Da wird immer nur von Sex geredet, von Liebe wird überhaupt niemals geredet. Also es ging bei Kurt Koch nicht sehr tief, diese Forschung, und im Endergebnis hat es aber natürlich gereicht, um zu sagen, dort soll der Stolperstein sein, an dem letzten freiwilligen Wohnort.
0: Aus den Akten über Kurt Koch aus Buchenwald geht hervor, dass er nach Beginn der nationalsozialistischen Diktatur wegen homosexueller Kontakte verfolgt und nach § 175 verurteilt wurde. Die zuvor in der Weimarer Republik errungenen Freiheiten für queeres Leben wurden mit der Verschärfung des § 175 durch die Nazis abgeschafft. Als letzte Steigerung der Verfolgung wurde die sogenannte Vorbeugehaft nach Strafverbüßung eingeführt. Am 12. Juli 1940 bestimmte der SS-Reichsführer Heinrich Himmler dazu:
4: Ich ersuche in Zukunft Homosexuelle, die mehr als einen Partner verführt haben, nach der Entlassung aus dem Gefängnis in polizeiliche Vorbeugehaft zu nehmen.
0: Folglich wurden also alle Häftlinge, die ihre Haftstrafe im Gefängnis oder Zuchthaus abgesessen hatten, unmittelbar nach Haftende in ein Konzentrationslager deportiert.
3: Der Kurt Koch ist aktenkundig geworden, weil er offensichtlich gegen § 175 verstoßen hat, also sexuelle Kontakte zu einem anderen Mann hatte, möglicherweise auch zu mehreren. Das ist unbekannt, weil das im Detail nicht herauszufinden war. Der wurde zu 15 Monaten Gefängnis verurteilt für etwas Freiwilliges, was ein Mann mit einem anderen macht. Also wo ist der Zweite erstmal und wo ist überhaupt die Tat, wenn beide Täter sind? Sind sie dann beide Opfer? Also es bleibt irgendwie schon der Widerspruch in dem § 175. Das Ergebnis ist aber, Kurt Koch wird zu 15 Monaten Gefängnis verurteilt und offensichtlich hat er eine weitere Vorstrafe nach § 175, denn er wird am Ende dieser 15 Monate, die er voll absitzen muss im Gefängnis, nicht in die Freiheit entlassen, sofern man die Diktatur überhaupt als Freiheit bezeichnen kann.
5: Kurt Koch wurde nach § 175 Reichsstrafgesetzbuch zu einer Gefängnisstrafe von 15 Monaten verurteilt. Vom 13. November 1939 bis zum 23. Dezember 1940 verbüßte er diese Gefängnisstrafe vermutlich in Halle. Da die vermerkte tatsächliche Haftzeit nach der Verurteilung weniger als 15 Monate betrug, ist daraus zu schließen, dass er geständig war und eine vorhergehende Untersuchungshaft daher auf die Strafdauer angerechnet wurde. Am Tag der eigentlichen Haftentlassung, am 23. Dezember 1940 also, kam Kurt Koch jedoch nicht frei, sondern wurde in Vorbeugehaft genommen. An Heiligabend 1940 saß er im Polizeigefängnis und wurde von dort 6 Wochen später, am 6. Februar 1941, in das KZ Buchenwald deportiert. In der schriftlichen Begründung steht:
4: Im Anschluss an Strafe wegen § 175.
5: Koch wurde in Buchenwald die Nummer 169 zugewiesen. Entsprechend der Kategorisierung der Gefangenen durch die Nazis wurde Kurt Koch mit dem rosa Winkel an der Häftlingskleidung gekennzeichnet, die ihn als sogenannten 175er auswies.
1: We do not know exact date when the pink triangle and the whole plaque actually started to be used, probably the 1936. The concept of pink triangle is strongly connected with the concentration camp and of course with this plaque of triangles, so-called categories of prisoners in concentration camps. This plaque, like a Muster plaque for the whole concentration camp system, is from Karl Dachau, and it is also some kind of an artifact shown pretty often to not only to mention what kind of categories were established by Nazis in the concentration camps, but also to mention, yeah, there were homosexual people in prosecuted and persecuted during World War II. I mean, here, for example, in Steele, this is, I think, the only artifact in Auschwitz-Birkenau Memorial Museum, which is connected with the topic of queer lives during World War II. And of course, as I mentioned that a bit in an ironic way, but also in a sad way, yeah? So because it's 2023 and this is the only thing which somehow should remind us that this kind of story, I mean, queer history is also part of the history of World War II.
0: Die Rosa Winkel machte die Gefangenen nicht nur für das SS-Personal, sondern auch für die anderen Gefangenen als schwule Männer sichtbar.
1: So the label of Pink Triangle for the people who were persecuted, for men who were persecuted in concentration camp, it was some kind of a stigma. It was the sign in the community of prisoners, which was immediately recognized. It was not only for perpetrators, but also for other prisoners to somehow also use homophobic, transphobic, and queerphobic, ideas which were connected with other prisoners, and to use other prisoners in the prisoners' community against queer people.
5: Kurt Koch musste, wie alle arbeitsfähigen Häftlinge, Zwangsarbeit leisten. In der Strafkompanie gehörte er zunächst zum Arbeitskommando 59 für den Bahnbau, wurde dann im Februar 1941 zum Strafkommando Nummer 53 in den Steinbruch versetzt. Der Steinbruch war berüchtigt und gefürchtet bei den Häftlingen. Zum einen wegen der Schwerstarbeit im Freien, zum anderen wegen der gesteigerten Brutalität und den Schikanen der SS-Wachleute, die dort das Kommando führten. Viele homosexuelle Häftlinge wurden sofort nach Ankunft in Buchenwald oder kurze Zeit später, wie es auch mit Kurt Koch geschah, dem Strafkommando Steinbruch zugewiesen. Die Todesrate der Häftlinge im Steinbruch war besonders hoch. Es gibt jedoch kaum Dokumente aus der Zeit, die uns etwas über Kurt Koch selbst erzählen könnten.
3: Von Kurt Koch gibt es kein Foto, was ich gefunden habe. Das ist schade, weil natürlich eine Ansicht der Person auch eine schöne Ergänzung ist zu der Geschichte. Was ich gefunden habe, ist eine Unterschrift. Eine Unterschrift als Lebensäußerung sozusagen. Der Vor- und der Nachname ausgeschrieben, Kurt Koch, musste ein Dokument in Buchenwald, wenn ich mich richtig entsinne, die Liste der Gegenstände, die ihm abgenommen wurden bei der Einweisung nach Buchenwald, die habe ich gefunden und die musste er quittieren. Und das ist somit die einzige Lebensäußerung, die es gibt.
5: In starrer, schnörkeliger und für einen Arbeiter typischen, ungelenken Schrift unterschrieb Kurt Koch das Protokoll seiner Einlieferung. Dort findet sich auch eine Liste mit Dingen, die er allesamt abgeben musste. Viel hatte er nicht bei sich. Ein Set Kleidung, ein paar Manschettenknöpfe, eine Taschenuhr.
0: Die Forschung zur Geschichte der Opfer des Nationalsozialismus stützt sich oft auf die Quellen der Täter. Sie sind häufig die einzigen Zeugnisse, die zur Verfügung stehen, um die Biografien der Betroffenen zu rekonstruieren. Sie sind auf der einen Seite zwar von großer Bedeutung, da sie einen zentralen Teil der Geschichte dokumentieren, doch sie geben uns kaum Anhaltspunkte über die tatsächlichen Erfahrungen der Verfolgten.
1: Often from criminal sources we have only the view of the perpetrator, and what we historians are trying to do is to change the perspective. And change the perspective is possible only when you have other group of sources, private sources, testimonies, so-called ego documents. But sometimes you do not have this possibility. And in this kind of situations it is also important to remember that mostly, we are not writing biographies of our protagonists. We are just writing something about the world in which these people were persecuted. And this is one of my rules. And again, mostly I'm able to say more about all of the circumstances in which my protagonist was persecuted than about his private life, his gender identity or her gender identity or their gender identity and sexual orientation. Of course, it does not mean that I should stop telling the story, but still this awareness that it's just one script, it's crucial here.
0: Eine direkte, persönliche Perspektive der Opfer des Nationalsozialismus fehlt im Gegensatz dazu in den meisten Fällen. So auch bei Kurt Koch.
1: We only know a couple facts connected with his time in concentration camp, with this stage of persecution. We do not have his voice in a symbolic way. And on the other hand, we do not even have his photo, so his face is still invisible for us.
0: In der Biografie von Koch klafft eine große Lücke. Sie wird verstärkt durch die ständige Unsichtbarkeit der Opfer in den historischen Aufzeichnungen. Der fehlende Zugang zu seiner eigenen Perspektive macht es schwierig, seine Geschichte in ihrer vollen Tiefe nachzuvollziehen. Wir müssen uns daher fragen, wie rekonstruieren wir eigentlich eine Biografie, wenn uns die Perspektive der Betroffenen selbst fehlt und wir nur durch die Dokumentation der Täter hindurchblicken können?
1: Because of that, I think again that it is impossible to say that nowadays us as researchers, and I mean not only historians but activists also, that we are recreating somehow the biography of Koch. We are just giving some tips about some scripts connected with this person. And from other side, I would say that this biography is a really good example to show how tough it is to research queer history, and that mostly we are not getting answer, we are getting more questions.
5: Am 15. September 1942 wurde Kurt Koch gemeinsam mit 600 anderen männlichen Häftlingen vom KZ Buchenwald in das KZ Großrosen deportiert. Er wurde letztlich im Außenlager Dierenfurt II eingesetzt. Die dortige Fabrik stellte chemische Kampfgase wie Tabun oder Sarin her, mit denen Bomben und Geschosse gefüllt wurden. Zahlreiche Zwangsarbeiter starben während der Produktion unter den widrigen Arbeitsbedingungen. Anfang des Jahres 1945 rückte die sowjetische Armee aus dem Osten vor und befreite nach und nach die auf polnisch Gebiet liegenden deutschen Konzentrations- und Vernichtungslager. Darum wurden das KZ Großrosen und seine zahlreichen Außenlager von der SS geräumt, die Häftlinge auf Todesmärsche geschickt oder in andere, westlicher gelegene Konzentrationslager transportiert. Davon betroffen war auch Kurt Koch. Mitte Februar 1945 wurde er in das KZ Mittelbau bei Nordhausen gebracht. Auch hier wurde unter Tage Schwerstarbeit verrichtet, zum Bau sogenannter Vergeltungswaffen, um die sich abzeichnende Kriegsniederlage noch abzuwenden. Vom Hauptlager Mittelbau wurde Kurt Koch Anfang März 1945 in die Bölke-Kaserne verlegt. Dieses ursprüngliche Zwangsarbeiterlager mit teilweise bis zu 6000 Insassen wurde bis Ende Januar 1945 zu einem Kranken- und Sterbelager des Mittelbaukomplexes umfunktioniert.
6: Kurt Koch ist aktenkundig geworden, weil er offensichtlich gegen § 175 verstoßen hat, also sexuelle Kontakte zu einem anderen Mann hatte, möglicherweise auch zu mehreren. Das ist unbekannt, weil das im Detail nicht herauszufinden war. Der wurde zu 15 Monaten Gefängnis verurteilt. Für etwas Freiwilliges, was ein Mann mit einem anderen macht. Also wo ist der Zweite erstmal und wo ist überhaupt die Tat, wenn beide Täter sind? Sind sie dann beide Opfer? Also es bleibt irgendwie schon der Widerspruch in dem Paragraph 175.
0: Die Verfolgung von queeren Menschen, wie es bei Kurt Koch der Fall war, endete nicht mit dem Sturz des nationalsozialistischen Regimes. Vielmehr wurde die Diskriminierung in der Nachkriegszeit weitergeführt. Denn im geteilten Deutschland war der Paragraph 175 in beiden Staaten gleichermaßen weiterhin aktiv Homosexuelle wurden also weiterhin unter dem gleichen Paragraphen verfolgt.
6: Kurt Koch hat keinen Antrag auf Wiedergutmachung gestellt in der DDR. Der hat ja in der DDR gelebt bis zum Ende seines Lebens und auch da war ausgeschlossen, dass Homosexuelle entschädigt werden. Also ein Schriftstück aus seiner eigenen Sichtweise, wie er die Verfolgung darstellt, wie er das begründet, dass er sich persönlich äußert, dass er das vielleicht handschriftlich tut, wie ich das in manchen anderen Fällen gefunden habe, die sind einfach nicht existent. Da hat niemand was verweigert herauszugeben, sondern die, die gesucht haben, haben auch nichts gefunden. Und insofern ist die Darstellung von dem Verfolgungsweg von Kurt Koch halt sehr, sehr lückenhaft. Und die bleibt das auch, weil es gibt diese Akten wahrscheinlich nicht. Und interviewen konnte man keinen der Verfolgten, weil lange Zeit wurde über dieses Thema eben geschwiegen und deshalb haben sich Homosexuelle auch nach 1945 kaum zu erkennen gegeben. Hätte Kurt Koch einen Antrag gestellt, wäre ja wieder aktenkundig geworden, das ist ein 175er. In der DDR war das vielleicht etwas Einfaches zu sagen, aber Unterstützung hat es auch keine gegeben.
0: Die Lücke in der Biografie von Kurt Koch ist nicht nur das Ergebnis eines Mangels an persönlichen Dokumenten. Es zeigt auch, dass es für Verfolgte, selbst wenn sie überlebt hatten, unmöglich war, sich nach dem Krieg zu äußern. Eine Offenlegung der Verfolgungsgeschichte hätte im schlimmsten Fall eine Fortsetzung der Gefängnisstrafe bedeutet. Die ständige Präsenz des Paragraph 175 und seine Auswirkungen auf das Leben von Koch verdeutlichen die tragische Fortsetzung der Diskriminierung. Eine Diskriminierung, die durch die staatliche Kontrolle und die gesellschaftliche Ausgrenzung, trotz gegenteiliger Narrative, auch in der DDR nicht aufgehoben wurde. Eine tragische Entwicklung, welche für Joanna die Kontinuität der Repressionen aufzeigt, die weit über das Ende des Zweiten Weltkriegs hinausreichte.
1: It is the best example to show that this biography is biography of being alone in post-war time. Because Kurt survived the war, survived for concentration camps, and he decided to come back home, so that he came back to Halle, and he wanted to start again. We do not know, but definitely this decision was made to come back to Halle. And in this post-war time, it was still possible during 30 years to have contact with him, and it's obvious he was all alone. Not only in a symbolic way, but this was his reality. What I mean here is he could not say anything about his time in concentration camps because of this stigma of paragraph 175. We have no information that he was able to say anything to his family because after the war he was married to a woman. Maybe it was possible, maybe not.
0: Mittlerweile gibt es mehr Sichtbarkeit für queere Biografien im Nationalsozialismus. 2006 beispielsweise stellte die Mahnmal-Gedenkstätte Buchenwald auf Initiative der AIDS-Hilfe Weimar und Ostthüringen einen Gedenkstein für die homosexuellen Häftlinge auf. Doch die Dunkelziffer der wegen ihrer sexuellen Orientierung ermordeten und verfolgten im Nationalsozialismus ist hoch, sodass keine klaren Aussagen zu den Zahlen getroffen werden können. Die meisten Errungenschaften, um die Betroffenen sichtbarer zu machen, sind den Bemühungen und dem oft jahrelangen Drängen aus der queeren Community selbst zu verdanken.
6: Das sind jetzt heute erwachsene Männer, überwiegend wie ich, die diese Forschung machen, diese Literatur veröffentlichen, die an den Stolpersteinen arbeiten, die versuchen sozusagen, die Menschen, die ihrer eigenen Community angehören, ich nenne das immer, die gehören zu meiner logischen Familie. Nicht zu meiner biologischen und auch nicht zu meiner sozialen Familie, aber die Menschen gehören zu meiner logischen Familie und ich fühle mich in gewisser Weise auch verantwortlich, das nicht genauso zu machen wie alle anderen, indem ich da einfach drüber hinweggehe. Ich bin ein engagierter schwuler Mann, der eine Schwulenberatungsstelle und Lesbenberatungsstelle geleitet hat und dieses Thema unserer eigenen Vergangenheit als Community sozusagen, das können nur wir, weil andere könnten es auch in Anführungszeichen, aber sie tun es nicht, weil sie den Blick darauf nicht richten.
1: At the end of the day, from my perspective and from my experience, queer remembrance is connected always with one really courageous person or one really courageous group. who or which one day starts to be responsible and starts to do a really hard job to, from one side, recognize the biography of queer people, on the other hand, somehow to put a small puzzle in a bigger picture of queering the history.
0: Auch in Bochum erinnert mittlerweile eine Stolperschwelle an die Verfolgung von homosexuellen Männern im Holocaust. Die ca. 50 cm lange goldene Platte, wurde vor dem ehemaligen Landgericht in der Innenstadt verlegt. Jürgen Wenke war an dem Prozess der Verlegung beteiligt.
7: Wir stehen hier an einem Neubau, das nennt sich heute Husemann-Carré. Das ist ungefähr seit 2,5 Jahren im Bau und letztes Jahr eingeweiht worden, dieses Gebäude hier. Und das ist der ursprüngliche Ort des Amts- und Landgerichts in Bochum. Und an dieser Stelle, wo das Land- und Amtsgericht gestanden hat, gibt es die erste Stolperschwelle für Homosexuelle in Deutschland. Und das war eine Neuerung, die ist jetzt nicht personenbezogen, sondern die ist gruppenbezogen. Das heißt, hier wird an die Männer erinnert, die im Landgericht Bochum wegen § 175 verurteilt worden und von denen dann viele nicht nur im Gefängnis gelandet sind, sondern anschließend auch in Sicherungsverwahrung und nach der Sicherungsverwahrung oder im Zuge der Sicherungsverwahrung in ein Konzentrationslager deportiert wurden. Da sind eine Menge Männer mehr, als man Stolpersteine verlegen kann. Erstmal, weil man nur Teile der ganzen Gruppe namentlich kennt und zum Zweiten, weil es eine Vielzahl von unbekannten Personen auch betrifft, wo wir heute keine Akten mehr haben und gar keine Namen mehr kennen. Und wir gehen jetzt zu dieser Stelle und gucken uns die Inschrift an. Da steht drauf: Von hier aus Landgericht Bochum 1933 bis 45 im Gedenken an die homosexuellen Opfer, ausgegrenzt, denunziert, verhaftet, verhört, misshandelt, verurteilt. Hier begann für viele Männer der Weg in den Tod. Und das freut mich sehr, dass das hier verlegt wurde, weil es ist in Deutschland das erste Amts- und Landgericht, wo vor diesem Ort des Schreckens für homosexuelle Männer eine Stolperschwelle verlegt wurde.
0: Mittlerweile werden zwar viele Dokumente aus der Zeit des Dritten Reichs gesammelt, dokumentiert, digitalisiert und der Öffentlichkeit zugänglich gemacht, wie beispielsweise im Arolsen-Archiv in Bad Arolsen. Allerdings gibt es in sämtlichen anderen Behörden lange Schutzfristen für Geburts-, Heirats- und Sterbeurkunden.
6: In Deutschland ist alles geregelt seit 1871, was Geburtsurkunden, Sterbeurkunden, Heiratsurkunden angeht. Da gibt es lange Sperrfristen. 1905 geboren, wie Herr Koch, dann ist diese Geburtsurkunde 110 Jahre beim Standesamt gut geschützt, damit auch nicht jeder über Herrn Koch alle Informationen kriegen kann. Herr Koch ist nun lange tot. Seit 1976, 30 Jahre sind Sterbeurkunden geschützt. 30 Jahre nach dem Tod dürfen auch andere diese Sterbeurkunde angucken. Auch ein guter Personenschutz. Wenn es sich aber um Opfer des Nationalsozialismus handelt, dann sind diese Fristen ja oft hinderlich. Denn es wurden auch Leute ja in KZ geschickt, die sind Jahrgang 1920 oder 25. Wer also 1925 geboren ist, dann wäre die Geburtsurkunde dieses Menschen erst im Jahre 2035 für mich einsehbar. Damit könnte ich auch erst dann die Familie rekonstruieren, weil da steht was zu Eltern drin, wie die geheißen haben, wo die gewohnt haben.
0: Lediglich mit einer Schutzfristverkürzung können Standesämter und Archive diese früher zur Verfügung stellen. Für die Recherche ist der Zugang zu solchen Dokumenten jedoch ein wichtiger Schritt, denn darüber lässt sich viel über das Leben der Ermordeten und Verfolgten rekonstruieren.
6: Man kann Verschiedenes finden und daraus ein Puzzle machen. Und in dem Puzzle bleibt ein Stück über, nämlich eine der wichtigsten Urkunden. Kurt Koch hat geheiratet, in Halle geheiratet, nach Rückkehr aus den Lagern. Die Heiratsurkunde liegt noch in Halle beim Standesamt bzw. beim Einwohneramt. Und
3: die hat man mir zur Einsicht verweigert. Das ist nicht schön, weil in der Heiratsurkunde auch vieles über seine Ehefrau und seine Scheidung stehen würde. Also diese Ehe, die er dann geschlossen hat nach 45, war vermutlich eine Zweckehe, um nicht als Homosexueller in Erscheinung zu treten. Aber das weiß ich alles nicht. Es gingen keine Kinder aus der Ehe hervor. Die Ehe ist auch relativ bald in den 50er Jahren wieder geschieden worden. Er hat einen Stiefsohn, der müsste heute auch inzwischen tot sein. Das alles ging nicht weiter, weil da hätte ich die Heiratsurkunde dringend zu gebraucht, um zu gucken, wer ist denn die Ehefrau, wie heißt die, wo kam die her, wie lange hat die gelebt. Also diese Dinge sind alle offen geblieben.
0: Die Sperrfrist für die Heiratsurkunde läuft 2034 erst ab, weswegen die Stadtverwaltung den Zugriff verweigert hat. Doch eigentlich könnte die Urkunde für die Forschung zu Kurt Koch trotzdem schon vorzeitig freigegeben werden.
3: Man könnte mir die aber trotzdem zur Verfügung stellen, weil ich ein Projekt mache, das sozusagen Würdigung und Gedenken in den Mittelpunkt stellt. Und es gibt keine Hinderungsgründe. Es gibt vielleicht ein paar formale zu beachten, aber es gibt keine Hinderungsgründe zu sagen, weil das noch ein geschütztes Dokument ist, darf man das nicht einsehen. Dafür gibt es die Möglichkeit, dass das mit Begründung gemacht wird. Und leider ist mir das aber nicht möglich geworden. Da hat die Stadt Halle nicht gut kooperiert.
0: Neben den formalen Hürden gibt es oft auch individuelle Entscheidungen einzelner BeamtInnen, die den Zugang verwehren. Das kann ganze Biografien unvollständig lassen und verhindert eine angemessene Würdigung queerer NS-Opfer.
3: Ein wesentlicher Teil der Unsichtbarmachung ist aus der Geschichte verständlich. Die Nationalsozialisten haben Akten angelegt über Homosexuelle. Die Bundesrepublik hat Rosalisten angelegt über Homosexuelle. Es gab Strafverfahren vor 45 und nach 45. Die Pflicht zur Aufbewahrung dieser Akten, die ist nicht vorhanden. Und es war in der Entscheidung jedes einzelnen Archivars oder jedes Archivs, behält man das überhaupt bei, archiviert man das oder schmeißt man das weg? Und in vielen Fällen ist das halt so, glaube ich, der Spiegel dieses Wegschmeißens ist, mit diesen Biografien wollte man nichts zu tun haben. Man hat auch im Übertriebenen damit ja die Menschen ausgelöscht. Man hat deren Schicksal weggeschmissen und hat eigentlich den Opfern den Auftrag hinterlassen, zu schweigen.
1: Actually, it's a common situation that you are in the middle of your research and you see that there is a possibility to find new sources and sometimes only one person can block you and can actually block the whole story and you cannot continue because you know that you are aware that there is one source and you cannot get an access to that, and because of that you have to finish the story without the final information. Sometimes this final information can change the whole point of view, can change the whole biography, can also lead you to, for example, family, to some private documents, to other sources connected with other archives. So you are aware that there is a possibility to build a bigger and more blossoming picture, but because of one person from the institution, this possibility does not exist anymore. And actually, this is the story of Kurt Koch.
0: Diese restriktiven Archivzugänge sind kein Einzelfall. Wer zu queerer Geschichte forscht, stößt immer wieder auf Widerstände. Nicht nur in Deutschland, sondern auch international. Joanna erzählt uns, dass sie oft ihre Forschungsthemen verschleiern muss, um Zugang zu Archiven zu bekommen.
1: From my experience, like for example, changing the topic of your research, it's just a tool sometimes to get what you want. So to be more precise, if you are coming to the archive and you are saying immediately that you are actually researching queer history, it's not a good idea. And it wasn't a good idea for many times for me. So what was my tool to get what I want? It was just to change the topic. So when I started in 2005, I started, and I remember it exactly, I started with the topic researching architecture of Catholic churches during World War II. And this topic gave me the access to the base in several archives in Poland without the stupid questions about queerness, about

0: Würdigung.
1: Man würdigt ja diese Person damit, mit ihrem schrecklichen Schicksal. Der Stolperstein ist ja nicht zur Denunziation da, sondern der ist zum Gegenteil da, aufzuklären und zu sagen, hier hat ein Mensch gewohnt, der ist hier abhanden gekommen, den haben Leute vermisst. Und das alles sozusagen muss einer positiven Grundhaltung sozusagen, muss dem zugrunde liegen. Und das ist es eben nicht an allen Stellen. Der zweite Punkt ist natürlich auch, es kostet zu recherchieren. Heute stellen viele Archive ihre Materialien kostenlos zur Verfügung, aber wenn sie 300 Seiten kopieren wollen und sie müssen für jede Seite 50 Cent bezahlen, dann sind sie für eine Akte mal so als Ehrenamtlicher mal locker 150 Euro los.
2: From my point of view, the main obstacle to continue research in queer history is the attitude of the institutions responsible for remembrance, responsible for commemorating, and I mean here also archives. From my point of view, like archives should be open no matter what you are actually researching, but this is not the reality.
0: Diese bürokratischen Hindernisse zeigen, wie schwer es ist, die Geschichte queerer NS-Opfer sichtbar zu machen. Doch Erinnerungskultur ist mehr als nur Archivarbeit. Sie ist ein gesellschaftlicher Prozess, der weit über Akten hinausgeht. Doch solange wichtige Dokumente unter Verschluss bleiben, bleibt die Aufarbeitung lückenhaft. Das Beispiel Kurt Koch zeigt, dass es nicht um das Aufarbeiten von Geschichte geht, sondern auch darum, wie wir als Gesellschaft heute und morgen damit umgehen. Für Jürgen geht Erinnerungskultur weit über die Vergangenheit hinaus.
1: Erinnerungskultur in dem Sinne ist Wiederbeschäftigung. Wiederbeschäftigung für die Zukunft. Das ist ja nicht ein ausschließliches Vergangenheitsbewältigungsprojekt. Und da würde ich sagen, das ist eine gelungene Geschichte, die in die Zukunft weist. Vielleicht wird es irgendwann noch andere Formen geben, aber es ist ein Teil unserer Kultur, uns mit der Vergangenheit zu beschäftigen, um die Gegenwart zu verstehen, um aber auch die Zukunft vielleicht anders zu gestalten. Und es gibt ja starke Bestrebungen sozusagen, gerade von der rechten Seite, dass es eine andere Gedenkkultur gibt, dass das alles, was wir jetzt besprochen haben, ausgelöscht wird. Und dem müssen wir uns entgegenstellen und tun ja auch Künstler, Leute auf der Bühne, Leute in Filmen, Leute, die schreiben, Leute, die Stolpersteine verlegen, die ihre Biografien erforschen, Leute, die Patenschaften übernehmen.
0: Die Auseinandersetzung mit der Geschichte, insbesondere mit den queeren Opfern des Nationalsozialismus, muss aus Joannas Sicht auch die Perspektive der betroffenen Communities selbst einbeziehen und diese Geschichten aktiv mit der jungen Generation verknüpfen.
2: So.
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4: Zelle Digital, Folge 7. Hasan Zeynali trifft Sonja Zerner.
5: Zu viel Ordnung hält einfach auf, oder?
6: Ja.
5: Kann gar keine Welt verschweigen.
6: Stimmt.
5: Ich glaube, dass die Mittelmäßigkeit Menschen ganz gut tut. Dieses immer Streben nach mehr, also Mittelmäßigkeit heißt ja auch ein Mittelmaß halten zu können.
4: Hasan Zeynali könnte eine Inkarnation von Heinrich Zille sein, sagt sein Guru. Gut zeichnen und fotografieren kann er ja. Heidi C. jedenfalls hat ihn für ihre Wachschutztruppe als Werbefotografen eingestellt. Aus dieser Perspektive lernt Hasan Zeynali nun die Berliner vom Anfang des 21. Jahrhunderts kennen. Als Grundlage für seine Begegnungen dienten Interviews mit echten Menschen. Diesmal ist die Wachschutztruppe in einem Altersheim eingesetzt. Sie soll dort vorbeugend für Sicherheitspräsenz sorgen, denn der zuständige Bundesminister wird die Einrichtung in ein paar Tagen besuchen. Hasan Zeynali geht gerade mit seinem vollen Tablett durch die großzügig eingerichtete Kantine und sucht sich einen Platz.

0: Verzeihung, ist hier noch was frei?
1: Natürlich, setzen Sie sich doch.
0: Oh, danke.
1: Was schleppen Sie denn da für Kameras mit sich rum?

0: Haben Sie Ihre Angehörigen im Heim gefilmt?
1: Nee, ich bin der Fotograf vom Wachschutz. Während der Werbung, wissen Sie? Ich heiße Hassan Sinali.
0: Und ich bin Sonja. Sonja Zerner. Ja, ja, die Werbung. Ohne Werbung läuft ja heutzutage gar nichts mehr.
1: Und was machen Sie hier? Arbeiten Sie hier oder sind Sie zu Besuch?
0: Ich arbeite hier. Ich bin die Chefin von dem Laden.
1: Ach, von der Kantine? Sind Sie die Köchin oder was?
0: Nein, vom Altersheim.
1: Von Alet?
0: Ja, vom ganzen Heim.
1: Das ist aber ein ganz schöner Brummer hier. Da kommt sogar der Minister eingedackelt.
0: Richtig. Ein Vorzeigeobjekt. Ein Vorbild.
1: Und warum sitzen Sie dann mit allen Leuten in der Kantine? Ich meine, es gibt doch auch besseres Essen. Ein Newton Wein dazu. Angenehme Musik für die Verdauung. Ausblick auf das Wasser.
0: Ich habe mich nicht hochgekämpft, um besser zu leben als andere. Ob Sie es mir glauben oder nicht, wenn es nur das gewesen wäre, hätte ich nie die Kraft dafür gefunden.
1: Das glaube ich Ihnen ja.
0: Ich habe eben nicht vergessen, wo ich herkomme. Sehen Sie, ich bin in einer Plattensiedlung aufgewachsen, irgendwo im Osten. Mir wurde nichts geschenkt. 13 Jahre hat es mich gekostet von der einfachen Pflegekraft auf diesen Posten.
1: Aber Sie sind schon eine ganz seltene Pflanze. Normalerweise denkt jeder an sich selber.
0: Dadurch bin ich als Person nicht besser geworden als andere. In meiner Stellung muss ich immer mittendrin sein, um wahrhaftig zu bleiben.
1: Das finde ich gut.
0: Ich muss was bewegen für die Menschen.
1: Sehr gut sogar. Aber ich weiß nicht, ob das funktioniert. Der Chef ist doch immer was anderes als der Rest.
0: Bei mir ist das aber so. Das ist Teil meiner Entwicklung. Ich habe in diesen 13 Jahren nicht nur äußeres, technisches Wissen gelernt, sondern auch was vom Leben verstanden. Ich habe alles mit dem Herzen aufgesogen.
1: Aha.
0: Das spüren die Menschen, glauben Sie mir.
2: Los, haut ab, ihr Wichser. Eure Uniform bringt mich zum Kotzen.
3: Nimm das Messer weg.
2: Hops, das kriegst du zwischen die Rippen.
3: Ich warne dich. Gleich wird es ungemütlich für dich.
2: Wichser.
3: Sehr ungemütlich.
2: Wichser.
0: Jetzt wird sich zeigen, wie gut ihre Wachschutztruppe ist.
1: Die Truppe ist gut.
3: Was wollen wir doch mal sehen, du? Ah, mein Finger. Aua, mein Finger. Mein Finger.
2: Von der Hörersorte habe ich schon ganze Hundertschaften fertig gemacht.
3: Das wirst du büßen, du Arsch.
4: Jetzt sei vernünftig und gib das Messer her.
2: Nicht, bevor ihr hier verschwindet.
4: Los, wir nehmen ihn in die Zange.
3: Der ist gefährlich, Chefe, der sticht zu.
4: Du bleibst sowieso hier, Kevin. Du bist verletzt. Wir machen das zu zweit. Weiter?
3: Jawohl, Chefin.
4: Nein, zurück, weiter.
3: Jetzt geht's los, ja.
4: Verdammte Scheiße, hier gilt, was ich sage.
3: Scheiße.
0: Mit der Truppe kommen Sie nicht weit. Sei kein Idiot, Kurti. Gib das Messer her.
2: Warum denn, hä?
0: Erstens, weil diese Leute nicht wegen dir hier sind, sondern wegen dem Minister. Und zweitens, weil du nach deinen zwei Schlaganfällen in unserem schönen Vorzeigealtersheim gelandet bist und du, wenn du das Messer nicht hergibst, deinen Lebensabend wahrscheinlich in der Klapse verbringen wirst. Also gib das Messer her. Sei kein Lappen, Kurti.
2: Hier, ich glaube, du hast recht, Frau Zerner.
0: Gut, Kurti. Und jetzt verschwinde auf dein Zimmer und lass dich nicht mehr blicken. Wir reden später.
2: Geht in Ordnung.
4: Entschuldigen Sie, Frau Zerner, aber mit Kampfeinsätzen hatten wir im Altersheim nicht gerechnet. Wir sollten nur Präsenz zeigen.
0: Ist ja noch mal gut gegangen, Frau Zäh.
4: Naja, bis auf zwei Stichwunden. Was soll übrigens mit dem Angreifer geschehen? Werden Sie ihn der Polizei übergeben?
0: Der bleibt hier. Ich übernehme die Verantwortung.
4: Gut, dann kümmere ich mich erstmal um meine verletzten Männer.
1: Ich bin beeindruckt.
0: Sowas zum Beispiel lernt man nicht an der Uni.
1: Und wo haben Sie das gelernt?
0: In Berlin. Ich habe hier immer unter Punks gelebt. Die kenne ich gut.
1: Eine raue Gesellschaft, wa?
0: Ja, aber die Punks haben mich locker gemacht. Zu viel Ordnung hält einen doch nur auf. Da bleibt gar keine Zeit mehr für Spaß. Und ein dickes Fell habe ich mir dort auch zugelegt.
1: Na, da werden Sie es ja noch weit bringen, wa?
0: Eigentlich bin ich ein dünnhäutiger Mensch, wissen Sie? Aber das kann tödlich sein, besonders in besser bezahlten Stellungen.
1: Aha.
0: Ich halte nichts von immer höher, weiter, schneller. Ich strebe die Mittelmäßigkeit
1: an. Ist doch nicht halb und nicht ernst.
0: Mittelmäßig ist, wenn du weder nachgibst noch zuschlägst. Mittelmäßig ist immer genau dazwischen.
1: Weg der Mitte gefällt mir besser. Das sagen die Buddhisten.
0: Stimmt, von denen habe ich das ja. Damals in diesem gottverlassenen bayerischen Dorf. Ich als Krankenschwester allein mit 12 Borderline-Patienten. Vor Langeweile habe ich buddhistische Bücher gelesen und am Ende scherte ich mir den Kopf, um pur zu sein. Wie eine Nonne. Das war meine Entdeckung der Mittelmäßigkeit.
1: Weg der Miete hästet.
0: Ich nenne es Mittelmäßigkeit schon aus Dankbarkeit gegenüber meinen Eltern.
1: Warum?
0: Erst haben sie alles für mich getan und dann waren sie zu mittelmäßig, um mich zu verstehen.
1: Das kenne ich.
0: Mittelmäßigkeit kennen sie eben. Extreme wie Punks in Berlin und oberbayerische Einsamkeit sind ihnen fremd. Da hieß es dann immer, die weiß auch nicht, was sie will. Aber es sind nicht nur meine Eltern. Sogar die Leute hier haben mich deshalb schon als falsch bezeichnet.
1: Jetzt haben sie doch alles. Das versteht jeder.
0: Ich hätte 10.000 netto haben können. Mir reichten 4,5. Das ist zwar mittelmäßig, aber diesmal haben sie es trotzdem nicht verstanden.
1: Mein Guru in Indien sagt, halte deinen Geist ruhig und werde frei von Hoffnungen verlangen. Mehr ist es nicht. Das könnte ich auch mit 10.000 im Monat.
0: Ich lebe nicht allein auf der Welt. Ich will verstanden werden. Wenn ich bescheiden bin, gibt es in der Regel nicht so viel Gegenwind. Dann wird das Leben harmonisch. Deshalb lobe ich mir ja die Mittelmäßigkeit.
1: Ich will einen Jutta-Fotograf sehen. Und kein Mittelmäßiger.
0: Dann passen Sie bloß auf, dass Sie sich nicht in dumme Kämpfe mit Konkurrenten verwickeln.
1: Ohne Hoffnung verlangen jedes Jahr nicht. So, und nun muss ich zurück zu meiner mittelmäßigen Wachschutztruppe.
0: Da haben Sie was Wahres gesagt. Auf Wiedersehen, Herr Senali.
1: Auf Wiedersehen, Frau Senali.

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2: Herzlich willkommen zu Ghost Notes Radio Episode 47 intensiv mit Ricardo Lange. Hallo Ricardo.
3: Hi, freut mich, dass ich dabei sein darf.
2: Wir fangen auch gleich an mit der ersten Frage. Welche Geräusche verbindest du sofort mit Leben und welche mit Tod?
3: Welche Geräusche verbinde ich mit Leben? Ja, also ich würde mal sagen Kinderlachen auf jeden Fall. Hier gerade in Berlin viele Gespräche, also wenn so im Hintergrund rauschen, so ganz viele Leute sich unterhalten. Und mit Tod eigentlich so den Piepton unserer Monitore. Ne? Wenn bei uns ein Herz stehen bleibt, dann gibt es so ein gewisses Geräusch und dann weiß man, okay, ist gerade ein Mensch gestorben. Und jeder kennt es wahrscheinlich aus dem Fernsehen, dieses Piep, dieses, wenn auf dem EKG eine Nulllinie erscheint. Und das ist für mich immer so ein Symbol für Tod, ja.
2: Gibt es auf Intensivstationen so etwas wie schwarzen Humor und braucht man den auch?
3: Ja, also für viele wahrscheinlich sehr befremdlich, aber wenn bei uns, also man muss sich ja vorstellen, wir haben ja permanent mit dem Tod zu tun. Und natürlich geht einem das ein oder andere Schicksal sehr nah, man nimmt auch vieles mit nach Hause. Wenn du das aber bei jedem Menschen machen würdest, der stirbt, dann könntest du den Beruf nicht mehr lange machen. Also es gibt schon schwarzen Humor, natürlich nie im Beisein des Sterbenden oder des Patienten, des Toten, da natürlich nicht. Aber man versucht schon so viel, wie es geht, mit Humor zu nehmen, so ein bisschen uns gegenseitig aufzulockern, weil anders würdest du den Beruf gar nicht können. Also dieses Klischee, was man immer so im Fernsehen sieht, wenn dann da alle sitzen und heulen, wenn es bei jedem Menschen so wäre, dann könntest du den Beruf nicht auf Dauer machen, das geht nicht.
2: Was lernen Pflegekräfte über Liebe, das andere vielleicht nie lernen? Gibt es da was, was dir einfällt?
3: Über Liebe? Also
2: vielleicht dadurch, dass ihr immer diesen intensiven Kontakt halt zu Leben und Tod habt, zu Angehörigen, die vor Ort sind.
3: Also ich persönlich habe für mich gelernt, auf der Intensivstation und natürlich auch im Leben, dass Liebe nie bedingungslos ist, beziehungsweise es ist ja immer an Bedingungen geknüpft. Man sagt ja mal, man soll bedingungslos lieben oder so, aber für mich bedeutet es, dass man immer füreinander da ist. Das ist ja schon eine Bedingung, weil wenn ich das nicht mit mir vereinbaren kann, wenn ich nicht vereinbaren kann, auch mit meiner Frau, wenn es ihr mal schlecht geht, zusammen zu bleiben, wenn sie zum Beispiel einen schweren Unfall hat und querschnittsgelähmt ist, wenn sie aufgrund eines Schlaganfalls gewisse Beeinträchtigungen mitbringt, dann ist für mich klar, ich liebe diese Frau trotzdem und ich bleibe trotzdem da. Und das ist ja für mich schon eine Bedingung, die erfüllt sein muss. Und wenn man diese Frage mit Nein beantwortet oder ich weiß es nicht, ob ich es könnte, dann liebt man nicht. Und ich finde auch, dann ist man für eine Beziehung nicht bereit. Weil erst wenn man diese Fragen alles mit Ja, ich bleibe trotzdem bei ihr, ich liebe sie so, wie sie ist, egal was kommt, mit Ja beantworten kann, dann ist es wahre Liebe. Und deswegen ist für mich Liebe immer an diesen Bedingungen geknüpft.
2: Gibt es eine Nacht in deinem Berufsleben, die manchmal immer wieder zu dir zurückkommt, weil sie so schön war, so schlimm war, so anders war?
3: Es gibt einen Fall, es gibt mehrere Fälle, aber es gibt zum Beispiel den Fall eines Sexualstraftäters. Ich bin zum Dienst gekommen und dann ist mir schon der Wachschutz, also die Polizei vor dem Zimmer aufgefallen. Und dann hat man ja auf der Station immer so eine Patientenübergabe. Also ich hatte Frühdienst, war ja so quasi noch mitten in der Nacht, wenn man so will, morgens zumindest, bin ja dann immer relativ zeitig da und dann haben wir Übergabe und dort habe ich dann erfahren, dass dieser Sexualstraftäter sich an Kindern vergangen hat. So hart wie es klingt, aber auch diese Menschen haben natürlich ein Recht auf medizinische Betreuung, auf menschenwürdige Betreuung, weil ich bin ja kein Richter, kein Staatsanwalt, sondern ich bin eine Pflegekraft, ich muss mich um jeden kümmern. Und wir hatten an dem Tag ganz, ganz viele Mütter und Väter im Dienst, die natürlich mit sich selber nicht vereinbaren konnten, diesen Menschen zu betreuen. Also habe ich mich dazu bereit erklärt. Und das war schon ein harter Dienst, weil wenn du jemanden betreuen musst, der kleinen Kindern, also generell Menschen etwas anzutun, ist schon ziemlich krank. Aber Kindern, das ist natürlich nochmal eine ganz andere Nummer. Und das Besondere an dem Fall war, dass dieser Patient sich im Gefängnis, so hat man mir erzählt, also man hat ja auch mit den Wärtern und so Kontakt, der hat sich den Genitalbereich zerstümmelt. Also Ich habe im Nachhinein überlegt, man hört ja immer so, dass es manchmal auch Mitgefangene sind, die dort nicht gut zu sprechen auf Kinderschändern sind, aber uns wurde gesagt, dass er es selber gemacht hat und dieser Genitalbereich war komplett abgeschnitten, aber nicht sauber durchtrennt, sondern wirklich zerstümmelt. Mhm. Und unsere Chirurgen haben das alles so gut wie es ging wiederhergestellt. Und dann gehört es dazu natürlich auch, dass du dieses Körperteil verbinden musst. Du musst Desinfektionsmittel auftragen, du musst einen Verbandswechsel machen. Du hast also quasi, wenn du so willst, mit der Tatwaffe zu tun. Und das war wirklich für mich eine mentale Herausforderung, zum einen menschlich zu bleiben, freundlich zu bleiben, professionell zu bleiben. Mhm. Und auf der anderen Seite ist da der Ricardo, der denkt, du perverses Dreckschwein, wie kannst du sowas nur machen? Was man natürlich den Patienten aber nicht zu spüren lassen darf. Und das war wirklich eine Herausforderung. Da muss ich oft dran denken, gerade wenn es so momentan so die Welt so sehe, ne? Menschen reden nicht mehr miteinander, weil sie irgendwelche unterschiedlichen politischen Ausrichtungen haben, weil sie anderer Meinung sind und dann kommt mir das auf jeden Fall immer wieder vor und dann sage ich mir, ich rede mit ihnen, ich gehe mit jedem respektvoll um, egal was er getan hat, zumindest bis zu einem gewissen Punkt und ja, da kommt mir sowas dann immer wieder hoch, ja.
2: War bestimmt auch seltsam, dann deine Kollegen immer wieder zu sehen, die sich praktisch auch verweigert haben, da reinzugehen.
3: Ich fand's gut. Also ich finde es gut, wenn Kollegen die Courage haben und auch die Professionalität besitzen und sagen, dass sie mit diesen Patienten nichts zu tun haben wollen, weil es gehört zur Professionalität halt auch dazu, zu sagen, ich kann das nicht, weil ich es nicht mit mir vereinbaren kann, weil ich es nicht mental nicht kann, weil ich vielleicht selber Kinder habe. Also ich finde es sogar gut und es ist auch keine Schwäche, sondern wir machen das im Dienst generell so, dass man Patienten aufteilt und wenn es Bedenken gibt, manchmal hat man ja auch jemanden, der durch Alkoholeinfluss einen anderen Menschen totgefahren hat. Mhm. Da gibt es ja auch manchmal Pflegekräfte, die sagen, ich kann das mit mir nicht vereinbaren, ich kann diesen Menschen nicht betreuen. Aber das ist auch gut so, weil jemand, der das nicht kann und trotzdem macht, würde auf jeden Fall dem Patienten irgendeinen Nachteil zukommen lassen und das wollen wir natürlich nicht. Mhm.
2: Aber die waren jetzt nicht irgendwie sauer mit dir, dass du das gemacht hast?
3: Nee, gar nicht. Okay. Gar nicht.
2: Glaubst du, dass Menschen spüren, wenn sie sterben?
3: Ja.
2: Ja?
3: Also ich kann dir einen ganz prägnanten Fall erzählen. Wir hatten mal eine Dame bekommen aus der Rettungsstelle. Die kam zu uns ins Krankenhaus wegen Luftnot. Also sie hat schlecht Luft bekommen und so. Wir hatten so den Verdacht, dass es irgendwas mit dem Herz zu tun hat. Das EKG war auch in der Rettungsstelle auffällig. Und die kam dann zu uns auf die Intensivstation. Hm. Und bei uns auf der Intensivstation werden die Patienten erstmal verkabelt. Das heißt, die müssen sich kurz hinsetzen, dann werden die Sachen ausgezogen, dann werden EKG-Klebchen geklebt, dann kriegen sie ein Nachthemd an. Und wir haben ihr gesagt, sie soll sich mal kurz hinsetzen, soll mal ganz ruhig bleiben. Wir legen ihr die Kabel an, damit wir sie überwachen können und so. Und sie sagt zu mir, warum das Ganze alles, ich bin sowieso gleich tot. Und sie hat es noch gar nicht ganz ausgesprochen, dann ist sie nach hinten umgefallen und war tot. Und wir haben wirklich eine Stunde lang reanimiert, die Frau war noch nicht alt, wir haben sie nicht wiederbekommen. Und ich habe es auch ganz oft, dass Menschen, die im Sterben liegen, die sprechen dann mit irgendjemandem im Raum und dann fragt man, mit wem reden sie denn da eigentlich? Na, der da hinten sehen sie den nicht. Und es wird natürlich bestimmt eine wissenschaftlich-medizinische Erklärung dafür geben, aber dennoch hinterlässt sowas ja einen, wie soll ich sagen, mysteriösen Beigeschmack.
2: Mhm. Ja, ob der Herr Tod da gerade mit im Zimmer saß.
3: Genau, ja. Das ist manchmal ganz komisch.
2: Du hast unzählige Menschen in ihren letzten Stunden gesehen. Verändert das den Blick auf normale Alltagsprobleme? Also wenn zum Beispiel ein Kumpel von dir um die Ecke kommt, so, oh, das stresst mich, es gab keine Milch mehr beim Supermarkt, dass du dann gleich sagst, ey, jetzt hör mal auf. Oder kannst du auch diese Probleme immer noch zulassen, weil du einfach mit ganz anderen Problemen tagtäglich konfrontiert bist?
3: Also ich selber bin ja auch nur ein Mensch und ärgere mich im Alltag viel zu oft über lapidare Dinge. Aber dann erinnert man sich doch an den einen oder anderen Patienten, der vielleicht noch nicht mal 30 Jahre alt ist, der aufgrund einer schweren Erkrankung auf der Intensivstation liegt, vielleicht sogar stirbt. Und dann werden die eigenen Probleme, die eigentlich gar keine sind, wieder ganz klein. Also wenn du zum Beispiel überlegst, manchmal streite ich mit meiner Frau, wo fahren wir jetzt in den Urlaub? Fahren wir jetzt an die Ostsee oder fliegen wir irgendwo hin? Das sind ja Probleme, die hatten Kranker gar nicht. Aber was ich auch ganz gerne sage und für mich mitgenommen habe, wir alle haben scheinbar, so glauben wir, unendlich Zeit und wissen aber nie, wann diese vorbei ist. Und wir verschieben zu viel auf morgen. Ne? Jeder kennt es, man will irgendwo hinfliegen, man will sich bei jemandem entschuldigen, mit dem man sich gestritten hat. Und man verschiebt es immer wieder auf morgen und irgendwann kommt der Tag, da ist es zu spät. Und ich habe ganz oft Patienten, die in den letzten Stunden vor mir im Bett liegen und sagen, hätte ich mal angerufen, hätte ich mal die letzte Reise noch gemacht. Und ich habe einfach für mich gemerkt, hätte ich mal, ist genau heute. Und wenn ich heute vor Herzensentscheidungen stehe, ist meine Antwort immer ja, ich mache es, und zwar jetzt, weil ich weiß nicht, ob ich morgen dazu noch in der Lage bin.
2: Ja, das stimmt. Hast du schon mal gedacht, dass du das emotional alles nicht mehr tragen kannst, oder fühlst du dich schon einfach so stark, einfach auch in diesem Beruf mit deiner Erfahrung, und das passt einfach perfekt? Also es ist hart, aber du hast nie gedacht, dass du es nicht mehr kannst, oder gab es diese Momente auch?
3: Es gab oft Momente, wo man zweifelt, wo man einfach sich fragt, warum man diesen beschissenen Job eigentlich noch macht.
2: Mhm.
3: Ja, weil, aber gar nicht, weil jetzt die Patientenschicksale so hart sind, sondern einfach, weil du jeden Tag damit konfrontiert wirst, deine eigenen Bedürfnisse runterzuschrauben.
2: Mhm.
3: Also durch Personalmangel hast du natürlich sehr wenig Zeit. Du kannst dich nicht so um die Patienten kümmern, wie du möchtest. Du schaffst es ja manchmal selber nicht zur Toilette. Und du kannst halt auch deine Arbeit nicht so machen, wie du es gerne tun würdest. Ne? Du hast einen gewissen Anspruch. Du möchtest den Menschen gerecht werden. Du möchtest sie so pflegen, wie es eigentlich sein sollte. Und wenn du jeden Abend nach Hause gehst mit dem Wissen, es nicht geschafft zu haben, weil die Zeit es einfach nicht hergibt, wenn du weißt, du hast Menschen im Stich gelassen, du hättest sie besser pflegen müssen, konntest aber nicht, dann hast du ganz oft den Moment, wo du dich fragst, warum mache ich das eigentlich noch? Aber dann kommen halt wieder Momente, wo Patienten dankbar sind, wo sie nach langer Zeit mal wieder auf die Intensivstation zurückkommen und sich bedanken für die Arbeit, und man sieht, was man eigentlich geschafft hat. Ein Mensch, der dem Tod gerade so von der Schippe gesprungen ist, heute wieder so lebendig und voller Lebensfreude ist, dann merkt man wieder, warum man den Job eigentlich macht. Aber ich glaube, es ist wie in jedem Beruf, man kommt manchmal wirklich nach Hause und fragt sich, warum macht man die Scheiße noch. Aber genauso gibt es Momente durch tolle Kollegen, tolle Patienten, wo man dann wieder genau weiß, warum man den Job macht.
2: Du hast uns auch Musik mitgebracht. Welches Lied hören wir denn zuerst?
3: Ich hätte ganz gerne Lasse reden von den Ärzten.
2: Okay.
3: Weil ich bin ja durch die Öffentlichkeitsarbeit, gibt es natürlich viele Menschen, die hinterm Rücken lästern, ob es Nachbarn sind, ob es vermeintliche Freunde oder Kollegen sind. Und dieses Lied erinnert mich daran, einfach die Leute quatschen zu lassen, weil egal was du machst, sie reden immer. Mach dir erst Gedanken, wenn sie nicht mehr über dich reden, weil dann machst du was falsch.
2: Das klingt gut. Das hören wir uns jetzt an, und wir hören uns gleich wieder bei Ghost Notes Radio.

0: Wir sind wieder zurück bei Ghostnotes Radio mit Ricardo Lange. Während Corona wurdest du ja plötzlich zur Stimme der Pflege. Hat dir diese Öffentlichkeit mehr geholfen oder mehr geschadet?
1: Also sie hat mir auf jeden Fall geholfen, wenn es darum geht, die Probleme und die Missstände im Gesundheitswesen und vor allem in der Pflege in die Öffentlichkeit zu tragen. Mhm. Ne, weil ich schreibe mittlerweile Kolumnen, habe ein Buch geschrieben, mache viel Social-Media-Arbeit, bin in den Medien unterwegs. Privat hat es mir mehr geschadet. Also man muss wirklich sagen, dass man seitdem man in die Öffentlichkeit geht, sozial isoliert ist. Also es gibt natürlich immer Menschen, die sich fragen, warum gerade der? Warum ist der jetzt schon wieder im Fernsehen? Der muss doch damit eine Menge Knete verdienen. Es gibt also quasi viele, die einem das nicht gönnen und damit natürlich dann auch so umgehen. Also die reden mit mir nicht mehr, Nachbarn, die grüßen nicht mehr. Freunde haben sich abgewandt, wenn man sich mit bestimmten Parteimitgliedern trifft. Also ich habe zum Beispiel ein Video mit über Reanimation mit Heidi Reicheneck gemacht. Wie kannst du dich nur mit den Linken treffen? Und so eine Sachen halt. Und es kommt natürlich auch dazu, dass man von gewissen Kreisen bedroht wird, weil du dich halt mit diesen Leuten unterhältst, also wirklich auch Morddrohungen. Und da ist es halt so, dass mein Zuhause mittlerweile mit Kameras und Alarmanlagen gesichert wird. Ich selber habe keine Angst, aber ich möchte nicht, dass meiner Frau was passiert, dass meinen Hunden was passiert. Und das ist der Preis, den man halt für die Öffentlichkeit bezahlt.
0: Wow. Das ist echt schräg, dass das fast alle Menschen, die in der Öffentlichkeit stehen, erzählen. Also, dass dieses Morddrohung so schnell funktioniert. Also, ja, wahrscheinlich auch mit der Technik, die sich verändert hat, ne, und leichter zu nutzen
1: ist. Na, das Problem ist, es gab da so einen ganz gesonderten Fall, wo man auch wusste, wer dieser Bedrohende war. Und mir wurde auch von der Polizei gesagt, dass es eine ernstzunehmende Sache ist, weil dieser Mann Polizei bekannt ist. Also es gab da schon mehrere Vorfälle, der war vorbestraft, der war schon im Gefängnis. Mir wurde aber von der Polizei von einer Anzeige abgeraten vorerst, weil es ist in Deutschland so, wenn ich den Mann anzeige, also den, der mich bedroht, der mich, ich zitiere, als Krüppel auf die Intensivstation bringen will, dann bekommt dessen Anwalt meine vollständige Adresse und genau das will man ja nicht. Dann kann er seine Drohung ja umsetzen, weil er dann weiß, wo ich wohne. Und das ist völlig absurd. Also du bist als Opfer, so nenne ich es jetzt einfach mal, nicht ausreichend geschützt. Und man macht sich mehr Gedanken um die Täter als die Opfer. Das sieht man ja immer, wenn es um Frauen geht, wenn es um Vergewaltigung geht, wenn es um ganz viele andere Sachen geht. Wie sagt man aber, da gibt ja diesen Spruch, der Scham muss die Seite wechseln oder so, genau, ja. Täter-Opfer-Umkehr. Ja. Das ist ein ganz großes Problem in Deutschland, ja.
0: Ja, total. Was nervt dich eigentlich heute mehr, Politiker oder Menschen, die alles besser wissen und die erklären wollen, dass doch alles eigentlich gut ist? Oder?
1: Also bei Politikern sage ich immer, das ist ja deren Job, in der Öffentlichkeit zu stehen und sich öffentlich zu äußern. Und natürlich werden die immer versuchen, den Wählern zu erklären, dass alles gut ist, was sie alles toll machen. Die haben ja irgendwie einen Grund, warum sie es tun. Was mich viel mehr nervt, sind Privatmenschen, die selber den Arsch nicht hochkriegen, die sich hinter Fake-Bildern und Fake-Profilen verstecken und einen dann beleidigen, alles besser wissen, mir erklären wollen, mit wem ich reden darf, mit wem ich nicht zu reden habe. Da kommt ja auch oft die Kritik, ich würde... wäre ein bisschen dumm, weil ich bin ja immer jemand, der eine einfache Sprache benutzt, damit jeder mich versteht. Da gibt es dann Kollegen, die mir erklären, das heißt zum Beispiel nicht mehr Patient, sondern Pflegeempfänger und das heißt Pflegefachperson und nicht Krankenschwester. Von solchen Leuten bin ich genervt, weil die kriegen selber den Arsch nicht hoch. Mhm. Die sind bei keiner Kundgebung dabei, wo es mal wirklich darum geht, etwas für die Pflege zu verändern, weil da sind wirklich 20, 30 Mann, das war's. Aber wollen andere im Internet belehren, wie es richtig geht. Das kotzt mich viel mehr an, als irgendein Politiker, der verständlicherweise natürlich alles schön redet.
0: Ja. Guter Übergang, weil du wirkst manchmal auch wütend. Ist Wut für dich ein Motor oder wie würdest du Wut beschreiben? Weil für viele ist Wut ja irgendwie auch eine verbotene Emotion geworden oder ist ja bei vielen Eltern auch, wenn ihre Kinder wütend werden, dass sie sich dann schämen in der Öffentlichkeit oder ihrem Kind sagen, das geht so nicht. Was ist Wut für dich?
1: Wut ist für mich ein Tool, was mich befähigt, Hemmungen, Scham und Angst zu überwinden. Also du musst da erstmal wütend sein, etwas sagen wollen, damit du zum Beispiel vor einem Millionenpublikum in der Bundespressekonferenz sitzt. Mhm. Du musst wütend sein, um in einer Talkshow, damals Karl Lauterbach zum Beispiel bei Anne Will, die Meinung zu geigen und darauf zu pfeifen, was andere darüber denken. Du musst ja einen gewissen Antrieb haben, um etwas zu tun. Du musst wütend sein, um all die negativen Dinge, die dir widerfahren, zu ignorieren. Wenn du nicht mehr wütend bist, dann hast du auch keine Kraft, all das Negative zu überwinden. Du schaffst es ja nur, wenn du einen Antrieb hast, wenn du wirklich wütend bist und sagst, ja, jetzt erst recht. Aber du musst die Wut natürlich kanalisieren können, du musst sie lenken können, du darfst dich nicht von der Wut vereinnahmen lassen, aber du kannst die Wut sehr gut nutzen, um deine Ziele zu verfolgen, um hartnäckig zu bleiben und manchmal halt auch mit dem Kopf durch die Wand zu gehen.
0: Wie kann Politik ernsthaft gerade mal wieder über längere Arbeitszeiten reden, wenn viele Pflegekräfte auch in deinem Fall jetzt schon am Limit arbeiten?
1: Ich glaube, das große Problem unserer Politiker, vor allem die Leute von Merz und Co., die leben gar nicht in der wirklichen Realität der Menschen. Die haben ihre eigene Realität. Ich meine, wie kann jemand über meine Lebensrealität philosophieren, wenn er selbst mit einem eigenen Flugzeug nach Sylt zu einer Hochzeit fliegt? Ja, wie kann jemand, der Millionär ist und der alles hat wahrscheinlich, was man sich im Leben wünscht, mir erklären, ich muss noch mehr abzwacken von meinem Geld, der muss noch mehr sparen, ich muss noch mehr arbeiten, länger arbeiten etc. Jens Spahn hat mal gesagt, wenn wir 100 werden, dann müssen wir auch länger arbeiten. Ich würde gerne Jens Spahn mal auf die Baustelle schicken, damit er mal merkt, dass auch wenn man 100 wird, was ja viele gar nicht werden, es ja nicht bedeutet, dass die Knochen jünger werden. Wir leben länger, weil wir eine bessere Medizin haben, aber auch das ist ja in Deutschland, wenn man den europäischen Durchschnitt nimmt, nicht gegeben. Also wir sind ja eher unterstes Feld, also die Leute werden in Deutschland gar nicht so alt wie in anderen Ländern, aber das ist ja nur jetzt am Rande erwähnt. Aber die Politiker heutzutage, viele, nicht alle, aber viele, leben überhaupt nicht in unserer Lebensrealität. Die gehen wahrscheinlich nicht mal selber einkaufen, die wissen gar nicht, was ein Liter Milch kostet oder ein Liter Sprit. Die haben da irgendwie so eine ganz komische Vorstellung und die vergessen auch, dass es Menschen gibt, die ja nicht nur arbeiten, sondern auch gerade Frauen Care-Arbeit leisten. Die pflegen zu Hause Angehörige, die haben nebenbei noch einen Studienplatz, die haben noch einen dritten Job, die engagieren sich ehrenamtlich und es gibt ja Millionen, Milliarden Überstunden, die jährlich nicht bezahlt werden etc. Das sind ja alles Fakten, die einfach ausgeblendet werden. Und man will einfach da oben, ich nenne es jetzt mal da oben, an die Reichen nicht ran, an die Lobbyisten nicht ran, die wirklich die Kohle haben, die wirklich noch Kapazitäten haben, etwas abzugeben, etwas zu verändern. Man geht immer an die ran, die sich nicht wehren können. Das ist halt nun mal der Mittelstand, der Bürgergeldempfänger, der Ausländer. Es sind ja immer die gar keine große Stimme haben, wo sie gar nichts verlieren können, außer vielleicht mal Verwählerstimmen.
0: Was passiert auf einer Intensivstation, wenn Übermüdung irgendwann zum Normalzustand wird?
1: Das ist ganz gut untersucht. Also man weiß, dass umso weniger Pflegekräfte vor Ort sind, umso ausgebrannter die Pflegekräfte sind, desto mehr Fehler passieren. Ne? Man darf ja nicht vergessen, viele verbinden Pflege ja immer mit Tätigkeiten, so wie Urinflaschen leeren, mal einen Blutdruck messen. In Wahrheit und vor allem auf der Intensivstation ist es ja so, dass ich beziehe hochkomplexe medizinische Geräte. Ich stelle Beatmungsgeräte ein, ich steuere Dialysen, ich gebe hochkomplexe Medikamente, wo ich genau beobachten muss, wie reagiert der Patient darauf, um dann Gegenmaßnahmen einzuleiten, weil der Arzt ist nicht immer vor Ort. Das machen wir schon selbstständig, das muss man einfach sagen. Und jeder einzelne Fehler, den ich auf einer Intensivstation mache, und sei er noch so klein, kostet Menschenleben. Und es ist schon passiert, dass Menschen gestorben sind, weil Personal Fehler machen. Aber nicht, weil Personal dumm ist, sondern weil Personal ständig gezwungen wird, durch Personalmangel die Aufmerksamkeit auf noch mehr Patienten aufzuteilen. Und je mehr Patienten du betreust, die ein Beatmungsgerät haben, die hochgradig krank sind, desto weniger Zeit hast du für jeden Einzelnen und desto mehr bleibt unbemerkt, desto mehr Komplikationen merkst du erst, wenn es wirklich schlimm wird. Also, um es kurz zu machen, wenig Personal ist scheiße für euch Patienten.
0: Was macht Dauererschöpfung mit Empathie? Also du hast ja schon gesagt, also klar, wenn einfach alle am Limit sind, kann es auch Menschenleben kosten, weil man einfach sich nicht mehr um alle so kümmern kann, wie es eigentlich sein müsste. Wie du schon sagst, die Medikamente überwachen und. Aber diese Dauererschöpfung macht ja vielleicht auch mit euch was als Team, empathisch zu sein, wie man die neuen Patientinnen empfängt, mit was für einer Stimmung, ist ja wahrscheinlich auch eine komplett andere, als wenn man entspannt zur Arbeit kommen kann. Ne?
1: Ja, du, da sagst du was. Das zeigt zum Beispiel das erste Indiz, die Mobbingrate in der Pflege ist überdurchschnittlich hoch. Und Kollegen und Kolleginnen, die natürlich sich untereinander mobben, gehen auch dementsprechend mit Patienten um, logischerweise, ganz klar. Und das liegt halt einfach daran, dass man permanent emotional erpresst wird. Wenn du frei hast zum Beispiel, wohlverdientes Frei, bist völlig kaputt, hast vielleicht Urlaub, bist sogar krank und dann kommt der Anruf und sagt, wenn du heute nicht zum Dienst kommst, wenn du nicht aus deinem Frei kommst, wenn du nicht früher, obwohl du noch krank bist, wieder zur Arbeit kommst, dann sterben Menschen. Dann wissen wir nicht, was wir ohne dich tun sollen und wer hört gerne, dass sowas ist. Und wenn du deine eigene Regeneration ständig unterbrichst, wenn du ständig am Limit läufst, wenn du ständig eigene Bedürfnisse wie Urlaub, Erholung und sei es nur der Gang zur Toilette unterdrücken musst, dann hast du einfach irgendwann die Fresse voll und dann stumpfen die Leute ab, die haben keinen Bock mehr auf den Job und es sollte so nicht sein, keine Frage, aber dadurch kommt es halt dazu, dass auf vielen Stationen, gerade wo ein hoher Personalmangel herrscht, wo keine gute Personalhygiene herrscht, dass dort das Personal natürlich auch dementsprechend zynisch und völlig unangemessen mit den Patienten umgeht. Aber da würde ich gar nicht mal den Pflegekräften die Schuld geben, sondern eher dem System, obwohl ich dazu auch wieder sagen muss, eine Pflegekraft oder jeder Arbeiter auf dieser Welt sollte, wenn er sich nicht fühlt, wenn er kaputt ist, wenn er krank ist, halt auch auf sich selber achten, weil letztendlich ist es unsere Gesundheit und es dankt dir niemand, wenn du dir den Arsch für andere aufreißt und letztendlich tust du dir keinen Gefallen und den Patienten auch nicht.
0: Also würdest du auch schon sagen, dass dieses System, also diese Überlastung aller Pflegekräfte, also kein Ausnahmezustand ist, sondern wirklich Teil des Systems?
1: Also das System funktioniert doch nur noch, weil Pflegekräfte mehr machen, als wie im Arbeitsvertrag steht. Wenn jede Pflegekraft so arbeiten würde, wie es im Arbeitsvertrag steht, sei es Teilzeit oder Vollzeit, wenn jede Pflegekraft sich an Arbeitszeitgesetze halten würde, also sprich die Pausen einhalten würde, die Freizeit so nutzen würde, wie sie im Dienstplan steht, dann würde dieses System gnadenlos untergehen, es würden Patienten sterben, es würde nichts mehr funktionieren. Es funktioniert nur noch, weil die Pflegekräfte sich emotional erpressen lassen, weil die Pflegekräfte sich einreden lassen, dass wenn du nicht kommst, wenn du heute nicht erscheinst, sterben Menschen. Aber das ist völliger Quatsch, weil es ist ja nicht meine Verantwortung, den Dienstplan abzudecken. Es ist nicht mein Verschulden, dass die Politik jahrelang am Gesundheitswesen spart und das auch jetzt wieder tut. Aber so schafft man es, ein Gesundheitssystem, was längst ja, am Limit läuft, noch aufrechtzuerhalten, eben nur, weil jeder von uns sein Bestes gibt und jeder von uns nicht 100%, sondern 200% seiner Arbeitskraft zur Verfügung stellt.
0: Aber wenn man so viel einspart, heißt ja auch, irgendjemand hat dann das gesparte Geld für sich mehr. Also es heißt ja, irgendjemand versucht Einsparungen zu machen, um sich das auch selber in die Tasche zu stecken oder wo?
1: Also ich bin ja kein Gesundheitsökonom, aber ich würde von meinen Beobachtungen schon behaupten, dass viel Geld im System ist, es wird nur komisch verteilt. Also ich meine, wie kann es denn sein, dass ein Chefarzt eine Prämie ausgezahlt bekommt von der Klinik, wenn er eine gewisse Anzahl von Operationen durchführt? Ich unterstelle jetzt einfach mal, dass überall, wo Geld im Spiel ist, immer jemand dabei ist, der seine Entscheidung von dieser Prämie abhängig macht. Und ich kann dir sagen, ein Satz ist mir im Gedächtnis geblieben, den hat mal ein Chefarzt der Neurochirurgie zu mir gesagt. Ricardo, wir waren Arbeitskollegen, Ricardo, jede Bandscheibenoperation ist notwendig, nur die allererste nicht. Und es ist halt einfach so, wir haben eine Medizin, die auf Therapien basiert, also wir bezahlen Operationen, wir bezahlen teure Medikamente. Was aber nicht so gut bezahlt wird, ist, wenn du mit dem Patienten sprichst, wenn der Patient Physiotherapie macht. Und man weiß zum Beispiel heute, dass ein Bandscheibenvorfall, wenn du noch keine Lähmungserscheinungen hast, mit Sport, mit Bewegung, mit konservativer Therapie genauso gut behandelbar ist wie durch eine Operation. Dauert zwar ein bisschen länger, aber es bringt weniger Geld. Und da kannst du dir ausmalen, logischerweise wird man dann sehr dazu geneigt sein, wenn man damit eine Menge Geld verdient, diese Operation noch durchzuführen. Und mittlerweile ist es ja nun mal so, Krankenhäuser sind Wirtschaftsunternehmen. Wenn die keine schwarzen Zahlen schreiben, dann können die dicht machen. Also die sind ja sogar unter Druck gesetzt, so zu handeln, weil sonst existieren sie nicht mehr. Sonst gehen Arbeitsplätze verloren, sonst schließen Kliniken. Und das ganze System ist halt einfach von Grund auf falsch aufgebaut, meiner Meinung nach.
0: Ja, warum verlassen so viele gute Pflegekräfte ihren Beruf, obwohl sie ihn eigentlich lieben? Hast du ja gerade schon ganz gut erklärt, warum viele denken, dass das geht nicht mehr so weiter. Ne?
1: Naja, also die lieben den Beruf ja, wenn sie ihn so machen können, wie es vorgesehen ist. Ne? Wenn du aber jeden Tag, wie gesagt, Patienten im Stich lassen musst, wenn du jeden Tag mit ansehen musst, dass aufgrund fehlender Arbeitsleistung, nicht weil man sie nicht bringen will, sondern weil einfach die Kapazität nicht da ist, Menschen zu Schaden kommen. Ich mache es mal ganz plakativ, damit jeder versteht, was ich meine. Wenn ich zum Beispiel bei einem beatmeten Patienten eine Mundpflege nicht durchführe, klingt erstmal nicht schlimm, ja, hat man jetzt den Mund nicht sauber gemacht, nicht so wild. Aber dadurch verteilen und vermehren sich Keime im Mund, logischerweise. Mhm. Und bei einem beatmeten Patienten, der einen Schlauch durch den Mund in die Lunge hat, ist natürlich der Schluckmechanismus gestört, logischerweise. Und dann kommen feinste Speicheltröpfen mit diesen Keimen in die Lunge. Dadurch wird eine Lungenentzündung ausgelöst und der Patient stirbt. Wenn ich einen Patienten nicht lagere, dann kriegt er eine Druckstelle, also eine offene Stelle in der Haut. Die entsteht meist zum Beispiel am Gesäß. Dort kommt Stuhlgang und Urin hin, gelangt ins Blut, Blutvergiftung, Tod. Also jede Maßnahme, die wir machen und vor allem jede, die wir nicht machen können, hat eine enorme Auswirkung auf den Patienten. Und wenn du weißt, das hat man wieder nicht geschafft und diese Auswirkung kann es haben. Und manchmal beobachtet man diese Auswirkung halt auch. Wie lange willst du das mit deinem Gewissen vereinbaren, weil du Teil des Ganzen bist? Und dann werden manche lieber Gärtner, ja, oder Gärtnerinnen, gießen Blumen, toller Job, aber du hast keine Verantwortung für Menschenleben. Und deswegen verstehe ich, dass ganz, ganz viele den Beruf verlassen. Es gibt ja zum Beispiel, habe ich letztens gelesen in den Medien, wieder mehr Bewerber, junge Leute für den Pflegeberuf, was ich sehr begrüße. Aber was eben zur Wahrheit mit dazugehört, dass die Abbrecherquote in der Pflegeausbildung, in der Pflege mit am höchsten ist. Und da ist es halt so, dass die Menschen ein Idealbild von diesem Beruf haben, dann aber feststellen, dass das ein Idealbild ist und die Realität anders aussieht. Und deswegen gehen halt so viele Kollegen.
0: Ja, wäre die nächste Frage auch von mir gewesen, ob du Sorge hast, dass junge Menschen diesen Beruf irgendwann komplett meiden, wenn sich nichts ändert.
1: Die Sorge habe ich momentan eher nicht. Ich habe eher die Sorge, dass wir die jungen Leute vergraulen. Also, wie schon erwähnt, es bewerben sich ja mehr junge Leute, weil der Pflegeberuf auch mittlerweile auch finanziell lukrativ ist. Also es hieß ja früher immer, wenn du als Pflegekraft arbeitest, dann musst du 2, 3 Jobs haben, sonst kannst du deinen Kühlschrank nicht füllen, was ja totaler Quatsch mittlerweile schon ist. Aber ich mache mir eher die Sorge, dass wir unser Personal vergraulen, weil, wie gesagt, Mobbingrate sehr hoch, die Abbrecherquote in der Pflegeausbildung sehr hoch. Und das liegt ja unter anderem auch daran, wie mit den jungen Leuten umgegangen wird. Ne? Wenn ich natürlich Personal nicht wertschätze, was sich für den Beruf entschieden hat, dann werden die irgendwann gehen. Und ich mache mir halt Sorge, weil das immer bei unseren Kollegen noch nicht angekommen ist, dass wir jeden Einzelnen, der diesen Beruf aktiv ausführt oder sich für diese Ausbildung entscheidet, auch dementsprechend behandeln müssen. Und da siehst du zum Beispiel auch bei vielen Kliniken, ja, also viele Kliniken arbeiten immer noch in engen, hohen Hierarchien und die leben auch nach dem Motto, Reisende soll man nicht aufhalten. Und da kann ich immer nur sagen, das ist eine ziemlich krasse Einstellung für die Zeit, die wir haben, weil so ein Geschäftsführer, ja, das ist einer, der sowas sagt, Reisen soll man nicht aufhalten. Wenn der geht, da steht morgen der Nächste, der geil auf eine Karriere ist vor der Tür und ersetzt diesen Menschen. Aber versuch doch mal eine Pflegekraft zu finden. Versuch doch mal eine Reinigungskraft zu finden oder einen Handwerker zu finden, der unter diesen Bedingungen für dieses Geld arbeitet. Das wird schon deutlich schwieriger. Mhm. Und solange Kliniken, Arbeitgeber das nicht erkannt haben, mache ich mir ganz große Sorgen, dass das Personal aus den Kliniken, aus den Pflegeheimen, aus den ambulanten Pflegediensten heraus geekelt wird durch solche, ja, Verhaltensweisen, durch solches Mindset halt.
0: Gibt es Kolleginnen oder Kollegen, bei denen du dachtest, die sind eigentlich schon längst ausgebrannt und das geht eigentlich so gar nicht mehr weiter?
1: Ja, das hat man täglich, ne? Also man hat immer Kollegen, wo man denkt, Mensch, du brauchst wirklich mal eine Auszeit, weil das merkt man, die sind dann genervt, die sind gereizt, logischerweise. Und einen Satz, den habe ich von Corona mitgenommen, den hat meine Kollegin zu mir gesagt, der hat sich wirklich bei mir eingebrannt. Und die hat damals zu mir gesagt, Ricardo, meine Motivation ist mit meinem Patienten gestorben. Wir haben ja damals wirklich viele Patienten verloren. Und da hast du wirklich gemerkt, da haben viele Pflegekräfte die Hoffnung verloren, viele Pflegekräfte waren und sind heute noch ausgebrannt und die fühlen sich natürlich auch von der Politik verarscht, ne? Weil was hat man alles versprochen? Jetzt will man schon wieder an der Pflege sparen. Ich persönlich zum Beispiel bin auch seitdem sehr enttäuscht von der Politik. Ich habe die ganze Corona-Pandemie durchgehend auf einer Intensivstation mit Covid-Patienten gearbeitet und habe zum Beispiel bis heute keine Corona-Prämie bekommen, wohingegen Leute Corona-Prämie bekommen haben, mehrfach, die im Büro arbeiten. Und da fühlst du dich als Pflegekraft natürlich verscheißert.
0: Das kann ich verstehen. Wird Pflege politisch wirklich verstanden oder einfach nur verwaltet?
1: Also ich glaube schon, dass die Politik ganz genau weiß, was sie tut. Also wenn man jetzt zum Beispiel Nina Wagen nimmt, unsere Bundesgesundheitsministerin, die hat von dem Feld ja keine Ahnung. muss man ja sagen. Sie hatte mit dem Gesundheitsberuf wahrscheinlich nicht so viel zu tun gehabt in ihrem Leben. Dafür hat sie aber Berater. Und ich unterstelle den Beratern, dass sie ganz genau wissen, was sie machen. Das Problem ist nur, du verdienst mit der Pflege ja kein Geld. Pflege kostet Geld. Du verdienst aber Geld mit Operationen, du verdienst Geld mit Medikamenten, du verdienst Geld mit vielen anderen Dingen, aber nicht mit der Pflege. Und deswegen ist das der erste Punkt, genau wie an den Reinigungskräften, wo zuerst gespart wird. Die haben schon verstanden, aber sie wissen, dass sie damit keinen Blumentopf gewinnen, weil Pflege halt, wie gesagt, Geld kostet und kein Geld bringt. Und deswegen wird man da nie so groß gewillt sein, das Ganze derart zu unterstützen, dass es für alle das Beste ist.
0: Wenn du heute Gesundheitsminister wärst, welche Entscheidung würdest du sofort ändern, stoppen?
1: Also ich persönlich würde sofort ändern, dass wir, also so wie es jetzt ist, im Gesundheitswesen aufbauen. Ich hätte ganz gerne mehr Geld für Prävention. Also Dänemark zum Beispiel macht da viel mehr als wir. Nehmen wir zum Beispiel Reanimation. Es sterben in Deutschland immer noch jedes Jahr zu viele Menschen, weil Ersthelfer sich nicht trauen, eine Herzdruckmassage durchzuführen. Und in Dänemark ist die Erste Hilfe seit 2005 verpflichtender Teil des Schulunterrichts. Und dort konnte die Überlebensrate fast vervierfacht werden. Ich meine, wo ist das Problem, das auch in Deutschland flächendeckend einzuführen? Da macht man jedes Jahr 2 Stunden Erste Hilfe und gut ist. Ich würde mehr Prävention machen. Ich meine, ich habe da eine eigene Geschichte. Ich hatte vor kurzem extrem hohe Blutfettwerte. Meine Ärztin hat mich angerufen, wir müssen uns unbedingt mal unterhalten, denn die Blutfettwerte sind zu hoch. Und da gibt es, also die Triglyceride, so ein Blutfettwert, wenn du um die 500 hast, hast du eine sehr hohe Wahrscheinlichkeit, eine Bauchspeicheldrüsenentzündung zu bekommen, an der du auch sterben kannst. Und ich war kurz vor 500 und ihre Lösung war Tabletten. Und ich habe gesagt, nee, das muss anders gehen, ich möchte keine Tabletten nehmen. Nicht, weil ich Tabletten per se kacke finde, aber eine Tablette ändert ja nichts an meiner Verhaltensweise. Ich weiß, woran es liegt, ich habe zu viel Süßigkeiten gegessen, mal schnell eine Beefy oder irgendwas, ne? Also ungesund gelebt. Das ändert die Pille ja auch nicht. Die Pille ändert vielleicht den Blutfettwert, aber reduziert mein Diabetesrisiko nicht, mein Bluthochdruckrisiko nicht. Und ich habe die Tablette abgelehnt, habe dann meine Ernährung umgestellt, habe den Sport intensiviert, habe Ausdauertraining gemacht, habe wieder regelmäßig Krafttraining gemacht, habe Süßigkeiten weggelassen und 6 Wochen später waren meine Blutwerte top in Ordnung. Also wie aus dem Bilderbuch. Und man sieht, dass man mit Prävention, mit an der Gesundheit arbeiten, viel erreichen kann. Und wenn man damit zum Beispiel schon in der Schule anfangen würde, wenn man den Menschen erklären würde, welche Auswirkungen was hat und wie sie es verbessern können, wie man schon Prävention, sei es Rückenschmerzen oder alle anderen möglichen Erkrankungen, viele Zivilisationskrankheiten ließen sich ja vermeiden, wenn man seinen Lebensstandard oder seinen Lebenswandel ändert. Das würde ich als allererstes ändern, weil dann hätten wir ja auch viel weniger Patienten in den Kliniken, viel weniger Patienten bräuchten einen Arzt, viel weniger Menschen würden krank werden und man würde letztendlich auch eine ganze Menge Geld sparen. Aber dazu muss man auch gewillt sein, diese Sache anzugehen.
0: Total, ja. Hilfe zur Selbsthilfe. Ne? Und genau. Das wird ja einfach das Mindset zum Körper und der Gesundheit.
1: Von. Na, jeder, der hingegangen wäre, hätte gesagt, ja, gib mir die Pille, mach ich. Weil sie es nicht besser wissen. Aber wie gesagt, die Pille ändert einen Blutfettwert. Und als nächstes nehme ich dann Insulin, weil ich Diabetiker bin. Und als nächstes nehme ich Herzmedikamente, weil ich einen Blutdruck habe. Das kann ja nicht so die Lösung sein. Das ist
0: ideal, ja.
1: Naja, aber da bist du natürlich dann in der Maschinerie drin. Ja. Man verdient mit dir Geld, du kostest Geld, aber durch eine einfache Ernährungsumstellung, die niemand etwas gekostet hat, habe ich dieses Problem allein in den Griff bekommen. Und diese Befähigung wünsche ich mir, dass jeder die hat. Wenn er sich dann trotzdem dazu entscheidet, seine Salami zu essen, dann soll er es tun. Aber ich habe ein Problem damit, dass viele Menschen Entscheidungen treffen, weil sie es nicht besser wissen. Und da gehört es für mich als Staatsaufgabe dazu, dem entgegenzuwirken.
0: Musik. Du hast uns noch ein Lied mitgebracht.
1: Purple Rain hätte ich ganz gerne.
0: The Prince.
1: Ja, finde ich richtig gut. Das ist immer so ein Lied für mich zum Runterkommen, weil es für mich, ich verstehe den Text nicht, weil ich nicht so gut Englisch kann, aber es holt mich emotional immer ab, es beruhigt mich, ich singe da manchmal auch, wenn es falsch ist, so mit und da komme ich nach dem Dienst immer ganz gut runter, ja.
0: Das hören wir jetzt und Grüße, wo auch immer er gerade sein mag, an Prince. Bis gleich bei Ghost Notes Radio. Diese Stühle, ne? Die quietschen ganz schön. Hörst du das manchmal auch?
1: Nö.
0: Ne? Ich höre das immer. Ist das meiner? Ich weiß es nicht. Okay. Wir sind wieder zurück mit Ricardo und wir wollen jetzt mal das Thema Sterbehilfe, würdevolles Sterben, Maschinenmedizin angehen. Du hast da auch schon mal drüber geschrieben in deiner Kolumne bei der Süddeutschen. Ich finde das Thema auch sehr spannend, weil ich frage mich auch, wie hätte ich das irgendwie gerne für mich, kann ich das selbst entscheiden, meine Freunde, Familie, will ich jahrelang wirklich an der Maschine sein, einfach nur als lebendig zu gelten, oder möchte ich schon diese Entscheidung noch treffen können? Natürlich je nachdem, wie viel man noch Entscheidungen treffen kann, aber ist ja in Deutschland doch irgendwie ein schwierigeres Thema als jetzt in den Niederlanden oder in der Schweiz etc. Vielleicht kannst du da mal ein bisschen erzählen, wie, was du darüber denkst und ob da was passiert in Deutschland oder ob das einfach immer noch ein sehr enges Korsett ist bezüglich Sterbehilfe.
1: Also aus Erfahrung kann ich sagen, dass der Tod in Deutschland immer noch ein Tabuthema ist. Jeder kann ja mal in sich gehen und sich fragen, ob er mit seiner Familie schon mal über dieses Thema gesprochen hat. Jeder kann ja in sich gehen und sich fragen, hat er eine Patientenverfügung, hat er eine Vorsorgevollmacht? Die meisten werden die Frage mit Nein beantworten.
0: Denkst du, es kommt aus dieser deutschen Geschichte, viel Krieg und sowas? Oder
1: das weiß ich nicht. Ich glaube, wir haben nie gelernt, mit dem Tod umzugehen. Und ich bin ja damit konfrontiert, dass man jeden, egal wie alt, manchmal auch 100-Jährige, um es ganz plakativ zu machen, allem aussetzt, was die moderne Intensivmedizin hergibt. Und ich habe oft den Fall, dass Menschen wirklich eine mehr als schlechte Prognose haben, wo man eigentlich als Arzt, als Pflegekraft weiß, der Patient wird diese Krankheit nicht überleben. Mhm. Und dann hast du Angehörige, was ich auch zu einem gewissen Punkt natürlich nachvollziehen kann, die sagen, wir möchten, dass noch alles gemacht wird. Wir sind aber auch als Team, als Pflege- und Ärzteteam manchmal nicht ehrlich genug und erklären den Leuten, was es heißt, alles machen. Es gibt zum Beispiel ein Medikament, das heißt Noradrenalin. Das bekommen sehr, sehr viele Intensivpatienten, um den notwendigen Blutdruck, den der Körper braucht, um am Leben zu bleiben, aufrechtzuerhalten. Mhm. Weil durch Krankheit, durch künstliches Koma hast du einfach einen zu niedrigen Blutdruck. Und wenn der Blutdruck nicht ausreicht, dann stirbst du. Und damit das nicht passiert, gibt es dieses Medikament. Und dieses Medikament erhöht den Blutdruck, vereinfacht gesagt, indem es die Gefäße eng stellt. Eine Rohrleitung, die enger ist, muss mehr Druck aufbauen und dadurch steigt auch der Blutdruck. Das Problem ist aber, dass wenn das Medikament, und das muss es leider manchmal eben hochdosiert werden, es wird dann hochdosiert,

0: Man wickelt dann die Hände in Watte ein, man verpackt es schön und man sagt schon, dass die Prognose schlecht ist, aber ich glaube, man müsste den Angehörigen auch wirklich mal klar machen, okay, es soll alles gemacht werden, guck hier hin. Mhm. Die Finger sterben ab, die Arme sterben ab. Wir hatten mal einen Mann, der gesagt hat, da hat der Arzt ihm erklärt, wir müssen Beine und Arme amputieren, weil die eben abgestorben sind, ja, amputieren, abmachen. Die Menschen wollen auf Biegen und Brechen ihre Liebsten am Leben halten, was ich auch verstehe. Und das geht aber auch so weit, dass diese Liebsten, die dort liegen, die das nie wollten, haben eine Patientenverfügung mal verfassen lassen, wo drin steht, dass sie das nicht möchten. Diese Patientenverfügung bringt uns aber nichts, wenn die Angehörigen damit nicht einverstanden sind und die nicht mitbringen. Die verschweigen sie zu Hause und sprechen für sich, ich möchte nicht, dass meine Mama stirbt. Die Mama hat aber gesagt, sollte ich in diese Situation kommen, möchte ich das nicht. Mhm. Über diesen Willen wird sich hinweggesetzt, weil man nicht loslassen kann. Und das ist ein ganz großes Problem. Also eine Patientenverfügung ja, aber man sollte auch mit den Angehörigen wirklich ernsthaft darüber sprechen. Weil wenn es darum geht, loszulassen oder nicht, sollte man immer von dem Patientenwillen ausgehen und nie, was man selber will. Also nur, weil ich meine Mama nicht gehen lassen kann, darf ich meine Mama nicht leiden lassen. Und das Kuriose ist, bei Haustieren, auch wenn der Vergleich drastisch ist, aber ein Haustier leidet so lange nicht. Ein Haustier darf dann gehen, da wird sogar nachgeholfen. Hm. Menschen liegen Wochen, Monate lang auf der Intensivstation, bis dann irgendjemand mal die Entscheidung trifft, okay, wir machen jetzt aus, und hat bis dahin ja auch gelitten. Also jemand, der einen Körper von einem Menschen schon einmal gesehen hat, der so lange auf einer Intensivstation lag, so lange mit einem Beatmungsgerät beatmet wurde, so lange unter Medikamenteneinfluss und unter Infusionen stand, der würde sich das für seine Angehörigen niemals wünschen.
1: Ist jetzt auch ein bisschen unromantisch, aber wie ist das finanziell überhaupt? Also wird das auch abgedeckt von den Krankenkassen oder muss man dann, wenn man sagt, nee, soll weiter...
0: Das bezahlen die Krankenkassen.
1: Das bezahlt alles, okay. Ja. Hm. Kannst du überhaupt noch abschalten, wenn du mal feiern gehst oder unterwegs bist? Oder hast du immer diesen Pflege-, Hilfe-, Menschen-, Leben-, Sterben- um dich rum?
0: Also man darf ja nicht vergessen, ich selber bin ja Intensivpfleger noch. Mhm. Aber ich bin ja auch jemand, der Kolumnen schreibt. Mhm. Ich bin jemand, der Videos über diesen Beruf macht. Und wenn ich nach Hause komme, ist zwar meine Arbeit auf der Arbeit beendet, aber ich mache mir darüber Gedanken, wie formuliere ich es in der nächsten Kolumne. Ich mache mir Gedanken darüber, was müssen die Menschen wissen, um Mehrwert daraus zu ziehen. Und dann befasse ich mich natürlich mit dem, was man erlebt hat. Also so wirklich abschalten kann ich nie. Das Einzige, wo ich mir wirklich Zeit für mich nehme, ist beim Sport. Diese eine Stunde Fitnessstudio. Und wenn ich mit meinen Hunden im Wald spazieren bin, dann versuche ich wirklich gar nicht daran zu denken, gehe auch nicht ans Handy, wenn jemand anruft, sondern da kümmere ich mich nur um mich und um meine Hunde. Und das ist halt mittlerweile, also ich gehe auch gar nicht mehr so viel unter Menschen, sondern nutze aktiv Zeiten, die ich nur für mich alleine habe, wo ich niemanden Rechenschaft schuldig bin, wo ich mit niemandem reden muss, wo mir niemand irgendwelche Fragen stellt, sondern nur ich, die Natur zum Beispiel. Es klingt immer so kitschig, aber da bin ich halt einfach dankbar, rede auch mit dem Wald manchmal, es klingt so echt spirituell, aber es hilft mir tatsächlich runterzukommen und bin dankbar, dass man gesund eben durch diese Wälder streifen kann, und das holt mich dann runter, erdet mich und hält mich wahrscheinlich mental auch gesund.
1: Was hat dich härter gemacht, die Intensivstation oder dein Leben davor?
0: Beides in Kombination, ja. Also beides in Kombination, weil auf der Intensivstation lernst du, wie schnell das Leben vorbei sein kann. Auf einer Intensivstation lernst du, dass deine Zeit begrenzt ist und dass du die Zeit, die du hast, nutzen solltest. Aber das Leben bereitet dich auf andere Sachen vor. Ich bin ja ein sehr hartnäckiger Mensch, bin ja nicht umsonst zur Bundespressekonferenz gekommen, sondern ich bin ja dahin gekommen, weil ich hartnäckig war, weil ich nicht aufgegeben habe, weil ich drauf gepfiffen habe, was andere mir erzählt haben. Haben ja viele Leute erzählt, ja Ricardo, also du bist ja sehr arrogant, du musst ja Wunder denken, wer du bist, warum sollte Jens Spahn mit dir reden? Und ich habe mir gesagt, warte doch erstmal ab. Mhm. Warte ab, habe mein Ding weiter durchgezogen. Und das ist natürlich das Leben, was man vorher gelebt hat. Wenn du jemand bist, der dich immer durchkämpfen musste, wenn du jemand bist, der gegen Mobbing und ich bin ja damals im Osten, in Marzahn-Hellersdorf groß geworden, war ja auch ein raues Pflaster. Da hat man halt von Kind schon gelernt, auf an sich durchzusetzen. Und das prägt einen natürlich und bringt mir jetzt in meiner Hartnäckigkeit ja auch sehr viel. Also ich denke, dass es beide Zeitspannen waren, die mir heute den Arsch retten.
1: Wann hast du das letzte Mal geweint?
0: Oh, also tatsächlich öfter, als man denkt. Deswegen weiß ich gar nicht, wenn es jetzt so selten wäre, hätte ich es dir sagen können. Mhm. Aber es ist halt oft, wenn man verzweifelt ist. Also viele nehmen einen ja als starke Persönlichkeit.

0: umgekehrt wahr, das ist man ja auch. Aber wenn du zum Beispiel mal wieder einen Shitstorm im Internet hast, wenn irgendwelche Leute schreiben, der ist so dumm, okay, lacht man drüber. Aber wenn es ums Äußere geht, wenn es gegen meine Familie geht, wenn es ja, wenn es einfach persönliche Dinge sind und das eben nicht von zwei, drei Leuten kommt, sondern von Tausenden, dann macht das schon was mit dir, dann nimmt dich das mit, du hast keinen Hunger mehr, du guckst, das ist ein ganz krasses Phänomen, was ich immer wieder habe. Du kannst nicht aufhören, in die Kommentarspalte zu gucken, warum auch immer, ich weiß nicht, das ist wie so eine Sucht, weil man wahrscheinlich, was haben die Leute jetzt schon wieder geschrieben?
1: Die dunkle Macht, ja.
0: Und dann bist du natürlich mental am Boden, ja.
1: Hast du eigentlich Angst vorm eigenen Tod? Denkst du manchmal daran oder bist du eigentlich viel zu beschäftigt, um überhaupt daran denken zu können?
0: Also vor dem Tod selbst nicht, auf dem Weg dahin schon. Also ich möchte nicht das erleben, was Patienten bei uns auf der Intensivstation teilweise durchmachen. Also klar, wenn es mir nicht gut geht, wenn ich mal einen Herzinfarkt habe oder irgendwas, dann therapiert werden, damit ich danach wieder gesund auf zwei Beinen stehe, das schon. Aber ich habe halt Angst, vor einer auswegslosen Situation zu stehen und trotzdem da durch zu müssen, weil jemand mich nicht gehen lassen will, weil Ärzte sich nicht entscheiden können, warum auch immer. Und dass ich diesen langen Weg bis zur Befreiung gehen muss und davor habe ich Angst. Also nicht der Tod an sich, sondern der Weg dahin, der macht mir Angst.
1: Gibt es einen Satz eines Patienten, einer Patientin, der sich bei dir einfach festgesetzt hat?
0: Es ist ein Satz nicht einer bestimmten Patientin, sondern von mehreren Patienten und der ist, hätte ich mal. Das höre ich immer wieder, wie vorhin schon erwähnt, immer wieder hätte ich mal. Und ich sage mir in Situationen, wo ich unsicher bin, ob ich mir etwas leisten soll, ob ich mich entschuldigen soll, ob ich meine Mama anrufen soll oder wenn man immer mit sich struggelt, dann kommt mir der Satz in den Kopf, hätte ich mal. Und dann sage ich mir, hätte ich mal genau jetzt, heute und dann mache ich das auch. Und das hilft mir tatsächlich und fahre damit ganz gut.
1: Musik. Du hast noch ein Lied für uns.
0: Dann Metallica hätte ich gerne. Und zwar, wie heißt dieses ganz berühmte Lied? Das komme ich gerade nicht drauf.
1: Puh, die haben so viele. Enter Sandman, Sad But True,
0: Das ganz berühmte.
1: Master of Puppets.
0: Ich nehme Sandman, das ist auch gut.
1: Ja?
0: Ja.
1: Okay. Dann hören wir das und sind gleich wieder da. Bei Ghost of Swing.

0: Wir sind wieder zurück bei Ghost Notes Radio. Wenn morgen Schluss wäre, würdest du sagen, dein Beruf war es wert? Oder würdest du sagen, du würdest dich beruflich vielleicht doch nochmal anders umschauen wollen?
1: In meinem vorigen Leben war ich ja Polizist und bin aufgrund einer Hörbehinderung dann ausgeschieden, also in der Ausbildung, kurz vor Ende der Ausbildung noch. Und damals ist für mich die Welt zusammengebrochen, weil das mein Traumberuf war. Wenn jetzt Schluss wäre, wenn ich morgen vor der Tür stehen würde, die sich hinter mir schließt und nie wieder öffnet, würde ich eine Sache ändern wollen. Ich würde sofort in die Pflege gehen, weil das ist wirklich ein Beruf mit, auch wenn er so anstrengend ist, auch wenn er viele Sachen mit sich bringt, die einfach so nicht sein dürfen, aber es ist einer der sinnstiftendsten und erfüllendsten Berufe, die ich kenne. Es ist einer der vielseitigsten Berufe, in dem man mittlerweile auch gutes Geld verdient. Also wenn ich eine Sache am Ende meines Lebens ändern könnte, dann wäre es, dass ich die Pflege, den Pflegeberuf sofort lernen würde. Und ich habe es auch meinem Neffen empfohlen, der dieses Jahr übrigens fertig wird mit seiner Ausbildung. Also das würde ich ändern, ja.
0: Warum akzeptieren Menschen in Deutschland Zustände im Gesundheitssystem, die sie privat niemals akzeptieren würden? Du hast ja auch schon gesagt, dass auf manchen Demos 20, 30 Leute sind und irgendwie regen sich alle auf im Internet vielleicht oder am Kaffeetisch. Aber warum passiert da so wenig, was uns ja eigentlich alle früher oder später mehr oder weniger betreffen wird?
1: Ja, kann ich dir sagen, weil es dich noch nicht betrifft. Wenn der Flughafen streikt, wenn das Flughafenpersonal streikt und die Flüge in den Urlaub nicht abheben, wenn Flüge gesperrt werden oder ganz gestrichen werden, dann kommen die Leute nicht in den Urlaub. Wenn die Bahn streikt und die Menschen nicht zur Arbeit kommen oder zu spät zur Arbeit kommen, früher losfahren müssen, dann sind die abgefressen und dann sind sie unmittelbar betroffen. Und deswegen berichten viele Medien darüber, deswegen wird viel darüber diskutiert. Aber wenn zum Beispiel die Pflege streikt, sind die Menschen ja nicht betroffen. Sie sind gerade nicht krank, sie liegen gerade nicht im Krankenhaus und deswegen interessiert sie eigentlich ganz krass gesagt einen feuchten Dreck. Das muss man einfach so sagen, weil so anders kann ich mir das gar nicht mehr erklären. Es interessiert die Menschen immer erst dann, wenn sie selbst betroffen sind. Wenn sie in der Rettungsstelle stundenlang warten müssen aufgrund von Personalmangel. Wenn sie auf der Station nach einer Schmerztablette fragen, aber niemand kommt, weil keiner da ist. Dann sind die Menschen betroffen, sind empört, regen sich auf, aber dann ist es zu spät. Du hättest dich aufregen müssen, als du noch die Chance dazu hattest. Und das ist ein ganz großes Problem. Die Menschen denken nicht voraus, sie leben in hier und jetzt, aber sie werden den Preis dafür früher oder später bezahlen, wenn niemand mehr da ist, der sich um sie kümmert. Und das wird früher oder später irgendwann so sein.
0: Bisschen wie das Klimawandelphänomen, ne? Also
1: ganz genau.
0: Solange dein eigenes Haus nicht überschwemmt wird, interessiert es dich halt auch nicht so doll. Glaubst du, wir sind als Gesellschaft empathischer geworden oder abgestumpfter?
1: Also, ich bin immer nicht so gern so ein Schwarzmaler, aber leider muss ich sagen, ich nehme die Gesellschaft sehr egoistisch wahr, sehr opportunistisch wahr. Jeder denkt an sich, jeder fährt seinen Ellbogen raus. Und ich erlebe es ja jeden Tag. Das fängt bei Kleinigkeiten an. Du gehst auf einen Fußgängerweg, es kommt dir ein Radfahrer entgegen und ich als Fußgänger mache Platz. Da kommt kein Danke, kein Bitte. Und wenn du keinen Platz machst, dann fahren sich fast von Haufen und maulen dich dann auch noch an. Im Straßenverkehr, die lassen dich nicht rein, obwohl sie eh eine rote Ampel haben. An der Kasse wird gedrängelt, in der Bahn wird älteren Menschen kein Platz angeboten. Also die Menschen sind sehr, sehr egoistisch. Und mir ist es das erste Mal wirklich in Corona bewusst geworden, nämlich da, wo alle die Kaufhallen gestürmt haben und sich mit Lebensmitteln eingedeckt haben. Die haben Klopapier leer gekauft. Kann sich wahrscheinlich jeder daran erinnern. Mehl, du hast ja teilweise manche Lebensmittel gar nicht mehr bekommen. Ja. Aber niemand hat an die ältere Dame und den älteren Herrn gedacht, der eben nicht kiloweise nach Hause schleppen kann, der darauf angewiesen ist, mehrmals die Woche einkaufen gehen zu können und dann immer die Lebensmittel, die er braucht, vorzufinden. Das hat die Leute in feuchten Dreck interessiert. Und ganz schlimm war es bei uns auf der Intensivstation, auf der Kinderkrebsstation. Dort haben die Menschen unsere Masken geklaut, die eh schon zu wenig waren, und haben Desinfektionsmittel aus unseren Desinfektionsmittelspendern rausgenommen, um es mit nach Hause zu nehmen. Und wir teilweise sogar mit Wasser aufgefüllt, damit man es nicht gleich merkt, haben billigend in Kauf genommen, dass andere dadurch zu Schaden kommen, nur damit sie selber das haben, was sie wollen. Also deswegen finde ich, die Gesellschaft ist egoistisch. Also wir haben eine Gesellschaft voller egoistischen Dreckschweine, das muss man wirklich so sagen.
0: Glaubst du an Schicksal?
1: Ja. Ich glaube, dass ich merke das immer wieder, es gibt manchmal Situationen, man hat nicht drüber nachgedacht und du sagst es beim Umzug zu. Und dann denkst du, oh, hätte ich bloß nicht zugesagt. Und ich habe es ganz oft, dass dann der Umzug ausfällt. Mhm. Dass irgendjemand ist krank geworden oder die ziehen doch nicht um oder was weiß ich. Manche Dinge regeln sich im Leben von selbst. Und nimm nur den Pflegeberuf. Damals, mein Leben völlig am Arsch. Ich war völlig frustriert. Mein Traumberuf weg. Heute habe ich den besten Beruf der Welt, weil ich einfach glaube, dass das Schicksal das für mich vorbestimmt hat. Ich kann keine Kinder kriegen. Am Anfang in ein tiefes Loch gefallen, war traurig. Heute habe ich Hunde, mehrere, jetzt sind es nur noch zwei, einer ist leider gestorben, aus dem Tierschutz. Ich kann mich um Tiere kümmern, die andere nicht wollen, die kein Zuhause haben. Deswegen sehe ich das für mich als Vorbestimmung. Versuche halt alles. Ich glaube, alles im Leben hat einen Sinn. Jeder hat seinen Platz. Man muss nur die Zeichen erkennen und die dann noch nutzen.
0: Das ist ein gutes Schlusswort. Ich habe noch etliche Fragen, aber... Wir haben keine Zeit mehr in der Sendung.
1: Vielleicht sehen wir uns ja nochmal.
0: Vielleicht sehen wir uns nochmal, genau. Ja. Und ich danke dir für deine offene, ehrliche, direkte Art. Es war super spannend und informativ. Und ja, ich hoffe, wir sehen uns nochmal. Und ich wünsche dir alles, alles Gute für alles, was du machst. Und bleib laut, bleib stark. Und ihr da draußen auch. Seid nett zueinander. Macht mal Platz für alte Leute und so weiter. Es sind oft die kleinen Dinge, die viel bewegen und alles schöner machen.
1: Auf jeden Fall.
0: Bis dahin, alles Gute, Ghost Notes Radio. Ciao.
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7: Hallo, Radio Durchbruch.
8: Ja, hallo.
7: Hört ihr uns live? Wir wissen es noch nicht genau, wir haben es noch nicht ausprobiert.
8: Eigentlich müsste alles klappen, aber es ist ja wie immer chaotisch auch. Wir überprüfen das parallel.
7: Wir starten erstmal mit einem Song, wenn der Mini-Pin an ist. Der Mini-Pin ist an, das heißt, es geht los. Also vielleicht mal kurz zum Einstieg. Wir machen heute eine reine Musiksendung, haben wir uns gedacht. Und wir haben noch ein ganz besonderes Special vorbereitet, aber das teasern wir noch nicht an. Überraschung! Und wir starten jetzt erstmal mit einem Lieblingssong von mir.
8: Was ist das?
7: Von La Cebolla Habibi. Den haben wir auch schon mal gespielt, aber ich mag ihn sehr gern, wir können ihn immer wieder spielen. Yeah. Okay, und los geht's. Schauen wir mal, ob es klappt. Also ich hör's.

0: jetzt. Ja, test, test, test. Oh fuck, ja. Yay, yay, yay. Wir sind zu hören. Wir sind zu hören.
1: Oder? Sicher. Boah, jetzt viel zu laut hier.
0: Okay. Scheiße. Au. Okay, wir fangen einfach nochmal an.
1: Okay, Leute, wir sind back. Okay, wir sind jetzt im Studio und unsere Gäste haben mir die Daumen hochgegeben. Das heißt, wir sind zu hören.
2: Wir sind zu hören.
1: Dann machen wir jetzt einfach alles, was wir gerade gemacht haben, nochmal.
2: Ja.
1: Wir haben nämlich eine Überraschung dabei und die läute ich jetzt einmal ein. Okay, und was ist die Überraschung?
2: Also, und zwar heute könnt ihr uns endlich mal erreichen und auch eure Lieblingssongs wünschen oder Grüße reinschicken oder sagen, wonach euch ist. Ihr könnt uns nämlich erreichen einmal unter signal@radiodurchbruch.99.
1: Was nämlich jetzt ganz wichtig ist, das haben wir jetzt in der ganzen Aufregung vergessen. Normalerweise sagen wir am Anfang der Sendung immer, legt euch einen Zettel und einen Stift parat. Nicht nur, weil wir manchmal Adressen von Menschen, die gerade im Knast sitzen, dabei haben, auch weil wir so gute Songs spielen und auch, damit ihr euch unseren Signal, wie sagt man, Signal Handle aufschreiben könnt.
2: Aha, hey, ja, schon so? Okay.
1: Heißt es so? Ich glaube schon. Okay, dann sag ihn nochmal.
2: @radiodurchbruch.99. Und ich sage aber auch noch eine Telefonnummer an, weil ich mir nämlich gerade nicht sicher bin, ob das so mit dem Internet hier so klappt. Und ich sage eine Telefonnummer durch. 01521 6855 969.
1: 969. Okay, wir hoffen, ihr habt die jetzt alle mitgeschrieben. Genau, und die Idee von der heutigen Sendung ist, also sowieso die Idee ab jetzt, dass ihr die Nummer weitergeben könnt. Und natürlich mainly haben wir uns das gedacht, wäre es geil, um so eine Verbindung zu kriegen, mehr von drinnen nach draußen und von draußen nach drinnen, also über die Knastmauern hinweg, dass ihr uns schicken könnt, wenn ihr irgendwen grüßen wollt, wenn ihr einen bestimmten Song hören wollt, wenn ihr auch irgendwas Wichtiges, was gerade geht, in den Knästen weiterleiten wollt. Genau, und sonst aber auch an alle anderen können sich alle Leute Songs wünschen. Und ja, wir schauen mal, wie es läuft, oder?
2: Und einen ersten Gruß haben wir schon.
1: Ah ja, wow.
2: Servus, wir lieben euch. Also, es funktioniert. Schreibt uns, schreibt eure Lieblingssongs, Songwünsche.
1: Okay.
2: Und dann Kommentare.
1: Und dann machen wir jetzt erstmal, also heute passiert, wir sind uns noch nicht ganz sicher, vielleicht gibt es heute auch noch eine kleine theatermäßige Lesung. Genau, schauen wir mal. Aber jetzt geht's erstmal weiter mit einem Song. Willst du einen oder soll ich einen Song spielen? Okay, dann schaue ich mal, was ich mitgebracht habe. Ich habe so ein paar alte Songs, aber wir haben hier schon auch welche empfohlen bekommen. Und einer von den Empfehlungen heißt Chincho con el Gato von Eda Diaz und Krill. Den spielen wir jetzt. Viel Spaß. Schauen wir mal.

0: So Leute, wir sind zurück im Studio. Ich sage jetzt echt immer dasselbe wahrscheinlich. Und jetzt hört man mich schon wieder nicht oder schon. Ich bin mir irgendwie schon wieder so ein bisschen... Dieses Mikro ist eh leise. Wie ist es denn? Warum? Ich verstehe es nicht. Warum geht es nicht lauter? Naja, wie ist es denn? Ist laut genug? Soll ich echt das andere? Vielleicht muss ich echt das andere Mikro nehmen, gell? Ja. Okay, wartet mal. So, hier. Boah. Technik, Leute, anderes Mikro, wow, das ist gleich richtig laut. Okay, aber da sind wir wieder. Ich wollte eigentlich noch sagen, weil wir sind ja, das wisst ihr jetzt auch schon seit längerem, wir sind nicht mehr auf UKW zu hören. Warte mal, wir sind nicht mehr auf UKW zu hören. Weil es leider abgeschafft wurde. Aber dafür sind wir jetzt auf DAB Plus zu hören. Und zwar?
1: DAB Plus Kanal 7D in Berlin und 12D in Brandenburg.
0: Perfekt. Okay, ich würde sagen, es geht gleich weiter mit Musik. Irgendwie ist mir, ich komme hier so schlecht hin. Irgendwie ist mir aufgefallen, dass ziemlich viel, was ich dabei habe, eher so ruhige Musik ist. Aber wir machen jetzt mal weiter mit einem Song, den haben wir vielleicht schon mal gespielt, ich bin mir nicht sicher, von Ocho Nueve Puñaladas und der heißt La Luna Siempre Es Muy Linda.
1: Und einen Gruß haben wir gekriegt, Fuck the Police.
0: Oh ja, Fuck the Police, da kann ich direkt ein Geräusch dazu machen. Also, Fuck the Police. Okay, und jetzt geht's weiter mit einem vielleicht ganz passenden Song dazu. Ocho Nueve Puñaladas, La Luna Siempre Es Muy Linda. Mal schauen. Hier.

0: Na hey, das war jetzt
1: Ein abruptes
0: ein
1: Ende.
0: abruptes Ende. Aber dafür gibt es einen Anfang. Und zwar haben wir unsere Nummer verkündet. Ihr könnt uns erreichen. Kleinen Applaus oder
1: Das
0: sowas.
1: geht nicht, warte. Juhu, wer nimmt jetzt eine Handynummer?
0: Und zwar, ihr könnt uns erreichen unter Signal @ Radiodurchbruch.99 und eine Telefonnummer 01521. Jetzt muss ich über den Zettel gucken. 01521 685569. Schreibt uns. Könnt auch gerne mal versuchen anzurufen, wenn ihr euch traut oder wenn ihr uns erreichen könnt. Genau. Und wir würden am liebsten gerne Grüße über die Mauern schicken. Wenn ihr jemanden kennt, der hinter den Mauern sitzt, dann auch gerne Grüße. Und wünscht euch Lieblingssongs. Das ist heute unser Thema Lieblingssongs. Genau, und jetzt habe ich auch einen Lieblingssong mitgebracht, und zwar von Dam. Emta Nyavzak-Yama. Ich spreche das ein bisschen komisch aus wahrscheinlich, aber eine Hip-Hop-Band aus Palästina.

0: So, das war jetzt gerade noch der Abspann. So, also scheinbar hat man unsere Stimme nicht so laut, deswegen versuchen wir jetzt ganz laut in das Mikrofon reinzureden.
1: Brüllen! Oh, guck mal, da geht's auf Rot schon.
0: Stimmt, jetzt ist es viel zu laut. Ich glaube, du
1: Oha.
0: darfst gefühlt nur das Mikro ist so leise. Ich glaube, nur das ist irgendwie weird. Ich glaube, irgendwie.
1: Okay.
0: Naja, wir versuchen jetzt einfach laut mit dem, sonst müssen wir einfach beide das benutzen, wenn es nicht anders geht.
1: Ja.
0: Okay, wir sind zurück
1: Wir
0: im
1: kriegen Daumen hoch.
0: Studio. Vielen Dank an Studio Ansage. Von dem Studio aus dürfen wir nämlich senden.
1: Und dem freien Sender Berlin-Brandenburg.
0: Genau, mittlerweile, falls ihr übers Radio uns hört, wisst ihr es eh, aber falls ihr gerade live hört, sind wir auch zu empfangen auf DAB Plus Kanal 12D in Berlin und Brandenburg.
1: Und 7D.
0: Und 7D. Genau. Und sollen wir gleich weitermachen? Du musst vielleicht kurz, ich suche einen Song raus. Und du, weiß ich nicht.
1: Ja, ich sag einfach mal, hey, der 1. Juli ist richtig der schönste Tag, um einfach mal wieder was richtig Neues zu probieren. Und ich sag's nochmal, wir haben jetzt einen Signal-Kontakt. Ihr könnt uns erreichen und uns schreiben unter @radiodurchbruch.99 oder uns auch anrufen oder eine SMS schreiben unter 01521 6855 969. Und wir würden uns auch sehr freuen, damit wir das hier alles austesten können, ob das auch alles gut funktioniert. Insofern, wir
0: Okay.
1: haben auch schon erste Grüße gekriegt und du hast jetzt einen neuen Song
0: Genau,
1: gekriegt.
0: ich habe einen neuen Song. Von denen haben wir letztes Mal auch schon was gespielt, aber ich hoffe nicht den Track, sondern einen anderen. Und zwar von La Lucia und Mon Ami Drache. Viel Spaß damit.

Ja, Radio Durchbruch hier am Mittwochabend. Und wir haben heute eine kleine Musiksendung. Wir machen einfach, wir haben unsere Nummer veröffentlicht. Ihr könnt euch melden. Ich guck mal eben, ob wir einen neuen Gruß drinne haben. Aber tatsächlich, wir haben einen Songwunsch, um den kümmere ich mich gleich. Zwischendurch gebe ich mal noch einen anderen Song. Und zwar, ich war kürzlich auf einem Pussy Riot Konzert. Es war großartig. Wenn ihr die Chance habt, Pussy Riot irgendwann mal live zu sehen, dann zieht euch das rein. Sie erzählen quasi momentan ihre Geschichte auf der Bühne, wie sie gegen den Staat protestiert haben und dafür richtig lange Knast und Gulag sogar gekriegt haben und wie solidarisch sie mit den anderen Gefangenen waren, in Hungerstreik gegangen sind und dann schlussendlich wieder Repressionen gekriegt haben, als sie rauskamen und geflohen sind und jetzt eben weiter Musik machen. Und wir haben hier so einen Song, eine Kollabo aus Parkas, Dilom, Murioven, ich spreche es bestimmt falsch aus, und eben Pussy Riot, und der Song hat den Titel 1312.

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1: Ja, Pussy Riot mit 1312. Und jetzt noch ein weiterer Songwunsch, weil ich eben schon angekündigt, es trudeln langsam die Songwünsche ein. Man kommt jetzt fast kaum hinterher. Und zwar von Jules Cedur-Demey.

0: Oh, das war Jules, c'est dur d'aimer. 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Und wir haben direkt schon wieder einen Songwunsch empfangen, direkt zu uns ins Studio. Und zwar von The Neighborhood Kids Start a Fire featuring Dama G3. Huh, der geht nicht so gut. Naja, okay, viel Spaß mit dem Song.
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Okay, Radio Durchbruch hier. Wir machen gleich weiter mit dem nächsten Song. Wir haben gerade schon so zwei Songs davor von denen was gehört, von DAM. Und jetzt kommt von, eben nochmal von DAM, Milli Dadat. Ah! Sorry, schneller anfangen. Ah! Nein, nein, nein, Leute, falsch. Das war der VLC-Player, der die ganze Zeit weitergelaufen ist. So, jetzt aber...

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0: Wir haben ja heute ganz viele Specials dabei. Und eins habe ich euch vorher schon angekündigt und das ist eine Lesung. Und zwar über, da hatten wir auch schon mal drüber berichtet, weil wir berichten ja auch immer wieder über Repressionsfälle.

0: Und über einen Repressionsfall aus München zu einem 129er-Verfahren, über den haben wir schon öfter gesprochen, auch schon Sachen dazu vorgelesen. Und im Internet haben wir einen Text gefunden und da geht es wohl um ein Theaterstück, was aufgeführt wurde in Altötting. Beziehungsweise ich denke, es geht um einen Gerichtsprozess. Und auf jeden Fall ein Hauptdarsteller, eine Protagonistin aus diesem Theaterstück ist dieselbe Staatsanwältin wie auch von diesem Verfahren aus München, aus dem wir schon oft berichtet haben. Und wir dachten uns, weil heute eh so Spaßsendung ist, gibt es jetzt eine kleine, fast szenische Lesung. Veröffentlicht wurde dieses Theaterstück am 30.06. im Internet anonym und ist getitelt mit Weiteres Hetzblatt-Verfahren gegen Geldauflage eingestellt, Bericht über die Theaterfahrt ans Amtstheater Altötting. Und Mikro 4, müssen wir mal schauen, ob das funktioniert. Warte
1: Hallo,
0: mal,
1: hallo.
0: man muss so seitlich reinsprechen. Ja.
1: Okay.
0: Weiß ich nicht, wir lassen mal unser Publikum sagen, könnt ihr uns mal Daumen hoch geben, wie man hört, Daumen hoch. Ich glaube, es kann losgehen.
1: Okay, eigentlich war der Donnerstag, 18. Juni, ein viel zu schöner Tag, um schon früh morgens in einem dunklen Theatersaal zu sitzen. Aber die Stücke der Generalintendantin Eva Firozzi werden eben nicht zur Primetime aufgeführt. Für Furore sorgt Eva Firozzis Debütstück dennoch, und das schon im Vorfeld. Zunächst einmal warf der Theaterpräsident des Altöttinger Amtstheaters wenige Wochen vor der Uraufführung des Stückes das Handtuch. Insider sprechen davon, dass sich Dr. Kramer damit die vorhersehbaren beißenden Kritiken ersparen wollte. Es übernahm für ihn der junge Nachfolger Andreas Tausch, der sich jedoch eigenen Angaben zufolge erst einen Tag vor der Aufführung überhaupt in das Stück einlas. Ein schwerer Fehler, der sich noch herausstellen würde. Auch auf den Straßen sah man die Premiere von Eva Firozzis Kasperl und Sepperl versus Petrosilius Wackermann und Wachtmeister Dimpfelmeier mit Spannung, bisweilen gar mit Anspannung entgegen. Es musste wohl Teile der Handlung im Rahmen der Proben nach außen gedrungen sein, denn allernorts bellten irgendwelche Wachtmeister Dimpfelmeiers in Zivil die ans Amtstheater strömenden Besucher an: Halt, Taschen leeren! Selbst ein hoher Staatsgast, dem vom Theaterpräsidenten selbst freies Geleit zugesichert worden war, musste derlei Schikanen gleich mehrfach über sich ergehen lassen. Grimmig dreinschauendes, gar militaristisch anmutendes Garderobenpersonal nahm den Besuchern, die sich nicht als Teil der Obrigkeit ausweisen konnten, sogar Taschen und Trinkflaschen ab. Man fühlte sich hier fast so, als wäre man vor Gericht, bemerkte eine Besucherin dazu ebenso spöttisch wie treffend. Und selbst im hohen Staatsgast wurden Taschen und Trinkflaschen an der Pforte abgenommen. Auf dem Parkett versammelte sich unterdessen die geballte Staatsmacht. Ihre schäbige Uniform gegen ein zivileres Outfit eingetauscht habende Dimpfelmeiers mischten sich mit den Vertretern der Judikative und der vierten Staatsgewalt. Der bekannte YouTube-Star Milan Panek, einer aus der berüchtigsten ebenso wie exklusiven Clique der Fact-Checker, war extra aus dem hohen Norden angereist. Nein, er war nicht auf Pilgerfahrt, wie man vielleicht vermuten könnte. Er war gekommen, um Eva Firozzis Stück zu sehen. Noch lange nach Beginn der Aufführung strömten Nachzügler in den Zuschauerraum, die man an der Garderobe sinnlos lange hatte warten lassen. Manch einer wurde gar nicht erst eingelassen. Zwar gab es freien Eintritt, jedoch bedurfte es eines Passierscheins, um an den Wächtern der Garderobe vorbeizukommen. Man munkelte, diese Hintergrundatmosphäre von totalitärer Macht sei von Eva Firozzi persönlich angeregt worden. Das muss man ihr zugestehen, unterstrich die Stimmung der Inszenierung hervorragend. Weniger lobend dagegen muss man den von Eva Firozzi selbst vorgetragenen Eingangsmonolog erwähnen, bei dem selbst dem Theaterpräsidenten die Haare zu Berge standen. Monoton und derart hastig vorgetragen, dass die Generalintendantin über Begriffe wie linksextremistisch und anarchistisch stolperte, weckte er beim Zuhörer das Gefühl, an den Gerüchten darum, dass Eva Firozzis Stücke der Feder einer KI entsprungen seien, sei insofern etwas dran, als dass Eva Firozzi selbst eine KI sein könnte. Wer jedoch aufmerksam hinsah, der erkannte etwas ganz anderes. Die große Generalintendantin, sie hatte wohl Lampenfieber. Sie zitterte während ihres Vortrags sichtlich. Trotzdem, ein klein wenig hätte sie an ihrer Intonation vor dem Spiegel arbeiten können. Wenigstens die Interpunktion zu beachten, hätte schon den Effekt gehabt, sich von jedem Drittplatzierten eines Grundschulvorleswettbewerbs übertroffen zu werden. Interessant war dagegen die eigenwillige Interpretation Florian Obermeiers in der Rolle des Oberwachtmeisters Dimpfelmeier. Zwar wirkte es, als hätte er das Genre des Kasperltheaters mit dem des Marionettentheaters verwechselt. In der Gesamtschau wertete es das Stück jedoch durchaus auf, als ihm während der Befragung durch den Theaterpräsidenten die Nase immer länger wuchs. Den Wachtmeister Dimpfelmeier als Pinocchio-Figur des Petrosilius Wackermann zu inszenieren, das ist genial, meinte dazu eine Zuschauerin später vor dem Theater anerkennend. Wie es kommt, dass ein Schauspieler von Florian Obermeiers Format in einem Debütstück an einem Provinztheater auftritt, darauf würden später die Leserinnen der Gala eine mögliche Antwort finden. Die veröffentlichte nämlich einen Schnappschuss von einer Verkehrsüberwachungskamera, auf dem Florian Obermeier am Steuer eines protzigen BMW abgelichtet wurde. Auf dem Beifahrersitz die Generalintendantin Eva Firozzi. Die Angaben des Finanzamtes zufolge wohl ihre Zulassungsschwierigkeiten in der Calzedonia-App gelöst hat. Aus Sicherheitskreisen waren schon seit geraumer Zeit Spekulationen über eine Affäre zwischen den beiden nach außen gedrungen. Im Stück immer wieder zusammenhangslos aufscheinende Monologe der Generalintendantin sollten wohl die konservative Struktur des Theaterstücks etwas auflockern und dem Ganzen seinen progressiven Turn verleihen. Es gibt nun einmal diese Brandstiftung in München und da muss nun auch einmal jemand bestraft werden, intervenierte die Generalintendantin etwa in ihr eigenes Stück. Dass derlei Tricks schon bei der antiken Griechin als Deus ex machina verpönt waren und den unmotivierten Theaterschreiberlingen schon damals nur Hohn und Spott einbrachten, hinderte Eva Firozzi nicht daran, dies als neoklassizistische Abart wieder zu beleben. Dies sah wohl auch Theaterpräsident Andreas Tausch als Unding an und brach die Inszenierung an dieser Stelle überraschend ab. Schon zuvor hatte er bekundet, dass er alles andere als glücklich darüber sei, dieses Machwerk am Altöttinger Amtstheater inszenieren zu müssen. Dennoch wollte er die Inszenierung kurzfristig nicht mehr abblasen. Warum es zu einem Circus Interruptus kam, das begründete er jedoch nicht weiter und wir können darüber bloß spekulieren. Jedenfalls verbat er sich weitere Inszenierungen des Stücks und stellte sich sogar unter Strafe. 800 Euro sollte nun beglichen werden als Spende an einen Kindergarten, welcher nach einem lokalen Betbruder benannt wurde, den ersten auf der Amtstheater-eigenen Liste. Vielleicht hofft der junge Theaterpräsident, so auch diese Zielgruppe künftig als Zuschauer zu gewinnen, denn obwohl sich das Format des Kasperltheaters eigentlich traditionell eher an Kinder richtet, waren auffällig wenige Kinder zu der Inszenierung erschienen. Entrichten solle die Strafe nun der geladene Staatsgast, obwohl ja doch eher der Generalintendantin die Schuld für diesen Reinfall zuzuschreiben ist. So sind sie nun mal einmal, diese Theaterleute. Am Ende halten sie doch zusammen. Dass die Besucher beim Verlassen des Theaters noch stundenlang von Wachtmeistern Dimpfelmeiers verfolgt wurden, die ihnen zu allem Überdruss auch noch Rechtsschutzversicherung andrehen wollten, das gab manch einem Rätsel auf. War der vorzeitige Abbruch des Stücks doch bloß Inszenierung gewesen? Setzte sich das Stück nun auch jenseits der Theatermauern fort? Winkende Wachtmeister Dimpfelmeiers in Liegestühlen wirken zwar grotesk genug, um Teil des Stückes zu sein, jedoch kennt man dieses Phänomen ja bereits aus dem urlangweiligen Roman Der Fänger im Roggen. Würde dagegen tatsächlich das Stück seine Fortsetzung außerhalb des Theatersaals gefunden haben, so müsste man die Inszenierung als rundum genial bezeichnen. Hier noch eine kleine Auswahl an Pressestimmen. Es gilt ja Kunstfreiheit, aber nur im Rahmen des guten Geschmacks, sagt Andreas Tausch, Antrittsrede zur Ernennung zum Theaterpräsidenten am Amtstheater Altöttingen. Milan Panek von Strick C sagt, niemand kannte seinen Text, alle haben nur abgelesen. Außerdem wollte mir keiner ein Interview geben. Melanie Rochner von der Programmschrift des Amtstheaters Altöttingen sagt, ich liebe diese modernen Inszenierungen. Justus Sommer aus der Info sagt, sperrt den Kasperl und den Seppel weg. Wachtmeister Dimpfelmeiers Kommentar in den Leserbrief im Alt-Neuöttinger Anzeiger. Wann wird denn jetzt endlich der Chemiepark gebaut? Martin Bernstein aus dem Guardian sagt, Florian Obermeier ist die Rolle des Pinocchio ebenso auf den Leib geschnitten wie einst Gustav Gründgens der Mephisto. Er hat eine strahlende Zukunft im neuen Deutschland. Erwin Schwarz schrieb im Altneuöttinger Anzeiger Heimatzeitung, insbesondere geht es aber auch um die Reinwaschung, gar Verherrlichung des am Altöttinger Amtsgerichts Angeklagten, der ja nur Freiheitskämpfer sei, Widerständler und den Staatsübergriff in Form von Windrädern, Verteidiger der Gedanken- und Meinungsfreiheit und vor allem der Menschen gegen die Obrigkeit, die nicht zuletzt auch die hiesige Heimatzeitung vertrete. Verwirrte Geister am Werk. Das ist es gut, dass das Amtsgericht Altötting besonnen und klug urteilt. Die Geldauflagen geht an eine Einrichtung für wirklich Benachteiligte, bezahlt von einem Wohlstandsverwahrlosten.
0: So, das war mal ein Prozessbericht der anderen Art, würde ich sagen. Und wir spielen jetzt Haftbefehl, Psst, der Remix.

0: alles so gut hier.
1: Ja, der Song ist zu Ende, ne?
0: Oder? Ja, ich glaube schon.
1: Genau.
2: Wir können jetzt mal wieder gucken, ob wir nochmal neue Songwünsche haben. Weil ihr uns nämlich erreichen könnt. Unter signal@radiodurchbruch.99.
3: Vielleicht musst du auch noch mal sagen, wer wir sind, falls jemand mal reingestellt hat.
2: Wir sind Radio Durchbruch, und zwar unsere, die kleine Anti-Knast-Sendung. Normalerweise hört ihr hier immer Nachrichten von allen unabhängigen Medien. Sammeln wir.
3: Oh, man hört dich nicht.
2: Oh, man hört mich nicht.
1: Ich laber hier und man hört mich nicht. Also, Radio Durchbruch hier. Kleine Chaotensendung. Wir haben heute eine Nummer veröffentlicht. Ihr könnt uns erreichen. Und ich soll lauter.
3: Es müsste eigentlich gehen, wenn du da hinschaust.
1: Ja, ich bin da jetzt super laut. Ich müsste euch jetzt fast hier ans Ohr brüllen. Genau, ihr könnt uns erreichen unter @radiodurchbruch.99, wenn ihr uns auf Signal schreibt. Oder wir haben auch eine Telefonnummer, und zwar 01521 6855969. Und genau, ich sage jetzt nochmal, welche Sendung wir sind.
3: Genau, und wir sind die nächste Stunde noch hier im Studio für eure Songwünsche.
1: Genau, meldet euch und schreibt uns. Und wir, das sind nämlich Radio Durchbruch, und ihr kennt uns eigentlich von, wir machen meistens echt Nachrichtensendungen, so mit unabhängigen Medien, erzählen euch die ganze Zeit irgendwelche Texte, und heute aber eine reine Songwunsch-Sendung. Und mit dem nächsten Songwunsch mache ich auch schon weiter, und zwar von Sir Bradley Bittercrop.

Radio Durchbruch heute am 1. Juli 2026 und wir machen gleich weiter mit dem nächsten Song und zwar von Baran Kok, AMG Kanake.

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1: Wir sind wieder da im Studio und ich suche euch jetzt mal parallel. Ist immer technisch nicht so leicht, wissen wir. Noch ein Song raus. Ich muss ihn kurz suchen. Der wurde uns nämlich eigentlich schon für die letzte Sendung empfohlen, aber ich glaube, da habe ich ihn nicht gespielt. Und wenn wir gerade schon so bei Hip-Hop sind, muss ich ihn immer noch kurz suchen. Einen Moment, Leute, sorry. So, hier. Siehst mein Bruder, heißt er, und es geht um Freundschaft. Von Kiara Barber.

Okay, und es geht gleich weiter. Wir haben die nächste Song, also wir haben ihn nicht geschickt bekommen, aber er wurde uns davor schon mal ans Herz gelegt. Nämlich von Lambrini Girls, God's Country. Und ich hoffe, ich habe den jetzt nicht schon mal gespielt, aber ich glaube eigentlich noch nicht. Hier kommt er.

Okay, zurück im Studio. Und wir machen gleich weiter mit dem nächsten Song. Eine Sekunde, hier ist er. Und zwar mit, von denen haben wir auch schon mal, ist voll lange her, aber von denen haben wir auch schon mal einen Song gespielt. Das ist so eine, auch so eine Rap-Crew, würde ich sagen, aus Chile. Und sie heißen Niños de Bacle. Und der Song heißt, es gibt zwei und ich muss mich jetzt gerade entscheiden für welchen. Aber wir spielen jetzt El Alatamiento de lo Salvaje.

Okay, Leute, es geht gleich weiter mit einem so ein bisschen so ein, ich würde sagen, Sommertrack. Oh, und wir haben neue Songwünsche, aber die kommen dann danach. Jetzt erstmal viel Spaß mit dem hier.

Genau. Radio Durchbruch hier und es geht gleich weiter mit dem nächsten Songwunsch und zwar Bangerfabrik Tag und Nacht. Und wir sind noch eine halbe Stunde hier und ihr könnt uns Songwünsche schicken und wir freuen uns. Und ja genau, jetzt kommt Bangerfabrik Tag und Nacht. Danke für die ganzen Songs, die ihr uns schickt.

So, Studio Ansage. Und es geht direkt weiter mit dem nächsten Songwunsch, und zwar Kleine Welt von Rapcar. Und ich würde sagen, es läuft eigentlich ganz gut, Leute. Macht weiter so. Wir freuen uns über Songwünsche.

0: Okay, Leute, da hört ihr schon. Es wird fleißig getippt, eure Songwünsche aus dem Internet zu finden. Wir haben auf jeden Fall. Huch, was läuft hier jetzt? Ah, ja. Wir haben auf jeden Fall Grüße geschickt bekommen. Und zwar: Hey, Grüße gehen raus an alle Knastis und an euch vom Radio. Beste Radio. Dankeschön, da freuen wir uns. Und habt ihr es gehört? Grüße gehen rein in den Knast. Und haben wir diesen YouTube-Song jetzt gefunden? Nee, leider nicht. Vielleicht müssen wir nochmal kurz warten, bis wir nochmal den genauen, das ist ja echt, also faszinierend, die Technik, oder? Jetzt können wir einfach so kommunizieren mit da draußen. Vielleicht wird uns auch noch ein Titel geschickt. Sonst kann ich auch nochmal gucken, was ich mitgebracht habe, was wir vielleicht
1: wir
0: noch
1: haben
0: nicht.
1: Noch von Ami Revolu.
0: Ah ja, genau, dann spielen wir doch den. Den hast du mitgebracht, oder?
1: Und zwar, vielleicht den?
0: Hier. Von Ami Yerevolo I Yamba Mon Combat. Schauen wir mal.
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0: Hey, Studio Ansage.
1: Ja, ich muss ein bisschen lachen, weil wir haben ja noch einen Gruß bekommen.
0: Ah, bin ich voll gespannt, was für einen Gruß haben wir noch bekommen.
1: Ja, ich weiß gar nicht, ob das erste ein Titel ist.
0: Ja, das ist ein
1: Titel. Und dass da dazugehört.
0: Ich würde sagen, ich suche den Titel einfach jetzt raus.
1: Mhm.
0: Und dann kannst du nochmal Ansage machen und dann schauen wir, wo die Verbindung herkommt.
1: Ja. Und zwar, ja, wir haben jetzt den Titel hier fragenderweise bekommen. Und zwar, ihr könnt uns erreichen auf Signal und zwar unter @radiodurchbruch.99. Und da könnt ihr uns anschreiben. Ihr könntet uns aber auch versuchen, mal anzurufen, aber jetzt nur noch die letzten 20 Minuten. 01521 68 55 969. Und dann könnt ihr direkt hier ins Studio live geschalten werden. Aber, genau, bis jetzt haben wir Songwünsche noch auf der Pipeline.
0: Ja, okay, ich weiß gar nicht, ob wir jetzt einen überspringen sollen oder ob wir, weil den einen haben wir halt schon gespielt eigentlich mal. Wir könnten es andersrum machen, weil eigentlich dachten wir machen, also ich habe ja auch ganz viele so ruhige Songs dabei, die haben bis jetzt noch nicht gepasst. Mal schauen, ob wir das schaffen. Aber wir haben gerade noch mal den Song geschickt bekommen, Pur Sö, glaube ich, spricht man das aus, von Mafiak Früh, I guess. Und dazu den Gruß von Stadelheim bis, ich denke mal, Santa Fu, jeder Bulle ist dumme Kuh. Okay.
1: Und Zitat, jetzt, Zitat.
0: Ja, Zitat. Okay, schauen wir mal. Ah ja, und danach war nämlich auch ein Song und spielen wir natürlich die Knastversion Interpol von Chata. Kommt direkt im Anschluss.

Guck mal, ich mache jetzt den Track Interpol.com, aber neu, also mit zwei neuen Strophen. Derselben Hook auf dem Beat Pavo von Maestro. So wie er ungefähr sein soll.

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1: So, das war die Knast-Version von Qatarinterpol.com. Und jetzt die Frage, wie wir weitermachen. Also ich kann gerade das Telefon nicht entsperren, weil ich das Passwort nicht weiß. Deswegen weiß ich nicht, ob jetzt noch die letzten Songwünsche reingekommen sind. Aber ich dachte mir, ich hätte eigentlich Bock, noch was Ruhigeres zu spielen. Und zwar einen Song, den wir auch schon mal gespielt haben, aber der dann nicht fertig gelaufen ist. Und zwar, jetzt gucken wir doch mal kurz. Ich laber jetzt mal noch ein bisschen, vielleicht hat ja doch irgendwer noch was geschickt. Und wenn jetzt niemand hier noch was anderes vorschlagen würde, dann würde ich einfach noch mal Fistful of Love von Anthony and the Johnson spielen. Aber das ist schon auf jeden Fall intenser Genrewechsel jetzt. Bist du damit einverstanden, dass wir jetzt vielleicht...
2: Genau, jetzt haben wir erstmal keine weiteren Wünsche bekommen und
1: ich meine, wir könnten
2: mal Genrewechsel.
1: Genau, das wären halt nochmal so 6 Minuten. Wir könnten sonst auch nochmal kurz alles sagen, was wir sagen wollen und uns sonst auch perspektivisch verabschieden und eine gute Nacht wünschen.
2: Ja, genau. Okay, also schreibt euch nochmal auf, vielleicht auch für die nächste Sendung dann in einem Monat wieder. Und zwar Signal-Erreichbarkeit unter @radiodurchbruch.99 oder die Telefonnummer 01521 6855 969.
1: Genau, und das nächste Mal, also wir senden ja immer im ersten Mittwoch von im Monat von 21 bis 23 Uhr. Normalerweise, und so geht es dann auch nächsten Monat weiter wahrscheinlich, machen wir Nachrichten, was so geht in den Knästen, was wir davon mitbekommen, was auch außerhalb der Knäste geht, so auch so generelle Informationen zu gerade große Verfahren, die passieren, und wir versuchen euch da einfach so ein bisschen mitzunehmen. Genau, so wird es dann einfach ganz normal nächsten Monat weitergehen, wenn sich nichts ändert. Es gibt auch noch eine andere Radioshow.
2: Die ist dann jetzt immer jeden dritten Mittwoch im Monat.
1: Genau, die hat so ein bisschen das A-Radio
2: quasi jetzt erstmal pro forma übernommen, aber mal gucken, wie lange das geht. Aber ich hoffe, das wird richtig sich etablieren. Genau, das ist die KAF und die machen so eine queer-feministische Sendung.
1: Genau, und die ist dann immer am dritten Mittwoch im Monat, 21 bis 22 Uhr, oder?
2: Mhm.
1: Genau, und uns hört ihr einfach wie gewohnt jeden Mittwoch. Weiß ich nicht, was wollen wir noch erzählen? Passt auf euch auf. Ich meine, das haben wir auch eh öfter mal gesagt. Wir, auf jeden Fall, wenn es hier draußen so heiß ist, ich denke auch immer an alle, die im Knast sitzen, so egal ob Winter oder Sommer, wir wissen so, ist einfach immer noch mal beschissener, aber wir hoffen, ihr kommt irgendwie klar, fordert es irgendwie ein, wenn ihr könnt, dass ihr, ich weiß nicht, Klimaanlagen gibt es wahrscheinlich nicht, aber irgendeine Art.
2: Ein nasses Handtuch ins offene Fenster, wenn es möglich ist, aber das wisst ihr wahrscheinlich selber am besten. Ihr werdet schon alle die Trips, Ticks und, ich kann nicht mehr
1: Tricks
2: haben, wie ihr das irgendwie bestmöglich da präventen könnt.
1: Ja? Genau. Okay, dann spielen wir jetzt einfach den Song. Und sonst kommt gut
2: durch. Ja,
1: durch. Passt auf euch auf. Genau. Und jetzt muss ich ihn eh nochmal hier überhaupt suchen, wo er hin verschwunden ist. In meiner. Okay. Fistful of Love, Anthony and the Johnsons, harter Genrewechsel, aber vielleicht so für eine gute Nacht. Ciao, Leute.
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Hier begrüßt euch im Rocklabor und sagt schönen guten Abend und herzlich willkommen. Heute mit quasi hohem Besuch. Ich habe vor circa 2 Wochen Udo Dirkschneider zu einem Interview getroffen und wir hatten sage und schreibe eine ganze Stunde Zeit und das könnt ihr hier heute Abend hören. Zwar nicht nur Udo und sein neues Album Steel Hammer, aber ich möchte sagen, doch fast. Er war so sympathisch, das war so ein nettes Gespräch. Ich habe ihn wirklich zum ersten Mal getroffen. Ich kannte ihn vorher nicht persönlich und das war sehr reizend, sehr nett. Hat mir sehr gut gefallen und ich denke ihm auch. Es wurde dann wirklich irgendwann zu einer Art Gespräch. So, ne? Ich glaube, er hat gar nicht mehr gemerkt, dass wir ein Interview machen. Ich irgendwie auch nicht. Und das wollte ich euch nicht vorenthalten. Daraus ist wirklich eine ganze Stunde geworden. Und das sollt ihr auch fast alles hier heute Abend bekommen. Das heißt, was ich letzte Woche angekündigt habe, Jonas and the Massive Attraction, muss leider noch eine Woche warten. Ich hoffe, ihr verzeiht es mir. Wir werden natürlich von Jonas noch etwas hören hier heute Abend. Den Anfang macht eine wirklich harte Band aus den USA. Die heißen Mastodon, sind in den letzten paar Jahren richtig, richtig groß geworden, vor allem auch mit ihrem Album The Hunter. Und die haben am Mittwoch in Berlin hier im Lido gespielt und Icke war dabei. Und ich muss sagen, es war natürlich geil, die Jungs waren geil, die waren gut drauf, die haben super gespielt, hat mir sehr gut gefallen. Aber Lido eigentlich echt zu klein für diese Band und so war es dann auch ausverkauft. Die haben alles reingepackt, was irgendwie ging und das fand ich persönlich als Zuschauerin nicht sehr angenehm. Trotzdem tolle Show von Mastodon im Lido am Mittwoch und deshalb steigen wir ein mit Mastodon. Der Song heißt Black Tongue.

0: Ein Song aus den 80er Jahren, nämlich von Accept. Wer kennt es nicht? Metal Heart. Hier in einer Live-Version, allerdings aus dem Jahr 2012, also vom letzten Jahr. Es ist nämlich im letzten Jahr live in Sofia rausgekommen von UDO, eben der Solo-Band, dem Solo-Projekt, was ja Udo Dirkschneider nach den Accept-Zeiten gestartet hat. Und das sind jetzt auch schon irgendwie bald 20 Jahre, die es die Band gibt, also 15 Jahre oder so. Live in Sofia, letztes Jahr rausgekommen. Und Metal Heart fand ich jetzt einen guten Einsteiger, um Udo Dirkschneider vorzustellen, die neue CD von UDO, nämlich Steel Hammer, und das Interview mit ihm zu präsentieren, weil Metal Heart, das ist eine Aussage, das ist eine Message, und Metal Heart, genau das hat er ja dem Heavy Metal wirklich jahrzehntelang die Treue gehalten, nie irgendwelche peinlichen Ausrutscher gemacht, wie so manche andere aus dem Genre, als es dann schwierig wurde, in den 90er Jahren durchzuhalten. Udo war immer True Metal, das kann man ja wohl sagen. Und er selber sagt ja auch zu dem, was er macht und was er mit Accept gemacht hat, Teutonen-Metal. Und das ist ja wohl auch das, was man auf dem neuen Album geboten bekommt, in einer modernen Form, versteht sich, und mit neuem Bandline-Up. Über das und vieles andere habe ich mich vor circa 2 Wochen mit Udo unterhalten, hier in einem Hotel in Berlin. Auf Promotion-Tour war er da für eben dieses neue Album Steel Hammer. Daraus ist eine ganze Stunde Gespräch geworden, und das könnt ihr jetzt hier hören. Hört euch einfach an, wie es losging. Die erste Frage war natürlich zu dem neuen Album Steel Hammer, was ja wenige Tage vorher an dem Freitag, dem 24. erschienen war. Wie sind so die Reaktionen? Was hast du schon gehört von Fans?
1: Ich habe von Fans, im Vorfeld schon sehr, sehr gute Reaktionen, weil klar, die Journalisten haben natürlich früher Geschichte. Also die Reaktionen auf das Album, muss ich sagen, sind sensationell. Ich sag mal so, ich war natürlich ein bisschen nervös, nach so langer Zeit ohne Stefan Kaufmann zu arbeiten, ohne Stefan Kaufmann zu komponieren. Da waren natürlich viele, sag ich mal, Unbekannte dabei. Und dann habe ich mir erstmal einen neuen Gitarristen gesucht. Und da sind wir dann fündig geworden in Russland. Habe ich also einen russischen Gitarristen. Der hat den ganzen Album dann eingespielt. Komponiert habe ich mit meinem Bassmann, Fitti Wienold. Den kenne ich aus der Zeit, 16 Jahre, 17 Jahre, weiß schon gar nicht mehr. Den kenne ich aber aus den 80ern, also auch einfach mal. Wusste aber auch keiner, ob das funktioniert mit dem Komponieren. Hat aber gut funktioniert. Haben dann eigentlich ein gutes Team drumherum gefunden. Hab dann mal wieder selber produziert. War mir unsicher. Waren viele Produzenten daran interessiert. Aber ich habe mir gedacht, lass mal erstmal so machen, weil ich wusste, wie die ganze Sache klingen soll. Ja. So, und ja, was soll ich sagen? Ich glaube, da ist ein sehr gutes Album bei rumgekommen. Alle sind begeistert, also haben wir auch noch richtig gemacht.
0: Was ist jetzt genau der Unterschied, wenn man das selber produziert? Ich meine, du machst seit Jahrzehnten Musik. Es ist ja jetzt nicht.
1: Ja, normalerweise.
0: Du weißt ja auch, was du willst, ne? Aber was macht dann so den Unterschied?
1: Ja, eben genau der Punkt, wenn man weiß, was man will. Man weiß, wie klingen soll. Und ich sag mal so, ich bin jetzt nicht der Technikfreak, dafür brauche ich natürlich einen Tontechniker im Studio. Da habe ich dann auch den richtigen gefunden, der also, sagen wir mal, das umsetzen kann, was man dann so haben will. Und ich habe früher schon produziert, in den 80ern, zusammen mit Michael Wagner, hatte ich eine Produktionsfirma. Ja, und dann habe ich gedacht, nee, komm, bevor du jetzt irgendjemand da ins Studio hast oder vielleicht irgendwo hin muss und du sitzt dann so auf einem halben Wege da im Studio und Gesichter werden immer länger nach dem Motto, funktioniert als gar nicht so, wie man das haben will, haben wir gesagt, okay, machen wir selber. Und ich sag mal, so wie Fahrradfahren verlernt man nicht. Das Blöde ist halt, ich brauchte halt auch jemanden, sag ich mal, ich kann mich nicht selber produzieren, also den Gesang, das ist ganz furchtbar für mich. Also ich kann jetzt nicht irgendwie sagen, das war gut oder so, da brauche ich jemanden. Und so gesehen hat dann eigentlich auch der Bassmann, sag ich mal, mit co-produziert, also mit dem Produzententeam. Ja, und da hat sich ein ganz gutes Klüppchen entwickelt. Ich glaube, da werden wir auch weiterhin mit zusammen, so in der Formation werden wir dann auch wahrscheinlich weiterarbeiten. Auch am nächsten Abend.
0: Du hast das ja gerade schon angesprochen, der junge Mann aus Russland. Der ist ja wirklich, also wann ist der geboren? 83 oder so?
1: Der ist 29.
0: Ich weiß gar nicht, also der könnte schon dein Sohn sein.
1: Der ist ja, ich könnte mein Sohn sein, ja.
0: Wie ist es so? Also ich meine, als der geboren wurde, hattest du riesen Erfolge mit Accept, ne?
1: Richtig. Das ist, ich wollte eigentlich auch junge Leute haben. Ich habe da eigentlich auch keine Berührungsängste. Ich glaube, das ist einfach so, wenn man in dem Business tätig ist, man ist eigentlich auch viel mit jungen Leuten zusammen. Mein Sohn selber ist auch Schlagzeuger, hat auch eine Band. Dadurch, sag ich mal, bleibe ich immer jung, weil der füttert mich dann mit irgendwelchen neuen Bands, wo ich mir die Namen nie von merken kann. Aber, wie soll ich das sagen?
0: Hörst du dir die an?
1: Ich höre mir die Sachen an, ja. Da sind wirklich interessante Sachen bei, ja. Und wenn mich dann immer fragt, ja, wie heißt die Band? Dann weiß ich nicht. da sind schon interessante Leute, man noch tun. Und für mich war das eigentlich wichtig, Gitarristen zu finden. Ich habe ja zwei neue. Und für mich war eigentlich wichtig, einen Junge zu finden, aber die diese alte Schule spielen können, in Anführungszeichen. Das kann man mal ungefähr erklären. Und der ist ein riesen UDO-Fan. Ich glaube, der hat kein Konzert in Moskau verpasst. Der kennt UDO glaube ich besser als ich selber. und der hat eben halt eine Art zu spielen. Ich sag mal, wir nennen das ja immer für Tonmette. Hat aber da so einen modernen Touch drin. Und das ist genau das, was ich eigentlich gesucht habe. Ja, und dann vom Alter her, ja, da sind dann schon so ein paar Sachen bei, wo ich dann mal denke, naja, dann müssen wir noch ein bisschen was lernen. Aber das ist so, das ist kein großes Problem. Ich glaube auch rein menschlich, weil die Leute sagen, boah, Russen und mit Alkohol und so, der trinkt erst gar kein Alkohol, also grünes Zeug, trinkt man Bier. Und das ist halt auch vom Menschen ein sehr intelligentes Kerlchen, muss ich sagen. Das funktioniert hervorragend. Und der andere Gitarrist, der kommt aus Finnland. Die haben dann auch alle gesagt, ach du liebe Güte, Alkoholvernichtungsmaschinen. Ich sag, nee.
0: Das ist doch Rock'n'Roll, oder?
1: Aber da sind jetzt nicht irgendwie so, dass die haben ja die Finnen und Russen, die an denken die Leute natürlich um Gottes Willen.
0: Ja,
1: die
0: sind ja nur mit Alkohol. Wahrscheinlich nicht, wenn einer eine Karriere machen will.
1: Ne? So, und der Finne ist im Prinzip der Herr Kasperi, ja, weil der Igor war und der ist dann auch ausgestiegen. Angeblich aus Zeitgründen, frag bitte, ich habe mich auch dann irgendwann nicht mehr hinterfragt, weil er hat im Studio überhaupt nichts gebracht, nachdem Stefan weg war, habe ich eigentlich gedacht, ich meine, da war wie lange war der Igor, da war 15 Jahre, gut 15 Jahre, und habe ich gedacht, der bringt sich jetzt auch mal richtig ein, da kam nichts, Komposition, eine Nummer, die war dann auch mal schrecklich, und dann gesagt haben, nee, Igor, also irgendwie hast du was nicht verstanden. Eigentlich nach 15 Jahren erwarte ich eigentlich ein bisschen was anderes. Ja, und dann wollte er auch nicht so, ich sag, ich kann aber hier nicht 3-4 Wochen am Stück im Studio sein. Das geht nicht, weil ich habe dann auch die Coverbands nebenher und etc. etc. Dann habe ich gesagt, du Igor, ich sag, wie will ich stellst du das denn vor? Ja, so wie Stefan gearbeitet über Internet und so. Ich sag, nee, so arbeite ich nicht. Ich sag, entweder kommst du ins Studio oder dann lass mal das bleiben. Ja, so war es dann auch und hat dann keinen Ton auf dem Album gespielt. Hängt mit Sicherheit wahrscheinlich auch damit zusammen, dass er gesagt hat, er will nicht mehr, obwohl er was ganz anderes gesagt hat. Aber du, das ist History, da muss man nach vorne gucken. Da kann sich immer grundsätzlich immer nach irgendwelchen Sachen nachjammern, ja. Mit Stefan, da tut mir ein bisschen leid für ihn, weil mit dem war ich ja nun, weiß ich gar nicht, also auch über 30 Jahre zusammen, aber except dann mit UDO. Da tut mir eigentlich leid für ihn irgendwie, aber das war nicht mehr machbar gesundheitlich. Das ging nicht mehr. Der hat auf der letzten Tour, ich weiß auch nicht, diese Pillen genommen, da kannst du Elefanten mit umhauen, weil der so Schmerzen hatte und das macht dann auch keinen Spaß mehr. Ja, und der macht jetzt, der Stefan, mal gucken, er wollte jetzt bei dem Album nicht produzieren, er wollte auch keine Stücke schreiben, er sagte, er musste jetzt irgendwie umgezogen im Studio und er sagt, ich werde mir selber sortieren, weil ich mal gucken, was ich in Zukunft mache. Und ich habe gesagt, die Tür ist immer auf. Also das heißt jetzt nicht mehr in der Band als Musiker, aber komponieren, produzieren, mal gucken, was die Zukunft bringt.
0: Sehr charmant von Udo Dirkschneider hier im Gespräch mit mir im Rocklabor. Ein paar Tage nachdem die neue CD Steelhammer auf den Markt kam. Sehr, sehr spannend auf jeden Fall. Hier geht's gleich weiter im Rocklabor, natürlich mit dem Gespräch mit Udo. Und ich hoffe, ihr könnt das ganz gut verstehen. Wir saßen also in einem Hotel in der Lobby und es war dann doch einigermaßen laut, weil im Hintergrund neben uns quasi war die Bar und da wurden viele Gläser geräumt. Hören wir doch mal den Titeltrack vom neuen Album Steelhammer. Das ist gleich der Opener, heißt natürlich Steelhammer.

0: Die Stimme ist unverkennbar. Udo Dirkschneider vom neuen UDO-Album. Das ist der Titeltrack Steel Hammer. I got the balls, I got the might, Steel Hammer. Ja, so wünscht man sich das von Udo. Und ich würde sagen, klasse, klasse, klasse. Großartiges Album, tolle Produktion. Klingt frisch, klingt modern, klingt knackig und so richtig mitten ins Gesicht hinein. Und die neuen Gitarristen sind genauso, wie er es erzählt hat, oder? In dem Interview. Und weiter geht's auch gleich mit dem Interview, das ich mit Udo geführt habe, wenige Tage nach Erscheinen dieser neuen CD Steel Hammer. Und im letzten Interviewpart, er hatte es angesprochen, Stefan Kaufmann musste leider aus der Band aussteigen wegen gesundheitlichen Problemen und Udo selbst ist ja nun auch 60 plus und ja, da hat man natürlich mal kleine Wehwehchen und da kann das schon mal vorkommen und was könnte schlimmer sein, als dass man eigentlich gerne möchte, aber aus gesundheitlichen Gründen den Job nicht mehr machen kann. Das war so auch ungefähr die nächste Frage in diesem Interview von mir an ihn.
1: Schaffst du das so, dich fit zu halten und das immer durchzustehen?
2: Ja, ich glaube, ich habe viel Glück. Ich mache jetzt also nicht jetzt irgendwie großartig Sport. Eins, was ich gemacht habe, ich habe aufgehört zu rauchen vor 8 Jahren. Aber ansonsten, ich fühle mich gut. Ich habe also, ich sage mal so, ja, toll, toll, toll, stimmenmäßig habe ich auch kein Problem. Da haben viele Kollegen in meinem Alter, die haben da richtig Probleme. Und
1: nicht erst in deinem Alter, Udo.
2: Ja, und ich sag mal, ich fühle mich, ich bin jetzt 61, aber ich fühle mich nicht wie 61 irgendwie, also weiß ich auch nicht, kann ich beschreiben. Okay, ich versuche so gesund wie möglich zu leben, also das heißt jetzt nicht, dass ich feiere dann auch schon mal, ja, so ist das also nicht, aber ich jetzt nicht irgendwie, ich mache keinen, bin ich der Partymensch oder irgendwie jeden Tag auf der Tour irgendwie hoch die Tassen oder so, dann kannst du das nicht machen, das geht nicht. Und ich, ja, ich habe mich nach Spanien verdrückt. Ich wohne auf Ibiza seit fast fünf Jahren.
1: Wie kommt das eigentlich?
2: Das hing...
1: Ist nur das Wetter?
2: Nee, nicht nur Wetter. Ich bin nach Ibiza, bin ich schon gefahren, da war ich 16, 68, da war ich jetzt mal auf der Insel. So, und seitdem irgendwie hat mich das eigentlich dann nie losgelassen. Und dann meinte meine Frau, nach 25 Jahren sich neu verlieben zu müssen. Und da war dann der Punkt, wo ich gesagt habe, und tschüss.
1: Und dann bin ich weg.
2: Da wollte ich eigentlich schon immer hin. Ja, und da war dann halt die Gelegenheit, so wird es das anhört zu sagen, und wiedersehen. Und seitdem wohne ich da unten und da komme ich auch nicht wieder.
1: Du bist ja so richtig so ein Metal-Urgestein, das kann man wirklich
2: so sagen. Ja.
1: Und seit Jahrzehnten im Geschäft und du hast dich ja auch nie verdreht oder irgendwie versucht anzupassen an Zeitgeist oder so Sachen, sondern immer klar und da und genau wir wissen, was wir von Udo bekommen und wer Udo ist und wollen das ja auch gerne. Und trotzdem denke ich, dass du auch schon mal so ein bisschen Ausflüge machst, oder? Also wenn ich jetzt an diese Ballade denke, Heavy Rain vom neuen Album, ist das nicht was völlig anderes mal?
2: Ja, ich habe am Anfang gesagt...
1: Song nur mit Klavier, hast du dir was getraut, ne?
2: Oder? Ja,
1: ich hast du sowas schon mal gemacht? Ich kenne nicht jede Platte, aber...
2: Ja, ich habe sowas, wir haben dann mal gemacht... Auch mit Klavier, das war bei Tears of a Clown, das war auf dem, ich glaube, das drauf, auf Master-Guitar-Album, glaube ich. Das ist auch, war auch schon ziemlich dicht dran. Und bei der Nummer hier, der Fiti hat dann irgendwie auf Klavier gespielt. Und wir haben immer einen Engländer dabei, wenn wir also anfangen, Texte zu schreiben, da haben wir grundsätzlich einen Engländer dabei. Unsere zweite Muttersprache ist zwar mittlerweile Englisch, weil wir müssen uns gut halten ins Englisch. Also Russisch kann ich nicht und Finnisch, glaube ich, lerne ich auch nie. Und aber wir haben dann immer jemanden dabei, der ist schon seit Gott, 93, das war Except sagen, war der schon dabei und der guckt immer über die Lösung. Das heißt jetzt, wenn man irgendwie irgendwas sagen will, dann hat er da 100 Begriffe für irgendwer. Wenn er sagt, irgendwie, sag mal ein anderes Wort für Heaven oder so, dann kommt der da an und sagt, dann kannst du auch so und so und so sagen. So, und der hatte irgendwie ein paar Zeilen von diesem Heavy Rain. Sagte er, ich habe da so eine Melodie im Kopf. Da hat er mir, der ist auch Sänger, dann hat er mir dann vorgesungen, da habe ich dann gesagt, ich sag mal, so eine Scheiße auf Deutsch, das singe ich nicht, das mache ich nicht. Da haben die gesagt, doch, das kannst du, du kannst das auf jeden Fall. Ja, und ich bin eigentlich in Beziehung immer ziemlich open-minded, dann habe ich gesagt, okay, komm, lass uns den Text fertig schreiben, der hängt eigentlich auch so mit meiner Gattin zusammen, ja, meiner Ex-Gattin. So nach dem Motto, wenn man so jemanden, die Heavy Rain, ich sage mal, eigentlich einen anderen Ausdruck dafür, wenn man jemanden zur Hölle wünscht, der so nach dem Motto, guck, dass du wegkommst. Ist eigentlich ziemlich heavy auch der.
1: Ein bisschen
2: der
1: eine Abrechnung, ne?
2: Ja, ist so eine kleine Abrechnung. Da sind noch zwei andere Songs auf dem Album drauf. Und ja, dann habe ich gesagt, okay, komm, lass mir den Text zu Ende schreiben. Und habe gesagt, okay, komm, wird hier Klavier fertig gemacht, grob. Und dann habe ich gesagt, komm, machen wir mal ein Demo-Vocal davon. Und dann sah ich da immer grinsende Gesichter sitzen. Ja, dann meinten die, geht doch.
1: Aber es ist ja schön, wenn man sonst das fette Brett um sich hat und ist so Teil dieser fetten Gitarren und Beats. Da ist man plötzlich sehr nackt, ne? Die Stimme ist dann so im Vordergrund.
2: Das ist dann nackt.
1: Stehst du wie nackt da, ne?
2: Ja, das ist richtig.
1: Und ihr habt dann ja auch gleich das Video dazu gemacht.
2: Ja, das ist sehr schön geworden. Das haben wir oben an der Nordsee gedreht. Kommt richtig gut. Ich weiß gar nicht, wann er rauskommt. Soll jetzt irgendwann, glaube ich, in 2 Wochen oder 3 Wochen kommen sie damit raus. Ich sag mal so, viele sagen, muss aber nicht unbedingt sein auf dem Album. Mhm. In Frankreich, wo ich Interviews gemacht habe, die finden das ganz toll. In Amerika finden das gut. Also das wird, so in Spanien werden sie wahrscheinlich sagen, naja, muss der Udo nicht unbedingt machen, sowas. Aber ich sage mir immer, man sollte mal ruhig ein paar Sachen einfach dann sich einfach trauen. Ich meine, es ist genauso auf dem Album, dieses Book of Faith. Die letzte Nummer mit dem Orchester ganz zum Schluss, ja, das ist auch so eine Sache, ja, das kam einfach auch so, ja, und wir gesagt haben, irgendwie, defitiert irgendwie so ein bisschen rumgefummelt, ein Computer, so Streicher und so, hab gesagt, lass uns da mal gucken, können wir ein Orchester nehmen, dann haben wir Marineorchester, funktioniert.
1: Also ich denke mal, wenn ich aus meiner Perspektive spreche, für echte Fans ist es ein Highlight, wenn man die Stimme mal anders hören kann. Also ja. Das ist ein ganz besonderes Erlebnis. Ja, das heißt nicht, dass man das immer so haben will, aber das zeigt eine andere Seite. Und ich finde das äußerst spannend.
2: Ich sag mal so, ich habe da auch sowas anders gesagt. Ich verfolge da auch ein bisschen was mit. Aber wenn sowas funktioniert, dann weiß ich, da kann man auch noch andere Sachen machen. Ja, da hat es nicht plötzlich irgendwie Blues oder
1: was denn,
2: Blues oder was ich mache. Da weiß ich auch noch nicht irgendwie, aber man kann dann vielleicht auch noch andere Sachen ausprobieren. Vielleicht mal einen Song machen mit Orchester. Ich weiß nicht, irgendwie kann ich dir jetzt auch nicht beantworten, aber man zeigt mir, mit der Stimme ist ganz viel möglich. Das ist ja auch so, also so eine Sache hätte ich vor 10, 15 Jahren nicht singen können. Da so Halbtöne und sowas, da hätte ich überhaupt nicht hingekriegt. Ja.
1: Wieso nicht?
2: Ja, ich weiß auch nicht. Ich glaube, die Stimme, das ist das Verrückte, was auch so einige Leute auch sagen, ich kriege immer einen größeren Umfang. Ja? Also den tiefen Lagen, das hätte ich früher nicht machen können, das wäre nicht machbar gewesen. Die hat sich irgendwie, wie sagt man dazu, wie ein alter Wein. Ja, die wird dir
1: ja,
2: immer besser.
1: Das finde ich auch. Ja.
2: Das ist irgendwie verrückt. Ja? Das ist echt verrückt. Also, mal gucken, was alles noch so kommt. Ich bin da mal open-minded. Ich meine, wir haben schon sowieso immer verrückte Sachen gemacht mit Nudelsack und mit Akkordeon. Ja, komischerweise, die Leute finden die Nummern immer gut. Ja, wo man denkt, naja, okay, mal gucken. Aber die Leute sagen, so, gut.
1: Wird sowas auch mal live geben, so eine Ballade, nur mit Klavier? Traut ihr euch da auch drauf?
2: Das ist natürlich schon eine Sache, ich sag mal, da muss natürlich so eigentlich dann jemand mitnehmen. Ja, da muss aber einen mitnehmen, für einen Song dann noch ein extra Keyboarder mitzunehmen.
1: Aber Fitti, ich dachte, Fitti spielt das.
2: Ja, der Fitti könnte das spielen, könnte man machen, ja.
1: Könnte man machen.
2: Ja, wir haben mal versucht, Tears of a Clown nur mit dem Klavier zu machen. Und da hat aber auf der letzten Tour, wo das machen wollten, man hat aber dann irgendwie nicht in den ganzen Rahmen reingepackt. Jetzt ist sowieso eine ganz andere Geschichte mit den zwei neuen Leuten. Wir werden, ja, das ist das. Jetzt ist immer blöd, sowas zu sagen, aber sag mal, mit dem alten Gitarrenduo, was ich hatte, konnte ich einige Sachen von UDO gar nicht spielen, weil Stefan war kein Solo-Gitarrist, sondern war eher ein Rhythmus-Gitarrist. Und mit den beiden hier habe ich eigentlich das komplette Programm. Die sind beide solomäßig zugange und beide auch rhythmusmäßig. Und da sind Sachen möglich, da werden wir andere das Programm wird auch anders. Ja, die Setliste wird anders bei der nächsten Tour. Und wir planen da auch so ein bisschen, vielleicht sogar so ein Akustikset einzubauen. Ja, mal gucken, da passt auch noch oben gerade.
1: Ja,
2: vielleicht mal Songs ein bisschen umarrangieren und mal anders, wie man so schön sagt, darbieten. Ja,
1: ja, du hast die Präsenz und alles, macht es.
2: Ja, wir haben immer das typisch klassische irgendwie Schlagzeug-Solo, dann lassen wir weg. Interessiert eigentlich sowieso keinen. Da war früher mal den 80ern interessant, muss man heutzutage auch nicht mehr unbedingt machen. Und dafür wollen wir lieber so ein Akustik-Ding mal, Set mal einbauen. Nur mal gucken, da arbeiten wir dran. Ja, das wird mit Sicherheit eine sehr interessante Setliste werden.
0: Udo Dirkschneider im Gespräch hier mit mir fürs Rocklabor zum Erscheinen der neuen CD Steelhammer von UDO. Und ich hoffe, ihr habt gut aufgepasst, was er gesagt hat. Es wird eine sehr interessante Setlist geben auf der anstehenden Tour zum Promoten dieses Albums, die ja dann im Herbst in Deutschland sein wird, vorher noch woanders. Und also Akustik-Show Teil wahrscheinlich in der Show, davon kann man, glaube ich, ziemlich sicher ausgehen. Und es gibt natürlich ein paar Shows hier. Nächste Show ist 29.06. das Graspop-Festival. Also im Sommer machen sie auch ein paar der Sommer-Festivals mit natürlich. Und losgehen wird die Tour dann danach in Russland. Wir haben ja eben über diese Ballade gesprochen, Heavy Rain. Darum ging es in erster Linie. Ist klar, dass wir die jetzt hören. Heavy Rain vom Album Steelhammer.

0: spannende, neue, andere Klänge mit Udo Dirkschneider vom neuen Album Steelhammer. Erschienen am 24. Mai diesen Jahres. Heavy Rain, also die eine Abrechnung balladenmäßig mit seiner Noch-Ehefrau, von der er getrennt lebt und die ihn betrogen hat. Und ja, das hat wohl ziemlich gesessen, so dass er das jetzt also textmäßig auch auf dem neuen Album verarbeitet hat oder verarbeitet, muss man sagen. Es sind also noch mehr Songs zu dieser Thematik auf diesem neuen Album und wie gesagt, ich habe Udo getroffen zum Gespräch. Damit geht's jetzt hier weiter. Du musst mir noch erzählen, du hast den ersten spanischen Song gemacht.
1: Ja.
0: Und jetzt 5 Jahre auf Ibiza lebst. Es bietet sich an, auch mal was auf Spanisch zu machen.
1: Ja,
0: aber spannend finde ich auch diesen auch politischen Background, der ja auch dahinter steht. Ne? Wo ihr dann auch mal aktuelle.
1: Ich sag mal so, wir hatten den Song, sag mal so, einen Song in Spanisch hatten wir eigentlich schon Jahre im Kopf. Aber da hatten wir eigentlich eher eine Ballade im Kopf. Und dann hatten wir aber einen Song. Den gibt es ja Bonus-Track in Japan und der hieß Das und Was. Und da geht es eigentlich um die ganze Krisen, die im Augenblick in Europa sind, über die ganzen finanziellen Krisen. Und da wir nun ziemlich viel aus Spanien mitkriegen, Fernsehen, Nachrichten, und da ist ja auch einiges los, 45% Arbeitslosigkeit, Jugendliche und liebe Güte. Und da haben wir gesagt, das wäre eigentlich ein interessantes Thema. Also da gibt es den Ausdruck, der ist in ganz Spanien bekannt, das ist Bastaya, die haben nach dem Motto, die Schnauze voll. Und dann sind wir eigentlich ziemlich gut befreundet mit der spanischen Band Warqual. Und dann haben wir den Sänger angerufen und haben gesagt, mal so, haben die mir die Thematik erklärt. Dann haben wir gesagt, wir wissen aber jemanden, dann haben die uns das vom Englischen ins Spanische übersetzt. Ja, das hat er dann gemacht. Und dann rief er uns an und meinte dann, das wird aber ganz schön heftig. Wir haben gesagt, ja, das ist ja heftig. Wenn schon, dann wollen wir auch die voll draufhauen. Und dann hat sie der aber ein Demo-Vocal, also hat uns dann zurückgeschickt, den Text mit einem Demo-Vocal, weil dann, sagen wir, Spanisch sprechen mittlerweile ist ganz gut, aber um das richtig, die Aussprache richtig zu haben,
0: oder?
1: Ja, das ist schon nicht ganz so einfach. Und dann habe ich gesagt, ach, guck mal, Victor, das hört sich doch gut an, und hast du was dagegen, wenn wir irgendwie ein Duett machen. Und so ist dann eigentlich, sag ich mal, die Nummer im Prinzip, gelandet. Und dann kam auf die Diskussion, was machen wir mit der spanischen Nummer? Eine Plattenfirma, und erst, boah, kann ich jetzt spanische Nummer auf ein Album drauf? Wieso nicht? Wo ist das Problem? So, und dann haben wir einen Trick gemacht, und dann haben wir gesagt, pass auf, dann habe ich im Endeffekt, habe ich mich da, muss ich auch ganz ehrlich sagen, durchgesetzt, habe gesagt, pass mal auf, die Japaner wollen immer einen Bonus-Track haben, dann machen wir folgendermaßen, ich habe keinen Bock, wieder eine Nummer zu verlieren, dann kriegen die den englischen Track, also mit dem englischen Gesang, und wir machen einfach den spanischen Gesang, den machen wir auf Album. Ja, können wir nicht umgedreht machen. Ich sage, was sollen die Japanesen denn, sage ich, mit dem spanischen Song? Da verstehen die ja gar nichts. Ich sage, und zudem, glaube ich, ist das auch im Augenblick ein sehr aktuelles Thema. Ich sage, und wir sind auch viel in Südamerika unterwegs, also macht das schon Sinn. Also die Reaktionen zum Beispiel, weiß schon, aus Südamerika, die haben die gleichen Probleme. Die sind schon richtig gut, ja. Also die haben schon verstanden, dass wir da singen. Man kommt natürlich dann immer so Aussagen, kam jetzt bei irgendeinem Tag-Reviews, ja, die biedern sich da den spanischen Publikum an oder dann sagen wir Kinder. Sicherlich ist das auch eine Hommage irgendwie an ein Land, wo wir leben, aber ich sage, wir im Prinzip behandeln wir ein Thema, was im Prinzip hochaktuell ist, ja.
0: Fakt ist ja auch, egal wie du es machst, machst du es verkehrt. Wenn du es machst,
1: immer, ja.
0: Biederst du dich an, wenn du es nicht machst, ignorierst du das Land, wo du lebst. Also so gesehen kann man ja gar nichts falsch machen.
1: Ist genauso mit der Ballade.
0: Diese Angst bestimmter Business-Leute davor, dass jemand mal Farbe bekennt und was politisch äußert, ist doch wohl sowieso, ich meine, gerade im Rock- oder Metal-Bereich muss man sich doch mal überlegen, dass es immer eine Subkultur, eine Jugendkultur war. Ne? Also mich macht sowas sehr ärgerlich.
1: Ja, ich fand das auch, Kinder. Ich sage, Kinder, wo ist das Problem? Ja, ich sag erstens mal, ist interessant für die Leute, mal zu hören, Uwe singt Spanisch. Ich habe auch schon Russisch gesungen, da hat man das auch keiner gemeckert. Ja, kann komplett
0: versteht ja auch keiner.
1: Ja, haben die Leute auch gesagt, wie Russisch? Ja, ich dachte, und? Und das war einfach noch schlimmer als Spanisch. Also Russisch zu singen

0: bedeutet auch eben, wie du sagst, für die Jugendarbeitslosigkeit und so, kommt ja gar nicht an. Ne? Mhm. Deshalb, ich fände das ja toll, wenn sowas tatsächlich wie eine Art Hymne der Antibewegung auch benutzt werden würde.
1: Weiß ich jetzt zum Beispiel schon, in Südamerika ist der Song, da läuft schon rauf und runter. Und das Gute ist, ich sag mal, als wir da haben, ich habe in Spanien eine Presse gemacht. Und das ist das erste Mal, dass wir im Nationalradio waren, also wirklich im Nationalradio. Das ist also schon eine Sensation. Und die haben, die klatschen richtig Beifall. Die haben gesagt, das finden wir ganz toll. Okay, die wissen alle, dass wir in Fiji lebt schon seit 17 Jahren auf Ibiza, dass wir halt in Spanien leben und haben uns halt mit der Thematik beschäftigt. Ja. Wo ist das Problem? Sagen wir, sollen wir froh sein, allgemein froh sein, wenn sich Leute damit beschäftigen. Wir erreichen ja nun auch ein paar Leute. Ja. So, wir wollen jetzt nicht irgendwie hier lehrermäßig sagen, aber die Leute, die sich damit sagen, auseinandersetzen, die wissen dann schon, aha, da haben mal Leute nicht über Tod und Teufel, das habe ich noch nie gemacht irgendwie, und Hexenverbrennung, was weiß ich alles. Doch, haben wir auch schon gemacht, Protectors of Terror, da ging die in die Kirche. Aber aber es gibt immer Thematiken, wo man, sag mal, Texte, und dann sagt, ja, wie macht das denn mit den Texten und so? Und sage ich, ja, Kinder, ich brauche mich eigentlich nur vom Fernseher zu setzen, guck die Nachrichten, und sage ich, ich habe nichts fertig. Da sind so viele Thematiken, oder wenn man auch durch, sag mal, wenn du so viel rumreist wie wir, dann siehst du manchmal Sachen, wo dir sofort irgendwie was nicht einfällt. Ja. Zum Beispiel eine Nummer, Stay True, Stay You, auf dem Album. Da war ich am Strand zu Hause. Und da lief dann jemand mit T-Shirt vorbei, da stand da drauf. Stay true, stay you. Ja. Das ist eine Thematik, ja. Bleib einfach so, wie du bist. Glaub an dich selber.
0: Naja, das ist auch das, was du lebst und den Leuten zeigst.
1: Ne? Ja, ich sag mir auch.
0: Und deshalb lieben sie dich ja auch so sehr, weil du eben der bist, der du bist und so authentisch bist.
1: Und ich bin im Prinzip auch irgendwie, sagen die Leute, gerade in Amerika, ja, da muss man irgendwie mehr Rockstar spielen. Ja, ich sage, ich will aber gar nicht, das liegt mir alles irgendwie gar nicht. Ich sage, ich versuche halt so normal wie möglich irgendwie zu bleiben. Ich muss das halt nicht haben, irgendwie dieses Rockstar-Gehabe. Ja. Ich muss nicht mit Mercedes irgendwo vorfahren. Also.
0: Hattest du das auch nie? Hattest du das auch nie? So ein bisschen mal so? Wenn ich so an die 80er Jahre denke und die ganzen Artikel über Accept noch so und so.
1: Ich weiß
0: ja sogar, wie die deine Hochzeit gefeatured haben. Furchtbar. In diesem Crash oder Clash oder wie dieses komische... Das war wirklich schräg, ey.
1: Also
0: das
1: war wirklich, die waren ja mit in der Kirche.
0: Ich erinnere mich noch an die Bilder, glaubst du das? Ja,
1: das war eigentlich so ein ganz grausam. Da habe ich eigentlich auch überhaupt...
0: Home-Story...
1: Ja, Home Stories,
0: also wollten, so eine Art irgendwie,
1: wollten sie mal mit so schon öfter mit mir machen, die habe ich abgelehnt, grundsätzlich meine. Da, bei mir ist es dann halt so, wenn mir die Türe zu Hause zugeht, dann brauche ich nicht auch noch irgendjemand, der dann eine Home Story mit mir macht. Nee, das brauche ich nicht. Aber sag mal so, es ist Rockstar-mäßig, ja, ich sag mal so, es gibt schon so ein paar Sachen, da muss man manchmal sagen, ich... Es gibt halt Situationen, wo du halt, ich sag mal, irgendwie Autogramm schon in Russland. Also das ist dann wirklich, da brauchst du Bodyguard, wenn du zum Beispiel im Theater bist, ist wirklich so.
0: Was passiert da sonst?
1: Ja, weil da sind so viele Menschen, ja, und da musst du wirklich aufpassen, die fangen dann an, irgendwie rumzuziehen und machen und tun. Also da brauchst du wirklich schon Leute, die da so den machen hier. Oder in Japan, früher in Japan mit Accept. Da muss ich dann mit dem Personal auf zum Frühstück wieder, aber das ist auch möglich, ja. Da muss man schon, sag ich mal, ein bisschen Abstand halten. Ja.
0: Aber wie bleibt man da so auf dem Teppich irgendwie? Oder findet man das alles so merkwürdig auch?
1: Also ich muss sagen, zu den Hochzeiten mit Accept hat mir Angst gemacht. Also ich glaube, ich möchte gar nicht so berühmt sein, dass ich wohne. Also zu den Accept-Zeiten war das teilweise so. Ich konnte teilweise auch gar nicht mehr. Ich bin am 5G normalerweise noch Rockkneifen oder so. Ja. Nicht machbar. Das war nicht machbar. Weil da. Ich habe nichts dagegen.
0: Dich erkennt man ja nun auch, leider oder zum Glück. Ne? Also andere Leute sehen durchschnittlicher aus, so irgendwie. Ne?
1: Also ich möchte nicht so berühmt sein, wie was ich, wo man nicht mehr hingehen kann oder muss irgendwie geschlossene Gesellschaft, wenn man irgendwo essen geht oder so. Ja? Also, das muss nicht unbedingt sein. Ich bin so, wie es ist, ganz glücklich. Ich unterhalte mich auch mit Fans, wenn es irgendwie geht. Manchmal muss man auch ein bisschen sagen, okay, jetzt geht er gerade nicht. Aber ansonsten bin ich da eigentlich ziemlich zugänglich. Und das will ich auch nicht ändern.

Sehr schönes Gespräch zum Erscheinen der neuen UDOCD Steelhammer hier vor kurzem in einem Berliner Hotel. Deshalb dieser ganze Hintergrundlärm. Und ihr habt die Story auch gehört zu dem Song Basta Ja. Spannend auch. Ihr könnt natürlich den Videoclip mittlerweile auch bei YouTube und überall schauen. Einfach mal eingeben, UDO Basta Ja, dann könnt ihr das sehen. Und wir hören den jetzt hier natürlich mal.

Toller Song vom neuen Album von UDO. Das Album heißt Steelhammer und dieser Song heißt Basta, ja, unverkennbar. Und für mich doch so die heimliche Hitsingle von diesem Album, muss ich sagen. Kein Wunder, dass das schon in Südamerika ein großer Hit ist, auch bei den Radiostationen. Der kommt einfach super gut, dieser Song. Und mich würde es wirklich freuen, wenn der so auch die Radiopräsenz in Europa kriegt, auch im spanischsprachigen Raum vor allem. Die ihm auch gebührt, wie ich denke. Guck mal rein bei YouTube oder anderswo auch nach diesem tollen Videoclip, den es dazu gibt. Das Gespräch mit Udo geht natürlich gleich in der zweiten Stunde hier im Rocklabor weiter. Also wirklich heute 2 Stunden Udo Dirkschneider für alle großen Fans. Und ich habe jetzt hier am Ende der ersten Stunde noch einen Song rausgesucht vom 2008er Album Master Cuter Alive, so heißt das. Und ich finde, das passt auch sehr gut zu Udo und ist auch eine Message dieser Songtitel. Das ist UDO und der Song heißt I'm a Rebel. Bis gleich.

Ich sage willkommen in der zweiten Stunde des Rocklabors. Schön, wenn ihr noch da seid. Schön, dass ihr noch da seid. Zu dieser UDO, UDO, Dirk Schneider, Udo Dirk Schneider Special Show. Mit dem Interview zum neuen Album Steelhammer, das ich vor circa 2-3 Wochen mit Udo geführt habe, geht's hier gleich weiter. Aber beginnen möchte ich mit was anderem. Letzten Montag war ich im Franz Club bei einer wunderbaren Band aus Kanada, Nachwuchsband aus Kanada, die heißen Jonas and the Massive Attraction. Wer das Rocklabor öfter hört, der hat die auch schon öfter gehört hier. Ich hatte sie schon bereits zweimal auch in der Show in den letzten Jahren, habe sie jetzt das dritte Mal im Konzert gesehen, war wieder absolut begeistert. Für mich eine der besten Livebands, die ich je gesehen habe. Davon könnt ihr euch auch noch überzeugen. Demnächst Tourdaten sage ich gleich nochmal durch. Es gibt nämlich noch einige mehr jetzt hier in Deutschland. Und wir fangen an, nämlich auch Jonas haben ein neues Album rausgebracht, das heißt Live Out Loud. Das ist am 17.05. erschienen und davon hören wir den Song als Opener hier vom Rocklabor, der heißt Fire It Up.

0: In Kanada schon ganz groß. Hier nur noch eine kurze Frage der Zeit, bis Jonas and the Massive Attraction auch hier die großen Hallen füllen. Das ist vom neuen Album Live Out Loud und der Song hieß Fire It Up. Ich hoffe, ihr seid überzeugt. Live sind die übrigens noch besser. Ihr habt die Möglichkeit noch am 11.06. München, 13.06. Augsburg, 14.06. Nürnberg oder auch erst im Juli dann in Hamm am 13.07. oder am 16.07. in Frankfurt. Lasst euch die Band nicht entgehen. Noch zu sehen für kleines Geld in kleinen Clubs. Eine brillante, großartige Band. Man bekommt das Gefühl irgendwie, als würden die Rolling Stones in einem kleinen Schuppen vor relativ wenig Leuten spielen. Die sind technisch brillant. Fantastische Band, was für eine Live-Präsenz, was für eine Energie. Lasst es euch nicht entgehen, ich kann nur werben, immer wieder für Jonas and the Massive Attraction. Im letzten Jahr haben sie übrigens im Rockpalast bereits gespielt, bei den Crossroads. Nächste Woche hier das Interview mit Jonas von eben dieser Band. Wir haben noch einen Song live von dieser Band, den müssen sie auch immer spielen, den spielen sie auch fantastisch gut. Ein Cover von Stevie Nicks, Edge of 17, hier von Jonas and the Massive Attraction in einer Live-Version.
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0: Ein Song vom neuen aktuellen UDO-Album Steelhammer, Stay True. So, der Song davor hörten wir Jonas and the Massive Attraction mit einem Stevie Nicks-Cover Edge of 17 hier in einer Live-Version. Ich habe am 27. Mai Udo Dirkschneider zum Interview getroffen, um über die neue CD Steelhammer und zu dieses und jenes andere zu sprechen. Wir hatten auch schon über Texte gesprochen und auch darum ging es in dem nächsten Interviewteil.
1: Wir haben ja gerade schon so ein bisschen über Texte gesprochen, auch von dem neuen Album, ne? Mhm. Zumindest jetzt über Basta, ja, das ist ja vielleicht auch eher untypisch für diese CD, ne?
2: Ja.
1: Du hast es ja auch schon so ein bisschen anklingen lassen, es geht auch so ein bisschen um eine Abrechnung mit einer Ex-Beziehung.
2: Ja.
1: Worum geht es noch so auf dem Album, also wovon berichtest du denn da so in den Texten?
2: Wenn ja zum Beispiel, wenn Love becomes a lie, wenn eine Liebe zu einer Lüge wird, ja, dann geht es im Prinzip darum, dass ich mich eigentlich verarscht gefühlt habe nach 25 Jahren. Ja. Das ist eine etwas tiefer gehende Story. Oder Never Cross My Way. Den kannst du in zwei Seiten sehen. Da kann man auch sagen, okay, pass mal auf, irgendwie, du hast mich, wenn dich jemand verarscht hat oder so, ja, dann sagt, pass mal auf, besser, du begegnest mir nicht irgendwie nochmal, am besten dann mach einen roten Bogen um mich rum. Den kann man allgemein sehen. Ich sehe den etwas anders. Das ist bei mir auch dann noch eigentlich so die drei Nummern Heavy Rain, Never Cross My Way und dann Love Becomes a Lie. Das sind so die drei Songs, die da mit meiner privaten Abrechnung zu tun haben. Ich glaube, den hat meine. Ich bin immer noch verheiratet, wir leben ja nur getrennt. Aber ich glaube, die hat das ja schon verstanden. Ich meine, wir reden immer wieder, ich habe also keinen Rosenkrieg oder so. Wir haben zwei Kinder und da gibt es immer Sachen zu besprechen. Aber die hat da, glaube ich, schon verstanden, was ich da meine.
1: Das ist natürlich auch jetzt, sage ich mal, aus der Perspektive einer Frau krass, wenn man einen Künstler an der Seite hat, der dann das gleich für alle Öffentlichkeit hörbar in Texte verpackt. Ne? Da muss man schon noch ein bisschen aushalten.
2: Ja,
1: ne?
2: Ich sag mal
1: wird
2: so,
1: man vielleicht mal angesprochen.
2: Ich sag mal so, ich gehe
1: da. Von den Nachbarn.
2: Das könnte sein, ja. Also wir haben das
1: Nachbarn. Was hast du da gemacht mit dem Udo?
2: Ja, ich meine, die Nachbarschaft, ich habe da ja noch Leute, wenn ich schon mal in Köln bin, dann gehe ich mit denen auch essen. Ich weiß ja dann auch so, wo da alles so abgeht. Also die nabelt sich da so ziemlich ab. Nicht wie früher, wenn irgendwie, ja, wir haben die Nachbarn gegrillt, also das ganz normale Familienleben, ja. So, und da ist sie mit ihrem neuen Lover irgendwie, zieht sie die Sache raus. Ist immer sehr interessant, was die Leute so erzählen.
1: Ist es auch so ein bisschen Verarbeitung und Therapie, wenn man jetzt so eine Platte hat, worauf man auch Texte hat, die sich damit beschäftigen? Das wird dann doch wahrscheinlich auch nach der Tour vielleicht irgendwie dann auch mal ad acta sein, oder?
2: Es ist im Prinzip, sag ich mal, meinst du jetzt die Texte?
1: Oder nee, eher die Geschichte dahinter.
2: Die also Geschichte dahinter, ja, sagen wir so, ich habe ja einfach was verarbeitet. Das ist genau wie, sag ich mal, irgendwie vielleicht jemand ein Buch schreibt oder so, ja, oder
1: genau.
2: Sachen verarbeitet. Da habe ich eigentlich im Prinzip so eine Abrechnung gemacht für mich und das war gut. Das musste mal sein.
1: Apropos Buch. Ich lese mich ja gerade durch sämtliche Musikerbiografien. Jeden Tag kommt eine neue.
2: Mhm.
1: Das ist jetzt ja so richtig.
2: Kommt bei mir auch irgendwann.
1: In oder so. Also ich will es gar nicht abwerten. Ich finde es sehr interessant, sonst würde ich das nicht lesen. Weiß nicht, woran das liegt. Liegt es daran, dass die jetzt alle so und so ein Alter haben und eben was zu erzählen haben? Oder
2: kann
1: ist es jetzt
2: sein,
1: die neue Form, sich da noch was zu erschließen?
2: So.
1: Ich weiß nicht. Aber wie ist es bei dir? Also da wären ja viele Leute bestimmt sehr interessiert, ne, an der Biografie.
2: Ich bin da dran, musste aber jetzt erstmal ein Jahr Pause machen, weil die ganze Umsetzung und da habe ich keinen Nerv dafür gehabt. Und sagen wir mal so, ich möchte gerne eine Biografie schreiben, die jetzt nicht nach dem Motto geboren, dann angefangen muss ich machen, sondern das soll eigentlich wie ein Roman sein. Ich möchte gerne auch vieles jetzt nicht unbedingt von wilden Partyzeiten erzählen, kann man auch, ja, haben wir auch alles erlebt, also finde ich so, wir waren dann auch mal jung. Und aber ich möchte da auch vieles wiedergeben. Oder sagen wir mal, junge Musiker lesen, da geht es um Verträge, wie man, was man machen sollte, was man nicht machen sollte, wo man dran, wenn man Musik macht, man dran glauben sollte. Also ganz, ganz viele Sachen, die möchte ich da eigentlich auch mal so, eigentlich das Know-how weitergeben, ja, in dem, das wird da auch mit alles drin verarbeitet. Und da werden auch ein paar Sachen auf den Tisch kommen, da werden auch noch einige Leute mit der Ohren schnacken.
1: Wen könntest du meinen?
2: Ach du, ja, also nicht meine Frau.
1: Nein, daran dachte ich auch gerade.
2: Nee, da ist so eine.
1: Ich dachte an eine junge Band, deren Mitglieder aus Deutschland stammen, mittlerweile meistens in Amerika leben.
2: Da werden ein paar Sachen kommen, da werden einige Leute noch sich ganz gefährlich wundern. Da wird sind die Kinder darunter fallen. Da sind so ein paar Geschichten bei.
1: Hast du schon dafür irgendwie eine Zeitlinie dafür so ein bisschen im Kopf? Also,
2: wann das kommen soll?
1: Naja, wann du denkst, dass du das
2: also
1: richtig
2: ich werde jetzt mit Sicherheit, wenn wir auf Tour gehen, das geht Mitte September, geht das los. Und dann hast du eigentlich auf Tour immer viel Leerlauf auf und da werde ich dann mal weiterarbeiten.
1: Du schreibst das alles selber, da ist jetzt keiner...
2: Mit
1: Sandra?
2: Zusammen.
1: Ach, klar, sie ist ja...
2: Mhm.
1: Kommt ja aus der Shanghai.
2: So, und da sage ich mal, ich tippe das einfach so alles runter.
1: Das heißt, Sandra geht mit euch auf Tour, Tourmanager?
2: Nee.
1: Sondern sie.
2: Nee, ich gebe mir das dann und dann wird das verarbeitet und dann gucken wir mal, wie das weitergeht. Ich werde da jetzt auch ziemlich zügig mit loslegen. Also sag mal, ich möchte dann so am Ende nächsten Jahres eigentlich fertig sein damit. Bei mir ist nur das Problem.
1: Super.
2: Das Problem bei mir ist, wenn das dann rauskommt, weiß ich auch nicht, aber das Problem ist, ich muss irgendwo einen Punkt finden, wo höre ich auf. Du musst ja irgendwo sagen, so bis dahin.
1: Du kannst daraus ja einen fortlaufenden Roman machen.
2: Ja, was jetzt zum Beispiel alles letztes Jahr passiert ist, das ist ja schon, kannst du schon 100 Seiten mit füllen, ja, so ungefähr. Man muss auch aufpassen, wenn man vielleicht nicht, gibt da vielleicht ein paar Sachen, da muss man nicht so tief reingehen. Die kann man, sagen wir mal, umreißen und dann ist aber auch irgendwie, gut, da muss man jetzt nicht so ausführlich, also dann wird das, glaube ich, 10 Bände oder so, die man schreiben muss.
0: Der sehr sympathische Udo Dirkschneider am 27.05. hier im Interview im Rocklabor. War das in Berlin in einem Hotel? Also ihr habt es mitbekommen, eine Biografie soll erscheinen, er schreibt schon länger dran und möchte also zumindest Ende 2014 das Ding fertig geschrieben haben. Wann es dann erscheint, ist natürlich immer noch mal eine andere Sache. Die angesprochene Sandra saß ein paar Meter neben uns, Sandra Eichner von Rosenheim Rocks. Sie ist die Promoterin vom Udo, darüber hatte ich auch den Kontakt hergestellt zu ihm und sie assistiert ihm da, also guckt die Dinge durch, die er so aufschreibt und bringt das alles in eine Form. Sie ist ja auch Journalistin und war auch mal in der schreibenden Zunft tätig, längere Zeit in verschiedenen Magazinen. So viel Zeit ist gar nicht mehr. Ich habe mich noch relativ lange unterhalten mit Udo. Deshalb kommt jetzt kein Song, sondern erstmal nochmal der nächste Interviewteil mit Udo Dirkschneider.
1: Ich muss nochmal auf deine Stimme zurückkommen. Das ist ja nun dein Markenzeichen. Die ist ja sehr prägnant. Haben wir noch Zeit?
2: Nee.
1: Okay. Wie vielen Jahrzehnte? Du bist immer unterwegs gewesen, Platten gemacht, immer gesungen, du hast es eben schon angesprochen, viele haben echt Probleme mit der Stimme.
2: Mhm.
1: Und deine wird irgendwie immer interessanter ja auch. Wie hältst du die fit? Wie schaffst du das? Hast du eigentlich jemals professionellen Unterricht gehabt?
2: Ich überhaupt nichts, null. Ich mach gar nichts. Ich wärme mich nicht auf vor dem Projekt.
1: Wärmst dich nicht auf?
2: Nee. Ich gehe auf die Bühne und singe, mach Mund auf. Das funktioniert.
1: Okay.
2: Da muss ich echt sagen, da habe ich ganz, ganz viel Glück. Ich gehe auch einmal im Jahr, früher habe ich zweimal im Jahr, mittlerweile gehe ich nur einmal im Jahr zum Hals-Nasen-Ohrenarzt und das ist halt auch alles nachgucken. Da sagt er immer zu mir, alles wunderbar. Also ich habe noch nie ein Konzert abgesagt, weil ich nicht singen, also weil die Stimme nicht da war. Man ist manchmal schon, wenn man eine Erkältung hat oder so, dann ist halt schon ein bisschen heiser, aber sagen wir mal, ich habe immer ein A-Programm, B-Programm und C-Programm. C-Programm ist, wenn du wirklich irgendwie mit einer richtig dicken Erkältung unterwegs bist, das passiert ja schon mal auf Tour, kalt, warm, dann fällt das aber trotzdem keinem auf. Ich habe dann kann da so gewisse Sachen
1: umdenken,
2: ja, mal so sagen. Und da muss ich sagen, echt toll. Also da habe ich Riesenglück.
1: Und wie machst du das auf Tour? Also muss ja dann jeden Abend wirklich auch die Stimme da sein. Wenig sprechen, schlafen, wenig Alkohol oder
2: so. Schlafen ist gut, das hört sich blöd an, aber ist wirklich gut. Und natürlich quassel ich da nicht so viel. Also ich mache ungern vor der Show Interviews. Also speziell, wenn die dann ankommen, so, oh, mal ganz schöne Zeit, kann ich immer interviewen. Ich werde auch so 2 Stunden, 3 Stunden vorher bin ich eigentlich auch so, dann rede ich auch kaum. Und dann mache ich einmal so laut und funktioniert das. So, alles schon verrückt.
1: Das ist jetzt hoffentlich kein Tipp, den du weitergehen willst.
2: Der genauso war, hat er aber noch gekauft bis zum Schluss. Das ist auch nicht James Dio, oder? Mit ihm war ich eigentlich
1: nicht gekauft.
2: Ich war eigentlich nicht. Nee, doch, ich habe noch Zigaretten gekauft. Ronny hat ganz gut Zigaretten gekauft.
1: Ja, ich meine, gut, ihr seid jetzt aber nun auch Ausnahmesender.
2: Ja, aber wir haben befreundet will ich nicht sagen, aber wenn wir uns getroffen haben, wir haben das gleiche Denken gehabt, ja. Und der wärmt ja auch aufwärmende, wieder auf die Bühne und Mund auf und gedacht, geht los.
1: Ich habe mich immer gefragt, ob ich das wirklich glaube. Ich weiß nicht, ob ich das, manchmal frage ich mich, ob ich wirklich glaube. Ja, genau, war gerade dritter Todestag, schön, dass du ihn ansprichst. 40 Jahre Karriere, das ist ja echt der Mega-Hammer, also für eine wahnsinnig lange Zeit.
2: Hätte ich damals auch nicht dran gedacht, ja, als ich angefangen habe. Ich habe ja auch nie irgendwie jetzt ganz bewusst darauf hingearbeitet, auf Karriere oder überhaupt Berufsmusiker zu werden. Ich sollte eigentlich die Firma meiner Eltern übernehmen, die mein Bruder jetzt macht. Und das hat sich eigentlich so vom Hobby so wirklich so Stück für Stück irgendwie entwickelt und plötzlich irgendwie war das da. Und dann musste ich mich entscheiden, Berufsmusiker oder Firma. Dann habe ich mich dann für Berufsmusiker entschieden. Mein Vater hat immer gesagt, wir haben den Schuss nicht gehört, aber im Nachhinein hat er dann zu mir gesagt, hast du richtig gemacht.
1: Naja, wenn man bedenkt, wie wenige es überhaupt schaffen, dann ist das natürlich schon auch...
2: Ja, es ist ja auch nicht einfach. Also sagen wir mal so, bei uns würde ich mal sagen, als wir so in den 70er Jahren, in den 70ern waren, vielleicht ein Album gemacht haben, es war ja auch noch alles anders beim Plattenfirmen. Da hat viel mehr Unterstützung gekriegt als Band. Heutzutage ist das alles so schnelllebig. Und dann kommt dazu, sind keine Typen mehr da. Weder in Plattenfirmen, da sind ja meistens noch BWL-Studenten, die so schwarze Zahlen und rote Zahlen, aber so richtig so, ich sag mal, die jetzt kreativ, wie früher, dass wirklich von Plattenfirmen die Leute die wirklich in Clubs gegangen sind oder Proberaum was in Düsseldorf gab, ein riesen Proberaumcenter, ja, da waren mindestens zwei, dreimal die Woche irgendwelche Leute von der Plattenfirma, die sich dann da angehört haben. Das war bei uns genauso. Das gibt es alles heute nicht mehr. Heute haben sie, mittlerweile sind sie ja schon clever und haben schon manchmal Leute, die dann YouTube durchstöbern, um da neue Bands zu finden. Geht ja. Da muss man ja heute nicht mehr um den Club gehen. Die Bands machen ja solche Geschichten. Und da findet man schon Bands. Da wird zum Beispiel Kissing Dynamite so gefunden worden. Ja. Aber es sind keine Typen. Es sind gerne Ozzy Osbourne und Lemmy und wie die alle heißen. Die sind alle nicht mehr da. Wir unterhalten uns ja auch darüber. Ja, es ist so, ja.
1: Und das ist eben auch das, was ich hätte fragen wollen, wie du jetzt die heutige Musikszene, auch das Business so einschätzt. Und ich denke auch immer, es ist irgendwie keiner nachgerückt. Ja? Also es gibt diese Rock-Metal-Dinosaurier wie eben dich oder Maiden oder Priest oder was weiß ich so, die ja jetzt wieder, Gott sei Dank, oder noch unterwegs sind. Mhm. Aber es ist irgendwie danach, es klafft eine Lücke.
2: Ja, das ist
1: natürlich Bands, aber...
2: Ja, das ist ja, was sind wir auch mal fragen. Wir sagen immer, Kinder, was kommt nach euch?
1: Ja.
2: Dann sage ich immer, ihr seid, weiß ich auch nicht so ganz
1: genau. Ihr dürft nie aufhören.
2: Ja. Und ich versuche ja noch, so lange wie es geht. Es ist wirklich so, es gibt viele richtig gute Bands, ja. Die neue Band, musikalisch gesehen richtig gute. Aber dann frage ich mich mal, wenn ich manche Band auf der Bühne sehe, dann sage ich mal, Kinder, spielt ihr für euch oder für das Publikum? Eben weil das, was wir machen, speziell auch die alten Band, wir unterhalten Leute, wir machen Entertainment, ganz einfach, das muss man mal wirklich so sehen. Ja? Okay, das ist eine Lebenseinstellung, auch Heavy Metal oder früher hieß es Hard Rock. Aber es ist, wir unterhalten Leute. Die Leute kommen zu einem Konzert, die wollen vielleicht mal keine Arbeit haben, die wollen Stress mit den Eltern oder was auch immer, die wollen da hingehen, wollen Spaß haben. Da muss ich nicht da oben stehen und nach unten gucken, wo ja nicht im Publikum, und da muss ich einfach die Leute unterhalten. Wichtig ist, dass die Leute nach Hause gehen und sagen, zwei Stunden, Gott sei Dank, mal. Ja, genauso wie wenn ich irgendwo ins Kino gehe, dann will ich auch unterhalten werden. Oder wenn ich mir ein Musical angucke oder solche, dann will ich unterhalten. Dann muss ich nicht nachher unten stehen und Ja, was will ich mir jetzt sagen da irgendwie? Also. Und das ist halt, das ist auch eine Sache, die ich vermisse, ja? Weil ich habe das Gefühl, also alles, was ich auch gelernt habe, man muss ja wirklich sagen, gelernt habe, da ist, wie erreicht das Publikum zum Beispiel in einer Riesenhalle von 18.000 bis 20.000 Leuten, das habe ich in Amerika gelernt, ja? Haben mir KISS beigebracht. Die haben uns dann echt gesagt, wie das funktioniert. Ja? So, da gibt es gewisse Tricks. Und deshalb haben dann auch diese alten Recken, sage ich immer, wenn die da oben sind, die wissen nicht mehr, was zu tun. Und da gibt es auch eine, kann man lernen, ein Publikum in den Bann zu ziehen. Ja? Bei uns war es dann halt so, als wir die Amerika angefangen haben mit Accept, und dann waren, ich werde das nicht vergessen, die erste Show war auf so einer Riesenhalle, 22.000, da habe ich gesagt, Gott, das wäre. Und dann haben die uns gesagt, du musst den da oben, der ganz hinten, wenn du den erreichst und der klatscht auch da oben in die Hände oder singt mit, dann hat es dann funktioniert und das geht. Und das hat damit Arbeit zu tun. Das ist nicht nur hier spielen oder einfach hoch mit Rockstar, das hat auch was mit Arbeit zu tun.
0: Tolles Gespräch mit Udo Dirkschneider am 27.05. hier in Berlin zu Promotion-Zwecken für das neue UDO-Album. Und wir fliegen hier so durch die Show, weil viel Zeit ist nicht mehr, aber es gibt noch viel Gespräch mit Udo, also es ging dann auch noch weiter. Sehr spannend ja auch, was er zu sagen hat, wie sich so die Musikszene verändert hat. Und die Frage ist ja wirklich, was kommt, wenn diese ganzen großen Metal-Dinosaurier mal nicht mehr unterwegs sind? Ich möchte lieber nicht darüber nachdenken. Wir hören noch einen Song von UDO vom aktuellen Album, neuen Album Steelhammer. Das ist die Metal Machine.

0: geiler Song vom neuen UDO-Album Steelhammer. Der Song hieß Metal Machine und ihr hört immer noch das Rocklabor und hier geht es weiter mit dem Interview mit Udo Dirkschneider, das ich vor circa 2 Wochen mit ihm hier in Berlin führte.
1: Von der Zeit mich unterhalten mit dem Steve Lukather, der hat auch gerade ein neues Solo-Album rausgebracht. Das ist hier dieser von Toto, der Gitarrist früher. Kennst du den?
2: Mhm.
1: Und der sagte mir noch was Interessantes im Interview, wo ich dachte, da hat er auch irgendwo recht. Er sagte, als wir anfingen, 70er Jahre, da haben wir einfach gespielt, wie wir waren. Wir wollten einfach sein wie wir. Wir wollten nicht sein wie Hendrix oder so. Klar, damit sind sie angefangen. Aber sie konnten auch sein, wer sie sind und haben sich auch getraut, einfach sie selber zu sein. Mhm. Und da meinte er, das fehlt ihnen bei den jungen Bands auch.
2: Ja, ich glaube,
1: das ist alles so wenig Charakter und wenig Eigenständiges, sondern immer wie oder wie oder wie.
2: Ja, genau.
1: Und ich finde, er hat da echt einen Punkt benannt. Ja.
2: Das ist richtig. Bei mir war immer so, mit Except, als ich mit Except davor hieß, die Band X, die habe ich mit Michael Wagner gemacht, die Band eigentlich. Jetzt hat er mal irgendwann aufgehört, Gitarre, und ich habe gesagt, bin ich gut genug. Er ist dann mittlerweile ein berühmter Produzent geworden. Und ich wollte immer die härteste Band Deutschlands sein. Das war mein Ziel. Ich wollte das härteste, Scorpions war mal Weicheier für mich. So, dann habe ich gesagt, nee, Scorpions, das will ich so nicht, sie muss härter sein. Haben wir geschafft. Aber ich habe auch nie irgendwie versucht, irgendwie jemanden nachzusingen oder so. Ja, ich habe eigentlich immer, wir haben ziemlich früh angefangen, eigene Stücke zu schreiben. Also die auch nie irgendwie versucht zu sein, wie. Sondern dann hat er schon recht. Wir haben wirklich uns selbst so, wie wir gefühlt haben. Also immer auf den Bauch gehört. Ja, einfach die Sachen gemacht, so wie wir das wollten.
1: Das war ja auch möglich, ne? Also es ist ja dann auch gefördert worden, das ist ja vielleicht dann auch ein Punkt, ne?
2: Ja,
1: da hat man
2: klar,
1: da trotzdem investiert, ne? Und gesagt, gut, das wird Leute finden, ne? Weil ich kann mir gut vorstellen, dass du mit der Stimme sehr polarisiert hast.
2: Oh ja,
1: es gab natürlich auch Helfort schon zu der Zeit dann so, aber der hat ja auch sehr polarisiert.
2: Ja.
1: Und ich kann mir schon vorstellen, dass ihr auch viel, viel Prügel eingesteckt habt.
2: Ja, ich war ja mal, also bei mir gab es ja nur entweder, man hat die Stimme geliebt oder gehabt, dazwischen gab es ja nichts.
1: Ja, aber ist auch gut so.
2: Ja, und dann ist auch besser, als wenn du irgendwo so schwammig irgendwo rum.
1: Ja.
2: Eiers,
1: ja.
2: So, und bei mir ist halt so, wenn du eine CD hörst, dann weißt du auch, wer da singt, ja. So,
1: genau.
2: Und das ist dann, ich sag mal so, das kommt natürlich auch noch dazu, es ist ja nicht jedem gegeben. Ich sag mal mit Schauspielern zum Beispiel, ja. Es gibt Leute, die haben Charakter, es gibt aber auch Leute, ja. So, und dann hat Oder hast eben das große Glück gehabt, dass ich eben so eine ausgefallene Stimme habe. Ja? Es gibt ja nun wahnsinnig viele gute Sänger, wo ich immer sage, ja, so würde ich auch mal gerne singen, aber geht nicht. Aber das sind alles keine, ja, da kannst du auch den nehmen oder den nehmen oder den nehmen. Da ist nichts Besonderes dran. Ja? Die können halt gut singen. Aber da ist nicht eben.
1: Warst du immer glücklich damit, die Stimme zu haben, die du hast? Oder hast du dir auch eine Zeit lang das verflucht und gewünscht?
2: Nee, ich habe eigentlich die Stimme, ich kann mich zwar selber nicht hören, das können aber Schauspieler, können sich auch selber nicht gerne Filme angucken, weil ich finde mich ja immer ganz schrecklich, aber ich sag mal, ich habe...
1: Immer das, noch?
2: Ja, sagen wir mal, bei einigen Sachen denke ich dann mal, aber man gewöhnt sich ja daran. Aber ich sag mal so, ich habe nie versucht irgendwie zu sagen, ja, da muss jetzt mal irgendwie doch anders, so. Ich mache einfach, ja, und... Das funktioniert ja gut, kann man ja nicht klagen.
1: Das wäre die Frage gewesen, was man da so erwarten kann. Kannst du da schon mehr zu sagen oder ist das alles noch in der Planung? Auf der kommenden Tour.
2: Die
1: ja,
2: Setlist.
1: Also überhaupt, Setlist aber auch überhaupt.
2: Ja, wir sind hier noch vorsichtig. Wir buchen also eigentlich so genau Größenordnung wie letztes Mal. Also so bis 1000 bis 1200 hoch, ist immer unterschiedlich von Ländern her. Wir versuchen... eine gute Bühnenaufbau zu haben, was Nettes zu fabrizieren, was gut aussieht. Aber da sage ich mir, das ist eigentlich nicht das Wichtigste, sondern die Musik sollte überzeugen. Und das ist mir eigentlich das Wichtige. Und da wollen wir halt versuchen, die ganze Setliste auch mal ein bisschen umzustricken. Eben, wir wollen mal gucken, vielleicht ein Akustikset einbauen. Wir werden viele alte UDO-Sachen spielen, die wir teilweise noch nie gespielt haben oder ewige Zeit nicht mehr gespielt haben. Viel vom neuen Album, also ich gehe mal davon aus, vom neuen Album, also ich werde bestimmt 5, 6, 7 Songs sein, die wir spielen werden.
1: Hört sich dann an wie 2,5 Stunden Show.
2: Ja, die machen wir auch meistens.
1: Echt?
2: Zwei Stunden, okay. Zwei Stunden sind wir auf der Bühne. Ja. Also das ist ein ziemlich langes Set, was wir machen. Und ich finde auch, man kann das schon sich so einteilen, dass man da jetzt nicht jeden Abend komplett fertig von der Bühne geht. Das kann man alles schon so machen. Und ich finde auch, wenn ich das mal heute höre, gerade in Amerika, wo wir waren in Amerika, nach langer Zeit, und da habe ich dann gefragt, jetzt sag mal, wie lange ist denn so Headliner-Set? Ja, boah, das will aber nicht länger als 90 Minuten. Dann ist er bitte was? Ja, das stehen die nicht durch. Ja, dann haben wir 100 Minuten gemacht in Amerika. Dann war aber auch Ende.
1: Ach, die Leute stehen das nicht durch? Das Publikum nicht?
2: Nee, das finde ich viel zu lang. Und ich sag mal, er sagte hier, die Band, 60 Minuten, 70 Minuten sind die durch, mit Zugaben. Bitte, da könntest du ja in Europa, kannst aber E-Mails oder irgendwie Leserbriefe nach dem Motto, hallo? Ja, das ist, nee, das, ich finde, wenn man sowas macht, dann das haben die Leute auch irgendwo verdient. Ist was anderes, sag ich mal, wenn du jetzt wie in Amerika vier, fünf Vorbands davor hast, dann sind die Leute natürlich auch irgendwo. Nur ich habe gesehen, die Leute kommen eigentlich auch erst ziemlich spät dran, die an die Vorbands da in den Clubs
1: sind. Will auch keiner sehen.
2: Will eigentlich gar keiner sehen.
1: Ja, ja. Das ist eine Unart irgendwie, finde ich.
2: Und ich finde, wir versuchen immer auf Tour irgendwie was

0: Aber das wäre jetzt blöd, den Namen zu nennen, weil das weiß ich nicht, wir werden gucken, wir wollen, was wir machen wollen, ist auf jeden Fall ein Special Guest mitnehmen. Und dann haben wir gern immer irgendwie eine Band oder vor, so eine junge Band.
1: So auch lokale Bands oder?
0: Ja, dann haben wir mal eine Zeit lang gemacht. Immer in jeder Stadt immer eine lokale Band. Chaos.
1: Ja.
0: Das ist Chaos. Und dann nehmen wir lieber, sagen wir mal, eine junge Band, die dann vielleicht, ich sag mal, Skandinavien mitmacht. Und dann nehmen wir und suchen uns eine andere junge Band, die dann, weiß ich, ein paar andere Länder mitmacht. Aber da in jeder Stadt so eine lokale Band. Da kannst du machen, dann die sind da alle,
1: dein Bier, essen
0: ja, die sind da alle höllen nervös und nervös und dann können sie dann nicht umgehen, weil es ja so wenig Platz dann auf der Bühne und ach du liebe Güte, da war man nicht mal und ja und wie gesagt mehr als zwei Bands davor, muss nicht sagen.
1: Nee.
0: Dann sind die Leute auch tot. Du, und wie gesagt, ich freue mich auf die Tour, die jetzt da kommt.
1: Ich auch.
0: Und wie gesagt, gerade aus Amerika wieder. Hat nach 12 Jahren nicht in Amerika gewesen.
1: Echt?
0: Ja, weil das hat keinen Sinn gemacht. Da bin ich ja auch sehr bodenständig. Weil wir hatten keine Plattenfirmen, Alben gab es drüben nicht in Amerika. Da haben wir gesagt, ja, haben wir Angebote gekriegt, ich würde gesagt haben, ach nee, das muss man auch nicht unbedingt tun. Wir hatten jetzt das große Glück, auch die ganzen Jahre, sag ich mal, Russland war für uns oder ist immer noch. Da habe ich mich auch ganz großartig für Amerika interessiert, weil Metal war auch gar nicht so angesagt. Und jetzt haben wir Management drüben in Amerika, wir haben die Plattenfirma drüben ein Office aufgemacht, Promotion, Booking etc. Da stimmt das ganze Backup, das Angebot war gut und haben wir gesagt, okay, wir kommen mal rüber. So hat man das Promotion-Tour gesehen und das hat, ohne, ich bin ja da immer sehr zurückhaltend, aber das hat eingeschlagen wie eine Bombe. Und da weiß ich jetzt schon, dass wir so Mitte Februar für 6 Wochen geholt sind. Nächstes Jahr.
2: Also nächstes Jahr im Februar Udo Dirkschneider mit Judy O. dann doch wieder in den USA, nachdem sie es nach 12 Jahren jetzt im April dann doch nochmal gewagt haben, rüberzugehen und sehr erfolgreich waren. Im Herbst könnt ihr sie dann hier auch in Deutschland live erleben. Unter anderem am Amts 23.10. in Berlin im C-Club. Darauf freue ich mich persönlich sehr. Wir sind fast am Ende des Rocklabors angekommen. Einen letzten Interviewpart mit Udo habe ich noch. Und dann ist es leider auch fast schon vorbei. Ich hätte mich gerne noch viel länger mit ihm unterhalten, weil er ja einfach auch unheimlich viel zu erzählen hat.
1: Ich habe eben gesagt, das ist die letzte Frage, aber stimmt nicht. Ich habe noch eine, weil die habe ich vergessen zwischendurch.
0: Also ich mache keine Farewell-Tour.
1: nein, ach Quatsch. Geht nochmal um das Album. Sag mir doch bitte nochmal was zu dem Albumtitel, Steelhammer. Das ist ein sehr prägnanter Begriff. Ja. Was verbindest du jetzt damit?
0: Also ist das jetzt Steelhammer so ist eigentlich Vorschlag? Hommage an die Musik, die wir machen. Ja. Ja, so. Also jetzt nicht kein großgreifender Text. Also wir hatten ja mal unseren Master-Tutor, der war dann aber auch irgendwann mal zu Ende ausgelutscht, da war ich dann auch mal so ganz glücklich mit. Und wir hatten eigentlich sollte das Album heißen Metal Machine. So, dann haben wir gesagt Mean Machine, Man Machine und jetzt auch noch Metal Machine, nee. Und dann hatten wir Steelhammer, der Song war da, haben wir gesagt Steelhammer, ein guter Metal-Titel, haben dann praktisch unserem Cover-Menschen den Titel gegeben und gesagt, mach mal. War der erste
1: Entwurf.
0: Das kam. Dann haben wir gedacht, genau so. Da kann man auch nichts zu erklären. Also das ist, wenn man das sieht, weiß man eigentlich, was für eine Musik dann so damit verbunden.
1: Ja, werden. Ich wollte gerade sagen, es ist auch eine Ansage, ne? Das ist hier, was du kriegst.
0: So. Und im Prinzip muss ich auch sagen, mit dem Album sind wir eigentlich auch wieder ein bisschen, das hört sich mal blöd an, zurück zu den Wurzeln. Ich habe ja die Wurzeln nicht verlassen.
1: Steht da drauf.
0: Habe ich ja im Prinzip
1: auch
0: nicht.
1: Back to the roots, steht hier.
0: Echt?
1: Ja.
0: Hat man gar nicht gesehen.
1: Steelhammer marks a return to the band's roots.
0: Ja, ich meine...
1: A return to real organic drum sound and biting metal guitars.
0: Es ist im Prinzip, was wir gemacht haben, oder was ich gemacht habe an Produktion, ist im Prinzip, Stefan hat anders gearbeitet, der hat für den Computer gearbeitet. Da klangen mir die letzten Alben zu kalt, haben wir so ein bisschen Kühlschrankproduktion. Und jetzt habe ich gesagt, okay, Ich will das anders haben. Ich will die Leute im Studio haben.

0: haben. Ich will auch richtig mit Verstärkern und Boxen arbeiten und mit, also lebende Menschen. Und das hat sehr gut funktioniert. Auch Klinkelei haben wir in moderner Technik, aber es gibt ja keine Bandmaschine heute, weil man fällt alles weg. Aber, sag ich mal, das Grundprinzip vom Recording haben wir eigentlich wieder benutzt. Und das, glaube ich, haben viele Leute gesagt, wow, gibt vielleicht auch einen Anreiz vielleicht für andere Bands vielleicht mal wieder so in die so. Richtung zu
1: es
0: gehen.
1: Es geht auch wieder in die Richtung, so
0: und
1: wie
0: das finde ich auch
1: es
0: gut so.
1: Verstehe.
0: Weil ich meine, ich habe das ja auch gesehen im Studio mit den Gitarristen, wenn die dir gegenüber sitzen, ja, also gerade unser Russe, der ja nur alles alleine eingespielt hat, der war natürlich auch höllennervös, aber da kannst du direkt kommunizieren und kannst sagen, nee, hör mal, das macht das mal da anders und so. Das merkt man einfach, ja, das liegt alles. So, und jetzt gerade in Ibiza bauen wir, sind gerade dabei, ein Studio zu bauen. Also richtig, wir haben, ein Studio war ja schon da, wir haben auch Gesang und Gitarren teilweise aufgenommen. Das machen wir jetzt richtig professionell und dann wird sich die ganze Produktion ziemlich nach Ibiza komplett verlagern. Ist auch angenehm, so, wenn man die Tür aufmachen, guckt auf Palmen, dann Sonne, ist schon nicht schlecht so.
1: Aber nicht, dass ihr dann Reggae macht bald.
0: Ja, auch nicht schlecht.
1: Ja. Das sind die Pläne, ne? Erst die Ballade und dann kommt Reggae.
0: Dann kommt Reggae, ja. Das glaube ich nicht. Aber ein bisschen tut man nie, aber nee, das kann man eigentlich nicht vorstellen. Aber ich sag mal, ich sag mir immer, ich weiß auch nicht, die Leute dann immer, ja, bist aber dann mit einem Dudelsack oder mit einem Akkordeon und jetzt hier mit Orchester und nur mit Piano. Ich weiß ja noch gar nicht, was wir jetzt demnächst machen, wenn wir komponieren. Ich habe zwei neue Leute dabei. Ich meine, ich habe da schon so ein paar Ideen von denen gehört. Da würde ich jetzt schon liebend gerne ins Studio gehen, ein neues Album machen, weil ich weiß, da kommen Sachen, da werden eine Leute auch noch ganz komisch aus den Augen gucken. Und da weiß ich noch nicht, wenn die Stücke fertig sind, ich sag mal, wenn ich die Querflöte da brauche oder meine, die muss da sein, dann kommt da eine Querflöte hin, da habe ich nichts mit zu tun. Ja. Weil ich sag mir, aufpassen muss man halt, wenn man so mit solchen Sachen, wir haben ja auch ein paar Keyboards unten drunter, die können wir weglassen, wenn wir die live spielen. Da muss man aufpassen, dass man sagt, man hat mich so überlädt, dass man sagt, man im Endeffekt dann auf der Uhr steht und sagt, Mann, man jetzt irgendwie jetzt nur einen Keyboarder mitnehmen, ja. Oder Einspieler, das ist ganz gefährlich. Das muss ich nicht haben. Und das ist ein Punkt, wo man halt aufpassen muss, dass man da sagt, okay, die Nummer geht auch ohne. Aber im Studio, da kann man ruhig mal so ein paar Sachen Spielchen loslassen. Wenn, ich sag mal, geht immer um die Atmosphäre. Wenn ich nicht jetzt eine CD höre, geht auch um die ganze Atmosphäre von dem Song. Live ist das immer eine andere Geschichte. So. Manche Songs kommen auch wesentlich härter. Ich weiß zum Beispiel hier, Steelhammer haben wir jetzt live gespielt. Das kommt live wesentlich extremer als auf dem Album. Ja. Also.
1: Dampfhammer,
0: genau, ja. Aber was auch die Leute verbinden, dann wird auch, das Steelhammer hat bestimmt irgendwie mit dem Klitschko zu tun. Ich sage, nein. Na ja, mit der Nennen Eisen, Dr. Eisenfaust.
1: Achso, okay.
0: Ja,
1: ich bin jetzt nicht so involviert.
0: Im Englischen Dilemma.
1: Ja, in diese Box-Szene.
0: Ach, ich habe gedacht, nee, Kinder, also ihr suchen die aber immer Sachen zusammen.
1: Umgekehrt, Schultraus, wahrscheinlich wird er euch demnächst ansprechen, ob er den Song verwenden darf.
0: Ob er was?
1: Ob er den Song verwenden darf, wenn er einmarschiert oder sowas.
0: Ja, das ist vielleicht nicht, glaube ich, die ganze richtige Affäre.
1: Also nicht pompös genug, nicht
0: ja,
1: genug Hymne.
0: Ist wahrscheinlich nicht genügend Hymne, ja. Wäre auch nicht schlecht, aber ich sag mal so, es ist immer eigentlich, es ist immer komisch, was die Leute damit verbinden, irgendwie, aber bitteschön. Wir müssen ja mal irgendwie, müssen wir irgendwas haben, irgendwas schreiben.
1: Also, ich sage mal ganz herzlichen Dank für die viele Zeit, die du dir genommen hast.
2: Ja, und da hat Ina dann das Gerät ausgestellt. Udo Dirkschneider hier wirklich eine ganze Stunde im Interview fürs Rocklabor am 27.05. in einem Hotel hier in Berlin, um die neue CD Steelhammer zu promoten. Ich habe mich sehr gefreut, ihn zu treffen. Das war ein sehr angenehmes, wunderbares Interview mit ihm. Ich hätte gerne noch 1, 2, 3 Stunden länger mit ihm mich unterhalten, aber das geht ja vielleicht dann auch mal irgendwann bei Gelegenheit. Damit ist das Rocklabor am Ende angekommen. Nächste Woche, wie schon gesagt, Jonas and the Massive Attraction hier im Interview und die neue CD Live Out Loud wird vorgestellt. Und wir hören als letzten Song des Rocklabors für heute natürlich einen Song von Accept. Und das ist Son of a Bitch. Ina Kass sagt danke fürs Zuhören, bis nächste Woche und tschüss.